0: Agentur AP berichtet, soll der größte Teil des Geldes nach dem Krieg gegen den Iran in die Wiederaufstockung des Militärs fließen. Allein das Verteidigungsministerium soll demnach 67 Milliarden Dollar erhalten, unter anderem für Personal und den Ersatz von Waffen und Material. Bei der Fußball-Weltmeisterschaft sind die Schweiz und Kanada in die K.U.-Runde eingezogen. Aus dem ARD-WM-Team Michael Küster.
1: Die Schweiz hat Kanada im Duell um den Sieg in Gruppe B mit 2:1 geschlagen. Beide stehen damit im 16. Finale. Ausgeschieden ist Katar nach einer 1:3 Niederlage gegen Bosnien-Herzegowina, das am Ende Dritter wird. Ein mögliches Weiterkommen hängt von den Ergebnissen der restlichen Gruppen ab. Um 3 Uhr nachts geht Mexiko im heimischen Aztekenstadion bereits als Gruppensieger ins letzte Spiel. Gegner Tschechien steht hingegen unter Druck und braucht dringend einen Sieg. Außerdem hofft Südafrika gegen Südkorea noch aufs Weiterkommen.
0: Und in den Spielen der Gruppe C hat Marokko 4:2 gegen Haiti gewonnen. Schottland unterlag Brasilien mit 0:3. Das waren die Nachrichten. Das Wetter in Deutschland. Am Tage sonnig, Höchstwerte im Norden 27 bis 33 Grad, sonst 34 bis 40 Grad. Am Freitag heiter, im Westen später ein paar Schauer und Gewitter, 31 bis 40 Grad. Am Samstag viel Sonne, vor allem im Westen örtlich Schauer und Gewitter, 31 bis 41 Grad, auf den Inseln etwas kühler. Es ist 2:03 Uhr.
2: Hallo an alle unterwegs, hier ist der Verkehrsservice in der ARD-Hitnacht. Ich habe eine Meldung von der A4 Görlitz-Dresden. Die Strecke ist zwischen Kodersdorf und Niederseifersdorf in beiden Richtungen wegen Wartungsarbeiten gesperrt. Bis 5 Uhr ungefähr. Die A8 München Richtung Salzburg ist zwischen Bad Reichenhall und Schwarzbach wegen Sanierungsarbeiten bis ca. 6 Uhr gesperrt. A44 Kassel-Eisenach ist zwischen Waldkapell und Sontra-West in beiden Richtungen derzeit wegen Tunnelwartungsarbeiten gesperrt. Und die A46 Brilon-Arnsberg-Neheim ist zwischen Wennemen und Freienohl wegen Tunnelwartungsarbeiten ebenfalls bis 5 gesperrt. Und eine Meldung kommt noch von der A71 Schweinfurt Richtung Erfurt. Zwischen Suhl, Zellamelis und Oberhof Tunnelwartungsarbeiten. Da ist die Sperrung ungefähr bis 6 in Gange.
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2: Heute mit André Holst.

0: Also ehrlich gesagt möchte ich noch gar nicht an Montag denken, aber dieser Oldie ist so knallig, das macht immer mal wieder Spaß. Die Mamas und die Papas mit Monday, Monday. Hier in der ARD Hitnacht. Wir haben es 2:10 und ich liebe kuriose Feiertage und heute am 25. Juni gibt es ein bisschen was zu feiern. Zum Beispiel Tag des Farbfernsehens. Ne? Das war die Zeit, als die Welt plötzlich bunt wurde. Wir feiern auch den Tag der Seefahrer. Ein offizieller UNO-Feiertag zu Ehren aller Seeleute, sozusagen der Menschen, die die Welt zusammenhalten. Und die haben es natürlich besonders gut, wenn sie jetzt draußen am Schunkeln sind, auf dem Meer. Es ist ein bisschen frischer als an Land, wo wir uns einen abschwitzen. Und wir haben Leon Day, also das bedeutet noch 6 Monate bis Weihnachten. Richtig, da haben Sie richtig gehört. Und wir können es ja so ein bisschen klingen lassen.
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0: So ist es. Und ich weiß nicht, welchen Tag Sie ganz besonders gern feiern. Auf jeden Fall feiern wir diesen Tag, diesen 25. Juni, mit dem Soundtrack für die Nacht und Musik von Frankie Goes to Hollywood.

Ja, der Song, der hatte schon was damals, ne? Das war Frankie Goes to Hollywood mit Relax. Aber ich pfeife jetzt drauf, denn der Titel, der jetzt kommt, der hat mich damals mitgenommen. I Love Your Smile, zunächst sang und zum Pfeifen mittendrin. Das Gehirn sagt sofort, ich bin im 90er Sommerurlaub und habe keine Probleme. Und die Stimme ganz niedlich, ganz süß, dass selbst der Schlechteste kurz sagt, okay, ich lächle jetzt auch mal mit.

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0: Forget to Dance. Ein Tänzchen durch die ARD-Hitnacht mit The Kinks. Hallihallo an alle unterwegs, der Verkehrsservice in der ARD-Hitnacht. Ich habe da was für Sie, und zwar von der A1 Lübeck Richtung Hamburg zwischen Moorfleet und Norderelbbrücke. 1 Kilometer Stau wegen eines Schwertransportes. Weitere Meldungen: A4 Görlitz Dresden ist zwischen Kodersdorf und Niederseifersdorf in beiden Richtungen wegen Wartungsarbeiten gesperrt. A8 München Richtung Salzburg ist zwischen Bad Reichenhall und Schwarzbach wegen Sanierungsarbeiten bis ca. 6 Uhr gesperrt. Und ich habe hier noch die A71 Schweinfurt Richtung Erfurt ist zwischen Suhl, Zelamelis und Oberhof wegen Tunnelwartungsarbeiten bis ca. 6 Uhr gesperrt.
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0: Heute mit André Holz, und ich grüße Sie im Namen des heiligen Koffeins. Das ist die einzige Religion, die um diese Uhrzeit noch zuverlässig wirkt. Und jetzt kommt er mit dem Schub-Schub-Song. Ja, der musikalische Beweis, dass man auch mitten in der Nacht noch die Hüften bewegen kann.

Was machen Sie eigentlich, wenn nachts der kleine Hunger kommt? Das ist schlimm. Man kann an den Automaten gehen, zum Beispiel sich einen Snack rausholen oder die vorbereiteten Pausenbrote verschnabulieren. Ich würde es gern von Ihnen erfahren. Was machen Sie? Gehen Sie an den Kühlschrank? Machen Sie eine kleine Plünderung? ard-hitnacht@mdr.de. Das ist meine E-Mail-Adresse.

Cat Stevens und Wild World hier in der ARD Hitnacht. Wir haben 2.43 Uhr mittlerweile, Donnerstag, 25. Juni. Und jetzt gibt's Carol Emerald, A Wonderful Night Like This. Also nochmal. Carol Emerald mit A Night Like This. So, jetzt hab ich's doch geschafft. Der perfekte Song für alle, die heute Nacht so wach sind wie WLAN, aber deutlich besser klingen.

0: Hits hier in der ARD Hit Nacht. Und danke für Ihre E-Mails, die zwischendurch reingekommen sind. Ich habe mich über die Mail von Michael gefreut. Er schreibt nämlich, ich höre euch jede Nacht von Dienstag bis Samstag, arbeite allein in einer kleinen Bäckerei in Norwegen und habe einen deutschen Sender gesucht, den ich immer mal wieder hören kann. Und jetzt seit fast einem Jahr regelmäßig bin ich dabei. Klasse Musik, mega Moderation. Sehr gern geschehen. Auf jeden Fall ist dabei. Herzliche Grüße an Micha hier aus der ARD Hitnacht. Einfach mal nach Norwegen. Sehr schönes Land, muss man mal gesehen haben. Und ich hoffe, dass Micha die Natur und all das, was dazu gehört, auch wirklich genießen kann. The Blue Café, hier ist Chris Rea.
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1: Um 3 Uhr mit Wolfgang Berger. Seit dem Start des neuen Wehrdienstes Mitte Januar verzeichnet die Bundeswehr einen deutlichen Anstieg bei den Bewerbungen und Neueinstellungen. Wie das Verteidigungsministerium mitteilte, gingen im laufenden Jahr bislang fast 40.000 Bewerbungen ein. Aus der Nachrichtenredaktion Viktor Kupka.
2: Das sei ein Plus von rund 24% im Vergleich zum Vorjahreszeitraum. Die Zahl der Neueinstellungen sei um 13% auf rund 11.000 gestiegen. Für den neuen Wehrdienst, bei dem sich Interessenten für bis zu 2 Jahre verpflichten können, gäbe es aktuell rund 10.000 sogenannte Einplanungen für 2026, also die Zuweisung eines konkreten Dienstpostens. Auch die neu eingeführte Wehrerfassung läuft nach Angaben des Ministeriums erfolgreich.
1: 2 Wochen vor dem NATO-Gipfel in Ankara haben sich Deutschland, Frankreich, Großbritannien, Italien und Polen für eine Stärkung des Bündnisses ausgesprochen. Das erklärte Bundeskanzler Merz nach einem Treffen der sogenannten E5-Gruppe in Berlin. Er betonte, höhere Verteidigungsausgaben seien die Grundlage für eine ausgewogene Partnerschaft mit den USA. Der Kanzler sprach sich gegen nationale Alleingänge in der Verteidigungspolitik aus. Deutschland solle militärisch stärker werden, aber fest in der NATO und in Europa verankert bleiben. In Venezuela hat es 2 starke Erdbeben gegeben. Die US-Erdbebenwarte gab für das erste die Stärke 7,1 an, für das Nachbeben 7,5. Nach Angaben des venezolanischen Innenministers Cabello waren die Erdstöße in mehreren Bundesstaaten zu spüren. Er sprach von einer äußerst alarmierenden Situation. In der Hauptstadt Caracas seien Gebäude eingestürzt. Um Explosionen zu verhindern, sei die Gaszufuhr unterbrochen worden. Über Tote oder Verletzte ist bisher nichts bekannt. Bei der Fußball-Weltmeisterschaft der Herren ist die Schweiz als Gruppenerster der Gruppe B ins 16. Finale eingezogen. Die Schweizer besiegten Kanada mit 2:1.

0: Die Kanadier haben aber auch das die K.U.-Runde erreicht. Bosnien-Herzegowina hat Katar mit 3:1 aus dem Turnier geschossen. Ob die Bosnier weiterkommen, hängt aber von den Ergebnissen der restlichen Gruppenspiele ab. In der Gruppe C hat Marokko mit 4:2 gegen Haiti gewonnen. Schottland unterlag Brasilien mit 0:3. Brasilien und Marokko sind damit weiter. Schottland muss als Drittplatzierter das Ende der Gruppenphase abwarten. Das waren die Nachrichten. Das Wetter in Deutschland: überall klar und trocken bei Tiefstwerten von 23 bis 13 Grad. Am Tage sonnig, Höchstwerte im Norden 27 bis 33 Grad, sonst 34 bis 40 Grad. Am Freitag heiter, im Westen später ein paar Schauer und Gewitter, 31 bis 40 Grad. Am Samstag viel Sonne, vor allem im Westen örtlich Schauer und Gewitter, 31 bis 41 Grad. Es ist 3:03 Uhr.
1: Hallo an alle unterwegs, hier ist der Verkehrsservice in der ARD-Hitnacht. Eine Meldung von der A1, hier Lübeck Richtung Hamburg, zwischen Moorfleet und Norderelbbrücke, 1 Kilometer Stau wegen eines Schwertransportes. A4 Görlitz-Dresden ist zwischen Kodersdorf und Niederseifersdorf in beiden Richtungen wegen Wartungsarbeiten bis ca. 5 Uhr gesperrt. A8 München Richtung Salzburg ist zwischen Bad Reichenhall und Schwarzbach wegen Sanierungsarbeiten bis ca. 6 Uhr gesperrt. Dann A44 Kassel-Eisenach ist zwischen Waldkappel und Sontra West in beiden Richtungen wegen Tunnelwartungsarbeiten gesperrt. Und die A71 Schweinfurt Richtung Erfurt ist zwischen Suhl-Zellamelis und Oberhof wegen Tunnelwartungsarbeiten bis ca. 6 Uhr gesperrt. Die Umleitung ist für Sie ausgeschildert.
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1: Für Sie am Sabbeln ist André Holst.

Die Rolling Stones in der ARD-Hitnacht. Wir haben es jetzt 3:15 und jetzt gibt's Musik aus einer Zeit, in der man einfach mal jemanden anrief, um ich liebe dich zu sagen, ne? Ohne Emoji, ohne Ironie, ohne Angst, ohne kitschig zu wirken. Wenn du willst, ist es tatsächlich so. I just called to say I love you. Ne? Ich meine, damals wussten wir noch, wo das Telefon war, weil es mit einer Schnur an der Wand festgebunden war.

Westernhagen. Es geht mir gut. In der AD Nacht 3:23 Uhr mittlerweile, Schnapszahlenalarm. Kommen Sie gut rein in diesen Donnerstag, in diesen 25. Juni mit dem Soundtrack für die Nacht. Und Sie wissen, jeder Tag kann ein ganz besonderer Tag werden. Wichtig ist ja irgendwie immer, was wir aus ihm machen. Jetzt haben wir einen Donnerstag, also auf den Tag, an dem es nicht nur die Geburtstagskinder gibt, an dem es nicht nur die Hitze gibt. Oh, Schwitzehitze. Auch die wird heute mit von der Partie sein. Reden wir nicht weiter drüber. Rocken wir diese Nacht und genießen ein frisches Lüftchen, wenn dann irgendwie eins vorhanden sein sollte. Tracy Chapman, talking about a revolution.

0: Der Verkehrsservice in der ARD Nacht um 3.30 Uhr. Guten Morgen, kann man ja an dieser Stelle schon mal sagen. Ich habe eine Meldung von der A1, das ist die Strecke Lübeck Richtung Hamburg, zwischen Moorfleet und Norderelbbrücke, 1 Kilometer Stau wegen eines Schwertransportes. Weitere Meldungen A4 Görlitz Dresden zwischen Kodersdorf und Niederseifersdorf. In beiden Richtungen wegen Wartungsarbeiten haben wir eine Sperrung. Um 5 wird es dann wieder weitergehen. A8 München Richtung Salzburg ist zwischen Bad Reichenhall und Schwarzbach wegen Sanierungsarbeiten bis ca. 6 Uhr gesperrt. Dann A9 Richtung München, also Nürnberg Richtung München, ist zwischen Dreieck Nürnberg Feucht und Allersberg wegen eines brennenden Fahrzeugs derzeit gesperrt. Hier habe ich die A44 im Blick. Kassel-Eisenach ist zwischen Waldkappel und Sontra West in beiden Richtungen wegen Tunnelwartungsarbeiten gesperrt. Und die A71 Schweinfurt Richtung Erfurt ist zwischen Suhl-Zelamelis und Oberhof wegen Tunnelwartungsarbeiten bis ca. 6 Uhr gesperrt. Die Umleitung ist für Sie ausgeschildert.
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0: Ich bin André Holz und habe jetzt einen Klassiker. Electric Light Orchestra, ELO genannt. Here is the news.

This is Green Bird hier in der ARD Hitnacht. Wir haben es 3:40 Uhr, 3:50 Uhr mittlerweile, am Donnerstagmorgen, den 25. Juni. Und wir haben sie immer noch für Sie aktiviert, die E-Mail-Adresse ard-hitnacht@mdr.de, wenn Sie noch Lust haben. Oder vielleicht schlafen Sie ja doch schon, weil es doch ein ziemlich heißer Schwitze-Hitzetag war. Können Sie trotzdem schreiben. Ich möchte gerne wissen, was Sie machen und wie Sie es schaffen, so schön frisch zu bleiben.

0: Johnny Nash, I can see clearly now, und klar kann ich jetzt auch hören, wenn dieser klasse Song kommt. Spandau Ballet on True hier in der ARD Nacht.
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1: Um 4 Uhr mit Wolfgang Berger. Die Einführung des neuen Wehrdienstes hat sich aus Sicht des Verteidigungsministeriums bewährt. Im Vergleich zum Vorjahr gibt es ein deutliches Plus an Bewerbungen und Neuanstellungen. Aus Berlin Christina Nagel.
2: Das Ziel des neuen Wehrdienstes war und ist es, mehr Personal für die Bundeswehr zu gewinnen. Unter anderem wurden neue Dienstzeitmodelle eingeführt. Es gibt mehr Geld. Das alles scheint sich auszuzahlen. In den ersten 6 Monaten haben sich bereits mehr Menschen aus unterschiedlichsten Altersgruppen für die Bundeswehr entschieden als im Jahr zuvor. Nach Angaben des Ministeriums gab es rund 38.500 Bewerbungen und rund 11.000 Neueinstellungen. Positiv bewertet wird auch der Rücklauf der Fragebögen, die seit Januar an 18-Jährige geschickt werden.
1: Das Weiße Haus hat den US-Kongress um zusätzliche Ausgaben von rund 88 Milliarden Dollar gebeten. Wie die Nachrichtenagentur AP berichtet, soll der größte Teil des Geldes nach dem Krieg gegen den Iran in die Wiederaufstockung des Militärs fließen. Allein das Verteidigungsministerium soll demnach 67 Milliarden Dollar erhalten, unter anderem für Personal und den Ersatz von Waffen und Material. In Venezuela hat es 2 starke Erdbeben gegeben. Die US-Erdbebenwarte gab für das erste die Stärke 7,2 an, für das Nachbeben 7,5. Nach Angaben des venezolanischen Innenministers Cabello waren die Erdstöße in mehreren Bundesstaaten zu spüren. Er sprach von einer äußerst alarmierenden Situation. In der Hauptstadt Caracas seien Gebäude eingestürzt. Um Explosionen zu verhindern, sei die Gaszufuhr unterbrochen worden. Über Tote oder Verletzte ist bisher nichts bekannt. Bei der Fußball-Weltmeisterschaft sind Brasilien und Marokko ins 16. Finale eingezogen. Aus dem ARD-WM-Team Michael Küster.
3: Ohne große Mühe haben Matheus Cunha und Doppeltorschütze Vini Junior Brasilien in die K.O.-Runde geschossen. Das 3:0 über Schottland reichte den Südamerikanern auch zum Gruppensieg. Zweiter in Gruppe C wurde Marokko nach einem 4:2 über Haiti, das ausgeschieden ist. Schon zuvor haben es die Schweiz und Co-Gastgeber Kanada ins 16. Finale geschafft. Im direkten Duell setzten sich die Eidgenossen mit 2:1 durch. Die Heimreise muss Katar antreten nach einem 1:3 gegen Bosnien-Herzegowina.
1: Das waren die Nachrichten. Und hier noch das Wetter in Deutschland. Am Tage gibt es viel Sonne bei Höchstwerten im Norden von 27 bis 33 Grad, sonst 34 bis 40 Grad. Am Freitag ist es heiter, im Westen gibt

0: gibt es später ein paar Schauer und Gewitter, 31 bis 40 Grad. Am Samstag dann viel Sonnenschein, vor allem im Westen örtlich Schauer und Gewitter, 31 bis 41 Grad. Auf den Inseln ist es etwas kühler. Es ist jetzt 4.03 Uhr.
1: Und nach den Nachrichten wird Zeit für den Blick auf die Straßen. Der Verkehrsservice in der ARD Hitnacht, vor allem mit einer Warnmeldung vor einem Falschfahrer. Jetzt bitte aufgepasst. Wir haben Falschfahrer auf der B42 Bonn-Koblenz zwischen Neuwied und Engers. Da kommt Ihnen ein Falschfahrer entgegen. Bitte fahren Sie äußerst rechts und überholen Sie nicht. Auf der B42 Bonn-Koblenz zwischen Neuwied und Engers ist ein Falschfahrer unterwegs. Vorsicht bitte in beiden Richtungen. Weitere Meldungen. A4 Görlitz-Dresden ist zwischen Kodersdorf und Niederseifersdorf in beiden Richtungen wegen Wartungsarbeiten bis ca. 5 Uhr gesperrt. Die A8 München Richtung Salzburg ist zwischen Bad Reichenhall und Schwarzbach wegen Sanierungsarbeiten bis ca. 6 Uhr gesperrt. A9 Nürnberg Richtung München ist zwischen Dreieck Nürnberg-Feucht und Alt-Allersberg wegen Löscharbeiten derzeit gesperrt. Und die A44 Kassel-Eisenach ist zwischen Waldkappel und Sontra-West in beiden Richtungen wegen Tunnelwartungsarbeiten leider immer noch gesperrt. A46 Brilon-Arnsberg-Neheim ist zwischen Wennemen und Freienohl wegen Tunnelwartungsarbeiten bis ca. 5 Uhr gesperrt. Und die A71 Schweinfurt Richtung Erfurt ist zwischen Suhl-Zellamelis und Oberhof wegen Tunnelwartungsarbeiten bis ca. 6 Uhr gesperrt. Die Ausleitung, die Umleitungen sind für Sie ausgeschildert.
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1: Heute mit André Holz und jetzt gibt's ein Küsschen mit Right Said Fred. Don't talk, just kiss. Übrigens, pro Kuss verbraucht der Mensch eine Kalorie. Sie sollten also ganz viel küssen. Ich weiß, bei der Spitzenhitze macht es nicht unbedingt Spaß, aber da macht es auch nicht Spaß, zu viel zu essen. Setzt dir alles gleich so an. Schön, dass Sie da sind.

Diana Ross und die Supremes hier in der ARD Nacht. Ich habe eine gute Nachricht für Sie. Die Entwarnung für die B42 Bonn-Koblenz, da ist kein Falschfahrer mehr. Zwischen Neuwied und Engers unterwegs, da haben Sie wieder freie Fahrt. Mit Musik made in Germany. Und das klingt natürlich nach Qualität, Zuverlässigkeit und einer Prise Erfindergeist. Und so tickt natürlich auch der deutsche Musikmarkt. Und einer von ihnen ist Peter Maffay. Immer gewesen, seit Jahrzehnten ist er das ganz Große, weil es dich gibt. Maffay.

Thinking Out Loud. Hier ist die AD-Nacht. Wir haben es gleich 4:50 und jetzt wollen wir so ein bisschen diesen Donnerstagmorgen rocken mit Musik von der Gruppe Queen.

zweite Hitnacht. Queen war das um 4.23 Uhr. Kommen Sie gut rein in diesen neuen Tag, in diesen Donnerstag, den 25. Juni 2026. Und jetzt ganz epische Musik, ganz groß, ein Song von ABBA. Wir sagen danke, danke für die gute Musik.

0: Der Verkehrsservice hier in der ARD-Nacht. Hallo an alle unterwegs. Noch einmal die Entwarnung für die B242 Bonn-Koblenz, dass kein Falschfahrer mehr zwischen Neuwied und Engers unterwegs. Weitere Meldungen: A4 Görlitz-Dresden ist zwischen Kodersdorf und Niederseifersdorf in beiden Richtungen wegen Wartungsarbeiten noch bis 5 gesperrt. A8 München Richtung Salzburg ist zwischen Bad Reichenhall und Schwarzbach wegen Sanierungsarbeiten bis 6 gesperrt. A9 Nürnberg Richtung München ist zwischen Dreieck Nürnberg-Feucht und Allersberg wegen Bergungsarbeiten gesperrt. A44 Kassel-Eisenach ist zwischen Waldkappel und Sontra-West in beiden Richtungen wegen Tunnelwartungsarbeiten gesperrt. Und die A71 Schweinfurt Richtung Erfurt ist zwischen Suhl, Zelamelis und Oberhof wegen Tunnelwartungsarbeiten bis ca. 6 Uhr gesperrt.
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0: Heute mit André Holst und Musik von Jermaine Jackson und Pia Sidora. When the rain begins to fall.

Naja, das war ein starker Song. Ne? Whitney Houston, I Wanna Dance With Somebody hier in der ARD-Hitnacht. Wir haben es 4.46 Uhr, Viertel vor fünf mittlerweile. Schönen guten Morgen, kann ich sagen, mit dem Soundtrack für die Nacht, der jetzt so langsam zum Soundtrack für den Morgen mutiert.

Ja, und für alle, die unsere ARD-Hitnacht jetzt verlassen, ich wünsche Ihnen einen schönen Donnerstag. Gute Unterhaltung mit Ihren Landesprogrammen und den Lieblingsmenschen, den ganz besonderen Menschen, die man so mag. Hier ist Bette Midler, From a Distance.

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1: Um 5 Uhr mit Wolfgang Berger. Die Einführung des neuen Wehrdienstes hat sich aus Sicht des Verteidigungsministeriums bewährt. Im Vergleich zum Vorjahr gibt es ein deutliches Plus an Bewerbungen und Neueinstellungen. Aus Berlin Christina Nagel.
2: Das Ziel des neuen Wehrdienstes war und ist es, mehr Personal für die Bundeswehr zu gewinnen. Unter anderem wurden neue Dienstzeitmodelle eingeführt. Es gibt mehr Geld. Das alles scheint sich auszuzahlen. In den ersten 6 Monaten haben sich bereits mehr Menschen aus unterschiedlichsten Altersgruppen für die Bundeswehr entschieden als im Jahr zuvor. Nach Angaben des Ministeriums gab es rund 38.500 Bewerbungen und rund 11.000 Neueinstellungen. Positiv bewertet wird auch der Rücklauf der Fragebögen, die seit Januar an 18-Jährige geschickt werden.
1: Innerhalb von kurzer Zeit hat es in Venezuela 2 starke Erdbeben gegeben. Die US-Erdbebenwarte gab für das erste die Stärke 7,2 an, für das Nachbeben 7,5. Die geschäftsführende venezolanische Präsidentin Rodriguez rief den Notstand aus. Angaben zum Ausmaß der Schäden oder zu Opferzahlen machte sie nicht. Nach Angaben von Innenminister Cabello sind einige Gebäude eingestürzt. Der Zugverkehr ist eingestellt, der Flughafen in Caracas ist geschlossen. Das Weiße Haus hat den US-Kongress um zusätzliche Ausgaben von rund 88 Milliarden Dollar gebeten. Wie die Nachrichtenagentur AP berichtet, soll der größte Teil des Geldes nach dem Krieg gegen den Iran in die Wiederaufstockung des Militärs fließen. Allein das Verteidigungsministerium soll demnach 67 Milliarden Dollar erhalten. Bei der Fußball-Weltmeisterschaft sind in den Gruppen B und C Entscheidungen gefallen. Wer es in die K.O.-Runde geschafft hat, dazu Michael Küster aus dem ARD-WM-Team.
3: Brasilien und Marokko stehen im 16. Finale der WM. Die Südamerikaner haben in der Nacht Schottland mit 3:0 geschlagen. Marokko hat sich gegen das bereits ausgeschiedene Haiti mit 4:2 durchgesetzt. Ob es für die drittplatzierten Schotten fürs Weiterkommen reicht, steht noch nicht fest. In Gruppe B sind nach dem Schweizer 2:1 Erfolg über Kanada beide Teams in der K.O.-Runde. Ausgeschieden ist Katar nach einem 1:3 gegen Bosnien-Herzegowina. Die Bosnier stehen damit als einer der besten 8 Gruppendritten ebenfalls schon sicher im 16. Finale.
1: Außerdem haben sich auch Mitgastgeber Mexiko für die K.O.-Runde qualifiziert, nach einem 3:0-Sieg gegen Tschechien, genauso wie Südafrika, das sich mit 1:0 gegen Südkorea durchgesetzt hat. Das waren die Nachrichten.
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4: Das Wetter für uns in Hamburg, oder hat Gabriela uns schon ein wunderschönes Sonnenaufgangsfoto geschickt hier in unserer NDR Hamburg App. Ich möchte sagen, das ist die schöne Seite der Medaille.
5: Ja, es sieht schön aus, aber ich sag mal so, im Abgang hat das Foto einen Nachgeschmack, wenn wir wissen, was die Sonne heute mit uns vorhat. Uns brutzeln. Es wird nämlich wieder heiß, bis 32 Grad. Die Sonne scheint mehr oder weniger durch, selten nur mal harmlose Wolken unterwegs. Und jetzt aktuell auch schon wärmer als gestern um diese Zeit. Im Bild steht 20 Grad.
4: Vielleicht konnte Gabriela auch nicht schlafen, hat deshalb das Foto gemacht.

0: Macht. Ja, Blitzer und Staus aus unserem Verkehrszentrum Roter Baum.
1: Die Lage ruhig, da gibt es auf den Straßen keine Störungen. Es gibt bei Bussen und Bahnen auch keine Störungen. Den Blitzer gibt es aber, den hat Thomas schon gesehen, an der A25 Gestacht Richtung Hamburg in Höhe der Anschlussstelle Nettenburg.
0: Thomas, danke schön. Gute Fahrt.
2: Guten Morgen, Hamburg.
0: Einigermaßen frisch und ausgeschlafen. Philipp von Kageneck ist da.
1: Ja, so gut das eben geht, ne?
0: Moin. Ich bin Nicole Steins. Schönen Donnerstag. I'm still standing. Das ist unser Motto hier für die nächsten Tage bei uns in der Stadt. Elton John ist dran mit den größten

0: Valley und die Four Seasons hier bei NDR 90,3 mit December. Oh, what a night um 10 nach 5 an diesem 25. Juni. Guck mal, heute in 6 Monaten ist schon erster Weihnachtstag.
1: Ach, ich freue mich.
0: Siehste wohl, denk an die Geschenke. Gerade liegt der Weihnachtsmann sicherlich noch in seiner roten Badehose am Strand irgendwo.
1: Ich habe schon alle Geschenke.
0: Was?
1: Nein.
0: Dann siehste wohl. Ja. Aber eine Meldung hast du.
1: Sogar zwei.
0: Schockt mich.
1: Vorsicht auf der A7 Flensburg Richtung Hamburg zwischen der Münster Süd und Großen Aspe. Da ist eine ungesicherte Unfallstelle. Und dann die A7 Hannover Richtung Hamburg. Hier aufpassen zwischen Thieshoppe und Ramelsloh. Da steht ein defekter Bus.
0: Ich musste einen kurzen Moment darüber nachdenken, ob das wirklich sein kann, dass du schon alle Geschenke hast.
1: Nein, das kann ich erst am 23.12. behaupten.
0: Eben.

0: Das ist genau der richtige Song nach so einer schwülwarm, anstrengenden Nacht. Whitney Houston bei uns bei NDR 90,3 um 5 Minuten nachher vor 5:30. Ich hoffe, Sie haben auch einigermaßen gut geschlafen. Wir gucken uns ja auch nur so an im Studio heute Morgen. Wir reden auch deutlich weniger, wenn die Musik läuft, als sonst.
1: Wir müssen Kraft sparen.
0: Ja, wir reden beruflich. Komm, du hast eine Meldung.
1: Für die B75 bitte aufpassen, statt auswärts zwischen Kornweide und Neuland. Da liegen Gegenstände auf der Fahrbahn.
0: Okay, komm, wir reden ein bisschen weniger und lassen mehr singen. Jetzt hier Cool and the Gang. Get down on it. Das sind die größten Hits aller.

0: Schönes Aufstehen am frühen Donnerstag hier mit uns, mit NDR 90,3. Halb sechs haben wir es jetzt und wir schauen auf das Wetter für uns in Hamburg.
1: Ja, die Luft jetzt noch, ja, angenehm. Neuwiedental 20 Grad, das allerdings eben die Temperatur morgens um halb sechs. Das endet heute bei bis zu 32 Grad. Wird wieder heiß, weil es durchweg sonnig ist, selten mal harmlose Wolken. Also im Prinzip das Bild am Himmel genau wie gestern.
0: Blitzer und Staus aus unserem Verkehrszentrum Roter Baum.
1: Vorsicht, auf der B75 stadtauswärts zwischen Kornweide und Neuland, da liegen Gegenstände auf der Fahrbahn. Dann die A7 Flensburg Richtung Hamburg, die ist gesperrt wegen eines Unfalls zwischen Neumünster Süd und Großen Aspel. Da stockt es natürlich auch und staut es vor der Sperrstelle. Ansonsten allerdings eine ruhige Verkehrslage noch bei Bussen und Bahnen, läuft es auch soweit planmäßig. Und dann hat Gerald noch einen Blitzer gesehen an der Ostdorfer Landstraße stadteinwärts, kurz hinterm EEZ.
0: Dankeschön, Gerald, fürs Bescheid sagen. Hier, gute Fahrt. Das können Sie natürlich immer gern machen. Melden Sie uns Ihre Staus, Ihre Blitzer, gesperrte Strecken, die Sie sehen, ganz einfach unter 08000 90 93 93.
1: Oder Sie machen es wie Gerald, der hat geschrieben in der NDR Hamburg App.
0: Wunderbar. Vielen Dank und gute und sichere Fahrt. Philipp von Kageneck ist da.
2: Hallo.
0: Ich bin Nicole Steins und das sind Philipp Bailey und Phil Collins jetzt mit Easy Lover. Die größten Hits aller Zeiten bei NDR 90,3. Wir sind Hamburg.

0: Also gut in den Donnerstag hier mit uns, mit NDR 90,3. 5.40 Uhr haben wir es jetzt.
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2: Ich finde es ganz schön.
3: Wieso bin ich da denn nicht drauf?
2: Naja, es ist ja nur ein Familienfoto.
3: Ja, aber ich stand da doch, als er das geklipst hat. Oh. Wieso ist er denn eigentlich mit auf dem Foto drauf?
2: Wer?
3: Ja, dein Neffe, der hat doch geknipst. Ja. Wie kann das denn?
2: Franz, es ist...
3: Ja, und wieso hat er meinen guten Anzug an? Wie kommt der da überhaupt zu?
2: Ja, nee, Franz. Timo hat am Computer deinen Kopf weggemacht. Was? Und sich den da selber drauf gemacht. Das geht heute.
4: Du, das finde ich aber auch nicht fair.
3: Er selber läuft ja den ganzen Abend in der Turnhose rum, weil er zu viel gefressen hat.
4: Ja, dann klaut er Franz sein Outfit. So geht es ja nun auch nicht.
2: Was? Also, das ist ja wohl völlig normal heutzutage. Bei Rocky hat er ja auch den Kopf ausgetauscht.
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Looking Out My Back Door hier bei NDR 90,3 um 11 Minuten vor 6 an diesem Donnerstag. 20 Grad schon oder immer noch zum Aufstehen heute, zum Start in diesen Tag, ist heute eigentlich perfekt für ein Frühstück draußen auf dem Balkon vielleicht, wenn Sie haben. Und ich spiele auch extra ein bisschen was Leiseres, ne, damit die Nachbarn nicht wach werden. Hier ist Mad Science, Catch and Release. Schönen guten Morgen.

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3: Spielen wir Ihnen zum Aufstehen an diesem Donnerstagmorgen gleich. Die Eurythmics mit Thorn in My Side und vorher alles, was wichtig ist heute jetzt in unseren Nachrichten von Rosa Erdmann.
4: Guten Morgen. Es ist 6 Uhr.
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4: Zwei besonders schwere Erdbeben treffen Venezuela. Verdi kündigt Protest gegen Sparmaßnahmen des Hamburger Senats an. Veranstalter verschiebt Halbmarathon in Hamburg wegen der Hitze. Das Wetter: viel Sonne heute und 32 Grad werden es. Zwei schwere Erdbeben haben Venezuela erschüttert. Innerhalb von weniger als einer Minute haben sie massive Schäden angerichtet. Die Behörde rechnet mit tausenden Toten. Die US-Erdbebenwarte hat die Stärke mit einer Erschütterung von 7,2 bis 7,5 angegeben. Unsere ARD-Korrespondentin für Südamerika, Jenny Barke.
5: In der Hauptstadt Caracas sind Gebäude eingestürzt. Videos aus den sozialen Netzwerken zeigen verheerende Zerstörung und Panik. In einem zentralen Viertel von Caracas ist ein 22-stöckiges Hochhaus zusammengebrochen. Genaue Angaben zum Ausmaß der Schäden oder zu Opferzahlen sind noch nicht bekannt. Venezuelas Interimspräsidentin hat den Notstand ausgerufen. Priorität hätten nun die Rettungsarbeiten. Viele Gebiete sind ohne Strom und Internet. Tausende warten außerhalb der Gebäude aus Angst vor Nachbeben. Auch der internationale Flughafen Simón Bolívar wurde beschädigt. Bis auf Weiteres sind alle Flüge gestrichen und der Flughafen geschlossen. Die Beben ereigneten sich an einem nationalen Feiertag. Viele Menschen befanden sich in ihren Häusern. Laut US-Erdbebenwarte handelt es sich um das stärkste Erdbeben in Venezuela seit 126 Jahren.
4: Die Haushaltslage in Hamburg ist schwierig. Der Senat plant jetzt, 400 Millionen Euro einzusparen und gleichzeitig 200 Millionen Euro mehr einzunehmen. Einer der größten Einzelposten sind längere Arbeitszeiten für Beamtinnen und Beamte. Die Gewerkschaft Verdi hat schon Proteste angekündigt. Jörn Streller-Pohl.
6: Hamburg fehlt das Geld und die Beschäftigten sollen es ausbaden. Sandra Goldschmidt, die Verdi-Landeschefin, hält die geplante Erhöhung der Wochenarbeitszeit für Beamte von 40 auf 41 Stunden für den falschen Weg.
7: Weil am Ende ist es eine Mehrbelastung der Beschäftigten, wenn es auch nur eine Stunde die Woche ist.
6: Die Linke spricht mit Blick auf den kommenden Haushalt sogar von einer doppelten Katastrophe, weil auf der einen Seite Leistungen gekürzt werden und auf der anderen Seite, so wörtlich, die Gebühren explodieren. Beispielsweise, weil das Sozialticket deutlich teurer wird. Der CDU ist dagegen ein Dorn im Auge, dass Hamburg in den kommenden Jahren mehr Schulden aufnehmen soll. Und das bei steigenden Zinsen. Für die AfD ist unter anderem ein Ärgernis, dass die Zweitwohnungssteuer deutlich steigt. Lob kommt dagegen von der Handwerkskammer. Sie findet es richtig, dass der Senat trotz des Spardrucks deutlich mehr investieren will.
4: Und das Ganze ist auch Thema in der NDR Hamburg App. Wer im Supermarkt einkaufen geht, muss für heute und morgen teilweise mit langen Schlangen rechnen. Verdi hat Beschäftigte von Kaufland, Netto, Rewe, Penny und heute auch von Famila zum Warnstreik aufgerufen. Hintergrund sind die Tarifverhandlungen im Einzelhandel. Verdi fordert 7% mehr Geld. Hitze in Hamburg und zum Wochenende hin soll es noch mal heißer werden. Der Deutsche Wetterdienst erwartet Temperaturen bis 37 Grad. Deshalb wollen einige Freibäder länger öffnen. An einigen Schulen könnte es morgen Hitze freigeben und einige Veranstaltungen werden verschoben. So auch der Heller Halbmarathon, der eigentlich am Sonntag stattfinden sollte. Janine Legrand.
8: Nach sorgfältiger Analyse der aktuellen Wetterlage sowie intensiven Gesprächen mit Experten und Expertinnen, den zuständigen Behörden und unseren Partnern sind wir zu dem Entschluss gekommen, den 32. Heller Hamburg Halbmarathon nicht wie geplant durchzuführen. So heißt es in einer offiziellen Erklärung des Veranstalters auf dessen Homepage. Am Dienstag hatte Steven Richter, der Geschäftsführer der Laufgesellschaft, NDR 90,3 gegenüber noch betont, dass das Rennen definitiv stattfinden wird. 24.000 Läuferinnen und Läufer hatten sich für den Wettkampf angemeldet. In einer E-Mail an sie betont der Veranstalter aber, dass der Halbmarathon nicht abschließend

0: abgesagt wurde, sondern verschoben. Noch in diesem Jahr soll er nachgeholt werden, ein Termin steht aber noch nicht fest. Auch der Hamburger Rennclub zieht Konsequenzen aus der Wettervorhersage. Das erste Rennen der Galopprennwoche am Sonntag wurde um eine Stunde vorverlegt. Das letzte Rennen ganz gestrichen.
1: Bei der Fußball-WM ist die Schweiz nach einem 2:1-Sieg gegen Kanada in die K.O.-Runde eingezogen. Trotz Niederlage haben auch die Kanadier das 16. Finale erreicht. Bosnien-Herzegowina hat Katar mit 3:1 aus dem Turnier geschossen und ist ebenfalls weiter. Genau wie Marokko nach seinem 4:2-Sieg gegen Haiti. Und Brasilien, das Schottland mit 3:0 bezwungen hat. Außerdem weiter ist das Team aus Südafrika, das 1:0 gegen Südkorea gewonnen hat und Co-Gastgeber Mexiko nach einem 3:0-Sieg gegen Tschechien.
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3: Die Rocker aus Marokko fand ich immer gut. Ja. Sehr gut. Das Wetter für uns in Hamburg rockt auch ziemlich hier.
4: Ja, jetzt auf der Vettel 20 Grad. Würde mir ja schon reichen als Tagestop-Temperatur. Es kommt anders. Nämlich, wir kommen auf bis zu 32 Grad. Es ist nämlich wieder durchweg sonnig, bleibt trocken und gibt ähnlich wie gestern nur mal ein paar harmlose Wolken.
3: Blitzer und Staus aus unserem Verkehrszentrum Roter Baum.
4: Eine Meldung von der A7 Flensburg Richtung Hamburg. Die ist nach einem Unfall gesperrt zwischen Neumünster Süd und Großen Aspen. Da gibt's vor der Sperrung aktuell schon 2 Kilometer Stau. Das war's aber auch. Sonst noch keine Störungen, keine Staus bei Bussen und Bahnen. Läuft's auch planmäßig. Und Thomas hat noch einen Blitzer gemeldet an der A25 in Richtung Hamburg in Höhe der Anschlussstelle Nettelnburg.
3: Danke, Thomas. Gute Fahrt.
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4: Guten Morgen.
3: Mit Nicole Steins. Schönen guten Morgen nach dieser tropischen Nacht. Und wenn Sie nicht so gut schlafen konnten, dann kommt jetzt die gute Nachricht. Die nächste Nacht müssen Sie gar nicht schlafen, denn da können wir ja Fußball gucken. Um 22 Uhr ist Anstoß. Deutschland gegen Ecuador. Wir stehen ja schon sicher in der K.O.-Runde. Was wir trotzdem vom Spiel erwarten können, das hören Sie gleich nach den Eurythmics. 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

0: Schönen guten Morgen hier mit uns um 13 Minuten nach 6.
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0: Am Matchday heute, letztes Gruppenspiel für unsere deutsche Mannschaft. In New Jersey geht es gegen Ecuador. Dirk Walsdorf ist ja unser WM-Reporter im Quartier der deutschen Mannschaft. Dirk, hat der Bundestrainer denn schon so ein bisschen durchblicken lassen, ob er in diesem Gruppenspiel vielleicht auch mal was anderes ausprobieren möchte?
2: Ja, hat er durchblicken lassen, und zwar, dass er das gar nicht möchte. Ach. Julian Nagelsmann möchte mit genau den Männern spielen, die hier für 2 Siege in den ersten beiden Spielen gesorgt haben. Das bedeutet auch, Dennis Undav bleibt auf der Bank, Manuel Neuer bleibt im Tor. Nur der verletzte Nico Schlotterberg wird von Toni Rüdiger wieder ersetzt. Und David Raum kommt rein, der Leipziger Kapitän, weil Nathaniel Brown ein bisschen angeschlagen ist. Aber sonst alles gleich. Nagelsmann sagt, diese Mannschaft soll sich für die K.O.-Phase einspielen.
0: Okay, und dann geht es gegen Ecuador. John Yeboah mit dabei. Der ist ja bei uns in Hamburg geboren, hat in Wilhelmsburg Fußball gespielt. Jetzt spielt er für Ecuador. Wie sehr kann denn der und sein Team uns ärgern heute Abend?
2: Es würde mich ja für ihn ein bisschen freuen. Ne? Der hatte vorgestern Geburtstag, ist 26 geworden. Also wäre natürlich eine schöne Sache. Soll er doch vielleicht ein Türchen schießen und am Ende doch nicht gewinnen? Naja, also sagen wir es mal so. Ecuador ist eine viel bessere Mannschaft, als man gerade glauben könnte. Die hätten die ersten beiden Spiele absolut gewinnen können. Die sind eigentlich total stabil. Deswegen hat Sportsfreund Yeboah eigentlich alle Chancen. Und die Deutschen tun gut daran, mit der besten Elf an den Start zu gehen, wenn sie das Ding gewinnen wollen. Ecuador ist ein schwerer Gegner, und das liegt natürlich auch an John aus Hamburg.
0: Okay, und legen wir uns fest, also wenn die ein Tor schießen, dann darf nur er, sonst keiner heute.
2: So nämlich, absolut.
0: Und wir stehen ja als Gruppenerster fest, von daher ist es ja auch so ein bisschen fast wurscht, wie es heute Abend ausgeht, aber gegen wen wir denn dann am Montagabend so im 16. Finale spielen, das können wir noch nicht so richtig wissen, ne?
2: Nee, das ist ja total verrückt. Da sind ja hier, also ich glaube, die größten Supercomputer in Nordamerika laufen heiß, um das nachher auszurechnen. Das hat was mit diesen seltsamen Regularien zu tun, dass 2 Drittel der Gruppendritten auch noch weiterkommen. Ich mach's mal kurz. Stand jetzt würde Deutschland gegen Paraguay spielen, aber auch Australien, Schottland und 10 andere Teams sind theoretisch noch möglich. Die Spieler werden es auch erst wahrscheinlich Sonntagmorgen erfahren, und die Trainer wollen Samstag eine Nachtschicht machen, weil sie es dann schon wissen und diesen Gegner auch noch irgendwann vorbereiten müssen. Also das ist wirklich ein bisschen verrückt.
0: Ach Gott, ich wünsche mir ja die Schotten. Da wäre wenigstens ordentlich Party dann. Okay, aber erstmal eins nach dem anderen. Gegen Ecuador heute Abend, was tippst du? Wie geht's denn aus?
2: Ich glaube, dass das am Ende vielleicht ein 1-1 wird. Für Ecuador geht es um alles, und die Deutschen, sie sollen sich konzentrieren, aber sie müssen halt nicht so sehr wie sonst. Also ich würde mir vorstellen, vielleicht ein Unentschieden. Und mit dem Tor von John Yeboah.
0: Ja. Hey, bitte. Alles klar, dann würden wir es auch nicht ganz so übel nehmen. Alles klar, wir hören dann, ob das morgen früh mal nach, ob es auch so gekommen ist. Dankeschön, Dirk Walsdorf. Anstoß für Deutschland um 22 Uhr. Sehen Sie live im Ersten. Und wenn Sie bei Freunden oder so gucken oder dann noch überlegen, wie Sie danach nach Hause kommen, die U-Bahnen bei uns in Hamburg werden auf vielen Strecken heute Nacht etwa 20 Minuten länger fahren, dass sie dann auch sicher mit der Bahn noch nach Hause kommen nach dem Spiel. Und hier ist Daniel Pauter mit Bad Day bei NDR 90,3. 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

heißt Sabine. Ich verbinde das Lied Smooth Operator von Sade mit einer Geschichte aus den 80er Jahren. Wir wollten im Wintersport fahren und haben unserer Tochter erklärt, was Schnee ist, und sie wollte uns eine Freude machen und hat Waschpulver auf unseren schwarzen Teppich verteilt. Ein super Hit, Sade mit Smooth Operator.

0: Smooth geht's rein in diesen Donnerstag mit Sade und Smooth Operator hier bei uns bei NDR 90,3 um 6.23 Uhr. Und wir nehmen Sie mit auf Zeitreise zu den Beatles, Philipp, mit unserem Podcast Being the Beatles.
1: Ja, und sogar Menschen, die eigentlich keine Podcast-Hörer sind, haben uns schon gesagt, also als ich den gehört habe, da konnte ich gar nicht mehr aufhören.
0: So, es geht um die Zeit, in der die Karriere der Beatles so richtig Fahrt aufnimmt. Folge 2 läuft heute Abend nach unseren 20 Uhr Nachrichten hier bei NDR 90,3. 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Und hier schon mal ein kleiner Ausschnitt, der Sie dann heute bei uns erwartet.
2: 3000 screaming teenagers are at New York's Kennedy Airport to greet, you guessed it, the Beatles.
3: Am 9. Februar 1964 ist es dann soweit.
4: Ladies and gentlemen, here are four of the nicest youngsters we've ever had on our stage. The Beatles, bring them on!
3: Die Beatles sind zum ersten Mal live im US-Fernsehen. Zur besten Sendezeit. 73 Millionen Menschen sehen am 9. Februar 1964 den Auftritt der Beatles bei Ed Sullivan im Fernsehen. Nochmal deutlich mehr als bei Elvis. Ein nationales Ereignis. Während der Show sinkt die Kriminalitätsrate landesweit gegen Null.
1: Wow. Kriminalitätsrate bei Null. Also ich wusste es immer, große Hits können die Welt verändern.
0: Deshalb spielen wir sie, die Beatles, Penny Lane hier bei NDR 90,3. Wir sind Hamburg. Penny Lane.

0: sind die größten Hits aller Zeiten hier bei NDR 90,3. Blondie mit Call Me. Gleich hören wir Johnny Hates Jazz, Shattered Dreams nach unseren Nachrichten. Und die hat Rosa Erdmann.
1: Guten Morgen. Es ist 6:30.
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1: In Venezuela ist der Notstand ausgerufen worden. Zwei Erdbeben der Stärke zwischen 7,2 und 7,5 haben in weniger als einer Minute schwere Schäden angerichtet. Häuser sind eingestürzt, Menschen in Panik geraten, Zug- und Flugverkehr sind eingestellt. Die US-Erdbebenwarte rechnet mit sehr vielen Toten. Demnach handelt es sich um die heftigsten Erschütterungen seit mehr als 120 Jahren in dem Land in Südamerika. 400 Millionen Euro will der Hamburger Senat sparen und 200 Millionen Euro mehr einnehmen. Geplant ist unter anderem, Beamtinnen und Beamte sollen ab dem kommenden Jahr eine Stunde mehr pro Woche arbeiten. Ein freier Tag im Jahr wird ihnen gestrichen. Hamburgs Finanzsenator Andreas Dressler hat im Hamburg-Journal eingeräumt, dass das eine schwere Entscheidung war.
3: Das ist natürlich keine Sache, die man jemand schmackhaft machen kann, den betroffenen Beamten und Beamten. Das ist uns tatsächlich auch sehr schwer gefallen. Es ist allerdings so, dass der Bund und vier andere Bundesländer auch 41 Stunden haben. Und insofern ist es uns insgesamt darum gegangen, wie wir die Belastung, die wir im Haushalt jetzt auch haben, durch Besoldung, Versorgung, die Alimentation, die wir umsetzen müssen, dass wir da auch ein Stück, einen Gegenwert auch reinholen. Wir werden ein Stück Personalkonsolidierung betreiben müssen. Und da hilft uns das. Das ist für die Betroffenen nicht schön. Das will ich auch nicht schönreden. Aber wir müssen auch einige bittere Pillen jetzt verabreichen, um insgesamt durchzukommen.
1: Der Neubau der Norderelbbrücken wird laut Bahn etwa 7 Jahre dauern. Ende der 2030er Jahre soll er fertig sein. Bis dahin ist auf der Freihafen-Elbbrücke kein Autoverkehr möglich. Sie wird nämlich abgebaut und an Land saniert. 660 Züge pro Tag sollen trotz der Arbeiten über die Elbe kommen, über andere Gleise. Die S-Bahn-Brücke nach Harburg ist von dem Umbau nicht betroffen. Wegen der Hitze in Hamburg werden viele Veranstaltungen abgesagt oder verschoben. Jetzt auch der Halbmarathon, der am Sonntag hätte stattfinden sollen. Das haben die Organisatoren mitgeteilt. Wann der Lauf nachgeholt wird, steht noch nicht fest. 24.000 Läuferinnen und Läufer hatten sich angemeldet. Grünes Licht für ein neues Stadtquartier auf dem ehemaligen Beiersdorf-Gelände in Eimsbüttel. Zwischen Quickborn und Unnerstraße soll in den kommenden 9 Jahren Eimsbüttels größtes Wohnungsbauprojekt entstehen, mit rund 850 Wohnungen, Gewerbe, Gastronomie und auch 2 Kitas. Bezirksamtsleiter Christian Zierau spricht von einem Vorzeigeprojekt, das Mobilität, Klima und Wohnen zusammenbringt.
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0: Das Wetter für uns in Hamburg. Und da hat Marco uns gerade hier in der NDR Hamburg App geschrieben, dass wir ihn jetzt nach der Nachtschicht ins Bett begleiten zum Matratzenhorchdienst. Da muss er aber schnell schlafen jetzt, bevor die große Hitze kommt, ne?
4: Ja, jetzt geht's vielleicht gerade noch. Fenster aufgibt, wenn sie nicht zu lange schlafen. In Fußbüttel zum Beispiel im Moment 19 Grad. Das geht doch. Aber heute Nachmittag dann wieder stramm 32 Grad, wird also wieder heiß. Es ist sehr sonnig, bleibt trocken und gibt ähnlich wie gestern nur mal so ein paar harmlose Wölkchen, die durchziehen.
0: Blitzer und Staus aus unserem Verkehrszentrum Roter Baum.
4: Achtung auf der A23 Heide Richtung Hamburg. Höhe Pinneberg Nord steht ein defektes Fahrzeug. Sonst nur eine Meldung, die hat es aber in sich, kommt von der A7 Flensburg Richtung Hamburg. Die ist wegen eines Unfalls gesperrt zwischen Neumünster Süd und Großen Aspe. 2-3 Kilometer staut es da auch schon vor der Sperrung. Sonst aber auf den Straßen noch keine großen Staus. Auch bei Bussen und Bahnen läuft es soweit nach Plan. Und Gerald, wer hat noch einen Blitzer gesehen? Der Ostdorfer Landstraße stadteinwärts, kurz hinter dem Elbe Einkaufszentrum.
0: Dankeschön, Gerald. Gute Fahrt.
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0: Mit Philipp von Kageneck.
4: Na hallo.
0: Ich bin Nicole Steins und ich muss ja sagen, also 32 Grad am Meer und 32 Grad auf der Arbeit sind 2 völlig unterschiedliche Temperaturen.
4: Ja.
0: Und am Wochenende soll es ja sogar noch heißer werden, deshalb passen sich viele Veranstaltungen der Hitze an bei uns in der Stadt. Hören Sie gleich nach der Steve Miller Band und jetzt Johnny Hates Jazz mit Shattered Dreams.
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0: 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Rein geht's in den Donnerstag mit den größten Hits aller Zeiten hier für Sie. Steve Miller Band und The Joker. Da war kein Flutschfinger mehr zu holen gestern. Also die Kühltruhen mit dem Eis am Stiel bei uns im Supermarkt waren wie leer geräubert. Aus Gründen. Hamburg ist hot. In der 90,3 hier um 6.42 Uhr. 20 Grad haben wir es. Noch. Der Tag nimmt ja erst noch Schwung auf. Ach, was sage ich, der Tag? Die ganze Woche. Bis zu 36 Grad soll es morgen werden und vor allem ja auch das Wochenende. Wird richtig, richtig heiß. Doch was machen eigentlich die ganzen Veranstaltungen, die jetzt die Tage bei uns in der Stadt laufen? Annalena aus unserem Team ist die Hitzebeauftragte. Annalena Ille, wo wird dieses Konzept denn jetzt angepasst genau?
1: Also wegen der erwarteten Hitze sind bereits einige Veranstaltungen in Hamburg abgesagt worden. Auch eine ganz große, das betrifft rund 24.000 Läuferinnen und Läufer. Denn der für Sonntag geplante helle Halbmarathon, der findet doch nicht statt. Das haben die Organisatoren des Events gestern Abend bekannt gegeben. Der Lauf soll nachgeholt werden, aber noch gibt es da keinen Termin. Abgesagt sind wegen des Wetters auch das für Sonnabend geplante Sommerfest im Körperhaus in Bergedorf oder auch das Picknick gegen Einsamkeit in Planten und Blumen. Das Rissner Sommerfest, das wird anders als geplant erst abends starten und nicht schon nachmittags. Und der Harburger Wochenmarkt am Sand, der verkürzt zum Beispiel morgen und übermorgen die Öffnungszeit. Da ist dann schon um 12 Uhr Schluss.
0: Ja, bei dieser Hitze möchten die meisten von uns ja am liebsten ganz oft abtauchen. Planen die Schwimmbänder bei uns in der Stadt denn was Besonderes diese Tage?
1: Ja, also Bäderland rechnet damit, dass es in den nächsten Tagen in den Freibädern richtig voll wird. Deswegen werden am Wochenende einige Hallenbäder, wie zum Beispiel Elbgaustraße und Blankenese, schließen, damit es mehr Personal für die Freibäder gibt. Und die Rettungsschwimmer sollen dann da als zusätzliche Badeaufsicht eingesetzt werden. Aber der Bäderlandsprecher Michael Dietl hat auch nochmal an alle Eltern appelliert, wirklich auf ihre Kinder aufzupassen. Denn wenn es so voll ist, ist es eben sehr wuselig und unübersichtlich. Und dann hatte er auch noch zwei Tipps. Wer online schon ein Ticket kauft, kommt wohl schneller rein. Und das Kaifu-Bad ist immer besonders voll und beliebt. Also vielleicht auch mal ein anderes der Bäder ausprobieren. Einige Freibäder sollen am Wochenende übrigens auch länger geöffnet haben als normalerweise, nämlich bis 20 Uhr.
0: Ja, und alle Bäderland-Saunen machen hitzefrei. Bis Montag habe ich auch noch gesehen. Ja, das können Sie ja auch sowieso ganz einfach im Dachgeschoss machen momentan, ne?
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Schönen guten Morgen am Donnerstag in der 90,3 hier um 7:08 jetzt. Und während wir in Hamburg geschlafen haben, da hat es in Venezuela in Südamerika 2 starke Erdbeben gegeben. Und zwar so stark wie seit mehr als 120 Jahren nicht mehr in dem Land, heißt es. Auch die Hauptstadt Caracas ist betroffen. Gebäude sind eingestürzt, auch ein Hochhaus mit 22 Stockwerken. Und Behörden gehen von Tausenden Verletzten und Toten aus. Mehr dazu hören Sie gleich hier in unseren Nachrichten 7 bei NDR 90,3.

0: großer Song von Michael Jackson. Ich sag's ja, wir spielen in die größten Hits aller Zeiten hier bei NDR 90,3. Heal the World und gleich U2 mit With or Without You nach unseren Nachrichten. Die hören Sie jetzt von Rosa Erdmann.
1: Guten Morgen, es ist 7 Uhr.
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1: Zwei besonders schwere Erdbeben treffen Venezuela. Verdi kündigt Protest gegen Sparmaßnahmen des Hamburger Senats an. Bahn rechnet mit 7 Jahren Bauzeit bei Norderelbbrücken. Das Wetter, viel Sonne heute und 32 Grad werden es. Zwei schwere Erdbeben haben Venezuela erschüttert. Innerhalb von weniger als einer Minute haben sie massive Schäden angerichtet. Die Behörde rechnet mit tausenden Toten. Die US-Erdbebenwarte hat die Stärke mit einer Erschütterung von 7,2 und 7,5 angegeben. Unsere ARD-Korrespondentin für Südamerika, Jenny Barke.
3: In der Hauptstadt Caracas sind Gebäude eingestürzt. Videos aus den sozialen Netzwerken zeigen verheerende Zerstörung und Panik. In einem zentralen Viertel von Caracas ist ein 22-stöckiges Hochhaus zusammengebrochen. Genaue Angaben zum Ausmaß der Schäden oder zu Opferzahlen sind noch nicht bekannt. Venezuelas Interimspräsidentin hat den Notstand ausgerufen. Priorität hätten nun die Rettungsarbeiten. Viele Gebiete sind ohne Strom und Internet. Tausende warten außerhalb der Gebäude aus Angst vor Nachbeben. Auch der internationale Flughafen Simón Bolívar wurde beschädigt. Bis auf Weiteres sind alle Flüge gestrichen und der Flughafen geschlossen. Die Beben ereigneten sich an einem nationalen Feiertag. Viele Menschen befanden sich in ihren Häusern. Laut US-Erdbebenwarte handelt es sich um das stärkste Erdbeben in Venezuela seit 126 Jahren.
1: Die Haushaltslage in Hamburg ist schwierig. Deshalb sollen laut Senat unter anderem Beamtinnen und Beamte länger arbeiten. Die Gewerkschaft Verdi hat schon Proteste angekündigt. Jörn Streller-Pohl.
4: Hamburg fehlt das Geld und die Beschäftigten sollen es ausbaden. Sandra Goldschmidt, die Verdi-Landeschefin, hält die geplante Erhöhung der Wochenarbeitszeit für Beamte von 40 auf 41 Stunden für den falschen Weg.
5: Weil am Ende ist es eine Mehrbelastung der Beschäftigten, wenn es auch nur eine Stunde die Woche ist.
4: Die Linke spricht mit Blick auf den kommenden Haushalt sogar von einer doppelten Katastrophe, weil auf der einen Seite Leistungen gekürzt werden und auf der anderen Seite, so wörtlich, die Gebühren explodieren. Beispielsweise, weil das Sozialticket deutlich teurer wird. Der CDU ist dagegen ein Dorn im Auge, dass Hamburg in den kommenden Jahren mehr Schulden aufnehmen soll und das bei steigenden Zinsen. Für die AfD ist unter anderem ein Ärgernis, dass die Zweitwohnungssteuer deutlich steigt. Lob kommt dagegen von der Handwerkskammer. Sie findet es richtig, dass der Senat trotz des Spardrucks deutlich mehr investieren will.
1: Die Hitze macht auch der Bahn zu schaffen. Sie rechnet mit Problemen auf dem ohnehin störanfälligen Netz. Deshalb bietet sie Fahrgästen jetzt kostenfreie Stornierungen an für Reisen im Fernverkehr bis einschließlich 30. Juni. Wer lieber nicht fahren will, bekommt sein Geld zurück. Wegen der Hitze ist in Hamburg auch der Heller Halbmarathon verschoben. Auf wann ist noch unklar. 7 Jahre, so lange soll es dauern, bis der Neubau der Norderelbbrücken fertig ist. Für den Autoverkehr heißt das laut Bahn, bis Ende der 2030er Jahre kommt der nicht über die Freihafen-Elbbrücke. Oliver Wuttke.
6: Der Ersatz der 100 Jahre alten Norderelbbrücken ist ein Mammutprojekt. 660 Züge pro Tag müssen auch während der Bauzeit über die Elbe. Während die alten Brücken und Pfeiler abgerissen und neu gebaut werden, plant Projektleiterin Stefanie Häser deshalb eine Umleitung für die Gleise.
7: In engster Abstimmung mit der Stadt haben wir festgelegt, dass wir die bauzeitliche Trasse für diese beiden Gleise in Lage der jetzigen Freihafen-Elbbrücke verlegen. Und dort werden wir alle Züge umleiten, während wir den Neubau realisieren.
6: Die ebenfalls marode Freihafen-Elbbrücke für den Autoverkehr wird dazu entfernt und an Land saniert. 7 Jahre soll an der neuen Bahnbrücke gebaut werden. Anfang der 30er könnte es losgehen. Die Brücke der S-Bahn nach Harburg ist von dem Umbau nicht betroffen. Am Ende sollen 6 statt 4 Gleise für Regionalfern- und Güterzüge über die Elbe führen.
1: Bei der Fußball-WM sind die nächsten Teams in die K.O.-Runde eingezogen. Co-Gastgeber Mexiko nach seinem 3:0 gegen Tschechien, die Schweiz nach einem 2:1 gegen Kanada, das ebenfalls weiter ist, genauso wie Brasilien, das 3:0 gegen Schottland gewonnen hat. Auch Südafrika ist weiter nach einem 1:0 gegen Südkorea, genau wie Marokko nach seinem 4:2 gegen Haiti und Bosnien-Herzegowina, das Katar mit 3:1 besiegt hat.
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0: Das Wetter für uns in Hamburg.
8: Schon ganz schön warm jetzt. In Stellingen messen wir 20 Grad. Dabei bleibt es natürlich.

0: Natürlich nicht, da es nämlich heute wieder sehr sonnig ist, trocken bleibt und wenn überhaupt nur mal so ein paar ganz harmlose Wölkchen durchziehen, da kommen wir auf bis zu 32 Grad.
1: Blitzer und Staus aus unserem Verkehrszentrum Roter Baum.
0: Vorsicht auf der A23, Heide Richtung Hamburg, Höhe Pinneberg Nord, ein defektes Fahrzeug stockt dort auch schon etwas. Die Lage sonst doch spürbar ruhiger als gestern um diese Zeit. Auf der A7 Hannover Richtung Flensburg stockt zwischen Hausbruch und dem Elbtunnel auf 5 Kilometern und dann die A25 Geesthacht Richtung Hamburg. Da zwischen Nettelnburg und Allermöhe 3 Kilometer stockender Verkehr. Die Straßen der Stadt werden voller, aber es gibt noch keine großen Staus. Auch bei Bussen und Bahnen läuft es soweit planmäßig. Und Gerald, der hat noch einen Blitzer gesehen. Und zwar an der Ostdorfer Landstraße, stadteinwärts, kurz hinter dem Elbe-Einkaufszentrum. Und in der NDR Hamburg-App, da kam noch eine Sprachnachricht.
2: Ja, moin, Herr Stefanie, eine Blitzermeldung von der 261. Stadteinwärts steht in der Abfahrt Marmsdorf, der Blitzanhänger bereit.
0: Vielen Dank, gute Fahrt.
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0: Ja, war nicht so kühl im Schlafzimmer
1: bei
0: mir.
1: Es ist die Hitze. Ich bin Nicole Steins. Ja, schönen guten Morgen mit uns. 20 Grad haben wir es noch. Und wir sagen es ja schon die ganze Woche, früh aufstehen lohnt sich ungemein momentan, denn da ist es noch am angenehmsten bei uns in der Stadt, vor allem für die, die draußen arbeiten müssen. Und gleich steigen wir denen aufs Dach, beziehungsweise mit denen aufs Dach. Unsere Stadtreporterin ist schon auf dem Weg zu einer Dachdeckerfirma in Barmbek und die meldet sich gleich nach Gloria Gaynor und jetzt U2. Mit With or Without You. Das sind die größten Hits aller Zeiten hier bei NDR 90,3. 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

0: Das ist doch noch herrlich um diese Zeit hier in der 90,3, 13 Minuten nach 7, wenn man das Fenster aufmacht oder vielleicht auch schon auf dem Weg zur Arbeit, ist aktuell so, ja, um die 20 Grad. Es werden ja noch 32 werden heute und wir schauen diese Woche ja an Orte, an denen es sich an diesen Sommertagen zu dieser frühen Uhrzeit noch richtig gut aushalten lässt. Petra Volkwarz ist unsere Stadtreporterin. Petra, du schaust heute Handwerkern über die Schulter, Dachdeckern nämlich, die gehen jetzt sehr gerne früh arbeiten. Wo bist du genau, Petra?
1: Dehnheide in Barmbek, Nicole. Hier ist der Firmensitz von Schleicher und Sohn, Dachdeckerfirma. Das Fenster zur Straße WM-mäßig geschmückt mit Girlanden und Deutschlandfähnchen. Und durch so eine schmale Toreinfahrt geht's dann auf den Hof. Jörg Schleicher ist hier der Chef und heute fängt der Tag für ihn und sein Team anders an als sonst.
2: Normalerweise würden wir uns erstmal hier im Büro hinsetzen, die Tagesplanung durchführen, ein bisschen sprechen, wie der gestrige Abend war, Smalltalk. Und dann halt langsam halt loslegen. Und heute haben wir gesagt, komm, wir treffen uns eher, damit wir wirklich früh an den Baustellen sind, dass wir direkt um 7 loslegen können, weil wir halt wissen, dass wir nicht den ganzen Tag arbeiten können.
1: Das heißt, Ihre Mitarbeiter wissen jetzt schon, dass Sie heute früher Schluss machen?
2: Ja, aufgrund der Temperaturen wird es so sein, dass wir irgendwann um die Mittagszeit 13, 14 Uhr spätestens Feier machen werden.
1: 3 Baustellen haben Sie im Moment verteilt über Stadtgebiet. Was gibt's da so zu tun?
2: Das sind tatsächlich 2 Flachdächer, die wir haben und ein Umdecker, also ein Steildach, wo jetzt gerade noch Dämmarbeiten ausgeführt werden. Aber an allen 3 Baustellen ist es so, dass wir in der Sonne arbeiten und bei den Temperaturen stelle ich das den Gesellen frei, dass sie halt selber entscheiden sollen, wann sie Feierabend machen können und dann auch letztendlich dann von den Baustellen dann wegfahren.
1: Ja, und eine Kolonne darf ich heute früh ein Stück begleiten bei ihrer Arbeit. Oliver Davel und Rainer Wohlgehagen. Gerade haben die beiden hier im Lager noch das Material zusammengesucht, das sie für heute brauchen. Heute soll es ja richtig, richtig heiß werden. Wie bereitet man sich auf so einen Tag vor?
3: Heute Morgen auch eingecremt ordentlich und halt was getrunken schon, aber sonst abwarten, was kommt.
4: Definitiv Sonnencreme, Hut auf jeden Fall ist zwingend und probieren im Schatten zu arbeiten. Wenn es nicht geht, dann halt einfach mal nach Hause fahren.
1: Und jetzt geht's direkt auf die Baustelle, damit Sie möglichst früh anfangen können, Nicole.
0: Ja, dann creme du dich aber auch schön ein, Petra, ne? Denn du fährst ja mit denen mit jetzt und meldest dich nachher vom Dach nochmal. Oder vielleicht von unten. Ist vielleicht sicherer für Anfänger wie uns. Hören wir dann um kurz nach 9 hier bei NDR 90,3. Wir sind Hamburg. Jetzt mit Bruno Mars. Just the way you are.

0: Dirty Bangles und Eternal Flame bei uns um 7.23 Uhr.
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0: Ja, neben uns Radiomenschen hier gibt es ja noch einige andere, die früh aus dem Bett müssen. Bäckerinnen und Bäcker zum Beispiel. Das hatte jetzt Heiko Lauermann aus Ottweiler im Saarland satt. Ihm fiel nämlich auf, dass die wenigsten morgens um 6 Uhr schon ein Brot kaufen wollen. Also stellte Heiko seine Bäckerei um. Nur noch das, was online 2 Tage vorher bestellt wurde, geht in den Ofen. Und vor allem, er fängt erst vormittags an zu backen. Und sollte mal ein vorbestelltes Baguette oder Brot nicht abgeholt werden, dann spendet Heiko es einer Seniorenresidenz. Und immer mehr Bäcker finden dieses Konzept des Ausschlafens spitze. Und Heiko hat jetzt sogar Zeit, ab nächster Woche bis Mitte Juli in den Sommerurlaub zu gehen. Also sein Konzept geht voll auf, genauso wie sein Hefeteig.
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0: Billy Joel bei uns.
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0: Gleich von Tina Turner. I don't wanna lose you hören wir nach unseren Nachrichten. Und die hat jetzt Rosa Erdmann.
3: Guten Morgen. Es ist 7:30.
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3: Nach den schweren Erdbeben in Venezuela meldet die Regierung mehr als 30 Tote und über 700 Verletzte. Die Behörden gehen allerdings von deutlich steigenden Zahlen aus. Die beiden Beben der Stärke von 7,2 und 7,5 haben in weniger als einer Minute schwere Schäden angerichtet. In Venezuela gilt der Notstand. Häuser sind eingestürzt, Menschen in Panik geraten, Zug- und Flugverkehr sind eingestellt. Laut US-Erdbebenwarte handelt es sich um die heftigsten Erschütterungen seit mehr als 120 Jahren in dem Land in Südamerika. In Winterhude läuft am Überseering gerade eine Razzia. Rund 200 Polizeikräfte durchsuchen das sogenannte Ukraine-Haus in einer geflüchteten Unterkunft. Laut Polizei läuft der Einsatz unter Federführung der Bundesagentur für Arbeit. Hintergrund sind demnach Kontrollen gegen Sozialleistungsbetrug. 400 Millionen Euro will der Hamburger Senat sparen und 200 Millionen mehr einnehmen. Geplant ist unter anderem, Beamtinnen und Beamte sollen eine Stunde mehr pro Woche arbeiten. Ein freier Tag wird ihnen gestrichen. Hamburgs Finanzsenator Andreas Dressel von der SPD hat im Hamburg-Journal eingeräumt, dass die Entscheidung nicht leicht war.
4: Das ist uns tatsächlich auch sehr schwer gefallen. Es ist allerdings so, dass der Bund und vier andere Bundesländer auch 41 Stunden haben. Und insofern ist es uns insgesamt darum gegangen, wie wir die Belastung, die wir im Haushalt jetzt auch haben, durch Besoldung, Versorgung, die Alimentation, die wir umsetzen müssen, dass wir da auch ein Stück einen Gegenwert auch reinholen. Wir werden ein Stück Personalkonsolidierung betreiben müssen. Und da hilft uns das. Das ist für die Betroffenen nicht schön. Das will ich auch nicht schönreden. Aber wir müssen auch einige bittere Pillen jetzt verabreichen, um insgesamt durchzukommen.
3: Der Neubau der Norderelbbrücken wird laut Bahn etwa 7 Jahre dauern. Ende der 2030er soll er fertig sein. Bis dahin können auf der Freihafen Elbbrücke keine Autos fahren. 660 Züge pro Tag sollen trotz der Arbeiten aber weiter über die Elbe kommen, über andere Gleise. Bezirksamtsleiter Christian Zierau in Eimsbüttel nennt es ein Vorzeigeprojekt. Für rund 850 neue Wohnungen dort gibt es jetzt grünes Licht. Sie sollen auf dem ehemaligen Beiersdorf-Gelände entstehen zwischen Quickborn und Unnerstraße. In vielen Hamburger Supermärkten drohen heute lange Schlangen. Verdi ruft Beschäftigte von Kaufland, Netto, Rewe, Penny und heute auch von Famila zum Warnstreik auf. Die Gewerkschaft will im Tarifstreit im Einzelhandel den Druck erhöhen. Sie fordert 7% mehr Geld und einen einjährigen Vertrag.
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0: Einmal tief durchatmen, das Wetter für uns in Hamburg.
5: Schon 21 Grad, ja, die wir jetzt im Moment in Langenweg messen. Und wir kommen auf bis zu 32 Grad heute, weil es genau wie gestern aussehen wird. Also viel Sonne, trocken und nur harmlose Wolken zwischendurch.
0: Und Blitzer und Staus aus unserem Verkehrszentrum Roter Baum.
5: Da ist weniger los als bislang in dieser Woche. Auf der A7 Hannover Richtung Flensburg zwischen Hausbruch und dem Elbtunnel stockt es 5 Kilometer. Und A25 Geestacht Richtung Hamburg zwischen Nettelnburg und Allermühe 4 Kilometer stockender Verkehr. Auf den Straßen der Stadt ist es in Bergedorf voll. Die B5 einmal die Bergedorfer Straße, statt einwärts zwischen Kosestraße und Heidhorst stockt. Da dauert aber unter 10 Minuten länger. Und der Rheinbecker Redder vor der Einmündung zur Bergedorfer Straße, auch dort stockender Verkehr, aber unter 10 Minuten. Bei Bussen und Bahnen soweit alles im Lot. Da kommen sie im Moment gut durch.
0: Meinst du, wer kann, macht hitzefrei heute,
5: ja,
0: ne?
5: Ja, absolut.
0: So sieht es aus. Gute Fahrt.
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0: Mit Philipp von Kageneck.
5: Guten Morgen.
0: Ich bin Nicole Steins. Schönen Donnerstag. Aber bevor es heiß wird, haben Sie hoffentlich noch einen kühlen Kopf nachher bei uns beim Hamburg-Quiz und räumen unseren fetten Rewe-Gutschein ab hier heute.
5: Ja, wir haben maximal 550 Euro, wenn Sie unsere 5 Hamburg-Quiz-Fragen und die Jackpot-Frage obendrauf richtig beantworten.
0: Wir spielen wie immer in einer Stunde um 20 vor 9 und rufen Sie gerne jetzt schon an, wenn Sie dabei sein möchten. 01 371 90 3 90 3 für 14 Cent pro Anruf. Das ist Tina Turner, I don't wanna lose you.

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1: Ich finde es ganz schön.
2: Wieso bin ich da denn nicht drauf?
1: Naja, es ist ja nur ein Familienfoto.
2: Ja, aber ich stand da doch, als er das geknipst hat. Oh. Wieso ist er denn eigentlich mit auf dem Foto drauf?
1: Wer?
2: Ja, dein Neffe, der hat doch geknipst.
1: Ja.
2: Wie kann das denn?
1: Franz, es ist...
2: Ja, und wieso hat er meinen guten Anzug an? Wie kommt der da überhaupt zu?
1: Ja, nee, Franz. Timo hat am Computer deinen Kopf weggemacht.
2: Was?
1: Und sich den da selber drauf gemacht. Das geht heute.
3: Du, das finde ich aber auch nicht fair.
2: Er selber läuft da den ganzen Abend in der Turnhose rum, weil er zu viel gefressen hat.
3: Ja, den klaut er Franz sein Outfit. So geht es ja nun auch nicht.
2: Was?
1: Also, das ist ja wohl völlig normal heutzutage. Bei Rocky hat er ja auch den Kopf ausgetauscht.
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0: On the first time hier bei NDR 90,3 um 10 Minuten vor 8. Wir sind Hamburg und wir wissen, bei Hamburg Wasser wird heute während des WM-Spiels Deutschland gegen Ecuador nicht nur auf den Fernseher geguckt, Philipp, sondern auch in die Dienstcomputer.
1: Ja, um zu gucken, ob sich auch zu so später Stunde ein Phänomen abspielt, das Natalia Möbius von Hamburg Wasser bei den letzten Spielen schon beobachtet hat.
2: Man kann sehr genau die Hydration Breaks und die Halbzeitpause sehen. Der Verbrauch geht zu Beginn des Spiels nach unten, dann geht er in einem kurzen Peak nach oben während der Hydration Breaks und natürlich auch ein noch etwas größerer Peak während der Halbzeitpause.
1: Ja, ich vermute, dass hier alle nochmal Kartoffeln aufsetzen in der Zeit.
0: Ja, weil Kartoffeln auf die Eins. Nein, ich kann das schon nachvollziehen. Man soll ja viel trinken bei diesem Wetter, ne? Also Wasser natürlich am besten.
1: Natürlich.
0: Natürlich. Wir sind Supertramp. The Logical Song bei NDR 90,3. Wir sind Hamburg.

0: In Hamburgs größter Flüchtlingsunterkunft läuft gerade eine Razzia. Sparpläne des Hamburger Senats sorgen für viel Kritik. Das Wetter, viel Sonne und 32 Grad werden es heute. Zwei heftige Erdbeben im Abstand von nur 39 Sekunden haben Venezuela erschüttert. Die Schäden sind massiv. Inzwischen meldet die Regierung mindestens 32 Tote und mehr als 700 Verletzte. Die Zahlen dürften aber deutlich steigen. Unsere ARD-Korrespondentin für Südamerika, Jenny Barke, wie sieht es aktuell in Venezuela aus?
1: Also es sind auf jeden Fall dramatische Bilder, die mich erreichen. Ich war vor 2 Wochen in Caracas und habe da einige Menschen kennengelernt, die ich sofort angeschrieben habe, wie es ihnen geht. Sie haben mir berichtet, dass sie in Schock waren, dass diese 2 Erdbeben, die innerhalb von wenigen Sekunden nacheinander gefolgt haben, sehr, sehr, sehr heftig zu spüren waren. Und sie haben mir auch Bilder geschickt. Also man sieht einfach große Trümmerberge. Es sind im zentralen Viertel von Caracas auch mehrere Hochhäuser, teils 22-stöckig, zusammengebrochen. Da werden sich wahrscheinlich viele Menschen drin befunden haben. Es war heute in Venezuela ein nationaler Feiertag. Viele Menschen waren zu Hause und die Rettungskräfte, die suchen jetzt noch nach Verschütteten. Der internationale Flughafen ist beschädigt, Flüge gestrichen, er bleibt auch geschlossen. Und jetzt wird wahrscheinlich die ganze Nacht der Rettungseinsatz weiterlaufen.
0: Die US-Erdbebenwarte befürchtet ja zwischen 10.000 und 100.000 Todesopfern. Wie kommt sie auf diese Einschätzung?
1: Dass die Zahlen so zustande kommen, liegt daran, dass die US-Erdbebenwarte, die auch die seismischen Stärken rausgegeben hat, bis zu 7,5 Erdbebenstärke war es ja, die haben automatische Modellrechnungen und die berechnen ungefähr, wo das Epizentrum lag. Da leben ungefähr mehr als 400.000 Menschen und dann schaut man eben die Nähe der Städte und da hat man eben diese hohe Wahrscheinlichkeit von mehreren Zehntausenden Todesopfern nahegelegt. Aber das lässt sich jetzt noch nicht überprüfen. Man muss ja auch noch einfach nach den Verschütteten suchen, um das verifizieren zu können.
0: Jenny Barke, unsere ARD-Korrespondentin für Südamerika zum Erdbeben in Venezuela. In Winterhude läuft gerade eine Razzia mehrerer Behörden. Polizeikräfte stürmten heute Morgen eine Flüchtlingsunterkunft. Finn Kessler.
2: Rund 200 Polizisten verschafften sich gegen 6 Uhr früh Zutritt zum Ukraine-Haus am Überseering in Winterhude. Die Beamten regelten die Ein- und Ausgänge ab. Begleitet werden die Polizisten bei der Razzia von Mitarbeiterinnen und Mitarbeitern anderer Behörden, unter anderem der Familienkasse. Hintergrund dieses sogenannten Verbundeinsatzes, also dem Zusammenspiel mehrerer Behörden, sollen Kontrollen gegen Sozialleistungsbetrug sein. Laut Lagedienst der Hamburger Polizei läuft der Einsatz unter der Federführung der Bundesagentur für Arbeit. Bei der Asylunterkunft am Überseering handelt es sich um Hamburgs größte Unterkunft für Geflüchtete. Sie bietet Platz für rund 1.500 Menschen, ist aktuell aber nicht voll belegt.
0: Mehr ausgeben und gleichzeitig sparen. So will der Hamburger Senat die angespannte Finanzlage in den Griff bekommen. Weil sein Haushaltsentwurf für die kommenden 2 Jahre auch Kürzungen enthält, gibt es scharfe Kritik von der Opposition, aber auch von Gewerkschaften wie Verdi. Dietrich Lehmann, wo genau soll denn gespart werden?
3: Sowohl beim Personal als auch bei den sonstigen Ausgaben. 400 Millionen Euro lautet das Ziel. Und was die Gewerkschaften besonders auf Zinne bringt, die Beamten, von Lehrern über Polizisten bis hin zu Behördenmitarbeitern, die sollen mehr arbeiten. 1 Stunde pro Woche zusätzlich und ein freier Tag im Jahr soll auch noch gestrichen werden. Dazu kommt, nicht jede freie Stelle soll wieder besetzt werden. Die Zahl der Beschäftigten in Diensten der Stadt wird also etwas sinken. Um wie viele, das könne man jetzt noch nicht sagen, so Bürgermeister Peter Tschentscher. Gestrichen werden aber auch ein paar Dinge, an die wir uns in Hamburg gewöhnt haben. Der Polizeihubschrauber Libelle etwa. Und einiges wird teurer. Zum Beispiel das günstigere Deutschlandticket für Menschen mit wenig Geld.
0: Und ein Video dazu gibt's in der NDR Hamburg App. 7 Jahre, so lange soll es dauern, bis der Neubau der Norderelbbrücken fertig ist. Für Autos heißt das laut Bahn, bis Ende der 2030er kommen die nicht über die Freihafen-Elbbrücke. Oliver Wuttke.
4: Der Ersatz der 100 Jahre alten Norderelbbrücken ist ein Mammutprojekt. 660 Züge pro Tag müssen auch während der Bauzeit über die Elbe. Während die alten Brücken und Pfeiler abgerissen und neu gebaut werden, plant Projektleiterin Stefanie Häser deshalb eine Umleitung für die Gleise.
5: In engster Abstimmung mit der Stadt haben wir festgelegt, dass wir die bauzeitliche Trasse für diese beiden Gleise in Lage der jetzigen Freihafen-Elbbrücke verlegen. Und dort werden wir alle Züge umleiten, während wir den Neubau realisieren.
4: Die ebenfalls marode Freihafen-Elbbrücke für den Autoverkehr wird dazu entfernt und an Land saniert. 7 Jahre soll an der neuen Bahnbrücke gebaut werden.

0: Anfang der 30er könnte es losgehen. Die Brücke der S-Bahn nach Harburg ist von dem Umbau nicht betroffen. Am Ende sollen 6 statt 4 Gleise für Regionalfern- und Güterzüge über die Elbe führen.
1: Die aktuelle Hitze macht auch der Bahn zu schaffen. Sie rechnet mit Problemen auf dem ohnehin störanfälligen Netz. Deshalb bietet sie Fahrgästen kostenfreie Stornierungen an für Reisen im Fernverkehr bis einschließlich 30. Juni. Wer lieber nicht fahren will, bekommt sein Geld zurück. Wegen der Hitze ist in Hamburg auch der Heller Halbmarathon verschoben worden. Auf wann, das kann der Veranstalter noch nicht sagen. Einige Jahre gab es Stillstand in den Planungen des Beiersdorf-Quartiers an der Unnerstraße. Jetzt ist Bewegung in die Sache gekommen. In den kommenden 9 Jahren sollen auf dem Gelände der ehemaligen Unternehmenszentrale Eimsbüttels größtes Wohnungsbauprojekt entstehen. Anja Grigoleit.
2: Über das neue Quartier mit 850 Wohnungen freut sich Eimsbüttels Bezirksamtsleiter Christian Zierau.
3: Wir brauchen dringend Wohnraum hier. Es ist alles sehr verdichtet und deswegen ist das ein Vorzeigeprojekt, was eben Mobilität, Klima und Wohnen zusammenbringt.
2: Und den Stadtteil vor allem optisch verändern wird. Zum Großteil orientieren sich die Bauten mit bis zu 8 Etagen an den bisherigen alten Verwaltungsgebäuden. 2 markante Punkte werden aber Hochhäuser mit 12 bzw. 14 geschossen. Zustimmung bei SPD und Grünen in der Bezirksversammlung. Sozialdemokrat Gabor Gottlieb hofft auf ein, so wörtlich, lebendiges Quartier mit hoher Lebensqualität. Alimir Agger von den Grünen sieht, dass das 700-Millionen-Euro-Projekt ein wichtiger Maßstab für Hamburg werden kann. Dem stimmt Stadtentwicklungssenatorin Karin Pein zu.
4: Weil wir hier ja nicht auf einer leeren Fläche sind, sondern auf einer Fläche, die als Bürostandort genutzt wurde und jetzt zu Wohnen umgenutzt wird.
2: Und das, so Pein, könne sie sich auch für andere Standorte vorstellen.
1: In vielen Hamburger Supermärkten kann es heute lange Schlangen und nicht aufgefüllte Regale geben. Verdi ruft Beschäftigte von Kaufland, Netto, Rewe, Penny und Famila zum Warnstreik auf. Die Gewerkschaft fordert im Tarifstreit im Einzelhandel 7% mehr Geld und einen einjährigen Vertrag. Bei der Fußball-WM sind die nächsten Teams in die K.O.-Runde eingezogen. Co-Gastgeber Mexiko nach seinem 3:0 gegen Tschechien, die Schweiz nach einem 2:1 gegen Kanada, das ebenfalls weiter ist, genauso wie Brasilien, das 3:0 gegen Schottland gewonnen hat. Auch Südafrika ist weiter, jetzt musste ich einmal schlucken, das sind viele Vereine, die da gespielt haben, nach einem 1:0 gegen Südkorea, genau wie Marokko, nach seinem 4:2 gegen Haiti und Bosnien-Herzegowina, das Katar mit 3:1 besiegt hat.
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6: Bei dieser Hitze wird der Mund auch viel eher trocken,
1: Rosa. Das hörte man.
6: Bitte, das macht doch nichts. Weiter schlucken, weiter trinken. Und genau, das Wetter für uns in Hamburg.
7: Da sollten wir auch viel schlucken, ja, heute, denn es wird richtig heiß, 32 Grad maximal. Jetzt haben wir auch schon 22 Grad in Bergedorf. Dazu wieder sehr sonnig. Es bleibt trocken und gibt nur Dekorationswölkchen.
6: Blitzer und Staus aus unserem Verkehrszentrum Roter Baum.
7: Vorsicht, auf der A1 Hamburg Richtung Lübeck zwischen dem Dreieck Norderelbe und im Dreieck Südost. Da ist eine ungesicherte Unfallstelle. Dann ist es in den letzten 30 Minuten spürbar voller geworden. Aber nicht so voll wie an den anderen Tagen bislang zumindest. Auf der A1 Bremen Richtung Hamburg zwischen dem Aschener Kreuz und der Norderelbbrücke abschnittsweise immer mal wieder stockender Verkehr. Dauert 10-15 Minuten dort länger. A7 Hannover Richtung Flensburg zwischen Hausbruch und dem Elbtunnel 5 Kilometer stockend. Und die A25 Gestacht Richtung Hamburg zwischen Nettelnburg und Allermöhe. Baustellenbedingte 3 Kilometer stockender Verkehr. Auf den Straßen der Stadt teils jetzt auch größere Verzögerungen. Die Winsener Straße stadteinwärts von der A7 Richtung Harburg 11 Minuten plus. Dann der Verlauf Gehlengraben, Kronstieg oben in Langenhorn. Da stockt's auch, dauert 10 Minuten länger. Und es ist auch voll die Bergedorfer Straße stadteinwärts zwischen den Kreuzungen Kruse Straße und Heidhorst. Da dauert's 8-9 Minuten länger. Vor allem davon aber betroffen der Rhein-Weckar-Redder stadteinwärts vor der Einmündung auf die B5. Da dauert's eine Viertelstunde länger. Bei Bussen und Bahnen dafür im Moment eine ganz gute Lage.
6: Ja, dann gute und sichere Fahrt.
8: Guten Morgen.
6: Mit Philipp von Kageneck.
7: Ja, hallo.
6: Ich bin Nicole Stein. Schön, dass Sie mit dabei sind. Kommen Sie gut hier in diesen heißen Donnerstag mit uns. Jetzt mit Mike and the Mechanics und Silent Running. Das sind die größten Hits aller Zeiten für Sie hier bei NDR 90,3. Wir sind Hamburg.

0: den Schlagzeuger bildlich vor mir, wie ihm die Schweißperlen von der Stirn tropfen jetzt nach diesem 4-Minuten-Song Toto Hold the Line hier bei uns bei NDR 90,3. Also es wird eine heiße Angelegenheit hier bei uns in Hamburg. Heute bis 32, morgen bis 36 und das ganze Wochenende werden wir weiter durchbrutzeln hier bei uns in der Stadt. Dabei sind so viele Veranstaltungen geplant, eigentlich. Annalena Ehle aus unserem Team ist unsere Hitzebeauftragte in diesen Tagen. Da werden ja einige Konzepte jetzt angepasst.
1: Also wegen der erwarteten Hitze sind bereits einige Veranstaltungen in Hamburg abgesagt worden. Auch eine ganz große, das betrifft rund 24.000 Läuferinnen und Läufer. Denn der für Sonntag geplante helle Halbmarathon, der findet doch nicht statt. Das haben die Organisatoren des Events gestern Abend bekannt gegeben. Der Lauf soll nachgeholt werden, aber noch gibt es da keinen Termin. Abgesagt sind wegen des Wetters auch das für Sonnabend geplante Sommerfest im Körberhaus in Bergedorf oder auch das Picknick gegen Einsamkeit in Planten und Blumen. Das Rissener Sommerfest, das wird anders als geplant erst abends starten und nicht schon nachmittags. Und der Harburger Wochenmarkt am Sand, der verkürzt zum Beispiel morgen und übermorgen die Öffnungszeit. Da ist dann schon um 12 Uhr Schluss.
0: Ja, am liebsten möchte man den ganzen Tag eigentlich nur am Pool liegen, ne? Ich musste bei unserem kleinen Planschbecken gestern auch einmal das Wasser tauschen. Es war pipi warm geworden, echt wirklich eklig. Planen unsere Schwimmbäder denn auch was Besonderes jetzt für diese heiße Zeit?
1: Ja, also Bäderland rechnet damit, dass es in den nächsten Tagen in den Freibädern richtig voll wird. Deswegen werden am Wochenende einige Hallenbäder, wie zum Beispiel Elbgaustraße und Blankenese, schließen, damit es mehr Personal für die Freibäder gibt. Und die Rettungsschwimmer sollen dann da als zusätzliche Badeaufsicht eingesetzt werden. Aber der Bäderlandsprecher Michael Dietl hat auch nochmal an alle Eltern appelliert, wirklich auf ihre Kinder aufzupassen. Denn wenn es so voll ist, ist es eben sehr wuselig und unübersichtlich. Ja. Und dann hatte er auch noch zwei Tipps. Wer online schon ein Ticket kauft, kommt wohl schneller rein. Und das Kaifu-Bad ist immer besonders voll und beliebt. Also vielleicht auch mal ein anderes der Bäder ausprobieren. Einige Freibäder sollen am Wochenende übrigens auch länger geöffnet haben als normalerweise, nämlich bis 20 Uhr.
0: Ja, da wird es heute Abend auch noch 30 Grad haben um diese Zeit. Also halten Sie durch. Wir sind bei Ihnen. Melanie C. bringt den Puls jetzt mal ein bisschen runter mit First Day of My Life. Die größten Hits aller Zeiten für Sie bei NDR 90,3.
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0: nicht die Beach Boys. Wer dann kann uns für diesen heißen Tag in Stimmung bringen hier?
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0: Auch die Strangers sind auch ganz gut dabei hier. Always the Sun gleich nach unseren Nachrichten mit Rosa Erdmann.
3: Guten Morgen, es ist 8:30.
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3: Nach den schweren Erdbeben in Venezuela meldet die Regierung mehr als 30 Tote und über 700 Verletzte. Die Behörden gehen aber von deutlich steigenden Zahlen aus. Die beiden Beben der Stärke von 7,2 und 7,5 haben in weniger als einer Minute schwere Schäden angerichtet. In Venezuela gilt der Notstand. Häuser sind eingestürzt, Menschen in Panik geraten, Zug- und Flugverkehr sind eingestellt. Laut US-Erdbebenwarte handelt es sich um die heftigsten Erschütterungen seit mehr als 120 Jahren in dem Land in Südamerika. In Winterhude läuft am Überseering eine Razzia. Rund 200 Polizeikräfte durchsuchen das sogenannte Ukraine-Haus in einer geflüchteten Unterkunft. Laut Polizei läuft der Einsatz unter Federführung der Bundesagentur für Arbeit. Demnach geht es um Kontrollen gegen Sozialleistungsbetrug. 400 Millionen Euro will der Hamburger Senat sparen und 200 Millionen Euro mehr einnehmen. Geplant ist unter anderem, Beamtinnen und Beamte sollen eine Stunde mehr pro Woche arbeiten. Ein freier Tag im Jahr wird ihnen gestrichen. Hamburgs Finanzsenator Andreas Dressel hat im Hamburg-Journal eingeräumt, dass die Entscheidung nicht leicht war.
4: Das ist uns tatsächlich auch sehr schwer gefallen. Es ist allerdings so, dass der Bund und vier andere Bundesländer auch 41 Stunden haben. Und insofern ist es uns insgesamt darum gegangen, wie wir die Belastung, die wir im Haushalt jetzt auch haben, durch Besoldung, Versorgung, die Alimentation, die wir umsetzen müssen, dass wir da auch ein Stück, einen Gegenwert auch reinholen. Wir werden ein Stück Personalkonsolidierung betreiben müssen. Und da hilft uns das. Das ist für die Betroffenen nicht schön. Das will ich auch nicht schönreden. Aber wir müssen auch einige bittere Pillen jetzt verabreichen, um insgesamt durchzukommen.
3: Der Neubau der Norderelbbrücken wird laut Bahn etwa 7 Jahre dauern. Ende der 2030er Jahre soll er fertig sein. Bis dahin können auf der Freihafen-Elbbrücke keine Autos fahren. Eimsbüttels Bezirksamtsleiter Christian Zierau nennt es ein Vorzeigeprojekt. Für rund 850 neue Wohnungen auf dem ehemaligen Beiersdorf-Gelände gibt es jetzt grünes Licht. Die sollen zwischen Quickborn und Unnerstraße entstehen. In vielen Hamburger Supermärkten drohen heute lange Schlangen. Verdi ruft Beschäftigte von Kaufland, Netto, Rewe, Penny und heute auch von Famila zum Warnstreik auf. Die Gewerkschaft will im Tarifstreit im Einzelhandel den Druck erhöhen. Sie fordert 7% mehr Geld und einen einjährigen Vertrag.
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0: Das Wetter für uns in Hamburg, so da hat Olaf uns gerade ein Foto von seinem Thermometer geschickt in der NDR Hamburg App. Da würde ich sagen 22 Grad steht drauf.
5: Kommt hin.
0: Ich weiß jetzt noch nicht, meint er die Außentemperatur oder die Planschbeckentemperatur, was da im Hintergrund ist. Müssen wir vielleicht nochmal fragen. Könnte vielleicht beides hinkommen?
5: Es kommt beides hin. Also Lufttemperatur Bahrenfeld im Moment 22 Grad. Die Hamburger Badeseen liegen im Moment so zwischen 22 und 24 Grad.
0: Siehst du?
5: Also ja, heute Nachmittag reicht es trotzdem noch für eine Abkühlung, denn die Luft wird dann deutlich wärmer, bis zu 32 Grad nämlich. Dazu wieder sehr sonnig, trocken und nur harmlose Wolken.
0: Blitzer und Staus aus unserem Verkehrszentrum Roter Baum.
5: Es ist voll, aber nicht so voll wie in den letzten Tagen. A1 Bremen Richtung Hamburg zwischen dem Aschener Kreuz und der Norderelbbrücke. Abschnittsweise immer mal wieder stockender Verkehr. 11-12 Minuten dauert es dort länger. Dann die A7 Hannover Richtung Flensburg zwischen Hausbruch und dem Elbtunnel. 5 Kilometer stockender Verkehr. Und A25 Richtung Hamburg vor der Baustelle Höhe Adamöhe 3 Kilometer stockend. Schauen wir auf die Straßen der Stadt. Die sind voll, vor allem die großen Routen in die Stadt rein. Es geht aber selten über 10 Minuten, was die Verzögerung angeht. Bramfelder Chaussee stadteinwärts vor der Baustelle am Bramfelder Dorfplatz. Da ist gerade gut was los. 11-12 Minuten dauert es dort länger. Dann der Rheinbeker Redder vor der Einmündung auf die B5. Da auch bis zu 10 Minuten Verzögerung. Die Bergedorfer Straße selber zwischen Krusestraße und Heidhorst auch ziemlich voll. Aber da liegen wir unter 10 Minuten. Bei Bussen und Bahnen läuft es soweit ganz gut. Und in der NDR Hamburg App, da kam eben eine Sprachnachricht.
6: Ja moin, Herr Stefan, hier eine Blitzermeldung von der 261 stadteinwärts steht in der Abfahrt Marmsdorf. Der Blitzanhänger bereit.
5: Vielen Dank, gute Fahrt.
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0: Mit Philipp von Kageneck.
5: Hallo.
0: Ich bin Nicole Steins. Ja, gute Fahrt. Vielleicht in den Supermarkt, da bin ich momentan am liebsten unterwegs, da in der Tiefkühlabteilung. Ist doch ein Traum gerade. So Fischstäbchen haben es schon gut, dass sie da liegen dürfen. Und von uns kriegen sie sogar noch Kohle dazu, damit sie die kaufen können. Wir spielen im Hamburg-Quiz um
5: bis zu 550 Euro jetzt.
0: So nämlich, wenn Sie alle unsere 5 Hamburg-Fragen und die Jackpot-Frage richtig beantworten und jetzt anrufen, noch ein paar Zahlen.
5: Hast und du? Ja, kann ich, habe ich auswendig, kann ich. 01371 93 93.
0: Da können Sie nachts wecken. Also rufen Sie an, spielen Sie mit, gleich geht's los nach ABBA und jetzt die Stranglers mit Always the Song.

0: haben wir es schon, 8.42 Uhr und los geht's.
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0: Das spielen wir heute mit Heike Hengster aus Wandsbek Gartenstadt. Hier sind Nicole und Philipp, schönen guten Morgen.
2: Guten Morgen, Nicole und Philipp.
3: Schönen guten Morgen.
0: Na, was haben Sie denn für diesen wunderschönen warmen Tag bei uns in der Stadt geplant, Heike?
2: Vor dem Ventilator sitzen und versuchen nicht zu schwitzen.
0: Wissen Sie, das machen wir schon seit heute Morgen um 5 hier. Es ja. Geht mal gut, mal nicht ganz so gut. Philipp verlässt irgendwie das Haus immer mal so alle halbe Stunde und testet die Temperatur draußen.
3: Ja, und ich komme dann freiwillig wieder rein.
0: Ja, genau, lieber nicht. Ach hey, ja, aber wir werden diesen Tag alle überstehen. Und was machen Sie mit Deutschland heute Abend? Gucken oder nicht gucken?
2: Das hängt davon ab, ob ich noch wach bin um diese Uhrzeit.
0: Guck, das ist mein Plan auch. Ne? Wenn ich noch wach bin, gucke ich noch. Obwohl, dann könnten wir eigentlich gleich durchmachen.
3: Ja, eben, da lohnt sich das Hinlegen nicht mehr.
0: Stimmt.
2: Ja, genau.
0: Wir schauen mal. Also, aber im Grunde, wir sind ja eh schon weiter als Gruppenerster. Also, das Spiel am Montag ist ja schon gebunkert. Von daher, wer nicht guckt, das ist auch nicht ganz so schlimm heute, glaube ich. Egal.
2: Sie würden auch ohne uns gewinnen.
0: Ja, das sehen Sie, so gehen wir daran. Sie werden auch ohne uns gewinnen eigentlich. Und Sie gewinnen jetzt hoffentlich mit uns zusammen hier bis zu 550 Euro haben wir, wenn Sie alles hier jetzt wissen. Und wir starten, Heike, mit Frage 1. Guck mal, das ist gleich unsere WM-Frage. Ach ja, um wie viel Uhr startet denn heute Abend das WM-Spiel der deutschen Fußballnationalmannschaft gegen Ecuador? Um 17 oder um 22 Uhr?
2: Um 22 Uhr.
0: Das ist vollkommen richtig. Frage 2. Die größte Umschlagsanlage des Hamburger Hafens ist der Burchard?
2: Kai.
0: Genau. Frage 3. Was ist tiefer, die Binnen- oder Außenalster?
2: Außenalster.
0: Geatmet und richtig geantwortet. Ja. Philipp, du weißt auch genau, wie tief, ne?
3: Ja, die Außenalster, tiefste Stelle ungefähr 4,50 Meter. Binnenalster ungefähr 3 Meter tief.
0: Wissen Sie Bescheid.
2: Okay.
0: Frage 4. In welchem Stadtteil finden Sie das Tropeninstitut?
2: Altona?
0: St. Pauli wäre es gewesen. Schade. Ja. Im Grunde finden wir es in jedem Stadtteil in diesen Tagen. Aber nein, es ist St. Pauli wäre richtig gewesen. Ja. Macht nichts, eine habe ich noch. Frage 5. Hamburg ist das Tor zur
2: Welt.
0: Genau. Und Sie bekommen
3: 200 Euro.
0: Herzlichen Glückwunsch.
2: Oh, super, vielen Dank. Das ist toll.
0: Heike, viel Spaß mit dem Geld. Legen Sie sich in Ihr Tropeninstitut zu Hause für den Rest des Tages.
2: Genau.
0: Wir drücken die Daumen, dass auch Deutschland alles richtig macht heute Nacht. Heike, einen schönen Tag und tschüss.
2: Danke wünsche ich Ihnen auch. Tschüss.
0: So, und der Jackpot?
3: Er wächst und gedeiht. 350 Euro liegen morgen im Jackpot. Bedeutet, insgesamt geht es um maximal 600 Euro.
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0: Donnerstag mit uns um 8 Minuten vor 9 jetzt.
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0: Oskar Zamora aus Othmarschen haben wir getroffen, mit einem Instrumentenkoffer auf dem Rücken, wobei wir dann auch schon beim Thema wären.
2: Meine Hamburgerin des Tages ist meine Musiklehrerin Cornelia Gottesleben. Wegen mir bin ich in der Musikschule gelandet und eine Karriere gemacht.
0: Okay, und welches Instrument spielen Sie denn?
2: Also ich spiele Bratsche und ich studiere an der HFMT. Und sie haben mir geholfen, die Aufnahmeprüfung vorzubereiten. Und ja, jetzt gerade studiere ich Sonderpädagogik mit Musik. Und das macht total Spaß. Anstrengend, aber in einem guten Sinne.
0: Ach cool, also hat er genau das Richtige für sich gefunden. Cornelia Gottesleben, deshalb heute unsere Hamburgerin des Tages. Liebe Grüße, einen schönen Donnerstag. Weiterhin hier bei uns bei NDR 90,3, jetzt mit Amir Brecht. Ich bin Nicole Steins, ich sag schon mal Tschüss, bis morgen früh. In alter Frische. Hoffentlich dann, ne? So, hier ist Rod Stewart.

0: Friday, I'm in love, The Cure. Der schmeckt auch an einem Donnerstag. Die größten Hits aller Zeiten bei NDR 90,3 gleich mit Listen to the Music von den Doobie Brothers. Vorher aber alles, was wichtig ist, mit Rosa Erdmann.
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0: Jenny Barkel, wie sieht es denn aktuell in Venezuela aus?
1: Also es sind auf jeden Fall dramatische Bilder, die mich erreichen. Ich war vor 2 Wochen in Caracas und habe da einige Menschen kennengelernt, die ich sofort angeschrieben habe, wie es ihnen geht. Sie haben mir berichtet, dass sie in Schock waren, dass diese 2 Erdbeben, die innerhalb von wenigen Sekunden nacheinander gefolgt haben, sehr, sehr, sehr heftig zu spüren waren. Und sie haben mir auch Bilder geschickt. Also man sieht einfach große Trümmerberge. Es sind in zentralen Vierteln von Caracas auch mehrere Hochhäuser, teils 22-stöckig, zusammengebrochen. Da werden sich wahrscheinlich viele Menschen drin befunden haben. Es war heute in Venezuela ein nationaler Feiertag. Viele Menschen waren zu Hause und die Rettungskräfte, die suchen jetzt noch nach Verschütteten. Der internationale Flughafen ist beschädigt, Flüge gestrichen, er bleibt auch geschlossen. Und jetzt wird wahrscheinlich die ganze Nacht der Rettungseinsatz weiterlaufen.
0: Jenny Barkel. In einer Flüchtlingsunterkunft in Winterhude läuft seit heute früh eine Razzia. Hintergrund sind Kontrollen gegen Sozialleistungsbetrug. Finn Kessler.
2: An dem Einsatz im Ukraine-Haus am Überseering sind rund 200 Polizisten beteiligt. Begleitet werden sie von Mitarbeiterinnen und Mitarbeitern der Familienkasse. Der Einsatz läuft unter der Federführung der Bundesagentur für Arbeit. Laut einem Sprecher geht es dabei vor allem um den Verdacht des Betrugs mit Kindergeld in 370 Fällen. Konkret überprüft die Familienkasse den rechtmäßigen Bezug der Gelder und ob sich die Kinder tatsächlich an dem Meldeort aufhalten. Hintergrund sind nach NDR-Informationen Betrugsfälle von organisierten Banden aus dem Ausland, bei denen sich Kriminelle ukrainische Staatsangehörigkeiten beschaffen, um so Sozialleistungen in Polen und Deutschland zu kassieren. Bei der Asylunterkunft am Überseering handelt es sich um Hamburgs größte Unterkunft für Geflüchtete. Sie bietet Platz für rund 1500 Menschen, ist aktuell aber nicht voll belegt.
0: Hitze in Hamburg und zum Wochenende soll es noch mal heißer werden. Der Deutsche Wetterdienst erwartet Temperaturen bis 38 Grad. Deshalb wollen einige Freibäder länger öffnen und an einigen Schulen könnte es morgen Hitze freigeben. Einige Veranstaltungen werden verschoben, so auch der helle Halbmarathon, der eigentlich Sonntag stattfinden sollte. Janine Legrand.
3: Nach sorgfältiger Analyse der aktuellen Wetterlage sowie intensiven Gesprächen mit Experten und Expertinnen, den zuständigen Behörden und unseren Partnern sind wir zu dem Entschluss gekommen, den 32. Heller Hamburg Halbmarathon nicht wie geplant durchzuführen. So heißt es in einer offiziellen Erklärung des Veranstalters auf dessen Homepage. Am Dienstag hatte Steven Richter, der Geschäftsführer der Laufgesellschaft, NDR 90,3 gegenüber noch betont, dass das Rennen definitiv stattfinden wird. 24.000 Läuferinnen und Läufer hatten sich für den Wettkampf angemeldet. In einer E-Mail an sie betont der Veranstalter aber, dass der Halbmarathon nicht abgesagt wurde, sondern verschoben. Noch in diesem Jahr soll er nachgeholt werden, ein Termin steht aber noch nicht fest. Auch der Hamburger Rennclub zieht Konsequenzen aus der Wettervorhersage. Das erste Rennen der Galopprennwoche am Sonntag wurde um 1 Stunde vorverlegt. Das letzte Rennen ganz gestrichen.
0: Die Hitze macht auch der Bahn zu schaffen. Die rechnet mit Problemen auf dem ohnehin störanfälligen Netz. Deshalb bietet sie Fahrgästen kostenfreie Stornierungen an für Reisen im Fernverkehr bis einschließlich 30. Juni. Wer lieber nicht fahren will, bekommt sein Geld zurück. Bei der Fußball-WM sind die nächsten Teams in die K.O.-Runde eingezogen. Erstmals hat Südafrika den Einzug bei einer WM geschafft. Silke Heine.
4: Dank eines 1:0-Erfolges gegen Südkorea sichert sich Bafana Bafana Platz 2 hinter Mexiko, das beim 3:0 gegen Tschechien den dritten Sieg feierte. Für die Tschechen bedeutet das das Aus. Ebenfalls nach der Vorrunde Schluss ist für Haiti, das beim 2:4 gegen Marokko zwar seine ersten WM-Tore erzielte, aber punktloses Schlusslicht bleibt. Marokko ist punktgleich Zweiter hinter Brasilien, das Schottland mit 3:0 bezwang. Die Schweiz gewinnt ihre Gruppe durch einen 2:1 Erfolg gegen Co-Gastgeber Kanada, der als Zweiter in der K.O.-Runde in die USA reisen muss. Bosnien-Herzegowina kommt nach einem 3:1 gegen Katar als Gruppendritter weiter.
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6: Das Wetter bei uns in Hamburg gibt's jetzt mit Philipp von Kageneck.
7: In Bild steht 23 Grad, jetzt aktuell. Top-Temperatur heute deutlich höher, 32 Grad nämlich, weil es sonnig bleibt und trocken und es nur harmlose Wolken gibt. Und wenn wir mal vorausschauen, morgen bis 36 Grad, Sonnabend bis 38 Grad, die Hitze bleibt uns erhalten.
6: Okay, da freuen wir uns drauf und einige freuen sich vielleicht nicht so drauf. Blitzer und Staus direkt aus unserem Verkehrszentrum Roter Baum.
7: Ja, jetzt tatsächlich noch ein bisschen voller geworden auf den Autobahnen. Die A1 einmal Bremen Richtung Hamburg. Zwischen der Maschnerkreuz und der Norderelbbrücke stockt es 6 Kilometer. In Gegenrichtung Lübeck Richtung Hamburg zwischen Billstedt und der Norderelbbrücke 4 Kilometer stockender Verkehr. Auch zu beiden Seiten des Elbtunnels gibt es stockenden Verkehr. Hannover Richtung Flensburg auf der A7 zwischen Hausbruch und dem Elbtunnel 5 Kilometer. Und von Flensburg Richtung Hamburg auf der A7 zwischen dem Dreieck Nordwest und dem Elbtunnel auch 5 Kilometer stockender Verkehr.

0: stockender Verkehr. A23 Gestacht Richtung Hamburg zwischen Nettelnburg und Allermöhe. Da stockt es noch 3 Kilometer und auf den Straßen der Stadt auch noch viel Betrieb. Es hat sich noch nicht so richtig entspannt. Rund um große Baustellen, da stockt es ein bisschen mehr, wie zum Beispiel im Moment die Fußbüttler Straße stadteinwärts und die Schalzhofer Allee Richtung City Nord vor der U5 Baustellenkreuzung bis 10 Minuten plus. Bramfelder Chaussee stadteinwärts vor der Baustelle am Bramfelder Dorfplatz auch noch gut 10 Minuten und im Moment ungewöhnlich viel los rund um die Kreuzung Rotenbaumchaussee Hallerstraße. Da stockt und staut es aus allen Richtungen kommt.
1: Da wünsche ich Ihnen eine funktionierende Klimaanlage und auf jeden Fall gute und vor allem sichere Fahrt. 90,3. Nicole Steins klingt ganz anders als eben. Ja, denken Sie jetzt vielleicht. Nein, Nicole, die musste heute früher los und ich darf sie ab jetzt durch den Morgen und Vormittag begleiten. Amir Brecht ist hier und Petra Vollquarzen, die ist unsere NDR 90,3 Stadtreporterin. Die ist heute Morgen mit Dachdeckern unterwegs. Ja, für die wird es natürlich heute tagsüber eine richtig heiße Angelegenheit. Wir hören gleich mal, ob die später Hitze freikriegen. Vorher aber die größten Hits aller Zeiten von den Doobie Brothers mit Listen to the Music. Und das ist Cher, If I Could Turn Back Time bei NDR 90,3. Moin Hamburg!

0: mit den Doobie Brothers durch den Morgen. Jetzt noch bei so angenehmen 22, 23 Grad, aber es wird ja noch richtig heiß. Wir schauen diese Woche aber an die Orte in unserer Stadt, an denen es sich an diesen Sommertagen zu der jetzigen Uhrzeit noch richtig gut aushalten lässt. Eigentlich ist das ja so die beste Zeit im Sommer des Tages. Wird noch nicht so heiß. Man guckt mal aus dem Fenster, denkt, schön, die Sonne scheint schon. Petra Vollquarzen, unsere NDR 90,3 Stadtreporterin, die ist heute Morgen mit Dachdeckern unterwegs. Und zwar mit denen der Schleicher und Sohn GmbH in Barmbek. Und Petra, sag mal, die Handwerker, die hatten ja heute Morgen um 7 etwas schneller ihr Werkzeug zusammengepackt in der Firma, ne?
1: Das ist echt was Besonderes, Amir. Heute darf ich Hamburg mal aufs Dach steigen, zusammen mit Oliver und Rainer. Wir sind hier beim Schlump auf einem Flachdach, 4 Stockwerke hoch, das Haus, 19 Meter. Richtig toller Blick rüber zum Fernsehturm, zu den Grindelhochhäusern. Und wenn ich nah dran gehe an die Kante, dann kann ich unten auf der Straße den NDR 90,3 Ü-Wagen sehen. Also toller Ausblick, aber hier wird es heute richtig heiß. Noch stehen wir im Schatten.
2: Noch stehen wir im Schatten. Ich sag mal so, ab 11 wird es hier richtig schön sonnig.
1: Jetzt habt ihr gerade schon mit einem Aufzug hier am Gerüst euer ganzes Werkzeug nach oben gebracht. Aber ich sehe keine Getränkeflaschen. Wo sind die Getränke?
2: Die sind noch unten in der Kühlkiste, damit sie auch noch kalt bleiben.
1: Gut eingecremt heute Morgen, bevor ihr zur Arbeit gekommen seid schon. Und ganz wichtig?
2: Kopfbedeckung. Ich habe ein Käppi auf.
3: Ein Strohhut. Den habe ich mal aus Italien mitgenommen, weil er auch ziemlich heiß war. Und jetzt trage ich den immer, wenn es heiß ist. Und es ist angenehm noch. Aber mal abwarten, bis der Planet ja mal rumkommt hier. Das wird nachher richtig heiß werden.
1: Der Chef ist auch mit rausgefahren auf die Baustelle. Jörg Schleicher, was gibt's zu tun hier heute?
4: Ja, wir sind hier, wie gesagt, auf einem Flachdach und müssen nachher hier Schweißbahnen auftragen.
1: Schweißbaden, das passt irgendwie zum Wetter, aber hat nichts mit dem Schweiß zu tun.
4: Nein, das ist eher, dass es Bitumenbahnen sind, die mit einem Schweißbrenner aufgetragen werden müssen. Das bedeutet, wir haben dann von unten nochmal zusätzliche Temperaturen.
1: Ihr seid ja heute extra früh losgefahren, um hier früh auf der Baustelle zu sein, weil ihr auch tatsächlich heute früher Feierabend machen wollt, oder?
2: Eigentlich schon. Wenn es nicht mehr geht, dann fahre ich lieber nach Hause und lege mich dann halt im Pool.
1: Und das ist aber nicht so, dass man jetzt denken kann, juhu, hitzefrei, alle freuen sich, dass sie früher nach Hause gehen können. Ihr kriegt auch weniger Geld dann.
2: Wir kriegen dann auch weniger Geld, aber da ist dann die Gesundheit wichtiger als der Lohn.
4: Also letztendlich ist es so, dass wir als Firma in eine Sozialkasse einzahlen, genauso wie die Mitarbeiter auch. Und daraus werden dann halt diese Ausfallstunden bezahlt. Das ist jetzt also ein Sommerausfall. Sonst gab es ihn halt nur für den Winter. Jetzt wird es halt auch im Sommer so geregelt, dass wir da halt, wenn die halt nicht mehr arbeiten können aufgrund der Temperaturen, noch zumindest 75% von ihrem durchschnittlichen Gehalt jetzt erhalten werden.
1: Toller Ausblick, aber auf jeden Fall einer der heißesten Jobs heute in Hamburg, Amir.
0: Ja, großen Respekt, nicht nur an die Dachdecker und Dachdeckerinnen, sondern natürlich an allen, die heute draußen arbeiten. Vielleicht spendiert der Chef ja auch eine Runde Wassereis zwischendurch. Da müssen sie mal sprechen. Hier ist Ronan Keating bei NDR 90,3. When you say nothing at all. Ist eh viel zu heiß zum Reden.

0: großartiger Song von Kate Bush. NDR 90,3 ist hier. Wir sind Hamburg. Und wir wissen übrigens, bei Hamburg Wasser wird heute Abend während des WM-Spiels Deutschland-Ecuador nicht nur auf dem Fernseher geguckt, sondern auch in den Dienst-PCs, um zu gucken, ob sich auch zu später Stunde ein Phänomen abspielt, das Natalia Möbius von Hamburg Wasser bei den letzten Spielen schon beobachtet hat.
1: Man kann sehr genau die Hydration Breaks und die Halbzeitpause sehen. Der Verbrauch geht zu Beginn des Spiels nach unten, dann geht er in einem kurzen Peak nach oben während der Hydration Breaks und natürlich auch ein noch etwas größerer Peak während der Halbzeitpause.
0: Ja, weil bestimmt alle nochmal Nudeln kochen. Nee, ich glaube, die Hydration Breaks werden einfach von vielen genutzt, mal eben schnell aufs Klo zu gehen, und dann betätigen Hunderte, wenn nicht Tausende Haushalte gleichzeitig die Spülung. Finde ich eine interessante Geschichte auf jeden Fall. Hier sind die Four Tops mit It's the Same Old Song bei NDR 90,3. Schönen Morgen noch.

0: Die Four Tops, it's the same old song bei NDR 90,3. Sie hören die größten Hits aller Zeiten. Wir haben gleich Dermot Kennedy mit Kiss Me und vorher noch UB40 mit Red Red Wine. Aber jetzt ist es Zeit für ein besonderes Highlight, wie jeden Morgen um 9.30 Uhr, nämlich alles, was wichtig ist, auf Plattdeutsch und zwar heute mit Benita Brunnert.
1: So ist das. Moin, moin. 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
3: Nur zwei schwere Erdbeben in Venezuela meldet die Regierung in Caracas mindestens 32 Tote und mehr als 700 Versehrten. 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
3: NDR 90,3, das Wetter für uns in Hamburg. Sön kriegt wie von durch meist mehr, als er brücken kann und das Bibetto 32 Grad. Morgen wart wie denn Bibetto 36 Grad so richtig brutzelt und so was als Wind kriegt ihn auch meist nicht.
0: Erstmal Mikro anmachen. Vielen Dank, Benita. Blitze und Staus direkt aus unserem Verkehrszentrum Unterbaum. Und das gibt's jetzt von Lena Bark.
4: Ja, keine großen Probleme auf den Straßen zurzeit. Wir gucken einmal auf die Autobahn A1 Lübeck Richtung Hamburg. Da stockt es zwischen Billstedt und Norderelbe. 4 Kilometer, hier 10 Minuten plus. Und A7 Hannover Richtung Flensburg. Zwischen Hausbruch und dem Elbtunnel 5 Kilometer stockend. Aber auch hier dauert's nicht wahnsinnig lange. Bummelig, 10 Minuten Zeitverlust. In der Stadt sieht es auch relativ entspannt aus. Ein paar Minuten länger rund um die Kreuzung Fuhlsbüttler Straße, Steilshope Allee. Dann Barmbecker Straße Richtung Winterhuder Marktplatz dauert es auch ein paar Minuten länger. Genauso wie in der Nordkanalstraße. Und einen Blitzer haben wir noch. Und zwar hat Gerald den gemeldet in der Osthofer Landstraße stadteinwärts kurz hinter dem EEZ.
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0: Nicole und Philipp, die sind heute früher los, aus wichtigen Gründen. Deswegen hören Sie jetzt unsere Stimmen, Lenas und meine. Ich bin Amir Brecht. Lena, wie bist du in den Morgen heute gestartet?
4: Ach, war eigentlich alles noch ganz entspannt. Also morgens ist ja noch kein Thema irgendwie mit Hitze und so. Ich habe erstmal nur so ein bisschen das Planschbecken befüllt für heute Nachmittag.
0: Wir sind ja beide Eltern, also für die Kinder ist gesorgt, ja?
4: So sieht's aus.
0: Aber man darf wahrscheinlich, darfst wahrscheinlich auch selber mal die Füße reinhalten.
4: Ich hoffe es. Aber wenn ich nach Hause komme, ist das Planschbecken meist so voll mit Rasen und Sand und allem, ja, dass ich da gar nicht mehr so viel Interesse dran habe.
0: Also wir liefern auf jeden Fall einen coolen Soundtrack für Ihren Tag im Swimmingpool oder im Planschbecken von den Doobie Brothers mit Listen to, nee Quatsch, von Dermot Kennedy mit Kiss Me und das sind UB40 mit Red Red Wine. So, jetzt haben wir hier wieder den Bogen gespielt.

0: Mit Kennedy, Kiss Me bei NDR 90,3. Jetzt galoppieren wir weiter durch den Morgen hier.
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0: Ja, ein Tipp auf jeden Fall, wenn Sie sich so richtig gut auskennen mit unseren Hits, mit den größten Hits aller Zeiten bei NDR 90,3, dann haben Sie besonders gute Chancen. Wir drücken auf jeden Fall die Daumen.
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in der 90,3. Invisible Touch von Genesis. Da gibt es übrigens einen interessanten Fun-Fact. Es ist der einzige Nummer-1-Hit von Genesis in den USA. Das ist noch nicht der Fun-Fact, sondern, kurios ist nämlich, als Invisible Touch 1986 auf Platz 1 der US-Charts stand, wurde er plötzlich von einem anderen Song von dort verdrängt, und zwar Peter Gabriel mit Sledgehammer. Also vom ehemaligen Frontmann von der 1 geschmissen. Aber die Jungs von Genesis haben es sportlich genommen. So wie wir heute das kommende heiße Wetter sportlich nehmen. Es wird auf jeden Fall vielleicht auch eine heiße Nacht mit Cool in the Gang auf jeden Fall. Ladies Night, die größten Hits aller Zeiten bei der 90,3. Schönen Vormittagswunsch ich Ihnen jetzt schon mal.

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1: Gleich bei uns Always Look on the Bright Side von Monty Python. Das ist sowieso immer eine gute Idee. Vorher alles, was aktuell ist, mit Rosa Erdmann.
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2: In Venezuela gilt nach den schweren Erdbeben der Notstand. In Hamburgs größter Flüchtlingsunterkunft läuft eine Razzia. Handelskammer will Ausbildungsberufe attraktiver machen. Das Wetter, viel Sonne und 32 Grad heute. Zwei heftige Erdbeben im Abstand von nur 39 Sekunden haben Venezuela erschüttert. Die Schäden sind massiv. Inzwischen

0: Wochen. Da werden sich wahrscheinlich viele Menschen drin befunden haben. Es war heute in Venezuela ein nationaler Feiertag. Viele Menschen waren zu Hause und die Rettungskräfte, die suchen jetzt noch nach Verschütteten. Der internationale Flughafen ist beschädigt, Flüge gestrichen, er bleibt auch geschlossen und jetzt wird wahrscheinlich die ganze Nacht der Rettungseinsatz weiterlaufen.
1: Jenny Barke zum Erdbeben in Venezuela. In einer Flüchtlingsunterkunft in Winterhude gab es heute Morgen eine große Razzia. Hintergrund sind Kontrollen gegen Sozialleistungsbetrug. Finn Kessler.
2: An dem Einsatz im Ukraine-Haus am Überseering sind rund 200 Polizisten beteiligt. Begleitet werden sie von Mitarbeiterinnen und Mitarbeitern der Familienkasse. Der Einsatz läuft unter der Federführung der Bundesagentur für Arbeit. Laut einem Sprecher geht es dabei vor allem um den Verdacht des Betrugs mit Kindergeld in 370 Fällen. Konkret überprüft die Familienkasse den rechtmäßigen Bezug der Gelder und ob sich die Kinder tatsächlich an dem Meldeort aufhalten. Hintergrund sind nach NDR-Informationen Betrugsfälle von organisierten Banden aus dem Ausland, bei denen sich Kriminelle ukrainische Staatsangehörigkeiten beschaffen, um so Sozialleistungen in Polen und Deutschland zu kassieren. Bei der Asylunterkunft am Überseering handelt es sich um Hamburgs größte Unterkunft für Geflüchtete. Sie bietet Platz für rund 1500 Menschen, ist aktuell aber nicht voll belegt.
1: In Harburg ist heute Morgen ein Bus im Stadtteil Neuland in einen Graben gerutscht. Nach ersten Erkenntnissen der Polizei war der Busfahrer am Steuer erkrankt. Das könnte den Unfall verursacht haben. Er kam in ein Krankenhaus. 17 weitere Fahrgäste werden gerade vom Rettungsdienst untersucht. Wie können Ausbildungsberufe attraktiver werden? Nach Lösungen sucht die Hamburger Handelskammer, wie jetzt bei ihrer Bildungskonferenz. Denn allein in Hamburg werden im Jahr 2040 etwa 170.000 Fachkräfte fehlen. Jenny Witt.
3: Im Hamburger Ausbildungsmarkt passt etwas nicht, sagt Sascha Schneider, Vizepräses der Handelskammer. Einerseits bleiben viele Ausbildungsstellen unbesetzt. Andererseits hätten im vergangenen Jahr rund 1.400 potenzielle Azubis keine passende Stelle gefunden. Die Kammer sieht dringenden Handlungsbedarf. Viele Schulabgänger wüssten gar nicht, dass es gut 200 Ausbildungsberufe gibt, so Schneider. Er plädiert daher für eine bessere Berufsorientierung in den Schulen. Außerdem sollten Auszubildende besser bezahlt werden und sie bräuchten zusätzliche Unterstützung, vor allem preisgünstiges Wohnen. Unter den rund 200 Teilnehmern waren Bildungsexperten und Vertreter vieler Hamburger Firmen, darunter auch Jan Wehlen, Ausbildungsleiter beim Gabelstapler-Unternehmen Still. Junge Menschen bräuchten klare Informationen, wie es nach der Ausbildung weitergeht, sagt er, welche beruflichen Möglichkeiten ihnen offen stehen und wie sie sich weiterbilden können.
1: Die Hitze, wie hier in Hamburg, die macht auch der Bahn zu schaffen. Die rechnet mit Problemen auf dem ohnehin störanfälligen Netz. Deshalb bietet sie Fahrgästen jetzt kostenfreie Stornierungen an für Reisen im Fernverkehr, und zwar bis einschließlich 30. Juni. Wer lieber nicht fahren will, der bekommt sein Geld zurück. Wegen der Hitze ist in Hamburg auch der Heller Halbmarathon verschoben worden. Auf wann, das kann der Veranstalter noch nicht sagen.
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5: Das Wetter für uns in Hamburg gibt's jetzt mit Lena Bark.
6: Ja, der Blick nach oben ist eindeutig. Sonne, und zwar den ganzen Tag lang. Dann wird's wieder heiß, bis zu 32 Grad sind heute drin. Jetzt sind wir schon mal bei 25 Grad in Eisendorf und 24 messen wir in Bahrenfeld. Die Woche, die bleibt dann auch mollig warm, sagen wir mal. Morgen 36, Sonnabend 38 Grad. Und das heißt, wenn Sie mobil sind und vielleicht die Hitze auch ganz gut abkönnen, fragen Sie doch einfach mal ältere Nachbarn, ob die was aus dem Supermarkt brauchen. Können Sie da mitbringen, weil für viele sind diese Temperaturen eigentlich einfach eine große Belastung.
5: Das stimmt. Blitze und Staus direkt aus unserem Verkehrszentrum Roter Baum.
6: Wir gucken als erstes auf die Autobahn A1 Lübeck Richtung Hamburg. Da stockt es zwischen Billstedt und Norderelbe. 4 Kilometer hier 10 Minuten plus. Und die A24 Berlin-Hamburg ist zwischen Schwarzenbeck-Rande und Witzhafe in beiden Richtungen aktuell gesperrt. In der Stadt, wir haben es eben in den Nachrichten gehört, da gab es einen Unfall. Der Neuländer Elbdeich ist zwischen Bullenhausen und Harburg nach einem Unfall in beide Richtungen gesperrt. Und noch eine Sperrung, die Markmannstraße zwischen Rutenburgstraße und Bergedorfer Heerweg, ebenfalls in beide Fahrtrichtungen gesperrt. Dann Heidenkampsweg stadtauswärts, da dauert es gerade ein paar Minuten länger, genau wie rund um die Kreuzung Fuhle, Steils-Hoper Allee, und auch in der Nordkanalstraße kommen ein paar Minuten obendrauf.
5: Alles klar. Maren Bockhold ist morgen wieder da, wenn mich nicht alles täuscht. Und die ist jetzt genau da, wo auch Nicole Steins und Philipp von Kagenek sind, nämlich bei einem NDR 90,3 Workshop. Wir wollen noch besser für sie werden, ist ja klar. Ich bin Amir Brecht, ich halte hier die Stellung bis 15 Uhr und ich habe hier Full House. 10 NDR-Praktikanten und Praktikantinnen.

0: Dann schnuppern bei uns rein. Zwei davon sind Johanna und Lana. Johanna, was habt ihr denn schon Tolles erlebt hier beim NDR?
1: Ja, hallo. Also wir sind heute hier beim vierten Tag und am ersten Tag haben wir eine Studiotour auch in Lockstedt gemacht. Am zweiten Tag waren wir bei NDR Kultur und gestern durften wir selber ein Hörspiel produzieren.
0: Cool. Lana, wie war das für dich, Hörspiel produzieren?
2: Also es war wirklich etwas Einzigartiges, weil man nicht jeden Tag die Chance dazu hat, sowas zu produzieren. Und wir haben auch die Nachricht dazu bekommen, dass es vielleicht Übernahmechancen gibt für das Hörspiel.
0: Oha, das wäre ja richtig cool. Ansonsten, dann wünsche ich euch noch einen schönen, tollen Tag hier bei uns. Ich habe auch natürlich irgendwann mal als Praktikant angefangen, damals vor 100 Jahren. Jetzt darf ich hier sitzen und Knöpfe drücken. Könnt ihr mal sehen, so kann es nämlich gehen. Gleich bei uns Monty Python, Always Look on the Bright Side und vorher Simply Red, Holding Back the Tears bei NDR 90,3. 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

0: Man kann sagen, es ist ein Lebensmotto. Always look on the bright side of life. Fällt nicht immer leicht, aber man sollte es doch tun. NR 90,3 ist hier. Wir sind Hamburg und ein Hund mit einer Blindenbinde in Hohe Luft West. Vielleicht haben Sie den schon mal gesehen. Gizmo, der kleine schwarze Zwergpudel. Seine Besitzerin ist Petra Günther, die arbeitet in einem Kinderschuhgeschäft und die habe ich jetzt dran. Guten Morgen.
1: Guten Morgen.
0: Petra, Ihr Gizmo, der ist in Hohe Luft West, könnte man ja eigentlich sagen, bekannt wie ein bunter Hund, ne?
1: Tja, mich kennt kaum jemand, aber ich höre dann immer, guck mal, da ist ja der Hund aus dem Schulabend. Alle kennen Gizmo.
0: Und das liegt daran, dass der auch alleine frei draußen rumlaufen kann?
1: Die Nachbarschaft hat natürlich immer den Hund vor dem Laden gesehen. Die ersten Jahre war er immer alleine. Mit 5 Jahren fing er dann an, frei zu laufen. Und dieses allein durch die Gegend butschern, das hat er jetzt erst nur die letzten 5 Jahre gemacht.
0: Wie haben Sie das denn hinbekommen, dass der da weiß, wie weit er hingehen darf und wie weit nicht?
1: Konsequente Erziehung und immer sagen, wo die Grenze ist und ihn dann zurückholen. Und Hunde sind ja, die meisten sind ja auch schlau. Und dann ist es wie mit Kindererziehung, immer dranbleiben, dann klappt das irgendwann.
0: Der darf bis zu einer gewissen Hausnummer gehen, ne?
1: Also unser Laden ist in der Eppendorferweg 178, so direkt zwischen Wrangel- und Rohnstraße. Mhm. Und er ging dann immer bis Wrangelstraße Nummer 28 und in der Rohnstraße ist es auch so ungefähr die gleiche Höhe. Und dann ist er mal selbstständig zurückgekommen. Er hat auch immer alle Hunde vorm Laden begrüßt und dann immer bis zu den Ampeln gebracht.
0: Und das war immer alles friedlich, und auch mit den Menschen und den Hunden draußen?
1: Dadurch, dass alle ihn kennen, ist das immer völlig unproblematisch. Und ich muss sagen, er hat auch sehr gelernt und er geht auch immer, ist immer allen Hindernissen aus dem Weg gegangen.
0: Gizmo hat jetzt ein paar Jahre auf dem Buckel und er hat jetzt auch eine Einschränkung, ne?
1: Er hat einen grauen Star und ist einfach altersbedingt wie ein Opa. Er wird Montag 16. Er ist jetzt halt seh-eingeschränkt. Also ich glaube, er sieht noch hell-dunkel.
0: Sie haben ihm deswegen auch entsprechend was angezogen, ne?
1: Ja, er trägt jetzt eine Blindenbinde. Weil ich dachte, jetzt wissen alle, er kann nicht mehr aus dem Weg gehen, sondern jetzt müssen sie ihn vielleicht mal aus dem Weg gehen. Und das hilft schon enorm. Also es wird schon wahrgenommen. Nicht nur für Menschen, auch für Tiere. Ein gutes Zeichen, dass man vielleicht Rücksicht nehmen soll, mehr als sonst.
0: Hut ab, dass er das jetzt trotzdem mit seinen Instinkten, die ihm quasi da noch zur Verfügung stehen, hinbekommt.
1: Also er läuft ja jetzt nicht mehr alleine, ne? Also er läuft jetzt nicht mehr mit Blindenbinde alleine durch die Gegend. Das traue ich mich nicht mehr. Mhm. Das traut er sich auch gar nicht mehr. Also er verlässt den Laden jetzt nicht mehr ohne mich. Er wartet immer an der Tür und nur wenn ich sage, er soll mitkommen, dann geht er ohne Leine. Ansonsten habe ich ihn an der Leine.
0: Und haben Sie denn für den Geburtstag irgendwas Besonderes geplant oder kommt er einfach wieder mit Ihnen zur Arbeit?
1: Ich habe schon gedacht, wir haben auch einen Insta-Kanal. Da gibt es die Fotos dann mit Gizmo. Da werde ich es mal reinstellen. Vielleicht gibt es mal eine Prozente-Aktion.
0: Rabattcode Gizmo 16, genau. Alles klar. Ich wünsche Ihnen und Gizmo noch ganz viele tolle Jahre zusammen. Vielen Dank für das Telefonat.
1: Super. Ich danke Ihnen.

0: Coldplay bei NDR 90,3. Und Lena Bark, die hat noch eine wichtige Meldung aus unserem Verkehrszentrum.
1: Vorsicht bitte auf der A7 Flensburg Richtung Hamburg zwischen Großen Aspen und Bad Bramstedt. Brennt ein Fahrzeug.
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0: Video Killed the Radio Star von den Buggles, das erste Musikvideo bei MTV damals. Es ist 10.30 Uhr und damit Zeit für Lena Bark und das Wetter für uns in Hamburg.
1: Ja, und überraschenderweise spreche ich von Sonne, Sonne und Sonne und
0: was?
1: Bis zu 32 Grad. Also bei 25 sind wir jetzt gerade im Bild, steht morgen bis zu 36, Sonnabend bis zu 38.
0: Boah.
1: Also es bleibt sonnig und sommerlich, möchte ich sagen.
0: Also Sonnabend ist aber heftig, ne?
1: Ja, ist schon krass. Ich hoffe, Sie können das alle gut ab. Also wer diese Hitze nicht gut ab kann, bitten Sie auch gerne um Hilfe von anderen Leuten, wenn Sie irgendwas zu essen brauchen. Oder ich glaube, das ist bei diesen Temperaturen durchaus erlaubt und erwünscht.
0: Ja, wenn wir alle füreinander da sind, finde ich auch. Blitzer und Staus direkt aus unserem Verkehrszentrum Roter Baum.
1: Gucken wir erstmal auf die Autobahn A1 Lübeck Richtung Hamburg. Da stockt es nach wie vor zwischen Billstedt und Norderelbe. 4 Kilometer hier, 10 Minuten plus. Dann die A24 Berlin-Hamburg ist zwischen Schwarzenbeck-Grand und Bezafe in beide Fahrtrichtungen gesperrt. Dann in der Stadt gibt es auch zwei Sperrungen. Einmal Neuländer Elbdeich zwischen Bullenhausen und Harburg nach einem Unfall in beide Fahrtrichtungen. Und die Markmannstraße zwischen Rothenburgstraße und Bergedorfer Heerweg ebenfalls in beide Fahrtrichtungen gesperrt. Dann Haldenkamp-Zwickstadt auswärts. Da dauert es ein paar Minuten länger, genau wie rund um die Fuhlsbüttler Straße und Steilshofer Allee. Und Nordkanalstraße ebenfalls ein paar Minuten mehr einplanen. Und dann gibt es noch eine Info von den Schienen. Betroffen sind die S2 und S7. Also aktuell hält keine S2 und keine S7 zwischen Berliner Tor und Spillwerder Moorfleet, aber die S-Bahn fahren. Grund ist hier ein Feuerwehreinsatz. Fahrgäste mit dem Ziel Tiefstack und Rothenburgsort, die sollen bitte den eingerichteten Ersatzverkehr nutzen. Also da werden alle Haltestellen angefahren.
0: Alles klar, wir wünschen Ihnen gute und sichere Fahrt. So, jetzt muss ich immer ganz kurz meinen Plan gucken. Ich bin ja nämlich zu weit gesprungen. Hätte ihn beinahe 2 Lieder unterschlagen. Kommen wir gleich nochmal zu. Amir Brecht ist hier für Maren Bockhold heute im Einsatz. Apropos Einsatz, wir schauen gleich aufs letzte Gruppenspiel der DFB-Elf bei der WM in den USA. Heute Abend geht's gegen Ecuador und da spielt ein Hamburger Jung mit. Mehr dazu gleich, jetzt erstmal ein bisschen Musik. Everyone's a Winner von Hot Chocolate gibt's gleich und das hier ist natürlich Eros Ramazzotti. Sepas das. Una Canzone. Canzone ist, glaube ich, Lied, ansonsten weiß ich nicht so genau, was er singt. Macht aber auch nichts. Schönen Donnerstagvormittag.

0: Song könnte jetzt tatsächlich zur nächsten Moderation nicht besser passen. Everyone's a Winner von Hot Chocolate. Heute Abend hören wir hoffentlich wieder ganz auf das hier.
1: Tor für Deutschland!
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0: Sie sitzen wahrscheinlich auch im Wohnzimmer und gucken Fußball. Es ist das letzte Gruppenspiel für unsere Mannschaft in New Jersey gegen Ecuador. Dirk Walsdorf ist unser WM-Reporter im Quartier der deutschen Mannschaft. Hat der Bundestrainer denn schon durchblicken lassen, ob er diesem letzten Gruppenspiel vielleicht doch noch mal ein bisschen rotiert, ein bisschen rumprobiert?
3: Ja, hat er durchblicken lassen, und zwar, dass er das gar nicht möchte. Julian Nagelsmann möchte mit genau den Männern spielen, die hier für 2 Siege in den ersten beiden Spielen gesorgt haben. Das bedeutet auch, Dennis Undav bleibt auf der Bank, Manuel Neuer bleibt im Tor. Nur der verletzte Nico Schlotterbeck wird von Toni Rüdiger wieder ersetzt. Und David Raum kommt rein, der Leipziger Kapitän, weil Nathaniel Brown ein bisschen angeschlagen ist. Aber sonst alles gleich. Nagelsmann sagt, diese Mannschaft soll sich für die K.O.-Phase einspielen.
0: Ja, wir bleiben optimistisch, auch wenn das mit Schlotti natürlich echt schade ist. Wir stehen ja aber auch schon als Gruppenerster fest und ja, so richtig wissen, gegen wen wir dann am Montagabend im 16-Finale spielen, das können wir ja noch gar nicht, ne?
3: Es würde mich ja für ihn ein bisschen freuen, ne? Der hatte vorgestern Geburtstag, ist 26 geworden, also wäre natürlich eine schöne Sache. Soll er doch vielleicht ein Türchen schießen und am Ende doch nicht gewinnen? Naja, also sagen wir es mal so, Ecuador ist eine viel bessere Mannschaft, als man gerade glauben könnte. Die hätten die ersten beiden Spiele absolut gewinnen können. Die sind eigentlich total stabil. Deswegen hat Sportsfreund Yeboah eigentlich alle Chancen. Und die Deutschen tun gut daran, mit der besten Elf an den Start zu gehen, wenn sie das Ding gewinnen wollen. Ecuador ist ein schwerer Gegner, und das liegt natürlich auch an John aus Hamburg.
0: Ja, an John aus Hamburg, das haben wir jetzt nämlich hier ein bisschen vertauscht. da ging es um die Frage nach dem Spieler aus Hamburg. Ich hatte es ja eben schon mal erzählt. John Yeboah, um den wurde gerade gesprochen. Aus Wilhelmsburg kommt er und spielt jetzt für Ecuador. Jetzt aber zurück zur Frage, gegen wen wir am Montagabend im 16-Finale spielen. Das wissen wir ja noch nicht, ne?
3: Nee, das ist ja total verrückt. Da sind ja hier, also ich glaube, die größten Supercomputer in Nordamerika laufen heiß, um das nachher auszurechnen. Das hat was mit diesen seltsamen Regularien zu tun, dass 2 Drittel der Gruppendritten auch noch weiterkommen. Ich mach's mal kurz. Stand jetzt würde Deutschland gegen Paraguay spielen, aber auch Australien, Schottland und 10 andere Teams sind theoretisch noch möglich. Die Spieler werden es auch erst wahrscheinlich Sonntagmorgen erfahren, und die Trainer wollen Samstag eine Nachtschicht machen, weil sie es dann schon wissen und diesen Gegner ja auch noch irgendwann vorbereiten müssen. Also das ist wirklich ein bisschen verrückt.
0: Das bleibt auf jeden Fall spannend, aber jetzt gucken wir erstmal auf heute Abend. Ecuador, was tippst du eigentlich?
3: Ich glaube, dass das am Ende vielleicht ein 1-1 wird. Für Ecuador geht es um alles, und die Deutschen, naja, ne, sie sollen sich konzentrieren, aber sie müssen halt nicht so sehr wie sonst. Also ich würde mir vorstellen, vielleicht ein Unentschieden. Und mit dem Tor von John Yeboah. Hey, bitte.
0: Okay, ich würde mir trotzdem einen Sieg wünschen, aber ist ja auch am Ende total unklar. Dann hören wir uns also morgen früh wieder, dann hören wir morgen mal, wie es dann gekommen ist. Anstoß für Deutschland um 22 Uhr sehen Sie live im Ersten. Übrigens, wenn Sie bei Freunden oder so gucken oder noch überlegen, wie Sie danach nach Hause kommen, die U-Bahnen, die werden auf vielen Strecken heute Nacht 20 Minuten ungefähr länger fahren, damit die Heimkehrer vom Fußball gucken noch gut nach Hause kommen. Das finde ich mal eine richtig gute Sache. Ey, ist auch eine gute Sache. Immer mal eine gute Sache, den hier abzufahren. 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

0: größten Hits aller Zeiten bei NDR 90,3. Was soll das von Herbert Grönemeyer? Und gleich haben wir Proud Mary, Creedence Clearwater Revival.
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2: Mit Patrick Klein. Ich liebe Kaffee. Gerne trinke ich Espresso, einfach oder doppelt. Im Alltag aber oft auch einfach einen großen Becher voll. Neulich blieb mein Blick an dem Kaffeebecher eines Kollegen hängen. Auf ihm stand: Kaffee? Haben Seeleute gebracht. Diese Zeile ging mir nicht aus dem Kopf. Ja, natürlich weiß ich, dass mein Kaffee nicht an den Elbufern wächst. Ja, ich sehe sie oft, die Containerschiffe im Hamburger Hafen. Und gleichzeitig denke ich dann nicht weiter. An die Menschen an Bord, an ihre Arbeitsbedingungen, an ihre Lebensumstände und dass sie so viel mehr bringen als nur meinen Kaffee. Heute ist der Internationale Tag der Seeleute. Ins Leben gerufen von der Weltschifffahrtsorganisation der Vereinten Nationen. Er soll helfen, die Arbeit der Seeleute aus aller Welt zu würdigen. Ihren wichtigen Beitrag zum internationalen Seehandel und zur Weltwirtschaft und zur Zivilgesellschaft insgesamt. Auch die Seemannsmission hier in Hamburg ist jeden Tag im Jahr für die Seeleute aus aller Welt da, ob an Bord oder an Land. Was für eine wichtige und wertvolle Aufgabe. Denn Seeleute haben es oft schwer. Sie sind meistens weit weg von ihren Familien und arbeiten unter harten Bedingungen. Und sie kennen die Kraft des Meeres. Sie erleben ruhige See, aber auch Sturm und hohe Wellen. Auf dem Wasser wird deutlich, wie klein der Mensch ist und wie mächtig und unberechenbar die Natur. Die Bibel erzählt auch immer wieder von Menschen auf See. Da ist zum Beispiel der Prophet Jona, der über Bord geht. Da sind Jesu Jünger und ihre Todesangst im Sturm. Und da ist der Apostel Paulus, der Schiffbruch erleidet. Alle diese Geschichten haben eines gemeinsam. Sie erzählen von Gottes Schutz und Hilfe, gerade auch in der Not. Das ist sein Versprechen. Fürchte dich nicht, denn ich bin bei dir. Heute denke ich besonders an die Menschen auf den Schiffen hier in Hamburg und in aller Welt. Und ich bete für sie um Gottes Schutz. Und beim Kaffeetrinken will ich zukünftig immer mal wieder ein stummes Danke an sie richten und Gott befohlen.
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1: Gleich für Sie Take On Me von Aha. Freue ich mich jetzt schon drauf. Ein Song, ein bisschen wie eine Abkühlung. Vorher alles, was wichtig ist, mit Rosa Erdmann.
2: Guten Tag. Es ist 11 Uhr.
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2: Behörde rechnet mit tausenden Toten nach Erdbeben in Venezuela. Handelskammer will Ausbildungsberufe in Hamburg attraktiver machen. Pläne für hunderte neue Wohnungen in Eimsbüttel kommen voran. Das Wetter, viel Sonne und 32 Grad werden es. Zwei heftige Erdbeben im Abstand von nur 39 Sekunden haben Venezuela erschüttert. Laut US-Erdbebenwarte hatten sie eine Stärke von 7,2 und 7,5. Bilder zeigen große Trümmerberge, Häuser sind eingestürzt, der Strom ist teilweise ausgefallen und der Zug- und Flugverkehr eingestellt. Die Regierung meldet mindestens 32 Tote und mehr als 700 Verletzte. Die Zahlen dürften aber deutlich steigen. Die US-Erdbebenwarte befürchtet zwischen 10.000 und 100.000 Todesopfer. Jenny Barke, unsere Korrespondentin für Südamerika, wie kommt die Behörde auf diese Einschätzung?
4: Dass die Zahlen so zustande kommen, liegt daran, dass die US-Erdbebenwarte, die auch die seismischen Stärken rausgegeben hat, bis zu 7,5 Erdbebenstärke war es ja, die haben automatische Modellrechnungen und die berechnen ungefähr, wo das Epizentrum lag. Da leben ungefähr mehr als 400.000 Menschen und dann

0: Gashochdruckleitung beschädigt. Weil Gas ausströmte, rückte die Feuerwehr an und sicherte den Bereich ab. Weil Explosionsgefahr nicht ausgeschlossen werden könnte, mussten mehrere Häuser evakuiert werden. Die S-Bahn fährt an der Stelle durch. Die Hamburger Energiewerke konnten das Leck inzwischen aber verschließen. Das Unternehmen rechnet damit, dass die Gasleitung bis heute Abend repariert ist. Wie können Ausbildungsberufe attraktiver werden? Nach Lösungen sucht die Hamburger Handelskammer, wie jetzt bei ihrer Bildungskonferenz. Denn allein in Hamburg werden im Jahr 2040 etwa 170.000 Fachkräfte fehlen. Jenny Witt.
1: Im Hamburger Ausbildungsmarkt passt etwas nicht, sagt Sascha Schneider, Vizepräses der Handelskammer. Einerseits bleiben viele Ausbildungsstellen unbesetzt. Andererseits hätten im vergangenen Jahr rund 1.400 potenzielle Azubis keine passende Stelle gefunden. Die Kammer sieht dringenden Handlungsbedarf. Viele Schulabgänger wüssten gar nicht, dass es gut 200 Ausbildungsberufe gibt, so Schneider. Er plädiert daher für eine bessere Berufsorientierung in den Schulen. Außerdem sollten Auszubildende besser bezahlt werden und sie bräuchten zusätzliche Unterstützung, vor allem preisgünstiges Wohnen. Unter den rund 200 Teilnehmern waren Bildungsexperten und Vertreter vieler Hamburger Firmen, darunter auch Jan Wehlen, Ausbildungsleiter beim Gabelstapler-Unternehmen Still. Junge Menschen bräuchten klare Informationen, wie es nach der Ausbildung weitergeht, sagt er, welche beruflichen Möglichkeiten ihnen offenstehen und wie sie sich weiterbilden können.
0: Die Arbeiterwohlfahrt und die Diakonie warnen vor den geplanten Sozialkürzungen von Bund und Ländern. Diakonie-Präsident Rüdiger Schuch meint, man dürfe nicht bei Kindern, Jugendlichen und Menschen mit Behinderung kürzen. Wenn bei den Menschen gespart wird, die es ohnehin schon schwer haben, ist das der falsche Weg, so Schuch. Laut AWO rechnen sich die Ausgaben für die Kinder- und Jugendhilfe. Die Folgekosten, nämlich der Einsparungen, wären demnach größer. Einige Jahre hat es Stillstand gegeben bei den Planungen des Beiersdorf-Quartiers an der Unnerstraße. Jetzt ist da wieder Bewegung reingekommen. In den kommenden 9 Jahren sollen auf dem Gelände der ehemaligen Unternehmenszentrale Eimsbüttels größtes Wohnungsbauprojekt entstehen. Anja Grigoleit.
2: Über das neue Quartier mit 850 Wohnungen freut sich Eimsbüttels Bezirksamtsleiter Christian Zierau.
3: Wir brauchen dringend Wohnraum hier. Es ist alles sehr verdichtet und deswegen ist das ein Vorzeigeprojekt, was eben Mobilität, Klima und Wohnen zusammenbringt.
2: Zustimmung bei SPD und Grünen in der Bezirksversammlung. Sozialdemokrat Gabor Gottlieb hofft auf ein so wörtlich lebendiges Quartier mit hoher Lebensqualität. Alimir Agger von den Grünen sieht, dass das 700-Millionen-Euro-Projekt ein wichtiger Maßstab für Hamburg werden kann. Dem stimmt Stadtentwicklungssenatorin Karin Pein zu.
4: Weil wir hier ja nicht auf einer leeren Fläche sind, sondern auf einer Fläche, die als Bürostandort genutzt wurde und jetzt zu Wohnen umgenutzt wird.
2: Und das, so Pein, könne sie sich auch für andere Standorte vorstellen.
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6: Das Wetter für uns in Hamburg gibt's jetzt mit Lena Bark.
7: Bei 25 Grad sind wir jetzt gerade, bei Ihnen im Bild steht. Das ist schon warm, aber es wird heiß, bis 32 Grad heute. Die kommenden Tage sehen dann noch ein bisschen wärmer, heißer aus. Morgen bis 36, am Sonnabend bis 38 Grad.
6: Oha. Blitze und Staus direkt aus unserem Verkehrszentrum Roter Baum.
7: Wir gucken erstmal auf die Autobahn A1 Lübeck Richtung Hamburg. Zwischen Billstedt und der Norderelbbrücke aktuell 4 Kilometer stockender Verkehr. 10 Minuten dauert es hier länger. Dann A7 Flensburg Richtung Hamburg zwischen Großen Aspen und Bad Bramstedt. Da staut es sich auf 3 Kilometer. Nach einem Unfall ist da nur ein Fahrstreifen frei. Und A24 Berlin-Hamburg ist zwischen Schwarzenbeck-Rande und Witzhafe in beide Richtungen zurzeit gesperrt. In der Stadt Heinkampsweg stadtauswärts dauert es ein paar Minuten länger, genau wie rund um die Kreuzung Fuhlsbüttler Straße, Stalshofer Allee. Und die Markmannstraße ist zwischen Rotenburgstraße und Bergedorfer Heerweg in beide Richtungen gesperrt. Dann nochmal die Info von den Schienen. Aktuell halten die S2 und die S7 nicht zwischen Berliner Tor und Bewerdermoor-Fleth, aber sie fahren. Grund ist der Feuerwehreinsatz, Sie haben es eben in den Nachrichten gehört. Fahrgäste mit dem Ziel Tiefstack und Rotenburgsort nutzen bitte den dort eingerichteten Ersatzverkehr.
6: Egal wie Sie unterwegs sind, auf jeden Fall gute und sichere Fahrt.
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6: Maren Bockhold, die ist morgen wieder da. Ich bin Amir Brecht, ich halte jetzt noch die Stellung bis 15 Uhr hier mit Ihnen. Wir sprechen gleich über die Hamburgerin des Tages von Oskar Zamora aus Othmarschen. Es hat mit Musik zu tun. Vorher hören wir aber welche. Die Eagles gleich mit Hotel California. Und mit dem hier starten wir in die Stunde. Take on me. Aha.

0: 6,5 Minuten Hotel California von den Eagles. Für Sie immer gerne in voller Länge.
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0: Oskar Zamora aus Othmarschen, den haben wir getroffen mit einem Instrumentenkoffer auf dem Rücken. Und wo wir da schon beim Thema wären.
2: Meine Hamburgerin des Tages ist meine Musiklehrerin Cornelia Gutesleben. Wegen ihr bin ich in der Musikschule gelandet und eine Karriere gemacht.
0: Voll schön. Was für ein Instrument spielt er denn?
2: Also ich spiele Bratsche und ich studiere an der HFMT. Und sie haben mir geholfen, die Aufnahmeprüfung vorzubereiten. Und ja, jetzt gerade studiere ich Sonderpädagogik mit Musik. Und das macht total Spaß. Anstrengend, aber in einem guten Sinne.
0: Total. Ist doch eh auch cool, Musik als Leidenschaft mit einem tollen Job zu verbinden, der auch noch Menschen viel bringt. Eine Bratsche ist übrigens im Prinzip einfach eine größere Geige. Auf jeden Fall. Tolle Geschichte.
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0: Kiki D und Elton John, Don't Go Breaking My Heart. Es ist 11.30 Uhr, Zeit für das Wetter für uns in Hamburg. Und das hat Lena Bark.
1: Ja, und die Info, dass es heute ein bisschen heiß wird, hat sie sicherlich schon erreicht. 32 Grad nämlich in der Spitze. Bei 25 Grad sind wir jetzt gerade bei Ihnen in Tonndorf. Und den Rest der Woche bleibt es auch heiß. Morgen bis zu 36 Grad, Sonnabend bis zu 38 Grad.
0: Also fast 40 Grad, das ist auf jeden Fall schon heftig. Blitzer und Staus direkt aus unserem Verkehrszentrum Roter Baum.
1: Vorsicht bitte auf der A7 Hamburg Richtung Hannover in Höhe Marmsdorf befindet sich eine ungesicherte Unfallstelle. Dann gucken wir auf die A1 Lübeck Richtung Hamburg. Zwischen Billstedt und Norderelbbrücke aktuell 4 Kilometer stockend, 10 Minuten plus. Dann A7 Flensburg Richtung Hamburg. Zwischen Großen Aspern und Bad Bramstedt 4 Kilometer Stau. Nach einem Unfall ist hier nur ein Fahrstreifen frei. Eine halbe Stunde dauert es da länger. Und nochmal die Info von der A261 und zwar von der A7 zur A1 im Buchholzer Dreieck. Da ist die Überleitung zur A1-Fahrt Richtung Hamburg wegen Bauarbeiten noch immer gesperrt und zwar bis Freitagmorgen. In der Stadt kommen sie weitestgehend gut durch, höchstens hier und da mal ein paar Minuten Zeitverlust, aber es gibt zwei Sperrungen wegen eines Feuerwehreinsatzes. Die Markmannstraße ist zwischen Rothenburgstraße und Bergedorfer Heerweg noch immer in beide Richtungen gesperrt. Genauso auch die Ausschlägerallee zwischen Zollvereinstraße und Ausschläger Elbdeich ebenfalls in beide Fahrtrichtungen. Und der Feuerwehreinsatz hat auch Auswirkungen auf die S-Bahn. Das heißt, aktuell hält keine S7 zwischen Berliner Tor und Billwerder Moorfleet. Fahrgäste mit dem Ziel Tiefstack und Rothenburgsort, die nutzen bitte den eingerichteten Ersatzverkehr. Aber nochmal als Info, die S7, sie fährt, sie hält nur nicht am Berliner Tor und nicht Billwerder Moorfleet.
0: Du, sag mal Lena, die Markmannstraße, ne?
1: Ja.
0: Die mag man oder die mag man nicht, ne?
1: So sieht's aus.
0: Oh Gott.
1: Schön. Bisschen warm hier, was?
0: Genau. Die Hitze steigt mir schon zu Kopf. Maren Bockholt, die ist heute Vormittag anderweitig beschäftigt. Morgen ist sie aber wieder für Sie da. Das kann ich schon versprechen. Ich bin heute die Vertretung und schon mal eine Entwarnung. Falls Sie, genau wie ich selber, Marens Jobquiz lieben, das gibt's heute auch um 11:45. Allerdings dann mit mir. Amir Brecht ist hier bei NDR 90,3. Wir hören jetzt erstmal die größten Hits aller Zeiten. Lady Writer gleich von den Dire Straits und den Anfang macht Madonna mit Like a Virgin. Kommen Sie gut durch den Vormittag mit NDR 90,3. Wir sind Hamburg.

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Bei NDR 90,3, die Dire Straits waren das mit Lady Writer. Apropos Writer, der amerikanische Sänger, Songwriter und Gitarrist John Mayer, der hat eine interessante Taktik, wie er seine Songentwürfe aussortiert, ne? Also die Musiker, man schreibt ja so viele Songs und dann guckt man, was packt man dann überhaupt aufs Album. Er hat mal in einem Interview erzählt, wenn er nach einem Studiotag eine Melodie nicht mehr unter der Dusche oder beim Zähneputzen singen kann, dann fliegt der Song raus. Also bei dem hier konnte er es anscheinend. Your Body is Wonderland von John Mayer. Vielleicht stehen sie auch gerade im Bad und singen mit. Dann hat er wirklich bei allen geklappt. Hier ist NDR 90,3.

0: For the Longest Time. Bei Billy Joel weiß ich es, der ist Klavierspieler, Sänger, Songwriter. Aber was arbeiten Sie? Das will ich von NDR 90,3 Hörerin Stefanie wissen. Die sitzt gerade im Bus.
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0: Stefanie, ich bin super gespannt, was Sie in Eppendorf beruflich zu tun haben, wo Sie gerade mit dem Bus hinfahren. Könnte ich in 3, 2, 1 jetzt nochmal einen Tipp bekommen?
2: Ich arbeite mit den Händen.
0: Okay, sind Sie Handwerkerin?
2: Nein.
0: Okay, aber hat Ihr Beruf vielleicht was mit dem Handwerk zu tun?
2: Ja.
0: Okay, mit den Händen. Arbeiten Sie mit Geräten, die Sie in der Hand haben?
2: Auch.
0: Ja, so Zahntechnik?
2: Nein.
0: Okay, nicht keine Zahntechnik, aber mit den Händen. Sind Sie vielleicht Mechanikerin in der Werkstatt oder so?
2: Nein.
0: Aber Sie selber sind schon auch Handwerkerin oder haben Sie nur ein Team, das Hand?
2: Ja, das, was ich mache, da muss ich halt meine Hände benutzen für.
0: Aber keine Computertastatur drücken?
2: Nein.
0: Schon Werkzeuge?
2: Nein.
0: Ich hab's nicht geschafft. Sagen Sie mal, Stefanie.
2: Ich arbeite als pharmazeutisch-technische Assistentin im UKE in der Klinikapotheke.
0: Ach so. Und was machen Sie da viel mit den Händen?
2: Ich stelle Rezepturen her. Das heißt, ich stelle Kapseln, Suspensionen, Cremes her. Mit der Hand.
0: Oh, Mensch, da war ich ja auf dem absoluten Holzweg. Aber trotzdem vielen Dank fürs Mitmachen, Stefanie. Ich wünsche Ihnen heute einen tollen Arbeitstag. Dürfen Sie ein bisschen früher gehen oder sind Sie einfach gut klimatisiert bei der Arbeit?
2: Wir sind tatsächlich gut klimatisiert.
0: Na also.
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1: Stefanie arbeitet in Effendorf. Das hat sie mir verraten, aber nicht als was. Das war ihr Tipp.
2: Ich arbeite mit den Händen.
1: Und da habe ich erstmal gedacht, okay, vielleicht ja Zahntechnikerin, weil Handwerk und Werkstatt war es nicht. Und mit Zahntechnikerin war ich zumindest ein bisschen nah dran, denn es hat immerhin mit Musik zu tun.
2: Ich arbeite als pharmazeutisch-technische Assistentin im UKE, in der Klinikapotheke.
1: Okay, also da musste man erstmal drauf kommen. Morgen übrigens das Jobquiz, natürlich wieder mit der Namensgeberin Maren.

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2: Gleich bei uns Peter Fox mit seinem Haus am See. Haben wir auch länger schon nicht gehört. Vorher haben wir auch noch Crowded House mit Don't Dream It's Over. Erstmal schauen wir aber erstmal auf alles, was wichtig und aktuell ist mit Philipp Kaute.
3: Schönen guten Tag. Es ist 12 Uhr.
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3: In Venezuela werden nach dem Erdbeben tausende Menschen vermisst. Beschädigte Gasleitung führt zu Problemen in Rothenburgs Ort. Hitze bringt in Hamburg mehrere Veranstaltungen durcheinander. Und Hitze haben wir auch heute. Viel Sonne, 32 Grad. Es gilt weiterhin der Notstand nach dem schweren Erdbeben in Venezuela und allmählich deutet sich das Ausmaß an. Auf Bildern von dort sind Trümmerberge zu sehen. Unklar ist aber weiterhin, wie viele Menschen ums Leben gekommen oder verletzt worden sind. Christian Haug.
4: Auf einer von der venezolanischen Opposition eingerichteten Website wurden mehr als 6.600 Menschen als vermisst gemeldet. Die Suche nach den Vermissten und die Hilfe für die Verletzten habe jetzt oberste Priorität, sagte Übergangspräsidentin Delcy Rodriguez. Das Beben war mit 7,5 das stärkste in Venezuela seit mehr als 100 Jahren. Nach einer Modellrechnung der US-Erdbebenwarte könnte die Zahl der Toten auf mehr als 10.000 steigen. Tausende Menschen haben die vergangene Nacht aus Angst vor Nachbeben im Freien verbracht. Inzwischen hat auch die Bundeswehr ihre Hilfe angeboten. Man könne bis zu 6 Transportflugzeuge vom Typ A400M bereitstellen, um Personal und Hilfsgüter, etwa des Technischen Hilfswerks und des Deutschen Roten Kreuzes, zu befördern, teilte das Verteidigungsministerium mit.
3: Und damit nach Hamburg. Die Gefahr ist gebannt, aber die Arbeiten dauern noch an. In Rothenburgs Ort hat es heute früh einen größeren Feuerwehreinsatz gegeben. Dort wurde bei Bauarbeiten eine Gasleitung beschädigt. Finn Kessler.
5: Beschädigt ist laut Hamburger Energienetze eine Gashochdruckleitung an der Rothenburgstraße Ecke Markmannstraße. Dort arbeitete am Morgen ein Tiefbauunternehmen. Der Schaden entstand offenbar bei Arbeiten mit einer Asphaltfräse. Durch das Leck strömten demnach große Mengen Gas aus. Die Feuerwehr rückte mit rund 50 Kräften und Spezialgeräten an, weil sie eine Explosionsgefahr nicht ausschließen konnte. Die Einsatzkräfte sicherten den Bereich rund um die beschädigte Leitung.

0: Zentrales Thema, die Kommunen sollen finanziell entlastet werden. Genau genommen fordern die Bundesländer, dass der Bund einen Teil der Kosten übernimmt, die den Kommunen durch Bundesgesetze entstehen. Die Bundesregierung will dazu auch einen Vorschlag machen. Die Hitze beschäftigt uns seit Tagen, aber jetzt werden Rekordwerte erreicht. Die vergangene Nacht war nämlich eine der wärmsten seit Beginn der Messungen in Deutschland. Das sagt der Deutsche Wetterdienst. Er hat in Bad Bergzabern, das ist in Rheinland-Pfalz, 26,2 Grad gemessen, wohlgemerkt in der Nacht. Hier in Hamburg wirkt sich die Hitze auf erste Veranstaltungen aus, etwa den Helle-Halbmarathon am Sonntag. Janine Legrand.
1: Nach sorgfältiger Analyse der aktuellen Wetterlage sowie intensiven Gesprächen mit Experten und Expertinnen, den zuständigen Behörden und unseren Partnern sind wir zu dem Entschluss gekommen, den 32. Helle-Hamburg-Halbmarathon nicht wie geplant durchzuführen. So heißt es in einer offiziellen Erklärung des Veranstalters auf dessen Homepage. Am Dienstag hatte Steven Richter, der Geschäftsführer der Laufgesellschaft, NDR 90,3 gegenüber noch betont, dass das Rennen definitiv stattfinden wird. 24.000 Läuferinnen und Läufer hatten sich für den Wettkampf angemeldet. In einer E-Mail an sie betont der Veranstalter aber, dass der Halbmarathon nicht abgesagt wurde, sondern verschoben. Noch in diesem Jahr soll er nachgeholt werden, ein Termin steht aber noch nicht fest. Auch der Hamburger Rennclub zieht Konsequenzen aus der Wettervorhersage. Das erste Rennen der Galopprennwoche am Sonntag wurde um eine Stunde vorverlegt. Das letzte Rennen ganz gestrichen.
0: In Harburg ist heute früh ein Bus in einen Graben gerutscht. Im Stadtteil Neuland war das. Nach ersten Erkenntnissen der Polizei war der Busfahrer am Steuer erkrankt. Das könnte den Unfall verursacht haben. Er kam in ein Krankenhaus. 17 Fahrgäste werden vom Rettungsdienst untersucht.
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3: Das Wetter für uns in Hamburg gibt's jetzt mit Lena Bark.
4: 32 Grad heute in der Spitze bei uns in Hamburg. Bei 27 sind wir jetzt gerade in Eimsbüttel. Dazu bleibt es trocken, also kein Gewitter, keine Schauer in Sicht.
3: Sorry, morgen, aber hab noch schnell einen Finger gehabt.
4: Morgen geht's dann weiter mit bis zu 36 und am Sonntag bis zu 38 Grad. Aber wer's gerne frischer mag, wie wär's mit einem kleinen Ausflug nach Lissabon? Da sind's nur 20 Grad und Regen. Oder Reykjavik, Island. 9 Grad, kurze Schauer. Also vielleicht wäre das eine Möglichkeit, also wenn es einfach so weit ist.
3: Wenn man sich da so hinbeamen könnte, weißt du, kurz mal nach Reykjavik, einmal abkühlen, Viertelstunde und dann wieder nach Hamburg. Aber so ist es nun mal. Wir gucken auf was ganz anderes, auch in Hamburg. Blitze und Staus direkt aus unserem Verkehrszentrum Roter Baum.
4: Erster Blick geht auf die Autobahn A1 Lübeck Richtung Hamburg zwischen Billstedt und Norderelbbrücke. 4 Kilometer stockend, hier 10 Minuten plus. Dann A7 Hamburg Richtung Hannover zwischen Marmsdorf und Vleestedt. 3 Kilometer Stau nach einem Unfall. Da ist ein Auto in so ein Absperrfahrzeug gefahren, was so Arbeiten dort gesichert hat. Eine halbe Stunde dauert es da jetzt gerade länger. Der Verkehr wird über den Seitenstreifen umgeleitet. Dann A7 Flensburg Richtung Hamburg zwischen Großen Asper und Bad Bram steht 4 Kilometer Stau. Auch da gab es einen Unfall, nur ein Fahrstreifen frei. Eine halbe Stunde auch hier länger. In der Stadt kommen sie aber weitestgehend gut durch. Höchstens ein paar Minuten Zeitverlust, aber nach wie vor gibt es 2 Sperrungen wegen eines Feuerwehreinsatzes. Einmal die Markmann Straße ist zwischen Rothenburgstraße und Bergedorfer Heerweg noch gesperrt und die Ausschlägerallee zwischen Zollvereinstraße und Ausschläger Elbdeich. Und der Feuerwehreinsatz hat auch Auswirkungen auf die S-Bahn nach wie vor. Und zwar hält aktuell keine S7 zwischen Berliner Tor und Spillwerder-Morfleet. Fahrgäste mit dem Ziel Tiefstack oder Rothenburgsort nutzen bitte den eingerichteten Ersatzverkehr.
3: Alles klar. Gute und sichere Fahrt. Ich gebe zu, so langsam steigen mir hier auch die Temperaturen zu Kopf. Ich bin auch der Meinung, dass unsere Klimaanlage hier im Studio normalerweise ein bisschen kühler macht, oder?
4: Die ist doch immer so warm hier.
3: Findest du es kühl?
4: Nee, ich finde es nicht so kalt hier, aber ich finde es angenehm. Okay. Also wir sind ja auch alle luftig angezogen und es wäre jetzt auch irgendwie blöd, wenn man hier friert.
3: Ja, das stimmt. Okay, wir nehmen auf jeden Fall das, was da ist und ich kann Ihnen zumindest immerhin coole Musik liefern. Das Eis müssen Sie sich dann selber besorgen, bitte. Gleich bei uns Peter Fox mit seinem Haus am See. Übrigens 2008 ist auch schon bald 20 Jahre
4: das
3: her.
4: Das kann nicht sein.
3: Doch, ja, 2008, also 18 ja. Jahre schon alt, der Song. Und Crowded House, die sind aus 1986, die sind noch älter. Und die haben wir jetzt mit Don't Dream, It's Over. Ich bin Armin Brecht. Moin Hamburg.

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1: Peter Fox hat ein Haus am See. Wenn ich jetzt bei meinem imaginären Haus am See wäre, dann würde ich jetzt mal schnell ins kalte Wasser springen oder ins angenehm warme vielleicht auch. NDR 90,3 ist hier und Sie haben es mitbekommen. Der Eintritt auf die Plaza der Elbphilharmonie, der kostet zukünftig 5 €. Das hat der Senat bei den Haushaltsberatungen entschieden. Die Kulturbehörde, die will mit dem Geld Kulturprojekte sichern. Also an sich ja schon mal eine gute Sache irgendwo. Aber viele von Ihnen haben uns in der NDR Hamburg App geschrieben in den letzten Tagen, ey, geht gar nicht, zumindest nicht für uns Anwohner. Es wurde ja seit Jahren über das Thema diskutiert, Eintritt für die Aussichtsplattform. Daniel Kaiser, der hat die Entscheidung kommentiert und ich finde sehr treffend.
2: Ich habe den ersten Bürgermeister noch ganz genau im Ohr. Jede Hamburgerin und jeder Hamburger kann ab heute hierher kommen und sagen, das ist unser Balkon, der größte der Stadt. Die Plaza ist ein öffentlicher Ort, frei zugänglich für jedermann und jede Frau. Dieses Versprechen von Olaf Scholz war damals zur Eröffnung der Elbphilharmonie ein wichtiges, notwendiges Zugeständnis, um die Herzen der Hamburgerinnen und Hamburger für das Jahrhundertbauwerk zu gewinnen, als viele nur mit einer wegwerfenden Handbewegung von der Elbphilharmonie gesprochen haben, nach dem Motto, das ist euer Haus, es gehört den Hamburgerinnen und Hamburgern. Ich weiß nicht, wie es bei Ihnen zu Hause ist, aber wenn ich auf meinen Balkon gehe, muss ich keinen Eintritt zahlen. Der heutige Bürgermeister Peter Tschentscher behauptet, frei zugänglich sei die Elbphilharmonie Plaza auch mit 5 € Eintritt. Da scheint mir Tschentscher den Freiheitsbegriff dann doch unangemessen zu dehnen. Nein, Herr Bürgermeister, freier Zugang ist kostenlos. Punkt. Ich verstehe die finanziellen Nöte der Stadt, insbesondere die Sicherung von Kulturprojekten mit dem dann eingenommenen Plaza-Geld ist natürlich wünschenswert. Und auch die Idee, aus den Eintrittsbonds sozusagen 5 € Gutscheine für Konzerte zu machen, wie bei Sunnyfair, klingt nach einem freundlichen Entgegenkommen. Aber dass es 10 Jahre lang nicht gelungen ist, ein intelligentes, ein cleveres Konzept zur Finanzierung für die Plaza zu entwickeln, ist eine große Enttäuschung. Offenbar haben sich die Verantwortlichen in der Elbphilharmonie und in der Kulturbehörde dazu lange auf dem Erfolg ausgeruht und jetzt hält man einfach die Hand auf. Kein Wunder, dass viele Hamburgerinnen und Hamburger skeptisch auf Großprojekte und ihre Versprechungen schauen. Olympia, Elbtower oder das geplante Opernhaus in der Hafen City. Denn sie wissen, die zweite Rechnung kommt ziemlich sicher. Für die Elbphilharmonie Plaza ist die Rechnung jetzt da. Es mag finanzielle Nöte geben, aber eine vertrauensbildende Maßnahme ist dieser Eintritt nicht.
1: 5 € Eintritt für den Elbphi Plaza, also ja, finden viele ganz schön doof.

0: Sunday. Und der Song, der jetzt kommt, der läuft am Ende von einem meiner Lieblingsfilme. Vielleicht kennen Sie den auch. Stand By Me, nach einer Geschichte von Stephen King. Hier ist der andere King, Ben E. King.
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0: Mike and the Mechanics, All I Need is a Miracle bei NDR 90,3. Es ist 12.30 Uhr und damit höchste Zeit. Lena Bark, du hast das Wetter für uns in Hamburg.
1: Jawohl, 17 Stunden Sonne heute insgesamt bei uns in Hamburg. 32 Grad in der Spitze, ich glaube, das sagt alles. Es ist ein bombastischer Sommertag. 28 Grad jetzt gerade in Wilhelmsburg schon, 25 in Eidelstedt. Dazu bleibt es trocken, keine Gewitter, keine Schauer in Sicht.
0: Blitzer und Staus direkt aus unserem Verkehrszentrum Roter Baum.
1: Vorsicht bitte auf der A7 Flensburg Richtung Hamburg. Im Elbtunnel befindet sich eine ungesicherte Unfallstelle. Wir gucken auf die A1 Lübeck Richtung Hamburg. Zwischen Billstedt und der Norderelbbrücke 4 Kilometer stockend. 10 Minuten dauert es hier länger. Dann A7 Flensburg Richtung Hamburg. Zwischen dem Dreieck Nordwest und dem Elbtunnel aktuell 4 Kilometer stockend. 17 Minuten plus und im weiteren Verlauf A7 Hamburg Richtung Hannover. Da stockt es noch zwischen Marmsdorf und Vleestedt nach einem Unfall. 10 Minuten kommen hier oben drauf. In der Stadt kommen sie weitestgehend gut durch, allerdings nach wie vor 2 Sperrungen wegen des Feuerwehreinsatzes. Einmal die Markmannstraße zwischen Rotenburgstraße und Bergedorfer Heerweg gesperrt und die Ausschlägerallee zwischen Zollvereinstraße und Ausschläger Elbdeich, auch hier in beide Fahrtrichtungen gesperrt. Und nach wie vor gibt es auch Auswirkungen bei der S-Bahn. Aktuell hält keine S7. Also sie fährt, aber sie hält nicht zwischen Berliner Tor und Billwerder Moor Fleet. Fahrgäste mit dem Ziel Tiefstack und Rotenburgs Ort, bitte den eingerichteten Ersatzverkehr nutzen. Und dann haben wir noch einen Blitzer für Sie. Shahin hat angerufen. Was gibt es?
2: Es gibt einen Blitzer auf dem Dreifuß auf der Kennedy-Brücke Richtung Atlantik-Hotel. Dummerweise irgendwie ziemlich versteckt. Viel Spaß, weiterhin gute Fahrt und denken Sie bei der Hitze ordentlich Melone essen.
1: So machen wir das.
0: Das machen wir. Wenn Sie noch was haben, können Sie uns auch eine Nachricht schreiben über die NDR Hamburg App oder eine Sprachnachricht schicken oder Sie rufen kostenlos an unter 08000 90 3 90 3. NDR 90,3. Mir brecht es hier für Maren Bockhold, die ist ja aber morgen wieder hier. 25 Grad, Lena, du hast es gerade gesagt, bei Ihnen in Eidelstedt und es wird ja auch noch mehr, wie wir wissen. Ab wann muss eigentlich der Arbeitgeber Maßnahmen ergreifen, wenn es zu heiß wird? Das klären wir gleich mit Jessica Sturmberg aus der ARD Verbraucherredaktion. Vorher gibt's Joe Cocker, You Are So Beautiful und das haben Sie bestimmt schon erkannt. Kim Wilde, You Came. Schönen Mittag inzwischen mit NDR 90,3.

0: einfach schön. Joe Cocker, You Are So Beautiful bei NDR 90,3. Und ja, Sie haben es ja selber schon mitbekommen, wir kriegen heute wieder über 30 Grad. Und das ist auch für Leute, die arbeiten müssen, egal ob draußen oder drin, natürlich besonders unangenehm. Ja, vielleicht nicht egal. Also draußen ist schon deutlich krasser. Aber was ist denn, wenn es drinnen heiß ist im Job? Wann muss der Arbeitgeber da eingreifen? Wir haben bei Jessica Sturmberg aus der ARD Verbraucherredaktion nachgefragt. Ab welchen Temperaturen muss der Chef denn handeln?
1: Ab 26 Grad soll der Arbeitgeber Maßnahmen treffen, um sein Personal vor der Hitze zu schützen. Ab 30 Grad muss er das tun. Dann ist sowas gegeben wie Räume abdunkeln, verschatten, mit Jalousien zum Beispiel, insbesondere bei großen Fenstern, die zur Sonne ausgerichtet sind, Ventilatoren aufstellen, in den Abendstunden lüften, damit die Räume auskühlen, Trinkwasser zur Verfügung stellen. Wenn Büroräume sich dann über 35 Grad erhitzen, gelten diese ohne Schutzmaßnahmen als nicht mehr für die Arbeit geeignet. Dann müssen unbedingt technische oder organisatorische Maßnahmen ergriffen werden. Organisatorisch wäre zum Beispiel die Arbeitszeit zu verlegen, in den frühen Abendstunden oder in den späteren Abendstunden dann zu arbeiten oder in anderen Räumlichkeiten, zum Beispiel in tieferen Etagen oder wenn möglich auch im Homeoffice, wenn die Voraussetzungen da besser sind oder da in den Abendstunden gearbeitet werden kann. Am besten ist natürlich immer, wenn Arbeitgeber und Beschäftigte da gemeinsam eine gute Lösung finden, was auf jeden Fall gilt. Selber einfach mal so Hitze frei nehmen, das geht nicht und kann Konsequenzen wie eine Abmahnung haben.
0: Ja, ist aber ein gutes Stichwort. Was ist denn, wenn Schulkinder Hitze frei haben? Das ist ja auch nicht total ungewöhnlich bei so einer Hitze. Darf ich als Elternteil dann einfach früher gehen?
1: Also wenn dieses Hitzefrei kurzfristig kommt, zum Beispiel abends wird von der Schule mitgeteilt, ja morgen ist dann ab 11 oder 12 Uhr hitzefrei, dann ist ja so schnell keine andere Betreuung mehr zu organisieren. In den Grundschulen wird ja meistens die Betreuung im offenen Ganztag angeboten. Aber wenn ich jetzt keinen Platz habe oder das eingeschränkt ist oder in der weiterführenden Schule 5., 6. Klasse und Oma und Opa oder auch eine andere Bezugsperson können nicht aushelfen, dann haben Eltern grundsätzlich die Möglichkeit, sich von der Arbeit befreien zu lassen. Das ist dann so vergleichbar wie mit Kita-Streiks oder anderen außergewöhnlichen Umständen. Das gilt aber nur für junge Kinder, die nicht alleine zu Hause bleiben können für einen längeren Zeitraum. Und Voraussetzung übrigens auch dabei, der Arbeitgeber hat das nicht vertraglich explizit ausgeschlossen. Die hitzefreie Regelung muss natürlich dann auch noch so kurzfristig gekommen sein, dass ich jetzt auch keine anderweitige Betreuung organisieren ließ. Also wenn ich jetzt heute schon weiß, am Freitag, dann ist die Situation nur ein bisschen anders.
0: Okay, also schon ein bisschen harte Regelung auch. Was passiert denn, wenn es am Arbeitsplatz so heiß wird, dass mir zum Beispiel Fehler passieren? Ja, das besprechen wir auch gleich nochmal mit Jessica Sturmberg. Jetzt erstmal Herz über Kopf in die Musik mit Joris. Die größten Hits aller Zeiten hier bei NDR 90,3.

0: NDR 90,3 bis zu 32 Grad kriegen wir heute noch. Das ist natürlich der helle Wahnsinn. Und ich habe eben schon mit der ARD-Verbraucherredakteurin Jessica Sturmberg gesprochen, ab wann der Arbeitgeber Maßnahmen ergreifen muss, um das Personal vor Hitze zu schützen. Also er sollte es ab 26 und er muss es ab 30 Grad tun, hat sie gesagt. Wie ist das eigentlich, wenn mir als Mitarbeiter die Hitze so zusetzt, dass ich möglicherweise Fehler mache? Das kann ja je nach Job auch ziemlich drastisch sein.
1: Dann ist es ganz wichtig, dass ich das dem Arbeitgeber anzeige und sage, ich habe Probleme mit dem Kreislauf zum Beispiel. Ich kann mich nicht konzentrieren bei dieser Hitze. Und warum das so wichtig ist, das auch zu melden, das erklärt Michael Felser. Er ist Anwalt und spezialisiert auf Arbeitsrecht.
2: Wenn der Arbeitnehmer schweigt und dann passiert was, dann wird der Arbeitgeber und die Versicherung wird sagen, ja, warum haben sie denn nichts gesagt? Ne? Dann wäre ja gar nichts passiert. Man hätte für Abhilfe gesorgt. Also das heißt, sowas immer melden, weil sonst haftet man selber. Wenn man meldet und der Arbeitgeber tut nichts, dann hat man auch eine bessere Beweislage. Dann haftet der Arbeitgeber natürlich für körperliche Schäden oder für Fehler, die hitzebedingt gemacht werden.
1: Ja, und ganz generell ist auch ganz wichtig, unternimmt ein Arbeitgeber nichts bei so hohen Temperaturen am Arbeitsplatz, immer ganz wichtig, dann können Arbeitnehmerinnen und Arbeitnehmer auch Konsequenzen ziehen. Wenn ich mehrmals gesagt habe, ey, das ist jetzt hier zu heiß und der Arbeitgeber hat nichts gemacht, niemand muss seine Gesundheit aufs Spiel setzen, dann kann man auch gehen.
0: Auf jeden Fall, ich finde es absolut ratsam, passen Sie auch heute auf sich auf. Wir versorgen Sie mit cooler Musik, aber manchmal sind auch so ein paar heiße Songs dabei. Mamma Mia von ABBA. Da kann ich auch nur sagen, Mamma Mia ist der heiß.
3: Hallo, ich bin Christina und Mamma Mia erinnert mich an den Besuch im Musical. Das fand ich richtig schön. Da habe ich viel gelacht und geweint, da war alles dabei. Hab schöne Erinnerungen daran.

0: Layla von Eric Clapton. Und gleich bei uns Queen mit Friends, Will Be Friends. Da wird gleich weitergejubelt, die größten Hits aller Zeiten. Vorher aber alles, was wichtig ist, mit Philipp Kaute.
1: Guten Tag, hallo. Es ist 13 Uhr.
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1: Kürzungen bei Hamburgs Innenbehörde lösen Kritik aus. Venezuela meldet bislang mehr als 160 Erdbebentote. Beschädigte Gasleitungen führt zu Problemen in Rothenburgs Ort. Wir haben viel Sonne heute, 32 Grad. Die Polizeigewerkschaften sind verärgert, die Opposition ist verärgert. Und zu tun hat das mit den Haushaltsplänen der Hamburger Innenbehörde. Einerseits soll der Etat in den kommenden beiden Jahren um 100 Millionen Euro wachsen, andererseits soll in einzelnen Bereichen gespart werden. Oliver Wuttke.
3: Hamburgs Polizeihubschrauber werden bald Geschichte sein. Sie sollen durch moderne Drohnen ersetzt werden. Womöglich wackeln bald auch Reiterstaffel und Polizeiorchester, fürchtet die Deutsche Polizeigewerkschaft. Vor allem sind ihr aber die geplanten Streichungen bei Angestellten im Verwaltungsbereich ein Dorn im Auge. Das könne dazu führen, dass Beamte auf der Straße fehlten, weil sie Arbeit am Schreibtisch erledigen müssen. Gerade Angestellte wie Kriminalassistenten würden dringend gebraucht, sagt Jan Reinicke vom Bund Deutscher Kriminalbeamter. Wie viele Stellen genau wegfallen sollen, sagt die Innenbehörde nicht. Sie verweist auf den großen Personalaufbau der vergangenen Jahre. Beim Vollzugsdienst, also den Beamten in Uniform, werde nicht gespart. Außerdem seien viele Investitionen geplant, etwa in Drohnentechnik, Zivilschutz, moderne IT und ein neues Polizeiausbildungszentrum. Den CDU-Innenexperten Dennis Gladiator überzeugt das nicht. Die innere Sicherheit werde von Rot-Grün nicht mehr mit Priorität behandelt. Auch die AfD sorgt sich um die Leistungsfähigkeit der Polizei.
1: Und wie leistungsfähig die Kommunen in Deutschland sind, darum geht es heute Nachmittag in Berlin. Da treffen sich die Ministerpräsidentinnen und Präsidenten der Länder mit dem Bundeskanzler Friedrich Merz. Schon seit Monaten laufen Verhandlungen darüber, wie der Bund die Länder und die Kommunen finanziell entlasten kann. Aus Berlin, Katharina Seiler.
4: Die Lage ist für viele Kommunen angespannt, auch weil sie Gesetze des Bundes ausführen müssen, wofür sie keinen vollständigen finanziellen Ausgleich bekommen. Hamburgs erster Bürgermeister Tschentscher sagt dazu auf NDR-Anfrage, dass der Bundeskanzler und die Bundesregierung versprochen hätten, dass die gesetzlichen Leistungen im Bereich der Eingliederungs- und Erziehungshilfen nicht weiter ansteigen würden.

0: Fahrzeuge nicht auf Wald- und Forstwegen abgestellt werden, weil sich so trockenes Unterholz entzünden kann. Und die Umweltbehörde bittet auch um einen schonenden Verbrauch von Trinkwasser. Deutschland steht an der Seite Venezuelas. Das schreibt Bundeskanzler Friedrich Merz nach dem schweren Erdbeben in Südamerika. Und er fügt hinzu, Deutschland könne auch schnell Hilfe schicken. In Venezuela deutet sich nach den Erdstößen jetzt allmählich das Ausmaß an. Präsidentin Delcy Rodriguez spricht von mindestens 164 Toten und 970 Verletzten. Christian Haug.
1: Auf einer von der venezolanischen Opposition eingerichteten Website wurden mehr als 6.600 Menschen als vermisst gemeldet. Die Suche nach den Vermissten und die Hilfe für die Verletzten habe jetzt oberste Priorität, sagte Übergangspräsidentin Delcy Rodriguez. Das Beben war mit 7,5 das stärkste in Venezuela seit mehr als 100 Jahren. Nach einer Modellrechnung der US-Erdbebenwarte könnte die Zahl der Toten auf mehr als 10.000 steigen. Tausende Menschen haben die vergangene Nacht aus Angst vor Nachbeben im Freien verbracht. Inzwischen hat auch die Bundeswehr ihre Hilfe angeboten. Man könne bis zu 6 Transportflugzeuge vom Typ A400M bereitstellen, um Personal und Hilfsgüter, etwa des Technischen Hilfswerks und des Deutschen Roten Kreuzes, zu befördern, teilte das Verteidigungsministerium mit.
0: Und damit zurück nach Hamburg. Es geht jetzt um eine neue Brücke für Fußgänger und Radfahrer nämlich. Die soll künftig Hammerbrook und Rothenburgs Ort verbinden. Heute wurde der Entwurf dafür vorgestellt. Die Brücke führt über die Bille und schließt die letzte Lücke im geplanten Alster-Bille-Elbe-Grünzug. Frauke Reinig.
2: Das ist das letzte Puzzlestück, freut sich Umweltsenatorin Katharina Fegebank mit Blick auf die geplante Brücke. Die soll 2 Quartiersecken zusammenführen, die in den nächsten Jahren stark entwickelt werden. Sie verbindet dann in ein paar Jahren das Parksgelände am Hochwasserbassin mit dem neuen Huckepack-Bahnhof. Das Parksgelände am Bullerdeich, auf dem früher ein Recyclinghof war, soll zur Grünanlage werden. Auf der anderen Seite der Bille entsteht mit dem neuen Huckepack-Bahnhof ein Quartier für Gewerbe, Kultur und Sport. Dort ist auch die Multifunktionsarena Elbdom geplant. Durch alles soll sich dann aber auch eine grüne Achse ziehen. Auf dem Alster-Bille-Elbe-Grünzug sollen Spaziergänger und Fahrradfahrer dann ungehindert von der Außenalster bis nach Entenwerder kommen. 2028 sollen die Arbeiten am Hochwasserbassin und der neuen Brücke starten. Die ist eine Stahl-Holz-Konstruktion, nachhaltig und mit wenig Wartungsbedarf. Die Pläne dafür werden ab morgen auch öffentlich ausgestellt. Im Forum Hafen City Horizonte am Lola-Rogge-Platz und in der Haspar Rothenburgs Ort.
0: Plötzlich war Stillstand auf der U-Bahn-Linie 2. Da hat ein psychisch auffälliger Mann am Vormittag Verzögerungen ausgelöst. Eine Zugführerin hatte gesehen, wie er im Gleisbett des Tunnels herumirrte. Einsatzkräfte der Polizei nahmen den Mann in Gewahrsam und brachten ihn zum Amtsarzt. Zwischen den Stationen Hagenbecks Tierpark und Christuskirche fuhren seit 10.45 Uhr keine Züge mehr. Die Sperrung auf der U2 dauerte etwa eine Dreiviertelstunde. Und nicht voran ging es heute auch in Rothenburgs Ort und das wegen eines größeren Feuerwehreinsatzes. Dort wurde bei Bauarbeiten eine Gasleitung beschädigt. Finn Kessler.
3: Beschädigt ist laut Hamburger Energienetze eine Gashochdruckleitung an der Rothenburgstraße Ecke Markmannstraße. Dort arbeitete am Morgen ein Tiefbauunternehmen. Der Schaden entstand offenbar bei Arbeiten mit einer Asphaltfräse. Durch das Leck strömten demnach große Mengen Gas aus. Die Feuerwehr rückte mit rund 50 Kräften und Spezialgeräten an, weil sie eine Explosionsgefahr nicht ausschließen konnte. Die Einsatzkräfte sicherten den Bereich rund um die beschädigte Leitung. Deshalb mussten auch mehrere Wohnhäuser evakuiert werden. Laut Hamburger Energienetze konnte die beschädigte Leitung gegen 9.40 Uhr geschlossen werden. Heißt, es strömt kein Gas mehr aus. Das Unternehmen rechnet damit, dass der Schaden bis heute Abend repariert ist. Bei der beschädigten Leitung handelt es sich um eine Transportleitung. Haushalte sind deshalb laut eines Sprechers nicht betroffen.
0: 2 Siege hat die deutsche Mannschaft schon gefeiert. Heute soll ein dritter dazukommen. Bei der Fußball-Weltmeisterschaft trifft die DFB-Auswahl heute auf Ecuador. Anpfiff ist um 22 Uhr deutscher Zeit und gespielt wird in New York, also dem Stadion, wo dann auch das WM-Finale ausgetragen wird. Der Gruppensieg ist dem deutschen Team übrigens nicht mehr zu nehmen, auch nicht bei einer Niederlage.
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5: Das wird heute Abend natürlich geguckt. Aber erstmal das Wetter für uns in Hamburg mit Lena Bark.
6: Hitze hoch, Hartmut. Beschert uns bis zu 32 Grad heute. Jetzt zur Mittagspause sind wir bei 26 Grad in hoher Luft und 26 Grad auch in Frankop. Und das war es ja noch nicht. Hartmut legt auf jeden Fall in den nächsten Tagen noch mal ein bisschen einen oben drauf. Morgen bis zu 36 Grad und am Sonnabend bis zu 38 Grad.

0: Und das heißt, wenn Sie mobil sind und wenn Ihnen die Hitze eigentlich auch gar nichts ausmacht, dann fragen Sie doch vielleicht einfach mal ältere Nachbarn oder Leute, die Sie kennen, ob Sie was aus dem Supermarkt mitbringen können oder so. Denn für viele sind diese Temperaturen tatsächlich eine sehr große Belastung.
1: Auf jeden Fall. Blitze und Staus direkt aus unserem Verkehrszentrum Roter Baum.
0: Vorsicht bitte auf der A7, Hamburg Richtung Flensburg. Ich muss ein bisschen lachen, weil es witzig ist. Zwischen Schnelsen Nord und der Raststätte Holmer Ost, da liegen Schuhe. Also bitte, wer hat seine Schuhe aufs Autodach gelegt und ist losgefahren? Sie liegen jetzt auf der A7, wer sie vermisst. Dann gucken wir auf die A1 Lübeck Richtung Hamburg zwischen Billstedt und der Norderelbbrücke. 4 Kilometer stockend, 10 Minuten plus. A7 Flensburg Richtung Hamburg zwischen dem Dreieck Nordwest und dem Elbtunnel. Aktuell 6 Kilometer stockender Verkehr, 40 Minuten dauert es hier länger. In der Stadt kommen Sie weitestgehend gut durch. Es dauert 5 Minuten länger auf der Edmund-Seemers-Allee Richtung Alster-Glacis und in der Fuhlsbüttler Straße Richtung Kreuzung Steilshofer-Allee. Und Blitze haben wir noch. Jutta hat einen gesehen auf der A261 und zwar Fahrtrichtung Hamburg. Der steht genau in der Ausfahrt Marmsdorf. Vielen Dank dafür.
1: Ja, danke auch von mir. Ja, ist schon so, dass wir heute ganz schön viel über das Wetter reden und die heißen Temperaturen, aber andererseits, es ist Sommer, die Sonne scheint. Man kann es ja auch, wenn möglich, genießen mit dem passenden Soundtrack bei NDR 90,3 gleich, nämlich, also könnte wirklich nicht besser passen, Hot Stuff von Donna Summer. Vorher Queen, Friends Will Be Friends, eine Ode an die Freunde aus 1986. Ich bin Armin Brecht. Schöne Mittagspause.

0: Donna Summer, Hot Stuff bei NDR 90,3, Donnerstag, Mittag. Und ich war mit meiner Mutter früher einmal, weil sie noch beim Eishockey in Braunlage lag, bei den Harzer Falken. Und Matthias Stürwold, der war mit seiner Mama beim Handball.
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John Farnham und You're the Voice bei NDR 90,3. Und heute ist ja schon so ein bisschen so ein Sommer-Soundtrack bei uns, was die Musik angeht. Jetzt haben wir nämlich I Get Around von den Beach Boys und der Song ist vom Album All Summer Long.

So schnell wie die Beach Boys gekommen sind, so schnell sind sie auch wieder weg. Es ist 13.30 Uhr, wir schauen auf das Wetter für uns in Hamburg und ja, an sich soll man ja nicht meckern über zu gutes Wetter. Aber bis zu 32 Grad heute ist natürlich schon heiß. 26 sind es jetzt aktuell bei Ihnen in Sasel. Morgen bekommen wir 36 Grad in der Spitze und am Sonnabend sogar bis zu 38. Das ist schon heftig. Die ganze Zeit bleibt es dann aber sonnig. Also erstmal keine Gewitter in Sicht. Sie können das Wetter also möglichst genießen. Blitzer und Staus direkt aus unserem Verkehrszentrum Roterbaum. Ja, ist schon noch ein bisschen was los. Auf der A1 Lübeck Richtung Hamburg zwischen Billstedt und Norderelbrücke sind es 4 Kilometer stockender Verkehr. Bedeutet 10 Minuten plus für Sie. Dann rüber zur A7 Richtung Süden zwischen dem Dreieck Nordwest und dem Elbtunnel. 6 Kilometer Stop and Go. Da müssen Sie eine halbe Stunde insgesamt länger einplanen. In der Stadt dauert es auch ein bisschen länger. Auf der Edmund-Siemers-Allee immer noch Richtung Alsterglassis. In der Fuhlsbütteler Straße Richtung Stalshof. Allee, müssen Sie auch ein bisschen Zeit einplanen. Ansonsten kommen Sie gut durch. Ich wünsche Ihnen gute und sichere Fahrt. Heute ist weltweiter Beatles-Tag. Passend dazu gibt es heute Abend im Radio unseren Podcast Being the Beatles. Alle Infos dazu gleich nach David Dundas und dem Alan Parsons Project Eye in the Sky. Damit starten wir jetzt erstmal rein bei NDR 90,3. Ich bin Amir Brecht, freue mich, dass ich Sie ein bisschen noch durch den Mittag begleiten kann.

0: Das finde ich allerdings jetzt nicht so eine gute Idee. Jetzt heute so mit einer Jeans in der Hitze rumzurennen, das muss der David Dundas sich dann nochmal vielleicht anders überlegen. Heute ist aber auch nicht nur ein heißer Tag, heute ist weltweiter Beatles-Tag. Ja, yeah, ja. Yeah, yeah. Jedes Jahr nämlich am 25. Juni und alle so. Ja, wir von NDR 90,3, wir nehmen Sie mit auf Zeitreise mit unserem Podcast Being the Beatles. Yeah, selbst Nicht-Podcast-Hörer haben uns schon gefragt, haben schon gesagt, als ich in den reingehört habe, konnte ich nicht mehr aufhören. Ja, also kann man ja auch geil unterwegs mal hören, wenn man mal irgendwie auf einer Reise ist, auf einer langen Autofahrt zur Arbeit oder so. Es geht um die Zeit, in der die Karriere der Beatles richtig Fahrt aufnimmt. Wie Sie wissen, ist das ja in Hamburg der Fall gewesen. Folge 2 läuft heute Abend nach den 20 Uhr Nachrichten hier bei NDR 90,3. Aber alle Folgen gibt's ja auch jederzeit online bei ARD Sounds. Hier mal ein kleiner Ausschnitt, was Sie da heute bei uns erwartet.
1: 3,000 screaming teenagers are at New York's Kennedy Airport to greet, you guessed it, the Beatles.
2: Am 9. Februar 1964 ist es dann soweit.
3: Ladies and gentlemen, here are four of the nicest youngsters we've ever had on our stage. The Beatles, bring them on.
2: Die Beatles sind zum ersten Mal live im US-Fernsehen. Zur besten Sendezeit. 73 Millionen Menschen sehen am 9. Februar 1964 den Auftritt der Beatles bei Ed Sullivan im Fernsehen. Nochmal deutlich mehr als bei Elvis. Ein nationales Ereignis. Während der Show sinkt die Kriminalitätsrate landesweit gegen Null.
0: Ja, die hatten schon einen großen Einfluss. Eine der größten Popbands aller Zeiten, die Beatles. Deswegen reden wir hier nicht nur über sie. Nein, John, Paul, George und Ringo, die dürfen noch mal Musik machen. A Hard Day's Night bei NDR 90,3. Und Ihnen heute Abend natürlich auch viel Spaß beim Radio hören.

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Fleetwood Mac bei NDR 90,3 mit Everywhere. 2014, Sie werden es noch wissen, ist Deutschland ja Weltmeister geworden bei der WM. Die Niederlande, die wurden Zweiter. Nee, das kann nicht sein. Da habe ich mich verguckt. Okay, jetzt habe ich hier Quatsch geschrieben. Wer schreibt denn das? Und im gleichen Jahr beim ESC erreichte Deutschland nur Platz 18 und die Niederlande, da wurden sie Zweiter mit Calm After the Storm von den Common Linets. Guter Song, hier ist er jetzt für Sie bei NDR 90,3.

0: so Musik, die einem auch beim Autofahren so ein bisschen runterbringt, wenn man gestresst ist. Die größten Hits aller Zeiten bei NDR 90,3 gleich mit Neil Young und Heart of Gold. Jetzt erstmal alles, was aktuell ist mit Philipp Kaute.
1: Guten Tag, es ist 14 Uhr.
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1: Kürzungen bei Hamburgs Innenbehörde lösen Kritik aus. Deutschland kündigt Erdbebenhilfe für Venezuela an. Neue Brücke für Fußgänger soll Hammerbrook und Rothenburgs Ort verbinden. Wir haben viel Sonne heute und 32 Grad. Einerseits wächst der Etat bei Hamburgs Innenbehörde. 100 Millionen Euro sollen in den kommenden beiden Jahren mehr für innere Sicherheit ausgegeben werden. Andererseits wird in einigen Bereichen gespart. Und das löst Ärger bei Polizeigewerkschaften und bei der Opposition aus. Oliver Wuttke.
3: Hamburgs Polizeihubschrauber werden bald Geschichte sein. Sie sollen durch moderne Drohnen ersetzt werden. Womöglich wackeln bald auch Reiterstaffel und Polizeiorchester, fürchtet die Deutsche Polizeigewerkschaft. Vor allem sind ihr aber die geplanten Streichungen bei Angestellten im Verwaltungsbereich ein Dorn im Auge. Das könne dazu führen, dass Beamte auf der Straße fehlten, weil sie Arbeit am Schreibtisch erledigen müssen. Gerade Angestellte wie Kriminalassistenten würden dringend gebraucht, sagt Jan Reinicke vom Bund Deutscher Kriminalbeamter. Wie viele Stellen genau wegfallen sollen, sagt die Innenbehörde nicht. Beim Vollzugsdienst, also den Beamten in Uniform, werde nicht gespart. Außerdem seien viele Investitionen geplant, etwa in Drohnentechnik und ein neues Polizeiausbildungszentrum. Den CDU-Innenexperten Dennis Gladiator überzeugt das nicht. Die innere Sicherheit werde von Rot-Grün nicht mehr mit Priorität behandelt. Auch die AfD sorgt sich um die Leistungsfähigkeit der Polizei.
1: Ums Geld geht es auch gleich in Berlin, nämlich im Bundeskanzleramt. Dort kommen Kanzler Friedrich Merz und die 16 Regierungschefs der Länder zusammen. Zentrales Thema, die Kommunen sollen finanziell entlastet werden. Genau genommen fordern die Bundesländer, dass der Bund einen Teil der Kosten übernimmt, die den Kommunen durch Bundesgesetze entstehen. Die Bundesregierung will dazu auch einen Vorschlag machen. Nach dem schweren Erdbeben in Venezuela hat die Bundesregierung Hilfe zugesagt. Kanzler Friedrich Merz und Verteidigungsminister Boris Pistorius haben da Unterstützung in Aussicht gestellt. Und Venezuelas Präsidentin Delcy Rodríguez spricht bislang von mindestens 164 Toten und 970 Verletzten. Dietrich Kallmeurer.
4: Bis zu 6 Transportflugzeuge sollen Helfer und Material in das Krisengebiet bringen. Bundesverteidigungsminister Boris Pistorius von der SPD erklärt, die Maschinen vom Typ A400M könnten kurzfristig starten, sobald Venezuela Hilfe anfordert. Sie können Einsatzkräfte und Ausrüstung von Hilfsorganisationen transportieren und auch Flüge im Land ermöglichen. Bei Bedarf rüstet die Luftwaffe die Maschinen für medizinische Evakuierungen um. Der Minister beschreibt die Lage als erschütternd und geht von sehr vielen Toten aus. Er dankt den Soldatinnen und Soldaten, die sich vorbereiten, und betont die Verlässlichkeit der Truppe. Das Auswärtige Amt rät wegen der Erdbeben von Reisen in große Teile des Landes ab. Es verweist auf schwere Schäden und mögliche Nachbeben.
1: Im Hamburger Süden entsteht eine neue Brücke, und zwar für Fußgänger und Radfahrer. Die soll künftig Hammerbrook und Rothenburg

0: geplant. Durch alles soll sich dann aber auch eine grüne Achse ziehen. Auf dem Alster-Bille-Elbe-Grünzug sollen Spaziergänger und Fahrradfahrer dann ungehindert von der Außenalster bis nach Entenwerder kommen. 2028 sollen die Arbeiten am Hochwasserbassin und der neuen Brücke starten. Die ist eine Stahl-Holz-Konstruktion, nachhaltig und mit wenig Wartungsbedarf.
1: Und gar nicht weit entfernt, in Rothenburgsort, hat es heute früh einen größeren Feuerwehreinsatz gegeben. Dort wurde bei Bauarbeiten eine Gasleitung beschädigt mit einer Asphaltfräse. Laut Hamburger Energienetze strömten dann durch das Leck große Mengen Gas aus. Die Feuerwehr konnte eine Explosionsgefahr nicht ausschließen. Deshalb mussten auch mehrere Wohnhäuser evakuiert werden. Mittlerweile aber ist das Leck geschlossen. Der Netzbetreiber rechnet damit, dass der Schaden bis heute Abend dann vollständig repariert ist. Und Details dazu finden Sie auch in der NDR Hamburg App.
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3: Wir schauen aufs Wetter für uns in Hamburg und das macht Lena Bark.
4: Ja, Sonne, Sonne, Sonne und ein bisschen Sonne. Es bleibt also insgesamt relativ sonnig heute und dann zu sehr warm, 29 Grad in Hammerburg, 28 in Kurslack jetzt gerade. Morgen sind bis zu 36 und am Sonnabend bis zu 38 drin. Und ich habe eben gerade in meiner Pause einen Spruch gelesen, da musste ich ein bisschen lachen und an dich denken, Philipp.
1: Nämlich?
4: Das ist gar keine Hitze, das ist ein Tsuwami.
1: Ja, das richtig.
4: Das passt so zu. Okay, Sie müssen wissen, eigentlich macht Philipp nämlich hier die Welt zu bei uns.
1: Ja, ich meine, wir können immerhin sagen, bei diesem Sonnenschein, wir sind nicht scheinfrei.
4: Sehen Sie? Das also, meinte ich.
3: Es ist nicht, wie es scheint. Blitzer und Staus direkt aus unserem Verkehrszentrum Rotterbau.
4: Vorsicht bitte auf der A7 Flensburg Richtung Hamburg zwischen Bad Bramstedt und Kaltenkirchen liegen Spanngurte. Wir gucken auf die A1 Lübeck Richtung Hamburg. Zwischen Billstedt und der Norderelbbrücke aktuell 4 Kilometer. Stockens 10 Minuten dauert es hier länger. Und A7 Flensburg Richtung Hamburg zwischen dem Dreieck Nordwest und dem Elbtunnel 6 Kilometer stockender Verkehr. 20 Minuten kommen hier oben drauf. In der Stadt, da stockt es einmal im Verlauf an der Verbindungsbahn Edmund Siemersallee Richtung Alsterglassee, eine Viertelstunde hier plus, dann Amsinkstraße, Billhorner Brückenstraße bis Elbbrücken, stadtauswärts auch eine knappe Viertelstunde länger, Fuhlsbüttler Straße Richtung Kreuzung Steilshofer Allee hier 5 Minuten plus und Bremer Straße in Harburg stadtauswärts auch hier 5 Minuten mehr einplanen. Und dann hat Shahin angerufen.
5: Es gibt einen Blitzer auf dem Dreifuß auf der Kennedy-Brücke Richtung Atlantik-Hotel. Dummerweise irgendwie ziemlich versteckt. Viel Spaß, weiterhin gute Fahrt und denken Sie bei der Hitze ordentlich Melone essen.
4: Unbedingt.
3: Danke, Shahin. Super Tipp. Hamburg ist das Tor zur... Ja, klar, wussten Sie natürlich, ob Heike Hengster aus Wandsbek-Gartenstadt das heute Morgen beim Hamburg-Quiz auch wusste. Hören wir gleich, dann erfahren Sie auch, was aktuell im Jackpot ist beim Quiz. Vorher die größten Hits aller Zeiten. Heart of Gold von Neil Young und davor ELO, das Electric Light Orchestra mit Calling America. Ich bin Armin Brecht, moin!

0: Heike Hengster aus Wandsbek-Gartenstadt sitzt heute, wie einige von Ihnen vielleicht, vorm Ventilator. Das hat sie jedenfalls heute Morgen bei Nicole und Philipp erzählt.
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0: Und Heike ist auf jeden Fall im wahrsten Sinne des Wortes cool geblieben. 4 von 5 Fragen hat sie richtig beantwortet. Und eine davon, zugegeben, wahrscheinlich auch nicht die schwerste, war die hier.
2: Hamburg ist das Tor zur
3: Welt.
2: Genau. Und Sie bekommen
4: 200 Euro.
2: Herzlichen Glückwunsch.
3: Oh, super. Vielen Dank. Das ist toll.
0: Das heißt, der Jackpot ist jetzt bei 350 Euro und es geht morgen früh dann um insgesamt 600 Euro in Form eines Rewe-Gutscheins. Den holen Sie sich morgen am besten ab, wenn Sie unsere Gewinnspiel-Hotline schon mal einspeichern wollen. Das ist die 01371 90 3 90 3, 14 Cent pro Anruf. Morgen dann, wie gesagt, die nächste Runde Hamburg-Quiz um 8.40 Uhr bei Nicole Steins und Philipp von Kageneck im Guten Morgen Hamburg. Viel Glück jetzt schon mal von mir und hier geht's weiter mit Amy Winehouse. Back to Black. 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

0: The Best, Tina Turner bei NDR 90,3 und es ist 14.30 Uhr, Zeit für das Wetter für uns in Hamburg. Es hat auch The Best, Lena Bark.
1: 28 Grad messen wir jetzt, gerade bei Ihnen in Hummelsbüttel. Morgen geht es noch heißer zu, morgen bis zu 36 Grad, am Sonnabend 38 Grad.
0: Boah, das ist echt hart. Blitze und Staus direkt aus unserem Verkehrszentrum Roter Baum.
1: Wir gucken auf die A1 Lübeck Richtung Hamburg zwischen Bill steht unter Norderelbbrücke nach wie vor. 4 Kilometer stockend, 12 Minuten im Moment plus. Und A7 Flensburg Richtung Hamburg zwischen dem Dreieck Nordwest und dem Elbtunnel, da stockt es auf 6 Kilometern, eine halbe Stunde mehr einplanen auf dieser Strecke. In der Stadt stockt es vor allem in der Amsingstraße, Fahrt Richtung Billhorner Brückenstraße, Elbbrücken, also stadtauswärts. Auch hier eine knappe Viertelstunde plus. Dann Fuhlsbüttler Straße Richtung Kreuzung Steilshuber-Allee, hier 5 Minuten mehr. Und Bremer Straße in Hamburg, auch da stadtauswärts, etwa 5 Minuten plus.
0: Dann wünschen wir Ihnen auf jeden Fall gute und sichere Fahrt. Wenn Sie noch was für uns haben, können Sie sich immer melden über die NDR Hamburg App oder Sie rufen kostenlos an unter 08000 93 93. Wo wir gerade über das Autofahren geredet haben. Ich bin total erleichtert. Ich habe eben bei meiner Werkstatt angerufen, weil ich bin heute Morgen so ganz groß in großer Eile aus der Garage rückwärts raus und auf einmal hat es so geknallt oder geknackt und habe ich gesehen, Verkleidung abgerissen vom linken Seitenspiegel. Das habe ich dann so ganz hektisch und panisch so wieder so notdürftig wieder rangeklemmt und so ganz gerade sieht es nicht aus. Dann bin ich heute Morgen oder eben gerade kurz vor der Sendung habe ich dann nochmal schnell bei der Werkstatt angerufen und die haben gesagt, jo, kommen Sie morgen früh vorbei. Und da war ich echt erleichtert, weil es ist ja auch nicht immer sicher, dass du dann nochmal schnell einen Termin kriegst. Ne?
1: Das stimmt.
0: Insofern, Auto wird morgen repariert, weil bei uns geht's in nicht mal 2 Wochen, 1,5 Wochen in Urlaub.
1: Voll schön.
0: Nach
1: voll
0: Schweden. Freue mich drauf. Die größten Hits aller Zeiten, auf die können Sie sich freuen. Gleich mit Rose Garden von Lynn Anderson und vorher The Police, Every Breath You Take. Ich bin Amir Brecht. Moin.

0: Darüber haben sich Nicole und Philipp heute Morgen gefreut und jetzt sind sie an der Reihe.
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2: Ja, neben uns Radiomenschen hier gibt es ja noch einige andere, die früh aus dem Bett müssen. Bäckerinnen und Bäcker zum Beispiel. Das hatte jetzt Heiko Lauermann aus Ottweiler im Saarland satt. Ihm fiel nämlich auf, dass die wenigsten morgens um 6 Uhr schon ein Brot kaufen wollen. Also stellte Heiko seine Bäckerei um. Nur noch das, was online 2 Tage vorher bestellt wurde, geht in den Ofen. Und vor allem, er fängt erst vormittags an zu backen. Und sollte mal ein vorbestelltes Baguette oder Brot nicht abgeholt werden, dann spendet Heiko es einer Seniorin. Und immer mehr Bäcker finden dieses Konzept des Ausschlafens spitze. Und Heiko hat jetzt sogar Zeit, ab nächster Woche bis Mitte Juli in den Sommerurlaub zu gehen. Also sein Konzept geht voll auf, genauso wie sein Hefeteig.
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0: Ein Hefeteig kriege ich nicht gebacken, aber eine Pizza kann ich euch machen.

Die Bee Gees bei NDR 90,3 an ihrem sonnigen Donnerstagnachmittag. Mein Name ist Amir Brecht, ich bin jetzt raus für heute, aber Stefan Heller, der ist schon bereit, steht schon in den Startlöchern, ist ab 15 Uhr für Sie da und mein Rausschmeißer sozusagen ist We Belong von Pat Benatar. Machen Sie es gut, wir hören uns morgen übrigens ab 13 Uhr wieder. Bis dahin.

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3: Phil Collins gleich mit You Can't Hurry Love oder wie wir hier in Hamburg sagen, Mensch, hetz mich doch nicht, mach mal Piano. Vorher alles, was aktuell ist von Philipp Kaute.
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4: Gewerkschaften kritisieren Kürzungen bei Hamburgs Innenbehörde. Bundesregierung kündigt nach Erdbeben Hilfe für Venezuela an. Und der Zoll beschlagnahmt in Hamburg 70 Kilo Drogen. Wir haben heute viel Sonne und dazu 32 Grad. Die Polizeigewerkschaften sind verärgert. Die Opposition ist verärgert. Und zu tun hat das alles mit den Haushaltsplänen der Hamburger Innenbehörde. Einerseits soll der Etat in den kommenden beiden Jahren um 100 Millionen Euro wachsen. Andererseits soll in einzelnen Bereichen gespart werden. Oliver Wuttke.
5: Hamburgs Polizeihubschrauber werden bald Geschichte sein. Sie sollen durch moderne Drohnen ersetzt werden. Womöglich wackeln bald auch Reiterstaffel und Polizeiorchester, fürchtet die Deutsche Polizeigewerkschaft. Vor allem sind ihr aber die geplanten Streichungen bei Angestellten im Verwaltungsbereich ein Dorn im Auge. Das könne dazu führen, dass Beamte auf der Straße fehlten, weil sie Arbeit am Schreibtisch erledigen müssen. Gerade Angestellte wie Kriminalassistenten würden dringend gebraucht, sagt Jan Reinicke vom Bund Deutscher Kriminalbeamter. Wie viele Stellen genau wegfallen sollen, sagt die Innenbehörde nicht. Beim Vollzugsdienst, also den Beamten in Uniform, werde nicht gespart. Außerdem seien viele Investitionen geplant, etwa in Drohnentechnik und ein neues Polizeiausbildungszentrum. Den CDU-Innenexperten Dennis Gladiator überzeugt das nicht. Die innere Sicherheit werde von Rot-Grün nicht mehr mit Priorität behandelt. Auch die AfD sorgt sich um die Leistungsfähigkeit der Polizei.
4: Die Retter sind auf dem Weg in unser Land, das sagt die Präsidentin von Venezuela, Delcy Rodriguez. Bei dem Erdbeben in Südamerika sind mindestens 164 Menschen ums Leben gekommen. Außerdem wurden knapp 1000 Menschen verletzt. Dietrich Kallmeurer.
6: Bis zu 6 Transportflugzeuge sollen Helfer und Material in das Krisengebiet bringen. Bundesverteidigungsminister Boris Pistorius von der SPD erklärt, die Maschinen vom Typ A400M könnten kurzfristig starten, sobald Venezuela Hilfe anfordert. Sie können Einsatzkräfte und Ausrüstung von Hilfsorganisationen transportieren und auch Flüge im Land ermöglichen. Bei Bedarf rüstet die Luftwaffe die Maschinen für medizinische Evakuierungen um. Der Minister beschreibt die Lage als erschütternd und geht von sehr vielen Toten aus. Er dankt den Soldatinnen und Soldaten, die sich vorbereiten, und betont die Verlässlichkeit der Truppe. Das Auswärtige Amt rät wegen der Erdbeben von Reisen in große Teile des Landes ab. Es verweist auf schwere Schäden und mögliche Nachbeben.
4: Wenn Sie am Michel vorbeigefahren sind, haben Sie es vielleicht gesehen. Da steht zurzeit ein Baugerüst. Der Kirchturm wird saniert. Der Turm hat mehrere tiefe Risse. Dadurch kann Regenwasser ins Gebäude einsickern. Die Arbeiten werden durch Spenden finanziert in Höhe von 1,3 Millionen Euro. Den Michel besuchen jedes Jahr bis zu 1,5 Millionen Gäste. Der Zoll hat im Hamburger Hafen eine größere Menge Kokain gefunden. Die Drogen waren in einem Seekontainer versteckt. Finn Kessler.
7: Mehrere Einsatzfahrzeuge des Zolls eskortieren mit Martinshorn einen LKW aus dem Hamburger Hafen. Auf der Ladefläche des Lastwagens ein weißer Seekontainer. Diese Szene spielte sich vor rund 3 Wochen ab. Der Zoll bestätigte zunächst nur einen Einsatz, ohne Details zu nennen. Die Hamburger Staatsanwaltschaft teilte nun auf NDR-Nachfrage mit, dass in dem Container 73 Kilo Kokain gefunden wurde. Das entspricht einem Straßenverkaufswert von rund 500.000 Euro. Der

0: sind Arbeiten an der maroden Süderelbbrücke. Zwei Siege hat die deutsche Mannschaft schon gefeiert. Heute soll ein dritter dazukommen. Bei der Fußball-Weltmeisterschaft trifft die DFB-Auswahl heute auf Ecuador. Anpfiff ist um 22 Uhr deutscher Zeit und gespielt wird in New York, also dem Stadion, wo dann auch das WM-Finale ausgetragen wird.
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2: Lena Bark hat das Wetter für uns in Hamburg.
3: Sehr warme 29 Grad jetzt gerade in Neuengamme, aber hitzehoch Hartmut kommt morgen dann mit bis zu 36 Grad schon mal um die Ecke. Am Sonnabend dann bis zu 38 Grad. Und wer es gerne ein bisschen frischer mag, könnte zum Beispiel in den Süden Europas fliegen. Ich weiß, Spanien ist heiß, aber Lissabon gerade 23 Grad nach Regen.
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3: Ja, nach und nach wird es gerade ein bisschen voller auf den Straßen. Wir gucken erstmal auf die Autobahn A1 Lübeck Richtung Hamburg zwischen Billstedt und der Norderelbbrücke. 4 Kilometer stockend, eine Viertelstunde plus. A7 Flensburg Richtung Hamburg zwischen dem Dreieck Nordwest und dem Elbtunnel. Zurzeit 6 Kilometer stockender Verkehr, eine knappe halbe Stunde dauert es hier länger. Gegen Richtung A7 Hannover Richtung Hamburg, da stockt es ab Hausbruch bis zum Elbtunnel. 4 Kilometer sind das, eine Viertelstunde dauert es länger. Und A24 Hamburg Richtung Berlin zwischen Rheinbeck und Schwarzenbeck-Grande 6 Kilometer Stau, eine Dreiviertelstunde plus. In der Stadt dauert es am längsten in der Amsingstraße und zwar stockt es da bis zu den Elbbrücken, eine Viertelstunde kommt da oben drauf, dann Fuhlsbüttler Straße, Stalzhofer Allee rund um die Kreuzung ein bisschen mehr Zeit einplanen, genau wie in der Bremer Straße in Harburg stadtauswärts.
2: Stefan Heller, Kopf unter kaltes Wasser, los geht's. Ihr gute Laune Nachmittag und die größten Hits aller Zeiten von Phil Collins zum Beispiel. 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

0: gehören an die Alster, so wie die Elbphilharmonie an die Elbe gehört. Die schönen Hummelstühle, diese weißen Dinger, aber was ist denn da jetzt los? Moin, Kai Becker vom Bezirksamt Eimsbüttel.
1: Ja, hallo Herr Heller, ich grüße Sie.
0: Wenn man an diesen schönen Tagen an der Alster spazieren geht, dann wäre es schön, wenn man sich auch gemütlich ein schattiges Plätzchen sucht, um sich ganz gemütlich hinzusetzen auf die berühmten weißen Hummelstühle. Aber es gibt nur noch so wenige. Was ist denn da los?
1: Ja, leider. Vor vielen Jahrzehnten gab es mal so 70, 75 an der Alster und mittlerweile ist der Bestand doch arg dezimiert. Wir haben in den letzten Jahren immer so 20, 25 Stühle, die wir noch aufstellen. Und im Prinzip sind es zwei Gründe. Entweder wurden die Stühle schlichtweg geklaut oder demoliert.
0: Ich saß auch schon mal auf diesen Stühlen, wie wahrscheinlich fast jeder Hamburger oder jede Hamburgerin. Die sind so schwer. Wie schwer sind die?
1: Die wiegen ungefähr 18 Kilo. Wer sich so einen Stuhl für zu Hause kaufen muss, kann aber auch, ich sag mal, andere Qualitäten bestellen. Man muss mal da im Internet recherchieren. Es gibt auch leichtere und günstigere.
0: Nun aber, was die Klauerei angeht, die 18 Kilo muss man ja erstmal von der Alster nach Hause oder wo auch immer hin schleppen. Wie kann denn das sein, dass die Dinger überhaupt wegkommen?
1: Glauben Sie mir, wenn es so um Diebstahl oder Beschädigung von öffentlichem Gut geht, da sind der Fantasie oft gar keine Grenzen gesetzt.
0: Was kostet so ein Stuhl?
1: Ungefähr 1000 Euro. Wie gesagt, es gibt verschiedene Qualitäten.
0: Nun wäre es ja schön, wenn wir bald wieder mehr Stühle hätten. Warum gibt's denn jetzt nicht mehr? Kann man die nicht einfach nachbestellen und dann wieder hinstellen?
1: Also in den letzten Jahren war es so, dass wir aus unseren Mitteln keine neuen Stühle angeschafft haben, sondern das ist in den letzten Jahren meist passiert durch Spenden.
0: Wenn nun jemand auf die Idee kommt, ach komm, so 20 Stühle möchte ich gerne der Stadt schenken, da würden Sie sicherlich nicht Nein sagen.
1: Da würden wir nicht Nein sagen, im Gegenteil, dann gäbe es offene Arme, ein großes Dankeschön und auch mit Sicherheit ein schönes Foto an der Alster.
0: Sagt Kai Becker vom Bezirksamt Eimsbüttel, nachdem viele von diesen weißen, dicken, schweren Stühlen, den sogenannten Hummelstühlen, so viele weggeklaut wurden. Früher 70, jetzt haben wir noch rund 20, geht doch nicht. Vielleicht findet sich ja jemand mit großem Herzen und dicken Portemonnaie und hilft der Stadt ein bisschen. 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Sportfreunde Stiller.

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1: Moinsen, Axel Prahl hier vom Tatort für gute Laune. 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

0: Das ist der Sommersound von NDR 90,3, die größten Hits aller Zeiten von Madonna. Und das ist das Sommerwetter für uns in der Stadt. Und das hat Lena Bark.
1: Ja, Sommer durch und durch. 30 Grad messen wir jetzt gerade in Horn. Dazu Sonne und zwar bis in den Abend hinein. Morgen klettern die Temperaturen weiter hinauf. 36 Grad dann am Sonnabend bis zu 38 Grad.
0: Das sind Temperaturen, also ich weiß gar nicht, wann wir die das letzte Mal hatten. Also das ist aber auch schon ein bisschen anstrengend. Obwohl ich ein Sonnenkind bin und du ja auch, aber das ist schon heftig, vor allem wenn sie da arbeiten müssen draußen oder wie auch immer.
1: Ja, und wenn sie vielleicht diese Hitze ganz gut abkönnen und vielleicht auch noch ein Auto haben, fragen sie doch gerne auch mal ältere Nachbarn, ob sie irgendwas vom Supermarkt mitbringen können. Das ist total nett bei diesen Temperaturen.
0: Oder ob die sich ins Auto setzen wollen, Klimaanlage an und dann ein bisschen abkühlen.
1: Oder so.
0: Ach nee, macht man ja heutzutage nicht. Doch mit dem E-Auto ist es erlaubt. 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
1: Wir gucken erstmal auf die Autobahn A1 Lübeck Richtung Hamburg. Zwischen Bild steht unter Norderelbbrücke zurzeit 4 Kilometer stockender Verkehr, eine Viertelstunde plus. Dann A7 Flensburg Richtung Hamburg zwischen Schnellsen und dem Elbtunnel 8 Kilometer stockender Verkehr, eine gute halbe Stunde plus. Und in der Gegenrichtung A7 Hannover Richtung Hamburg, da stockt es ab Hausbruch bis zum Elbtunnel. 4 Kilometer sind das auch hier eine Viertelstunde plus. Und A24 Hamburg Richtung Berlin zwischen Rheinbeck und Schwarzenbeck-Grande 6 Kilometer Stau, eine Stunde dauert es da länger. In der Stadt längster Stau Amsingstraße bis Elbbrücken, stadtauswärts eine knappe Viertelstunde plus.
0: 08000 90 93 93, Ihr Anruf kostenfrei für Blitzer und Staus ins Verkehrszentrum Roter Baum. Stefanella, 18. Juni, da bekommen wir auch gutes Wetter. Ja, vielleicht nicht unbedingt knapp 40 Grad, aber es soll sonnig werden am 18. Juni. Das haben wir schriftlich von Petrus. 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Alpha Will, Boy George, Camouflage, die Cutting Crew, Sandra, Starship, Gazebo, Holly Johnson. So viele 80er-Stars, die erleben Sie live mit uns. Ein paar Tickets gibt's noch. Wir freuen uns auf Sie. Ach so, und er auch. Nick Kershaw. Wouldn't It Be Good ist auch da. 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

0: darauf können wir stolz sein, auf die Beatles, die in Hamburg ihre Weltkarriere begonnen. 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
0: 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Und wir sind der Radiosender für die Beatles, für die größten Hits aller Zeiten am Welt-Beatles-Tag.

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1: Danke, Amy McDonald, gerade gehört, und für die größten Hits aller Zeiten und die gute Laune bei diesem Sommersonnenwetter. Cool and the gang.

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2: Moin und ciao, Gianna Nannini. Hören wir gleich Bello Impossibile. Vorher Philipp Kaute mit allem, was aktuell ist.
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4: Bund und Länder beraten in Berlin über kommunale Finanzen. Grüne und CDU streiten in Bergedorf über Straßennamen. Influencer muss wegen heimlicher Aufnahmen Strafe zahlen. Das Wetter bleibt sommerlich bei 30 Grad. Jetzt sitzen sie zusammen im Bundeskanzleramt. Friedrich Merz und die Regierungschefs aus den 16 Bundesländern beraten gerade über Finanzen. Es geht um die Frage, wie der Bund die Kommunen entlasten kann. Aus Berlin, Katharina Seiler.
5: Die Lage ist für viele Kommunen angespannt, auch weil sie Gesetze des Bundes ausführen müssen, wofür sie keinen vollständigen finanziellen Ausgleich bekommen. Hamburgs erster Bürgermeister Tschentscher sagt dazu auf NDR-Anfrage, dass der Bundeskanzler und die Bundesregierung versprochen hätten, dass die gesetzlichen Leistungen im Bereich der Eingliederungs- und Erziehungshilfen nicht weiter ansteigen würden. Und Länder und Kommunen müssten in diesen Bereichen entlastet werden. Zum Hintergrund, seit gut einem Jahr sind die Länder mit dem Bund dazu im Gespräch, bisher ergebnislos. Darüber hinaus ist für Hamburg die Energiepolitik wichtig, wie der Ausbau der Energienetze und der erneuerbaren Energien.
4: Keine Polizeihubschrauber mehr und möglicherweise auch keine Reiterstaffel. Der Haushaltsplan der Hamburger Innenbehörde sieht einige Kürzungen vor und das zieht Kritik der Gewerkschaften nach sich. Die Deutsche Polizeigewerkschaft bemängelt, dass auch in der Verwaltung gekürzt werden soll und befürchtet, dass Polizei auf der Straße fehlen wird. Die Innenbehörde verweist aber auch auf neue Investitionen, etwa in Drohnentechnik und in ein Polizeiausbildungszentrum. Die Präsidentin von Venezuela spricht von einer Tragödie. Delcy Rodriguez hat nach dem schweren Erdbeben in ihrem Land erste Angaben zu Opferzahlen gemacht. Mindestens 164 Menschen starben bei dem Beben, fast 1000 wurden verletzt. Die Bundesregierung hat auch schon Hilfe angekündigt. Verteidigungsminister Boris Pistorius sagte, die Bundeswehr könne 6 Transportflugzeuge bereitstellen. Der Innovationspark Bergedorf, das soll einmal eines der größten Gewerbegebiete in Hamburg werden. Aber bevor da alles fertig ist, streitet sich die Bezirkspolitik über Straßennamen. Kai Bülter.
6: Laut Jörg Froh, dem stellvertretenden Kreisvorsitzenden der CDU Bergedorf, ist das Vertrauensverhältnis zu Teilen der Grünen-Fraktion gestört. Immer wieder seien der Öffentlichkeit in der Vergangenheit falsche oder nicht für die Öffentlichkeit vorgesehene Informationen durchgegeben worden. Unter anderem ein Straßenname für Bergedorf, der zwar schon mehrheitlich beschlossen, aber noch nicht durch das Staatsarchiv überprüft worden war. Aufgrund der NS-Vergangenheit der Namensgeberin wurde dieser wieder verworfen. Die Grünen-Co-Fraktionsvorsitzende Lenka Brottbeck dagegen wirft den anderen Parteien Eigeninteresse bei der Namenssuche vor. Es wäre signalisiert worden, dass altverdiente Mitglieder der anderen Parteien vorgeschlagen werden sollen. Die CDU will sich nun vorerst ohne die Grünen mit den anderen Parteien zusammensetzen, um doch noch gemeinsame Vorschläge für Straßennamen im Innovationspark vorzuschlagen.
4: Wegen eines Warnstreiks beim Norddeutschen Rundfunk fallen heute Abend beide Sendungen des Hamburg-Journals aus, also um 18 Uhr und 19.30 Uhr. Zum Streik aufgerufen hat die Gewerkschaft Verdi. Sie fordert für die Beschäftigten des NDR unter anderem 7% mehr Gehalt, mindestens aber 300 Euro mehr im Monat und das bis Ende des Jahres 2028. Der Norddeutsche Rundfunk hat für diesen Zeitraum ein Tarifplus von 4,15% angeboten. Der Warnstreik soll noch bis heute Nacht andauern. Auch andere NDR-Programme sind von diesem Streik betroffen. Das Amtsgericht hat einen Influencer aus Norddeutschland verurteilt wegen Verstößen gegen das Kunsturhebergesetz. Was war geschehen? Der 33-Jährige hatte Leute in peinliche Situationen gebracht, das dann heimlich gefilmt und im Internet veröffentlicht.

0: Zeichnet sich selbst als Künstler. Er veröffentlicht weiter solche Videos. Inzwischen aber, beteuert er, würde er seine Gesprächspartner darauf zumindest verpixeln, sodass sie nicht zu erkennen seien. Für die heute angeklagten Taten muss er aber eine Geldstrafe von insgesamt 3.000 Euro zahlen.
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2: Lena Bark und das Wetter für uns in Hamburg.
3: In Jenfeld, in Altengamme, in Wilhelmsburg, in Billstedt, überall haben wir die 30 Grad erreicht. Heute Abend ist es dann weiterhin sehr sonnig. Die Sonne geht nämlich kurz vor Anpfiff des Deutschlandspiels unter, also ganz genau um 21.54 Uhr. Und dann liegen die Werte bei uns noch bei 25 Grad. Heute Nacht kühlt es dann aber ganz gut runter, 18 bis 16 Grad. Das sind so die Tiefstwerte. Morgen dann wieder knackige 36 Grad.
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3: Vorsicht bitte auf der A7 Flensburg Richtung Hamburg. Zwischen Volkspark und Bahrenfeld steht ein defektes Fahrzeug. Wir gucken auf die A1 Lübeck Richtung Hamburg. Zwischen Billstedt und der Norderelbbrücke zurzeit 4 Kilometer stockend, eine Viertelstunde plus. A7 Flensburg Richtung Hamburg. Zwischen Schnelsen und dem Elbtunnel 8 Kilometer stockender Verkehr. Eine gute halbe Stunde dauert es da länger. Gegen Richtung A7 Hannover Richtung Hamburg. Da stockt es ab Hausbruch bis zum Elbtunnel 5 Kilometer, hier 20 Minuten plus. Und A24 Hamburg Richtung Berlin zwischen Rheinbeck und Schwarzenbeck-Rande. Nach wie vor 6 Kilometer Stau, eine Stunde dauert es da länger. In der Stadt längster Staumoment im Verlauf Bürgerweide Heidenkampsweg stadtauswärts, hier 40 Minuten plus. Und Amsingstraße bis Elbbrücken stadtauswärts sind das 20 Minuten plus.
2: Vanilla, dicker Schluck aus der Pulle, Mineralwasser, schön erfrischen und dazu die größten Hits aller Zeiten. Carl Douglas haben wir, Kung Fu Fighting und von Gianna Nannini, Bello Impossibile. 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
1: 400 Millionen Euro sparen, 200 Millionen Euro zusätzlich einnehmen. So will der Senat mit der schwierigen Haushaltslage in den kommenden Jahren umgehen. Annika Sipör kommentiert.
2: Jede und jeder von uns wird im Alltag ganz konkret spüren, dass das Leben hier in Hamburg noch teurer wird. Das kann man nicht gut finden. Ich sehe allerdings in der aktuellen Lage keine Lösung, wie es grundsätzlich anders gehen könnte. Die Kritik an den Haushaltsplänen des Senats war schnell da. Städtische Angestellte fürchten um die Verlängerung ihrer Arbeitsverträge. An vielen Stellen sollen die Gebühren für die Hamburgerinnen und Hamburger steigen. Beamte wie Lehrer und Polizisten lehnen es ab, künftig eine Stunde mehr arbeiten zu müssen. Sie fühlen sich schon seit Jahren zu stark belastet, unter anderem, weil jetzt schon Personal fehlt. Ich finde, man spürt, dass der Senat versucht hat, den Spardruck auf viele Schultern in der Stadt zu verteilen. Das erkenne ich an. Gleichzeitig hätte ich mir gewünscht, dass der Senat in dieser Lage auch noch einmal Ausgaben anschaut, die wie Geschenke aus der Gießkanne wirken. Beispiel Seniorenticket für Bus und Bahn. Warum wird eine gesamte Gesellschaftsgruppe in unserer Stadt subventioniert, obwohl gar nicht jeder Einzelne finanziell darauf angewiesen ist? So etwas können wir uns in diesen Zeiten auch nicht mehr leisten. Aus meiner Sicht gehört zur Wahrheit, dass wir als Gesellschaft nicht drum herum kommen, für mehr Einnahmen zu sorgen. Wenn die Wirtschaft nicht brummt, müssen wir mutig Unbequemes angehen. Deshalb ist es meiner Meinung nach an der Zeit, ernsthaft darüber zu sprechen, die Vermögenssteuer wieder zu aktivieren, denn die käme den Ländern zugute. Anfang des Jahres hatte das Deutsche Institut für Wirtschaftsforschung errechnet, dass Hamburg so jedes Jahr 3,4 Milliarden Euro zusätzlich einnehmen könnte. Darüber entscheiden kann nur die Große Koalition im Bund. Deshalb sehe ich sowohl die Hamburger SPD als auch die CDU in der Pflicht, sich dafür in Berlin jetzt einzusetzen.
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Was ist denn los mit Lionel Richie los? Der ist gerade auf USA-Tournee. Da gab es dann den Auftakt der Tournee in St. Paul, Minnesota. Und nach einer Stunde kam Lionel Richie nicht zurück auf die Bühne. Die Band blieb noch einen Augenblick und nach einer Viertelstunde sagten die auch, nee, Lionel Richie kann heute nicht mehr auftreten. Konzert ist abgesagt. Also Lionel Richie ist gerade zusammen mit Earth, Wind & Fire unterwegs auf Konzerttournee. Die weiteren Konzerte, keine Ahnung, beobachten wir natürlich mit NDR 90,3. Wir sind Hamburg und wir sind ja auch die für die größten Hits aller Zeiten. Lionel Richie, bei uns klingt da topfit. All night long bis 16:30 Uhr, dann kommt gleich der Sportplatz Hamburg. Die Sportnachrichten aus der Stadt.

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3: Gute Laune garantiert gleich mit Rick Astley's Together Forever. Vorher Hannah Bird mit allem, was im Sport aktuell ist.
4: Moin.
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4: Letztes WM-Gruppenspiel für die deutsche Nationalmannschaft heute Abend. Und beim Gegner ist ein gebürtiger Hamburger dabei. John Yeboah will mit Ecuador sein Heimatland Deutschland ärgern. Trainer Julian Nagelsmann nimmt nur zwei Wechsel vor, die sein müssen. Den verletzten Nico Schlotterbeck ersetzt in der Innenverteidigung Antonio Rüdiger. Und David Raum verteidigt für den leicht angeschlagenen Nathaniel Brown. Nagelsmanns Motto, einspielen für die K.O.-Phase.
5: Jetzt haben wir zwei Spiele gemacht mit derselben Elf. Jetzt fallen wieder zwei Spiele aus. Deswegen wird es jetzt morgen auch keine Mega-Rotation geben, sondern wir müssen das Spiel nutzen, uns auch vorbereiten auf die K.O.-Phase. Unsere letzten Turniere waren es nicht so, dass wir super Erfahrungen gemacht haben, sowohl mit zu großer Rotation und auch nicht mit irgendwelche Dinge auf die leichte Schulter nehmen.
4: Anpfiff ist um 22 Uhr. Gleichzeitig spielen dann auch noch die beiden anderen Verbleibenden in der deutschen Gruppe. Curaçao trifft auf die Elfenbeinküste. In der Nacht spielt dann unter anderem noch Australien mit zwei St. Pauli-Spielern gegen Paraguay. Ja, und für Deutschland geht es heute Abend um nichts mehr. Sie haben sich ja bereits als Gruppenerster fürs 16. Finale qualifiziert. Und da geht's gegen einen Dritten aus Gruppe A, B, C, D oder F. Und jetzt gibt's nur noch 8 mögliche Gegner. Sicher auf Platz 3 in ihren Gruppen sind Südkorea, Bosnien und Herzegowina sowie Schottland gelandet. Außerdem in Frage kommen noch Australien und Paraguay sowie Niederlande, Japan und Schweden. Ticketansturm auf das DFB-Pokalspiel des HEBC gegen Dortmund im Volksparkstadion. 30.000 Fans sind bereits an der Partie interessiert. Bei Dortmund soll es schon 20.000 Ticketanfragen geben und beim Hamburger Pokalsieger 10.000. Das Spiel findet am 1. September um 20.45 Uhr im Volksparkstadion statt. Ja, und die HSV-Frauen bekommen weiter Verstärkung. Die französische Mittelfeldspielerin Leila Penaud wechselt vom österreichischen Bundesligisten und Vizemeister St. Pölten nach Hamburg.
3: Da, für uns in Hamburg hat Lena Bark.
6: Ja, in New York City, wo ja die deutsche Männernationalmannschaft heute spielt gegen Ecuador, da sind bis zu 27 Grad drin, auch sehr warm. Auf der Vettel sind wir allerdings schon bei 31 jetzt. In der Nacht kühlt es sich dann ganz gut ab. Die Tiefstwerte liegen heute Nacht bei uns in Hamburg zwischen 16 und 18 Grad. Morgen dann allerdings wieder 36 Grad an der Spitze.
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6: Wir gucken auf die Autobahn A1 Lübeck Richtung Hamburg zwischen Billstedt und der Norderelbbrücke. Jetzt 2 Kilometer stocken, 12 Minuten dauert es länger. A1 Bremen Richtung Hamburg zwischen dem Maschner Kreuz und Norderelbbrücke. 10 Minuten plus. A7 Flensburg Richtung Hamburg zwischen Schnelsen und dem Elbtunnel. 5 Kilometer stockend, hier eine gute halbe Stunde plus. Und A7 Hannover Richtung Flensburg zwischen Hausbruch und dem Elbtunnel. Zurzeit 6 Kilometer stocken, 20 Minuten dauert es länger. Und A25 Hamburg Richtung Geesthacht, da stockt es auf 2 Kilometern zwischen dem Dreieck Südost und Neu-Alamöhe West. 10 Minuten länger. In der Stadt ist gerade relativ viel los rund um die City Süd und Hammerbrook, also Bürgerweide, Heidenkampsweg stadtauswärts. Eine knappe halbe Stunde länger, Amsingstraße bis Elbbrücke stadtauswärts auch 25 Minuten plus. Sonst allerdings in der Stadt nirgendwo mehr als 5 Minuten Zeitverlust.
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7: Doch.
3: Oh. Ja, das Ja-Nein-Schwarz-Weiß-Spiel. Sie spielen mit unter 01371 90393. 14 Cent pro Anruf und dann schenken wir Ihnen den Kult-Thermobecher, wenn Sie durchhalten, von NDR 90,3. Wir sind Hamburg und für die gute Laune-Hits Rick S.

0: gleich. Viertel vor fünf.
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0: NDR 90,3. Wer ist heute mit dabei?
2: Die Petra.
0: Moin, hier ist der Stefan und da ist auch noch die Lena.
3: Hallo Petra.
2: Hallo Lena.
0: Na Petra, sind Sie gerade draußen oder drin?
2: Nee, drin tatsächlich. Draußen ist zu heiß.
0: Ja. Tatsächlich, ne? Es ist der Wahnsinn. Morgen, ja. Lena, wie viel morgen?
3: 36.
0: 36 Grad,
2: Gott,
0: Petra.
2: Ja.
0: Es ist
2: ja,
0: doch
2: verrückt.
0: Unheimlich. Können Sie es einigermaßen ab dann mit den Temperaturen?
2: Nee, nicht wirklich. Ich lebe im Dachgeschoss, das ist ganz Katastrophe.
0: Oh, ja, alles klar. Dann ist es bei Ihnen besonders heiß, Petra. Aber jetzt wird es auch richtig heiß. Weil gleich legen wir los, wir spielen und ich stelle die Fragen und Sie antworten am besten nicht mit Ja, Nein, Schwarz-Weiß. Schaffen Sie das? Bekommen Sie... Ach, Sie wissen schon. Ja, alles klar. Dann legen wir, wenn Sie bereit sind, für Ihre 60 Sekunden, dann sagen Sie einmal noch laut und deutlich Ja, dann starte ich die Zeit. Können wir loslegen?
2: Absolut.
0: Petra, die Zeit läuft. Ist das eine Hitze? Können Sie 36...
2: Ja,
0: mögen Sie... Aber sind Sie gerade auf dem Balkon draußen?
2: War ich vorhin, ich musste reingehen, weil war zu heiß.
0: Sie sind wahrscheinlich braun gebrannt schon, ne?
2: Leider nicht.
0: Nee, aber schön Sonnencreme ist ja auch wichtig, ne? Wie viel?
2: Ganz
0: 50?
2: Wichtig.
0: Die 50er oder die 30er?
2: 30er habe ich. 30er.
0: 30 reicht, ne? Bei Ihnen?
2: Ja.
3: Hey! So schnell passiert das.
2: Ja, genau. Ja.
0: Hätten Sie bloß die 50er drauf gehabt.
2: Genau.
0: Petra, danke fürs Mitmachen und alles Gute. Für dieses heiße Wochenende. Schön, dass Sie dabei waren.
2: Dankeschön. Tschüss.
0: Grüße nach Wedel und morgen legen wir wieder los. Morgen ist dann Nikolai am Start hier und spielt mit uns Heller als Heller das Ja-Nein-Schwarz-Weiß-Spiel. Und Sie spielen mit unter 01371 90 93 3. 14 Cent pro Anruf und wir sind auch die mit den größten Hits aller Zeiten. Stevie Wonder gleich, Isn't She Lovely, Starship jetzt, Nothing's Gonna Stop Us Now. 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
2: Don't Pay the Ferryman, einer der großen Hits von Christa Berg. Den hören wir gleich, Philipp Kaute, jetzt mit allem, was aktuell ist.
3: Schönen guten Tag. Es ist 17 Uhr.
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3: Reederei Hapag-Lloyd bekommt alle Schiffe im Golf wieder frei. Bundesregierung kündigt nach Erdbeben Hilfe für Venezuela an. Zoll beschlagnahmt in Hamburg 70 Kilo Rauschgift. Wir haben heute weiterhin viel Sonne, 32 Grad. Monatelang haben Hapag-Lloyd-Frachter im Persischen Golf festgesessen. Jetzt sind sie wieder frei. Nach Angaben einer Unternehmenssprecherin haben zwei Frachter die Straße von Hormuz passiert. Dietrich Lehmann.
4: Erst seit der vergangenen Woche haben sich wieder mehr Schiffe durch die Straße von Hormuz getraut, in der Iran angeblich Seeminen ausgelegt hat. Darunter nun auch zwei Frachter der Hamburger Reederei Hapag-Lloyd. Aus Sicherheitsgründen will das Unternehmen aber weder die Namen der Schiffe nennen, noch Details zur Passage und der Route. Als zu Beginn des Kriegs zwischen den USA und Israel mit dem Iran die Straße von Hormuz geschlossen wurde, hatte Hapag-Lloyd 6 Frachter im Persischen Golf. Ein Schiff konnte schon vor Wochen die Krisenregion verlassen, 2 fahren inzwischen nicht mehr unter Hapag-Lloyd-Flagge. Ein Frachter bleibt bis auf Weiteres im Persischen Golf und transportiert dort Container. Ursprünglich saßen insgesamt etwa 30 Schiffe deutscher Reeder in der Region fest. Wie viele es aktuell noch sind, ist nicht bekannt.
3: Die Retter sind auf dem Weg in unser Land, das sagt die Präsidentin von Venezuela, Delcy Rodriguez. Bei dem Erdbeben in Südamerika sind mindestens 164 Menschen ums Leben gekommen. Außerdem wurden knapp 1000 Menschen verletzt. Aus Südamerika, Jenny Barke.
5: Am schwersten betroffen ist der Bundesstaat La Guajira an der Karibikküste im Norden des Landes. Dort liegen auch der wichtigste Seehafen, die Hauptstadt Caracas und der internationale Flughafen. Allein in der Region sind am Mittwochabend Ortszeit Dutzende Gebäude eingestürzt, darunter mehrere Hochhäuser. Zahlreiche Menschen wurden verschüttet, die Rettungskräfte sind weiterhin mit der Bergung beschäftigt. Noch immer ist in einigen Regionen der Strom ausgefallen. Über die Nacht gruben viele Menschen im Dunkeln in den Schuttmassen. Vor den Trümmerbergen standen verzweifelte Angehörige und riefen die Namen ihrer Vermissten.
3: Ja, und tatsächlich werden in Venezuela noch mehrere tausend Menschen vermisst, zumal die Beben eine Stärke von 7,2 und 7,5 hatten. Marco Bonhoff vom Helmholtz-Zentrum für Geoforschung in Potsdam befürchtet, dass die Zahl der Opfer weiter steigt.
6: Das sind zwei Erdbeben, die für sich schon groß sind, aber innerhalb von einer Minute aufgetreten sind. Zudem waren beide Erdbeben flach. Flach bedeutet, sie haben die komplette seismogene Schicht, nennen wir das, erfasst, also den oberen Bereich, sind also auch bis an die Erdoberfläche gerissen. Und dadurch, dass dort in der Region über 2 Millionen Menschen leben, dadurch können wir sicher davon ausgehen, dass die Auswirkungen dramatisch sind. Und wir müssen davon ausgehen, dass die Opferzahlen sich noch wesentlich erhöhen.
3: Marco Bonhoff heute auf NDR Info. Viele Länder haben inzwischen ihre Hilfe zugesagt und auch Deutschland hat schon Unterstützung angeboten. Aus Berlin, Dietrich Kallmeurer.
7: Bis zu 6 Transportflugzeuge sollen Helfer und Material in das Krisengebiet bringen. Bundesverteidigungsminister Boris Pistorius von der SPD erklärt, die Maschinen vom Typ A400M könnten kurzfristig starten, sobald Venezuela Hilfe anfordert. Sie können Einsatzkräfte und Ausrüstung von Hilfsorganisationen transportieren und auch Flüge im Land ermöglichen. Der Minister beschreibt die Lage als erschütternd und geht von sehr vielen Toten aus. Er dankt den Soldatinnen und Soldaten, die sich vorbereiten, und betont die Verlässlichkeit der Truppe.
3: Wie kann man die Kommunen in Deutschland finanziell entlasten? Darüber beraten seit dem Nachmittag Kanzler Friedrich Merz und die 16 Regierungschefs der Länder. Genau genommen fordern die Bundesländer, dass der Bund in der Regel 80% der Kosten übernimmt, die den Kommunen durch Bundesgesetze entstehen. Die Bundesregierung will dazu auch einen Vorschlag machen. Hamburg ist mitten in der Hitzewoche und die Umweltbehörde hat jetzt einige Warnungen herausgegeben. Erstens warnt sie vor Waldbränden im Stadtgebiet. Konkret erinnert Hamburgs Umweltbehörde daran, dass Grillen und Rauchen sowie offenes Feuer im Wald verboten sind. Zweitens sollten Fahrzeuge nicht auf Wald- und Forstwegen abgestellt werden, weil sich so trockenes Unterholz entzünden kann. Und die Umweltbehörde bittet um einen schonenden Verbrauch von Trinkwasser. Auch die Deutsche Bahn reagiert inzwischen auf die Hitze und rät von Zugreisen in den kommenden Tagen ab. Die Bahn befürchtet nämlich, dass die Züge und Anlagen bei diesen Temperaturen nicht voll funktionsfähig sind. Auch Böschungsbrände und Starkregen könnten den Betrieb stören. Wer seine Reise im Fernverkehr nicht antreten möchte, kann deshalb kostenlos sein Ticket stornieren und bekommt das Geld zurück. Der Zoll hat im Hamburger Hafen eine größere Menge Kokain gefunden. Die Drogen waren in einem Seekontainer versteckt. Finn Kessler.
8: Mehrere Einsatzfahrzeuge.

0: nach aus dem Hafen transportiert, um den Boden aufzubohren und das versteckte Kokain bergen zu können. Bislang gäbe es keine Hinweise auf Tatverdächtige. Die Polizei ermittelt.
1: Und wir sprechen darüber ausführlich im Podcast Hamburg heute. Wegen eines Warnstreiks beim Norddeutschen Rundfunk fallen heute Abend beide Sendungen des Hamburg-Journal aus, also um 18 Uhr und 19.30 Uhr. Zum Streik aufgerufen hat die Gewerkschaft Verdi. Sie fordert für die Beschäftigten des NDR unter anderem 7% mehr Gehalt, mindestens aber 300 Euro mehr im Monat bis Ende des Jahres 2028. Der Norddeutsche Rundfunk hat für diesen Zeitraum ein Tarifplus von 4,15% angeboten. Der Warnstreik soll noch bis heute Nacht andauern. Auch andere NDR-Programme sind von diesem Streik betroffen. Und jetzt zu einer neuen Brücke, die in Hamburg gebaut wird, für Fußgänger und Radfahrer nämlich. Die soll künftig Hammerbrook und Rothenburgsort verbinden. Und führen soll diese Brücke über die Bille. Heute wurde der Entwurf vorgestellt. Frauke Reinig.
2: Das ist das letzte Puzzlestück, freut sich Umweltsenatorin Katharina Fegebank mit Blick auf die geplante Brücke. Die soll zwei Quartiersecken zusammenführen, die in den nächsten Jahren stark entwickelt werden. Sie verbindet dann in ein paar Jahren das Parksgelände am Hochwasserbassin mit dem neuen Huckepack-Bahnhof. Das Parksgelände am Bullerdeich, auf dem früher ein Recyclinghof war, soll zur Grünanlage werden. Auf der anderen Seite der Bille entsteht mit dem neuen Huckepack-Bahnhof ein Quartier für Gewerbe, Kultur und Sport. Dort ist auch die Multifunktionsarena Elbdom geplant. Durch alles soll sich dann aber auch eine grüne Achse ziehen. Auf dem Alster-Bille-Elbe-Grünzug sollen Spaziergänger und Fahrradfahrer dann ungehindert von der Außenalster bis nach Entenwerder kommen. 2028 sollen die Arbeiten am Hochwasserbassin und der neuen Brücke starten. Die ist eine Stahl-Holz-Konstruktion, nachhaltig und mit wenig Wartungsbedarf.
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4: Das Wetter für uns in Hamburg, Lena Bark.
5: Ja, zum Spiel der deutschen Nationalmannschaft heute Abend um 22 Uhr kann man noch gut draußen sitzen. 25 Grad haben wir da noch. Vielleicht so eine kleine Balkonparty und am besten die Nachbarn einladen, damit niemanden stört. Jetzt sind wir gerade bei 31 Grad auf St. Pauli. Heute Nacht und in den frühen Morgenstunden gehen die Temperaturen dann runter. Die Tiefstwerte liegen in der Nacht bei 16 bis 18 Grad. Morgen geht es dann wieder steil bergauf bis zu 36 Grad.
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5: Im Moment ist immer noch ein bisschen was los auf der A7 Flensburg Richtung Hamburg zwischen Schnelsen und dem Elbtunnel. 5 Kilometer stockender Verkehr, Verzögerung von einer guten halben Stunde hier. Dann A7 Hannover Richtung Flensburg zwischen Hausbruch und dem Elbtunnel. Zurzeit 6 Kilometer stocken, 20 Minuten dauert es da länger. Und auf der A25 Hamburg Richtung Geesthach stockt es auf 2 Kilometern und zwar zwischen dem Dreieck Südost und Neu-Alamöhe West hier 10 Minuten plus. In der Stadt auch rund um die City Süd ein bisschen voller, also Bürgerweide, Heidenkampfsweg, stadtauswärts nach wie vor eine knappe halbe Stunde. Amsingstraße, stadtauswärts bis Elbbrücken, 25 Minuten plus. Ansonsten kommen sie aber ganz gut durch.
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0: MDR 90,3, gleich 17.17 Uhr und die Zeit, auch bei jedem Wetter, geht alles, nämlich
1: 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Heute Best of Opa Gierke.
2: Ich finde es ganz schön.
3: Wieso bin ich da denn nicht drauf?
2: Naja, es ist ja nur ein Familienfoto.
3: Ja, aber ich stand da doch, als er das geklipst hat. Oh. Wieso ist er denn eigentlich mit auf dem Foto drauf?
2: Wer?
3: Ja, dein Neffe, der hat doch geknipst.
2: Ja.
3: Wie kann das denn?
2: Franz, es ist...
3: Ja, und wieso hat er meinen guten Anzug an? Wie kommt der da überhaupt zu?
2: Ja, nee, Franz. Timo hat am Computer deinen Kopf weggemacht.
3: Was?
2: Und sich den da selber drauf gemacht. Das geht heute.
4: Du, das finde ich aber auch nicht fair.
3: Er selber läuft ja den ganzen Abend in der Turnhose rum, weil er zu viel gefressen hat.
4: Ja, dann klaut er Franz sein Outfit. So geht es ja nur auch nicht.
3: Was?
2: Also, das ist ja wohl völlig normal heutzutage. Bei Rocky hat er ja auch den Kopf ausgetauscht.
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ist das heiß. Ach was, das Wetter für uns in Hamburg, es ist wirklich heiß und morgen und am Wochenende wird es noch heißer. Wir bringen Sie gut durch diese Tage mit Ihren Lieblingshits, mit den größten Hits aller Zeiten von Al Stewart zum Beispiel, On the Border. Hier ist NDR 90,3, wir sind Hamburg.

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Moin von NDR 90,3, das heiße Wetter für uns in Hamburg, gerade in Steilshoop gemessen. 30 Grad, es bleibt weiter sonnig, meist wolkenlos und trocken. Heute Abend 22 Uhr Anpfiff des Deutschlandspiels, da ist es auch immer noch warm. Und dann gehen die Temperaturen, zum Schlafen ist das ja gut, in der Nacht runter, so 18 bis 16 Grad. Morgen dann nochmal die dicke Hitze, 36 Grad, übermorgen 38 Grad. 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Vorsicht auf der A7 zwischen Ramelsloh und Maschner Kreuz. Eine ungesicherte Unfallstelle. Dann zwischen Schnells Nord auf der A7 und Quickborn. Vorsicht, dort liegt eine Schaufel. Nochmal A7 zwischen Dreieck Nordwest und Volkspark. 4 Kilometer Stau. Da brauchen Sie aber eine Dreiviertelstunde länger. Zwischen Hausbruch auf der anderen Elbseite von der anderen, aus der anderen Richtung von Süden kommt und Elbtunnel 6 Kilometer stockender Verkehr auf der A7. Dann bei uns in der Stadt viel los rund um die City Süd. Hammerbrook, Bürgerweide, Heidenkampfsweg, stadtauswärts knappe halbe Stunde. Amsingstraße bis Elbbrücken, stadtauswärts so ungefähr 25 Minuten. Ihre Blitzer- und Staumeldungen geben Sie uns gerne durch. Ihr Anruf kostenfrei ins Verkehrszentrum Roter Baum unter 08000 90 3 90 3. Stefan Heller und guter Laune an diesem Sonntag, an diesem Sommertag bei uns in der Stadt und für die größten Hits aller Zeiten. Forever in Blue Jeans, Neil Diamond und She Works Hard for the Money, Donna Summer, NDR 90,3. Wir sind hart.

Gehen Sie nicht ins Kaifubad, hatte Bederland ja gesagt. Wenn die ja schon sagen, dann ist da nichts los. Also richtig viel los in Hamburgs Freibädern. Und dann sagt sich womöglich der eine oder die andere, wenn wir schon in Hamburg alles proppenvoll haben, dann fahren wir doch etwas weiter raus. Zum Beispiel nach, und das ist jetzt unser Tipp, Geesthacht. Denn dort befindet sich angeblich das zweitbeste Freibad Deutschlands. Nach Google-Bewertungen, die wurden ausgewertet, die 1000 beliebtesten Bäder wurden da unter die Lupe genommen. Und auf Platz 2 das Freizeitbad Geesthacht. Da gibt's eine 75 Meter Kurvenrutsche, 28 Meter lange Breitwellenrutsche und einen 10 Meter hohen Freifallturm. Tageskarte für Erwachsene 8 €. Und falls Ihnen nicht auf Platz 2, nach Platz 2 ist, dann nehmen Sie doch Platz 1. Aber da ist die Anfahrt ein bisschen weiter. Platz 1 beliebtestes Freibad Deutschlands ist im bayerischen Neustadt an der Aisch. Das Waldbad. 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

Proppevoll ist es gerade am Hamburger Hauptbahnhof auf Gleis 13 und 14. Hat mir Maren Bockhold aus dem NDR 90,3 Vormittag gerade eine WhatsApp geschickt, eine Nachricht und ein Foto davon. So viel los auf dem Bahnhof und sie schreibt nur, falls du nach München fahren möchtest, möchte ich ja nicht, keine gute Idee. Und dann schreibt uns gerade auch noch jemand in der NDR Hamburg App und das wird der Grund sein, warum es da so voll ist. Laut Zugdurchsage gibt es einen Böschungsbrand an der Zugstrecke in Wilhelmsburg mit Feuerwehreinsatz. Komplette Vollsperrung, Fernverkehr muss gestoppt werden. Mein ICE Richtung Hamburg muss an Bahnhof Launbrück warten. Wir halten Sie da auf dem Laufenden. Wir fragen mal nach, wie lange wohl die Sperrung noch dauert, was da genau passiert ist. 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

0: Der Süden Hamburgs momentan gebeutelt, wenn Sie mit der Bahn unterwegs sein sollten. Wir haben mehrere Nachrichten von Ihnen zum Beispiel in der NDR Hamburg App bekommen. Da fahren irgendwie die Züge nicht. Es soll einen Böschungsbrand gegeben haben. Höhe Wilhelmsburg da irgendwo an der Strecke. Nun schreibt uns Julia M. gerade, die Sperrung wegen des Böschungsbrandes wurde gerade aufgehoben. Unsere S-Bahn ist als erstes wieder weitergefahren bis Veddel. Es kann aber noch zu Verzögerungen kommen, bis alles wieder läuft. Und dann schreibt sie noch, wie immer. Wir haben auch mit der Deutschen Bahn gerade telefoniert. Ja, es gab 20 Minuten Pause, da konnten die Bahnen nicht fahren. Jetzt läuft es so langsam wieder. Und warum es am Hauptbahnhof so voll ist, Maren Bockhold aus dem NDR 90,3 Vormittag hatte uns da ja vorhin ein Foto geschickt, proppenvoll, Gleis 13, 14, dort der Bahnsteig. Ja, das kann schon mal vorkommen. Erhöhtes Reiseaufkommen.
1: Also liebe Leute, liebe Hörerinnen und Hörer von 90,3 schon mal erstmal. Es ist ein reiner Weltsender, der einzige Weltsender, den wir hier in Hamburg haben, neben noch ein, zwei andere, die sind auch, ich will nicht sagen Halbweltsender, aber auch Weltsender. Oha, jetzt hätte ich mich beinahe aber verquasselt. Aber auf jeden Fall 90,3 Weltsender und bleibt gesund und bleibt zuversichtlich. Euer Ditsche.

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3: Live von Black einer und das muss ein Lied über das Leben bei uns in der Stadt sein. Wonderful Life. Vorher alles, was aktuell ist von Philipp Kaute.
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4: Reederei Hapag-Lloyd bekommt alle Schiffe im Golf wieder frei. Influencer muss wegen heimlicher Aufnahmen Strafe zahlen. Deutschlands Fußballer spielen bei der WM gegen Ecuador. Das Wetter, immer noch viel Sonne, 32 Grad. Monatelang haben Hapag-Lloyd-Frachter im Persischen Golf festgesessen. Jetzt sind sie wieder frei. Nach Angaben einer Unternehmenssprecherin haben zwei Frachter die Straße von Hormuz passiert. Dietrich Lehmann.
5: Erst seit der vergangenen Woche haben sich wieder mehr Schiffe durch die Straße von Hormuz getraut, in der Iran angeblich Seeminen ausgelegt hat. Darunter nun auch zwei Frachter der Hamburger Reederei Hapag-Lloyd. Aus Sicherheitsgründen will das Unternehmen aber weder die Namen der Schiffe nennen, noch Details zur Passage und der Route. Als zu Beginn des Kriegs zwischen den USA und Israel mit dem Iran die Straße von Hormuz geschlossen wurde, hatte Hapag-Lloyd 6 Frachter im Persischen Golf. Ein Schiff konnte schon vor Wochen die Krisenregion verlassen, 2 fahren inzwischen nicht mehr unter Hapag-Lloyd-Flagge. Ein Frachter bleibt bis auf Weiteres im Persischen Golf und transportiert dort Container. Ursprünglich saßen insgesamt etwa 30 Schiffe deutscher Reeder in der Region fest. Wie viele es aktuell noch sind, ist nicht bekannt.
4: 7,2 und 7,5 auf der Richterskala. Nach den schweren Erdstößen in Venezuela wird allmählich das Ausmaß bekannt. Mindestens 164 Menschen sind gestorben und mehr als 10.000 Menschen gelten als vermisst. Anne Demmer, wie ist die größte Herausforderung denn zu bewältigen für Venezuela nach dem Beben?
6: Venezuela wurde ja jahrelang autoritär regiert. Es ist ein Land mit einer Armutsrate von bis zu 70%. Rund die Hälfte der Bevölkerung lebt in extremer Armut. Dementsprechend ist die Infrastruktur äußerst marode. Das Mauerwerk ist zum Teil mit einfachsten Mitteln gebaut. Ja, das Gesundheitssystem und die Rettungsinfrastruktur dürften auch relativ schnell an ihre Grenzen kommen. Und es fehlt eben an allem. Medikamenten, an modernem Material, an Räumungsfahrzeugen. International wurde aber auch schon viel Hilfe angekündigt. Also es gibt Rettungskräfte aus den USA, die sich angekündigt haben, Mexiko, der Dominikanischen Republik, aus der ganzen Region. Und auch die deutsche Regierung hat ihre Unterstützung zugesagt.
4: Hamburg ist mitten in der Hitzewoche. Deshalb hat die Umweltbehörde gleich mehrere Warnungen herausgegeben. Sie erinnert daran, dass Grillen und Rauchen sowie offenes Feuer im Wald verboten sind. Fahrzeuge sollten nicht auf Wald- und Forstwegen abgestellt werden, weil sich so trockenes Unterholz entzünden kann. Und die Umweltbehörde bittet um einen schonenden Verbrauch von Trinkwasser. Auch die Deutsche Bahn reagiert jetzt auf die Hitze und rät von Zugreisen in den nächsten Tagen ab. Gleichzeitig bietet sie eine Hitzekulanz an, das heißt, gebuchte Tickets können kostenlos storniert werden. Ja, und hier in Hamburg hat die Witterung schon den Zugverkehr ausgebremst. Die Feuerwehr war bis vor wenigen Minuten in Wilhelmsburg im Einsatz. Dort war der S-Bahn-Verkehr für kurze Zeit unterbrochen, weil die Böschung neben den Gleisen gebrannt hat. Am König-Georg-Deich war das. Das Feuer konnte aber schnell gelöscht werden. Der Zugverkehr sollte dann wieder aufgenommen werden. Das Amtsgericht hat einen Influencer aus Norddeutschland verurteilt wegen Verstößen gegen das Kunsturhebergesetz. Was war geschehen? Ein 33-Jähriger hatte Leute immer wieder in peinliche Situationen gebracht, das dann heimlich gefilmt und im Internet veröffentlicht. Elke Spanner.
7: Seine Videos scheint der Angeklagte immer noch witzig zu finden. Er grinst, als auf einer Leinwand im Gerichtssaal zu sehen ist, wie er von einer Putzfrau vor einer Imbisstoilette eine Quittung verlangt, die 50 Cent für den Toilettengang seien, sonst Schwarzgeld. Und er lacht leise auf, als er auf einem anderen Video im Sprechzimmer eines Heilpraktikers zu sehen ist und diesen fragt, ob er während der Behandlung masturbieren könne. Der 33-Jährige räumt ein, dass er die Videos heimlich aufgenommen und veröffentlicht hat. Inzwischen sei ihm klar, dass er die gefilmten Personen um ihre Erlaubnis hätte fragen müssen. Der gelernte Einzelhandelskaufmann bezeichnet sich selbst als Künstler. Er veröffentlicht weiter solche Videos. Inzwischen aber beteuert er, würde er seine Gesprächspartner darauf zumindest verpixeln, sodass sie nicht zu erkennen seien. Für die heute angeklagten Taten muss er aber eine Geldstrafe von insgesamt 3.000 Euro zahlen.
4: Der Innovationspark Bergedorf soll einmal eines der größten Gewerbegebiete in Hamburg werden. Aber bevor das da alles fertig ist, streitet sich die Bezirkspolitik über Straßennamen. Kai Bülter.
1: Laut Jörg Froh, dem stellvertretenden Kreisvorsitzenden der CDU Bergedorf, ist das Vertrauensverhältnis zu Teilen der Grünen-Fraktion gestört. Immer wieder seien der Öffentlichkeit in der Vergangenheit falsche oder nicht für die Öffentlichkeit vorgesehene Informationen durchgegeben worden. Unter anderem ein Straßenname für Bergedorf, der zwar schon mehrheitlich beschlossen, aber noch nicht durch das Staatsarchiv überprüft worden war. Aufgrund der NS-Vergangenheit der Namensgeberin wurde dieser wieder verworfen. Die Grünen-Co-Fraktionsvorsitzende Lenka Brottbeck dagegen wirft den anderen Parteien Eigeninteresse bei der Namenssuche vor. Es wäre signalisiert worden, dass altverdiente Mitglieder der anderen Parteien vorgeschlagen

0: Marschrichtung für das Team von Bundestrainer Julian Nagelsmann. Entsprechend hält sich die Rotation in seiner Mannschaft in Grenzen. Er wird lediglich nötige Wechsel in der Startelf vollziehen. Antonio Rüdiger kommt für den verletzten Nico Schlotterbeck. David Raum beginnt für Nathaniel Braun von Anfang an. Dennis Undaff nimmt erneut auf der Bank Platz. Ecuador hat genau wie die anderen deutschen Gruppengegner Elfenbeinküste und Curaçao mit Siegen noch die Chance auf die K.O.-Runde. Außerdem fallen am kommenden WM-Tag die Entscheidungen in den Gruppen D und F. Der deutsche Gegner für das 16. Finale am Montag wird voraussichtlich erst nach Ende aller Vorrundenspiele feststehen.
1: Aber auch Hamburger spielen Fußball. Der FC St. Pauli nämlich, der startet in die Vorbereitung auf die kommende Saison. Nach dem Abstieg in die zweite Liga befindet sich das Team noch im Umbruch. Jörg Naroska.
2: Nur 24 Spieler, darunter mehrere Nachwuchsfußballer aus der Vereinsjugend, konnte St. Paulis neuer Trainer Marcel Rapp zum Trainingsstart auf den Rasen bitten. Gleich 8 Profis haben den Club nach dem Abstieg aus der Bundesliga verlassen. 3 sind noch bei der Fußball-WM im Einsatz. Bisher einziger Neuzugang, Mittelfeldspieler Sam Klein. Der 22-jährige Australier präsentierte sich mit seinem neuen Team heute bei brütender Hitze erstmals den Fans. Etwa 100 Zuschauer lockte das erste Training der Saison zum Vereinsgelände an der Kollaustraße. Das erste Test Spiel der Sommervorbereitung bestreitet St. Pauli am kommenden Dienstag bei Oberligist Altona 93. Weitere Partien sind gegen Babelsberg und im Trainingslager geplant. Mitte Juli reist das Team nach Flachau in Österreich. Bis dahin soll die Mannschaft um weitere Spieler, vor allem fürs Mittelfeld und die Innenverteidigung, anwachsen.
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4: Das Wetter für uns in Hamburg, gerade 30 Grad im heißen Harburg gemessen, wird noch heißer. Morgen 36 Grad, übermorgen 38 Grad, wolkenloser Himmel, in der Nacht eigentlich noch ganz gut zum Schlafen, so 16 bis 18 Grad. NDR 90,3, Blitzer und Staus aus unserem Verkehrszentrum Roter Baum. Vorsicht auf der A7 zwischen Ramelsloh und Thieshope, eine ungesicherte Unfallstelle. Dann auf der A7 zwischen Dreieck Nordwest und Elbtunnel, 5 Kilometer stockender Verkehr. In der Stadt am Heidenkampsweg zwischen Gotenstraße und Amsingstraße stockt es, dann Amsingstraße auch zwischen Woltmannstraße und Billhorner Röhrenramm. Stockender Verkehr. Ansonsten geht es einigermaßen. Unter 08000 90 93 3 melden Sie sich gerne für Ihre Blitzer- und Staumeldungen. Und für die größten Hits aller Zeiten an ihrem Donnerstagnachmittag, Donnerstagabend. Die Carpenters, Please Mr. Postman und von Black Wonderful Life. 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

0: Sport bei dem Wetter, da muss man ja einen anderen Marmel haben. Denkt sich der eine oder die andere nicht. Der FC St. Pauli, die starten in die neue Fußballsaison, während die Fußball-WM ja in Amerika, in den USA und in Mexiko noch läuft. Jörg Naroska vom NDR 90,3 Sport ist dabei beim Training an der Kollerstraße. Es läuft auch noch. Welchen Eindruck machen die Spieler denn jetzt beim ersten Training nach dem Abstieg?
1: Ja, ich würde mal sagen, der FC St. Pauli, der macht den Eindruck einer Baustelle und das im doppelten Sinne. Zum einen, weil hier tatsächlich gebaut wird am Trainingsgelände neben den Plätzen. Da sind riesige Erdhaufen ausgehoben worden von Baggern. Da wird das Trainingszentrum erweitert für das Nachwuchsleistungszentrum des Vereins, das hier dann irgendwann mal herziehen soll. Und die Mannschaft selber, die ist auch eine Baustelle. Nach dem Abstieg 8 Spieler weggegangen, nur ein neuer bisher dazugekommen. Es sind jetzt gerade mal 24 Spieler von St. Pauli auf dem Platz. Das reicht für so eine Saison natürlich überhaupt nicht. Viele Nachwuchsspieler sind da außerdem noch dabei. Also da werden noch einige dazukommen müssen. Und deswegen sind die Fans beim Blick auf die neue Saison auch ziemlich skeptisch.
2: Ich habe erstmal gar keine Erwartung. Wir wissen ja noch gar nicht, ob wir genügend Spieler zusammen haben, ne? Und wie die spielen und wer das ist.
3: Wenn ich mir die anderen, die letztjährigen Absteiger alle angucke, und so läuft es ja bei uns auch darauf hinaus, musst du froh sein, wenn du eine vernünftige Kader wieder zusammenkriegst, ne?
4: Ja, wir werden sehen, ne? Keine Ahnung, kann ich ganz so echt schwer sagen, ne? Natürlich würde man sich freuen, wenn es wieder nach oben geht, aber ich denke mal eher nicht.
1: Ja, gut 100 Fans sind hier am Trainingsgelände. Die Meinung bei allen, das wird eine richtig schwierige Saison.
5: Ich verfolge das schon bei denen. Ich freue mich auch für den Kieber, dass die jetzt weiter sind. Spielt ja vielleicht für Pauli auch noch ein bisschen Geld in die Kassen und von daher drücke ich denen schon die Daumen, nicht, dass diese Nation weiterkommt. Ne?
0: Sagte Jörg, ja, da ging es jetzt gerade um die Fußball-WM natürlich, ob die Fans trotzdem die Fußball-WM auch weiterhin verfolgen. Jörg Naroska an der Kollerstraße vom Training, dem ersten Training in die neue Zweitligasaison des FC St. Pauli. 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

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Das schöne Wetter für uns in Hamburg. Ganz schön warm. 30 Grad gerade in Bergedorf gemessen. Die Temperaturen halten sich auch noch so ein bisschen. 22 Uhr Anpfiff der deutschen Fußballnationalmannschaft bei der Fußball-WM. Und da kann man noch draußen gucken bei diesen Temperaturen. Morgen noch heißer. 36 Grad. Übermorgen noch heißer, 38 Grad. NDR 90,3, Blitzer und Staus aus unserem Verkehrszentrum Roter Baum. A7, Ausfahrt Kaltenkirchen von Flensburg-Komm, dort steht ein defektes Fahrzeug. Dann auch auf der A7 zwischen Ramelsloh und Thieshope eine ungesicherte Unfallstelle. Auf der A1 gibt es 5 Kilometer Stau nach Unfall zwischen Elsdorf und Sittensen. Und dann gibt es bei uns in der Stadt am Heidenkampsweg noch stockenden Verkehr und Amsinkstraße dort auch stockender Verkehr. 08.090.93.3 für Ihre Blitzer- und Staumeldungen. Ihr Anruf kostenfrei ins Verkehrszentrum Roter Baum. Mit Stefan Heller und die letzten Nachrichten vor dem Spiel unserer deutschen Fußballnationalmannschaft hat unsere Reporterin vor Ort in Amerika. Wir schnacken gleich mit ihr bei NDR 90,3.

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1: Moin Moin, hier ist Michael Schulte im NDR 90,3 Nachmittag mit Stefan Heller. Der will mal wieder Worte sparen und nun muss ich den Laden hier wuppen, stehe an den Reglern und spiele ein bisschen richtig gute Musik für euch.

0: Letzte Infos kurz vorm Spiel. 22 Uhr Anpfiff. Deutschland gegen Ecuador an. Katrin Rose ist unsere WM-Reporter im Quartier der deutschen Mannschaft in Winston-Salem. Ich habe vorhin gehört, das Spiel wird ein Auswärtsspiel für die Deutschen. Ja, okay, wir spielen ja sowieso im Ausland. Aber was hat es damit auf sich?
1: Ja, damit hat es auf sich, dass heute Abend sehr, sehr, sehr viele ecuadorianische Fans im Stadion sein werden. Also der Großteil, ungefähr 55.000 von den 85.000, werden ecuadorianische Fans sein. Der einfache Hintergrund, New York oder der Staat New York, vielleicht sagen wir es so, ist die größte ecuadorianische Diaspora außerhalb von Ecuador. Das heißt, ganz viel Gelb, bisschen Weiß, aber ganz viel Vorfreude.
0: Viele Schwarz-Rot-Gold-Fans sind jetzt auch Richtung Sommermärchen 2006 unterwegs. Damals auch dritter Gruppengegner. Ecuador 3-0 ist es damals für uns ausgegangen. Wird das heute auch so deutlich?
1: Ich befürchte, ganz so deutlich wird's nicht. Und es haben sich noch ein, zwei andere Dinge verändert. Also die Trikots flattern nicht mehr so viel wie 2006. Aber die Stimmung, die könnte vielleicht ähnlich werden. Aber diesmal Ecuador sportlich ein bisschen höher, auch eingeschätzt als 2006. Aber die sind ziemlich reingerumpelt in diese WM, haben bisher nur einen Punkt, kein Tor. Und wenn die weiterkommen wollen, die Ecuadorianer, müssen sie heute gewinnen. Und ich glaube, deshalb wird das ein deutlich schwierigeres Spiel, auch für die deutsche Mannschaft.
0: Ganz Deutschland ist ja quasi verliebt in Dennis Undav. Den möchte man knuddeln, aber er spielt trotzdem wieder nicht von Anfang an. Was ist denn da los? Ist er beleidigt deshalb womöglich?
1: Nee, Dennis Undav ist, glaube ich, sehr, sehr entspannt. Zumindest ist es das, was er ausstrahlt und was er auch gestern auf der Pressekonferenz vor dem Spiel gesagt hat. Der hat gesagt, ich kenne meine Rolle und nehme die genau an. Ich schieße Tore, wann immer der Bundestrainer mich braucht. Und der hat entschieden, Rhythmus, also dass das Team weiter in den Rhythmus kommt, geht über Rotation. Und Undav, der kommt dann relativ sicher von der Bank und der ist damit sehr entspannt. Eingeschnappt kenne ich Dennis Undav ohnehin gar nicht.
0: An Katrin Rose live, unsere WM-Reporterin im Quartier der deutschen Mannschaft in Winston-Salem. Nachher 22 Uhr Anpfiff, Deutschland, Ecuador, sehen Sie live im Ersten. Und wenn Sie es irgendwo in der Stadt gucken, auch gar kein Problem, selbst nach Mitternacht sagt die U-Bahn, wir fahren heute Nacht etwa 20 Minuten länger, sodass Sie heute Nacht auch zumindest mit der U-Bahn und den Nachtbussen ja sowieso gut nach Hause kommen. Das war Ihr gute Laune-Nachmittag mit Stefan Heller. Susanne Hasenjäger hören Sie gleich im Kulturjournal. 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
1: Und gleich gibt's bei uns das Kulturjournal. Vorher alles, was sonst noch so wichtig ist an diesem heißen Donnerstag in Hamburg.
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2: Hallihallo, schön, dass ihr wieder dabei seid an diesem, ja, sehr heißen Donnerstag, den 25. Juni. Ich bin Tanja Richter und bei diesem Wetter ist ja das mein Lieblingsgeräusch. Der Eiswagen, herrlich. Oder das hier auch nicht schlecht. Ja, schön im Wasser abkühlen. Aber viele von uns haben den Tag natürlich im Büro verbracht und sind auch morgen wieder im Büro. Aber welche Rechte wir als Arbeitnehmerinnen und Arbeitnehmer bei Hitze haben, ob es vielleicht sowas wie hitzefrei gibt, das hört ihr gleich. Außerdem findet wegen der Hitze der Halbmarathon am Wochenende jetzt doch nicht statt. Dann ist ein Influencer hier in Hamburg verurteilt worden, weil er heimlich Videos gemacht und im Netz veröffentlicht hat. Und es ist mal wieder eine ganze Menge Kokain im Hamburger Hafen gefunden worden. Auch dazu mehr in dieser Folge. Los geht's.
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2: Beim Konzert oder am Strand oder sonst wo, praktisch ja in jeder Lebenslage und auch an jedem Ort werden heutzutage Fotos und Videos gemacht. Und dann ist es ja super easy, diese bei Facebook, Instagram oder sonst wo zu posten. Allerdings sind nicht immer alle damit einverstanden, auf solchen Fotos und Videos drauf zu sein. Und genau darum ging's heute vor dem Hamburger Amtsgericht. Dort ist ein Influencer verurteilt worden, weil er heimlich Leute gefilmt hat und die Videos dann veröffentlicht hat. Damit hat er gegen das Kunsturhebergesetz verstoßen und muss jetzt eine Geldstrafe zahlen von 3.000 Euro. Elke Spanner war für uns bei dem Prozess. Elke, was war denn auf diesen Videos zu sehen?
3: Ja, das waren alles Videos, auf denen er irgendwelche ihm auch unbekannten Menschen in sehr kompromittierende Situationen gebracht hat, in sehr heikle Gespräche verwickelt hat. Und das Ganze hat er dann gefilmt. Also ein Beispiel, er ist zum Beispiel zu McDonald's gegangen auf die Reeperbahn und hat da von einer Putzfrau, die an den Toiletten gearbeitet hat, eine Quittung verlangt. Und als die Frau da meinte, wieso, sie hätte gar keinen Quittungsblock, hat er sie ziemlich rüde angemacht, sie würde da Schwarzgeld kassieren, weil der Toilettengang 50 Cent gekostet hatte. Das war ein Beispiel. Ein anderes, er ist einmal zu einem Heilpraktiker gegangen, hat sich da sehr intensiv beraten lassen zum Thema Darmreinigung, hat da auch sehr viele, sehr intime Fragen gestellt und irgendwann hat er den Heilpraktiker dann gefragt, ob er während der Behandlung eigentlich auch masturbieren dürfte. Also solche Sachen hat er gemacht, das Ganze heimlich gefilmt. Es war wohl offenbar jemand dabei, der das heimlich aufgenommen hat. Und dann wurde das Ganze veröffentlicht auf Internetkanälen, auf Instagram und TikTok. Und die meisten haben das erst dadurch mitbekommen, überhaupt, dass es halt veröffentlicht wurde. Viele haben die Videos selber gar nicht gesehen. Also manche haben das dann über ihre Kinder erfahren, haben plötzlich sowas zugeschickt bekommen. Guck mal, Mama, du bist im Internet. Ja, und einige sind dann halt zur Polizei gegangen, haben das Ganze angezeigt.
2: Und was hat der Angeklagte dazu gesagt?
3: Ja, also heute im Gericht hat er schon eingeräumt, dass er das alles gemacht hat. Er hat jetzt gesagt, naja, jetzt im Nachhinein sei ihm natürlich klar, dass er das Einverständnis seiner Gesprächspartner, Partnerinnen vorher hätte einholen müssen. Zu der Sache mit der Putzfrau zum Beispiel sagte er, naja, er wolle aber auch gegen Schwarzarbeit vorgehen, wo sein Anwalt auch selber aber dann sagt, naja gut, man muss vielleicht die Frage stellen, ob nun gerade dieser Angeklagte zu sowas berufen ist, aber damit hat er das halt so erklärt.
2: Ja, vielen Dank, Elke. Also ich beneide gerade echt alle, die schön am See liegen und eine entspannte Runde schwimmen gehen können. Allerdings so richtig Sport bei dieser Hitze, da bin ich ja dann raus. Am Sonntag wollten aber eigentlich tausende Läuferinnen und Läufer hier in Hamburg beim Heller Halbmarathon mitmachen. Das stand vorgestern. Trotz der angekündigten Hitze noch felsenfest fest. Aber jetzt die Rolle rückwärts, der Marathon findet doch nicht am Sonntag statt. Janine Legrand aus unserer Sportredaktion. Warum denn jetzt doch kein Halbmarathon?
4: Ja, das kam wirklich ein bisschen plötzlich gestern, weil, wie du sagst, am Dienstag, da hat der Veranstalter ja noch fest betont, auch auf meine Nachfrage hin, das Event findet definitiv statt. Wir haben ein umfangreiches Schutzkonzept entwickelt, dem auch alle Behörden vertrauen. Wir haben 100.000 Liter Trinkwasser für die Sportlerinnen und Sportler. Aber ich denke, jetzt wurde es dem Veranstalter wohl doch zu heiß und eventuell wurden die Sorgen dann doch größer, dass es eventuell zu gefährlich ist für die Teilnehmerinnen und Teilnehmer. Ich habe einmal beim Veranstalter nachgefragt, ob es vielleicht eine behördliche Anweisung gab, aber das soll nicht so gewesen sein. Man hat aus Eigenverantwortung gehandelt und man betont, der Halbmarathon ist verschoben, nicht abgesagt.
2: Gibt's denn da schon ein Datum?
4: Nein, Datum gibt es noch nicht. Aber es soll noch in diesem Jahr stattfinden.
5: Dankeschön, Janine.
2: Ja, in seiner Freizeit kann man noch selbst entscheiden, ob man lieber zu Hause bleiben will. Auf der Arbeit ist das natürlich was komplett anderes. Welche Rechte wir Arbeitnehmerinnen und Arbeitnehmer bei der Hitze haben, darüber spreche ich jetzt mit Jessica Sturmberg aus unserem ARD-Verbraucherteam. Jessica, gibt es denn sowas wie hitzefrei am Arbeitsplatz?
6: Nee, hitzefrei so wie an den Schulen gibt es bei der Arbeit nicht. Und was auch wichtig ist, wenn wir über die Regelungen am Arbeitsplatz sprechen, dann ist die Temperatur maßgeblich die am Arbeitsplatz herrscht. Wenn die Büroräume also klimatisiert sind, dann ist das eben in Ordnung. Ist es aber anders, wenn draußen gearbeitet wird, Dachdecker oder Paketzustellung, Bauarbeiten, Müllabfuhr oder Landwirtschaft. Wenn da natürlich gearbeitet wird, dann muss der Arbeitgeber etwas unternehmen, damit die nicht der prallen Hitze ausgesetzt sind. Und dann gibt es natürlich auch beim Arbeitsrecht ganz konkrete Vorgaben. 3 Temperaturen, die relevant sind, 26, 30 und 35 Grad.
2: Okay, und warum sind die relevant?
6: Ab 26 Grad soll der Arbeitgeber Maßnahmen treffen, um sein Personal vor der Hitze zu schützen. Ab 30 Grad muss er das tun. Wenn Büroräume sich dann über 35 Grad erhitzen, gelten diese ohne Schutzmaßnahmen als nicht mehr für die Arbeit geeignet. Dann müssen unbedingt technische oder organisatorische Maßnahmen ergriffen werden. Was auf jeden Fall gilt,

0: Boden dieses Containers. Und dieser Container, der wurde laut Staatsanwaltschaft aus dem Hafen gebracht, um den Boden aufzubohren und so an das Kokain gelangen zu können.
1: Woher kamen denn die Drogen diesmal?
0: Woher das Kokain selbst kam, also wo der Ursprung dieser Lieferung ist, das wissen wir noch nicht. Klar ist nur, das sagt die Staatsanwaltschaft, dass die Drogen in einem Container versteckt waren. Und dieser Container, der kam mit einem Schiff aus Ecuador zu uns nach Hamburg. Und hier endete die Reise dann.
1: Aber wie hast du denn eigentlich von diesem Drogenfund erfahren? Vielleicht kannst du uns mal ein bisschen mitnehmen in deinen Arbeitsalltag.
0: Ja, das war ehrlicherweise reiner Zufall. Gefunden wurden die Drogen Anfang des Monats, also vor rund 3 Wochen. Und an genau diesem Fundtag wurde mir ein Handyvideo zugeschickt von jemandem, der sich im Hafen bewegt hat. Und dieses Video zeigte einen Konvoi von Zollfahrzeugen mit Blaulicht und Martinshorn. Das Ganze wurde, wie gesagt, im Hafen aufgenommen. Dieser Konvoi, der begleitete eben einen LKW mit dem besagten Seekontainer. Der hatte den geladen. Und wenn man das so sieht und zugespielt bekommt, da klingeln bei einem Polizeireporter schon alle Alarmglocken, weil das in der Regel bedeutet, dass wertvolle und auch illegale Fracht gefunden wurde. Solche Szenen haben sich im vergangenen Jahr eben häufiger in dem Bereich abgespielt und die Folge waren eigentlich immer wirklich große Kokainfundmengen, die die Einsatzkräfte da eben sichergestellt haben. Und ich habe mich dann eben sofort beim Zollfahndungsamt gemeldet, in dem Moment, wo dieser Einsatz bei mir ankam. Die haben mir aber eben auch nur bestätigt, dass es einen Einsatz gab oder gibt, aber sonst total geblockt und gar nichts weiter dazu gesagt. Und da wurde ich natürlich weiter misstrauisch, bin weiter hartnäckig geblieben und jetzt nach 3 Wochen hat sich die Staatsanwaltschaft final nach wirklich vielen, vielen Anfragen bei mir gemeldet und einen Kokainfund bestätigt. Also es hat sich wirklich gelohnt, in diesem Fall hartnäckig zu bleiben.
1: Und da hattest du den richtigen Riecher.
0: So ist es.
1: Dankeschön, Finn.
0: Gerne.
1: Das war die kurze Hamburg-Heute-Fassung. Die komplette Version, wisst ihr, gibt's wie immer in der NDR Hamburg-App und auch in der ARD Sounds-App. Bis dann, ciao.
2: Ja, und hier kommt das Wetter für uns in Hamburg. Hochhartmut versorgt uns weiterhin mit trockener und heißer Luft. Es gibt jetzt noch 28 Grad in Sasel in der Nacht, dann um die 16 Grad morgen bis, wollen Sie es wirklich wissen, 35 Grad. Blitzer und Staus aus dem Verkehrszentrum Roter Baum, A7 Hamburg Richtung Hannover zwischen Horster Dreieck und Thieshope, 6 Kilometer stockender Verkehr. Dann haben wir den Heidenkampsweg bis Billhorner Brückenstraße stadtauswärts zwischen Gotenstraße und Amsingstraße. Da stockt es. An der Amsingstraße stadtauswärts zwischen Woltmannstraße und Billhorner Röhrendamm ebenfalls stockender Verkehr. Die Weizstraße stadtauswärts ist zwischen Beseler Platz und Großflottbeger Straße wegen eines Straßenfestes bis 22 Uhr dicht. An der Kreuzung Friedrich-Ebert-Damm, Berner-Herweg sind die Ampeln außer Betrieb. Bitte vorsichtig fahren dort.
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2: Und wir gehen einfach in dieser Stunde vor allem in gut klimatisierte Räume, ins Planetarium zum Beispiel, aber nicht zu den Sternen, sondern ja irgendwie unters Planetarium, in die Elbphilharmonie und eigentlich an die besten Orte für diese Temperaturen. Wir gehen nämlich in dieser Stunde Kulturjournal ins Kino. Am Mikrofon ist Susanne Hasenjäger, schön, dass Sie dabei sind.
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0: Kurzer Blick hier im Kulturjournal auf die Straßenvorsicht bitte auf der A7 Hamburg Richtung Hannover. Zwischen Horster Dreieck und Ramelsloh steht ein defektes Fahrzeug. Und wir gehen jetzt von der A7 in die Hainheuerstraße 76. Dort in einem alten Friseursalon gibt's ab jetzt fast jeden Tag was zu lachen. Die Hamburger Stand-up-Comedy-Szene hat nämlich seit gestern genau dort ein Zuhause gefunden. Tristan Tück.
1: Herzlich willkommen zur allerersten Show und zur offiziellen Eröffnung des St. Pauli Comedy Clubs. Hamburgs ersten reinen Stand-up-Comedy Club.
2: Zwischen Plastikpalmen und Neonschildern haben Bo Lüdersen und Vicky Kopperschmidt ihren Traum verwirklicht. Einen echten Kiez-Tempel nur für Comedy. Dafür hat das Ehepaar seit November einen alten Friseursalon in der Hainheuerstraße komplett umgebaut.
3: Ich habe einfach den Laden gemietet, habe gemerkt, oh, das ist aber eine ganz schöne Ruine. Und dann haben wir auch angefangen, also alles auszubessern.
4: Also wirklich, gesamte Privatvermögen ist drin und wir haften mit allem, was wir haben. Wenn das nicht klappt, dann sind wir insolvent.
2: Zum Glück haben die beiden langjährige Erfahrungen als Comedy-Veranstalter. Ab jetzt müssen sie sich nicht mehr nur in anderen Locations einmieten, sondern haben ihren ganz eigenen Club. Zur Eröffnung treten 10 überwiegend lokale Comedians auf.
5: Ich war beim Bäcker und ich wollte eine sogenannte Rumkugel erwerben und ich hatte mein Perso nicht dabei. Also ratet, wer mit einem Franzbrötchen nach Hause gegangen ist.
6: Mein Sternzeichen ist Fische. Ich finde, das passt sehr gut zu mir, weil ich bin kreativ, ich bin sensibel und ich habe Schuppen.
2: Stand-up-Comedy boomt in Hamburg mit immer mehr Veranstaltungen und wird beim Publikum offenbar immer beliebter.
7: Ich lache einfach total gerne. Ich habe gerne Spaß und das bringt Leute zusammen.
8: Ich denke, vielleicht wird es im Alltag immer anstrengender. Viele sind immer viel am Arbeiten und das ist so ein bisschen so ein Ausbruch.
9: Wir sind schon rausgegangen aus Shows, da haben wir gedacht, oh Gott, war das mies. Aber da waren auch Sachen bei, da haben wir gesagt, Bombe, echt Bombe.
6: Und neulich habe ich meine Kumpels angerufen und habe mich gefragt, ob ich vorbeikommen will für eine kurze Runde Monopoly. Das war diese Hamburg-Version von Monopoly. Ich war von dem Spiel mega enttäuscht. Das hatte mit Hamburg überhaupt nichts zu tun, weil wir konnten uns alle ein Haus leisten. Jedes Mal, wenn ich auf der Reeperbahn gelandet bin, konnte ich mich danach an alles erinnern. Und komplett aufgehört hat es, als ich gesehen habe, da gibt es ein Feld, da kann man frei parken.
2: Für ihren neuen Comedy-Club haben Vicky und Bo große Ziele.
4: Also ich wünsche mir, dass der Club der beste Comedy-Club Deutschlands wird. Und vor allem nicht nur, dass die Qualität und die Comedy schon gut ist, sondern vor allem durch die Atmosphäre, dass sich jeder Gast und jeder Comedian, egal wo er ist, einfach wohl und zu Hause fühlt.
10: Ich bin alt. Das finde ich scheiße.
2: Wie witzig wirklich jeder einzelne Auftritt ist, das bleibt Geschmackssache. Die Atmosphäre im neuen St. Pauli Comedy Club ist auf jeden Fall kiezig, locker und einladend. Und bei so vielen verschiedenen Comedians an einem Abend ist wohl für jeden Gast der eine oder andere Lacher mit dabei.

0: Die wunderbare Tammy Wynette hier im Kulturjournal. Als blinder Kommissar ist der österreichische Schauspieler Philipp Hochmeier auch im Fernsehen zu sehen. Aber ganz ehrlich, die Rolle wird seinen schauspielerischen Fähigkeiten, seinen Fertigkeiten wirklich nicht gerecht. Was Hochmeier alles kann, das zeigt er wiederum sowohl ganz klassisch beim Salzburger Jedermann als auch ziemlich experimentell bei seiner eigenen Version vom Jedermann, dem Jedermann Reloaded. Hören wir mal rein.
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0: Ganz schön intensiv, oder? So oder so ähnlich wird Philipp Hochmeier auch am 21. Oktober bei uns in der Elbphilharmonie klingen, bei seinem Jedermann Reloaded. Philipp Hochmeier, fast ein Heimspiel, oder?
4: Absolut. Also meine Wahlheimat sozusagen. Leider komme ich nicht so oft hierher mehr, leider. Aber und für Jedermann war das die Geburtsstunde eigentlich. Also vor 13 Jahren haben wir begonnen damit. Das war sehr wichtige Sache für mich.
0: Im Thalia-Theater damals.
4: Genau, genau.
0: Diesmal ist es im Herbst, ist es die Elbphilharmonie.
4: Richtig.
0: Das ist ja schon auch gleich ein anderes Publikum, könnte man meinen, ne? So Klassik. Während Thalia-Theater, das sind offene, auch theateraffine Menschen. Hast du da so ein bisschen, was soll ich sagen, nicht Angst ist das falsche Wort, aber Respekt. Schon Respekt, das
4: ja,
0: ist das richtige Gedanke.
4: Ja. Das ist ja auch der Sinn, dass man sich immer wieder neu reizt und immer wieder neu in andere Gewässer vorwagt. Und eben nicht in Routine verfällt und sagt, so schaut das aus, das ist jetzt fertig und das ist immer Work in Progress bleibt. Und dass man immer wieder versucht, das immer neu auszureizen.
0: Was hat sich denn in diesen 13 Jahren jetzt von 2013 Thalia Theater bis jetzt heute an dem Jedermann, also an deiner Version davon verändert? Also weil du sagst Work in Progress, was?
4: Also unglaublich viel. Ich kann es jetzt mal ganz knapp runterbrechen. Es ist einfach mit dem Stück und mit mir sehr viel passiert und mit der Version selbst auch sehr viel passiert, ja. Jedermann ist ein Fake-Mittelalter-Text von Hugo von Hofmannsthal. Er schreibt in mittelalterlichem Stil ein Morality-Play. Es geht um einen Mann, der keine Limits hat und plötzlich sterben muss und um eine Stunde Leben bittet. Und wir haben jetzt eine Stunde Leben und eine Stunde Sterben. Das ist das Stück. Also in der Mitte ist die Szene mit dem Tod. Man hat also eine Hälfte prahles Leben, die Sterbeszene, und eine Hälfte Abschied nehmen vom Leben. Und dieses Stück habe ich im Thalia Theater als Monolog entwickelt und habe dann da 2 Jahre gespielt. Schön und gut. Da habe ich gesagt, ich möchte es unbedingt weitermachen, habe eine Band gegründet und habe dann mit der Band dieses Stück ausgebaut. Und dann kam der große Zufall, dass Tobias Moretti erkrankt ist und ich wurde gefragt, ob ich mir das zutraue, für ihn einzuspringen, ohne zu proben, am Domplatz in Salzburg, wo das Stück seit 100 Jahren läuft. Und da hatte ich zum Glück den Mut zu sagen, ich mache das einfach ohne Proben. Die Gewissheit, dass ich schon 5 Jahre damit auf Tour war, hat mich bestärkt. Und seit 3 Jahren bin ich jetzt im Original da am Domplatz zu sehen. Und die Version Reloaded hat sich weiterentwickelt parallel. Also ich habe da eine sehr intensive Erfahrung gemacht, bin also zu einer Art Jedermann-Spezialisten geworden und habe eine Version gemacht mit einem klassischen Orchester, eine Version mit einem DJ, die Band hat sich vergrößert, dann habe ich mal alle zusammengeholt in Riesenkonzerten, vor tausenden Leuten gespielt, Open Air und so weiter. Also eine unglaubliche Erfolgsgeschichte mit einem Stück, das eigentlich gar nicht so beliebt ist. Ja.
0: Aber wo fühlt sich Philipp Hochmeier wohler? Beim Salzburger Original oder beim Hochmeier?
4: Also wenn ich jetzt ganz ehrlich sein darf, natürlich bei mir, bei meiner Version, aber das Geschenk, alle Varianten spielen zu dürfen, ist natürlich unersetzbar. Das ist eine Verbindung mit dem Stück, die kaum ein Mensch hat wahrscheinlich auf der Welt, außer der Autor selber vielleicht, ja.
0: Am 21. Oktober, Jedermann Reloaded mit Philipp Hochmeier in der Elbphilharmonie. Tickets gibt's ab 99 €.

0: Musik aus Hamburg von Max Giesinger hier im Kulturjournal. Wer in unserer Stadt den Sternen ganz nah sein will, der geht klar ins Planetarium im Stadtpark. Mehr als 300.000 Menschen tun das pro Jahr. Doch auch das Gebäude selbst, der alte Wasserturm, erzählt eine Geschichte. Seit Anfang Juni gibt's jetzt regelmäßig Hausführungen, frei nach dem Motto von unendlichen Weiten in unendliche Tiefen. Marieke Lohse war dabei.
1: Gerade durch ist die Elbphilharmonie. Zwei Türme nach links ist das Rathaus. Und nach rechts sieht man das gezackte Hochhaus. Das ist das Radisson am Dammtorbahnhof. Daneben das Unilever-Hochhaus. Da guckt noch eine kleine Spitze rüber. Das ist der Rest, was man vom Michel sieht.
2: Diesen Ausblick bekommen die Gäste nicht jeden Tag. Von der Aussichtsplattform auf dem Planetarium im Stadtpark gibt es den besten Rundumblick auf Hamburg. Und dann auch noch bei Sonnenschein, klarer Sicht und Expertise von Eckhard Schlohbohm. Seit 2008 ist er der Haustechniker im Planetarium. Seit Anfang Juni bietet er die Führung durch den historischen Wasserturm an.
1: Ich habe immer das Ding gehabt, dass wir haben ja montags zugehabt hier. Und habe ich öfter Leute draußen gesehen, die ins Planetarium wollten, die irgendwo aus, was weiß ich, woher kamen. Und da wir noch nicht gerade der Hotspot sind, was Tourismus angeht hier, habe ich gesagt, dann kommen Sie mal einfach mit und zeigen Ihnen mal das Haus, wie es nicht umsonst ist. Und so ist das Ganze entstanden.
2: Mittlerweile sind die ersten Touren restlos ausgebucht. Der Platz an manchen Stellen im Wasserturm ist knapp. Daher sind die Touren auf 20 Teilnehmer begrenzt.
1: Ne, jetzt mal nicht erschrecken. Hey!
2: Direkt unter dem Dach befindet sich der alte Wasserkessel. Hinein kommt man nur über eine kleine Treppe und dann geht es rechts und links mit einem schmalen Gang am Kessel vorbei, wo die Teilnehmer sich hinstellen können, um einmal einen Blick in den riesigen Tank zu werfen.
1: Da unten in der Mitte haben sie das Wasser reingepumpt. Der Trichter ist nur der Überlauf, damit es hier nicht rüberschwappt. Und das ist der Schwimmer, aber nicht wie in der Toilette irgendwie so ein Absperrhahn oder so, sondern das ist nur deswegen da so, damit man das Wasser immer von der Oberfläche nimmt. Dann konnte sich die Schwebteile unten absetzen. Das ist der eine Effekt. Und der andere Effekt ist, man gewinnt natürlich auch noch an Höhe.
2: Vorn in dem Wassertank geht es ein Stockwerk tiefer unter den Wassertank. Von hier kann man die Auswölbung des Tanks sehen und aktuell befindet sich eine bebilderte Ausstellung mit historischen Fotos über den 1912 bis 1915 erbauten Wasserturm. Bis 1924 wurde der zur Speicherung von Trinkwasser genutzt. Und auch hier Hall, leichte Kühle und kalter Steinboden.
1: Also der Boden, auf dem wir jetzt stehen, ist von 2003. Der originale war da oben, wo das Graue ist. Und dann hieß das Ganze der Tropfboden, aber nicht, weil das undicht war, sondern wegen Kondenswasser.
2: Der Raum ist groß und hell und die Teilnehmer stehen jetzt direkt unter dem alten Tank. Zeit, um sich kurz die alten Dokumente und Fotos anzuschauen, die die Geschichte des Wasserturms zeigen.
3: Wenn man mal hinter die Kulissen gucken kann, das reizt einfach.
4: Gehört einfach zu Hamburg. Und jetzt mal weiter ins Innere reinzugucken, das klang schon äußerst interessant.
5: Ich wusste, dass es ein Wasserturm war, aber ich wusste nicht, wie das funktionierte.
6: Ich habe schon mal Reportagen gesehen, aber es ist natürlich was anderes, wenn man wirklich da drin steht und allein den Hall der Stimmen hört.
2: Nicht nur das Planetarium, vor allem das denkmalgeschützte Gebäude aus rotem Backstein fasziniert Haustechniker Eckhard Schlohbohm. Sein Lieblingsort?
1: Ach, ich liebe das oben im Kessel oder da drunter auch. Den Säulengang finde ich sehr schön, gerade wenn du abends Licht da längs siehst.
0: Leichte Kühle und kalter Steinboden, das sind die vier Worte, die mir im Gedächtnis geblieben sind. Das Planetarium in Winterhude, mal aus einer anderen Perspektive. Seit Anfang Juni können Gäste nicht nur Vorführungen im Sternensaal buchen, sondern auch Hausführungen durch den historischen Wasserturm. 60 Minuten geht die Tour und die Tickets gibt's für 12,30 Euro.

0: 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Die Pariser Fashion Week, die war gestern. Das coole Hamburger Kammerorchester Ensemble Resonanz macht jetzt eine eigene Modenschau mit Live-Musik. Und zwar im Konzertsaal des Orchesters, dem Resonanzraum im Feldstraßenbunker. Dazu hat sich das Orchester mit der Hamburger Modedesignerin Jasmin Wodke zusammengetan, die sich vor allem mit nachhaltiger Mode beschäftigt, erzählt der Geiger Tom Glöckner.
1: Eigentlich machen wir aus dem Resonanzraum für zwei Abende einen Catwalk. Während Models die Kollektion von Jasmin Wodke präsentieren, spielt das Ensemble Resonanz live. Dazu kommen elektronische Sounds und Gesang. Das Spannende ist, dass Mode und Musik wirklich zusammengedacht sind. Man erlebt also weder eine klassische Modenschau noch ein normales Konzert, sondern etwas dazwischen. Eine gemeinsame Performance, die den ganzen Raum einnimmt.
0: Und die heißt A Slug's Dream, ein Schneckentraum. Und das Konzert vom Ensemble Resonanz im Feldstraßenbunker, die Premiere ist morgen Abend, die ist aber schon ausverkauft. Aber für Sonnabend gibt's noch Karten, die kosten 20 Euro. Und los geht's um 21 Uhr.

Love is all around und das ist Musik unter anderem aus der britischen Komödie 4 Hochzeiten und ein Todesfall und als Weihnachtsversion, da heißt es dann Christmas is all around. Natürlich aus tatsächlich Liebe, meinem absoluten Lieblingsweihnachtsfilm, könnte bald schon wieder Weihnachten werden, wird es auch kühler. Von solchen britischen Filmklassiker-Musiken jetzt zu einer irischen Filmklassiker-Musik hat sogar den Oscar für die beste Filmmusik bekommen. Hier ist aus dem Film Once Falling Slowly.

Falling Slowly aus dem irischen Film Once. Glenn Hansard hat gesungen. Vor ein paar Wochen war er noch im Stadtpark auf der Freilichtbühne. Ein großartiges Konzert. Aber der Mann kann eben nicht nur Musik machen, er kann auch schauspielern. Unter anderem eben in dem wunderbaren irischen Film Once. Da spielt er einen Straßenmusiker. Gedreht hat den Film Glenns Kumpel John Carney. Der hat schon ein paar tolle Musikfilme gemacht. Sing Street zum Beispiel oder Can a Song Save Your Life mit Keira Knightley. Und jetzt gibt's wieder einen Film von John Carney und auch da geht's wieder um Musik und zwar um einen geklauten Song, diesen hier.

0: Ein geklauter Song, also darum geht's in dem irischen Film Power Ballad, der heute in Hamburgs Kinos anläuft. Und den hat unser Kinoexperte Danny Marquez-Marsalo natürlich schon gesehen, genau wie die anderen anlaufenden Filme. Danny, fangen wir mit Power Ballad an, mit Hollywood-Star Paul Rudd, der aber im Film kein Star ist, aber auf einen trifft.
1: Genau, Paul Rudd ist ein etwas glückloser Musiker in Dublin. Als Sänger auf Hochzeiten kommt er so gerade so über die Runden mit Coversongs. Und auf einer dieser Hochzeiten ist ein ganz berühmter Gast da, ein Boyband-Sänger, gespielt von Nick Jonas, den viele ja von den Jonas Brothers kennen. Also auch so eine Art Boyband, wobei das sind ja alles Brüder. Jedenfalls, die beiden verstehen sich gut, jammen dann die ganze Nacht durch und Paul Rudd singt ihm auch einen seiner Songs vor. Dann gehen sie auseinander und dann denkt sich Paul Rudd, ah, cooler Typ, dieser Superstar. Und 6 Monate später läuft er durchs Einkaufszentrum und durch das Doodle-Radio hört er plötzlich den neuen Song von Nick Jonas und es ist sein Song.
0: Oh mein Gott.
1: Der Song, den er ihm damals in der Nacht vorgespielt hat, der hat einfach das Lied genommen und daraus einen Hit gemacht und ist ein Riesenhit im Film und Paul Rudd will natürlich das jetzt nicht einfach auf sich sitzen lassen und macht sich auf den Weg, Gerechtigkeit zu bekommen.
0: Wie muss man sich den Film denn vorstellen? Musical? Komödie? Drama ist ja, ich meine, Raub ist ja auch eigentlich ein Delikt, ne?
1: Das ist ja geistiges Eigentum,
0: genau,
1: was gestohlen
0: absolut.
1: Wird. Aber es ist eine sehr schöne Comedy mit ganz viel Musik geworden, ganz warm erzählt Paul Rudd, wunderbar sympathisch. Einer, der daran glaubt, dass alle, die Musik machen, gute Menschen sind und dann mit der Realität konfrontiert wird. Ich habe auch richtig mitgefiebert, wie er versucht zu beweisen, dass er das Lied geschrieben hat, weil er findet seine Aufzeichnungen nicht mehr. Da sind viele Momente, die muss man auch glauben. Also, dass zum Beispiel der ewig pleite Paul Rudd dann mal eben schnell nach Los Angeles fliegt, um dann ein Gespräch mit Nick Jonas zu machen. Da hat der Film vielleicht eine kleine Abkürzung genommen. Das sind aber so Kleinigkeiten. Das Ende ist nicht ganz, was man erwartet. Ich finde es aber klug. Und die letzte Szene, Magic Moment, ich garantiere Tränen in den Augen.
0: Oh nein, von Musik jetzt zu Literatur. Ingeborg Bachmann, Jemand, der ich einmal war, ist ein Film über die große Schriftstellerin mit Danny, unserem deutschen Superstar Sandra Hüller.
1: Ja, und das, obwohl es gar kein Spielfilm ist, sondern eine Dokumentation, in der es Spielszenen gibt, in denen dann Sandra Hüller die Ingeborg Bachmann spielt. Ein Film, der aber auch mit ganz vielen Archivbildern arbeitet. Die echte Bachmann erzählt auch selber ganz viel über ihr Leben. Zum Beispiel, wie sie verarbeitet hat, das, was ihr Vater im Krieg gemacht hat, wie sie mit dem großen Max Frisch zusammengelebt hat, dem Schriftsteller. Oder auch die Liebe zu dem großen Literaten Paul Celan. Jeder sollte sich mal die Briefe zwischen Paul Celan und Ingeborg Bachmann durchlesen. Es ist ganz plastisch dadurch, dass Sandra Hüller halt diese Spielszenen hat, die vor allem die Bachmann im Rom 60er, 70er Jahre zeigen. Das wirkt dann plötzlich ganz anders als einfach nur so ein Vortrag in der Schule. 100 Jahre wäre sie ja dieser Tage alt geworden. Der Film ist ganz wunderbar, überhaupt nicht langweilig, kein Literaturgelaber, sondern Bachmann von ganz vielen Seiten extrem sehenswert.
0: Klingt sehr gut. Und dann haben wir noch einen kleinen Hamburg-Film, Donkey Days, also Eselstage. Ja?
1: Ja, ganz so niedlich ist es dann doch nicht. Es ist ein Familiendrama. Zwei erwachsene Schwestern buhlen so ein bisschen um die Liebe und die Aufmerksamkeit der älteren Mutter. Eine der Schwestern wird von der großen Susanne Wolf gespielt. Die haben wir hier lange am Thalia-Theater gehabt. Dann stirbt die Mutter und die Schwestern müssen damit klarkommen, dass die Beziehung zwischen den beiden irgendwie nie so richtig funktioniert hat. Aber sie finden auch ganz viel, was sie eint. Das ist kein ganz einfacher Film, nicht straight von vorne nach hinten erzählt, sondern experimentell, der nimmt viele Umwege und Ausschweifungen. Mich hat das nicht ganz abgeholt. Ich bin immer wieder im Gedanken ein bisschen weggedriftet, muss ich zugeben. Sehr intensiv gespielt, aber mein Herz hat es nicht erreicht.
0: Danke, Danny. Also rein ins Kino bei den Temperaturen ohnehin der beste Ort.

0: Die wunderbare Blondie hier im Kulturjournal. Ein Tipp für nächsten Montag, 19 Uhr, habe ich noch für Sie. Da liest nämlich im Buchkontor in der Bogenstraße in Eimsbüttel Frank Jürike aus seinem wirklich herrlichen Buch Früher war alles anders. Und dann gibt's nicht nur unterhaltsame Geschichten eben von früher, aus unserer Jugend. Miriam Alfänger-Bruse, die ist Inhaberin vom Buchkontor und die freut sich jetzt schon.
1: Warum freuen wir uns darüber so? Weil es eine Reise in die Vergangenheit ist und weil es einfach schön ist, sich an die guten alten Zeiten zu erinnern, die da zum Beispiel wären Partykeller, Schlager, der Sonntagsbraten. Ich finde auch ganz besonders Kinderserien, habe ich gute Erinnerungen dran. Und ja, beim Lesen von dem Buch sind mir 1000 Dinge eingefallen, an die ich mich gut und gerne erinnert habe und auch im Zuge dessen Menschen, an die ich lange nicht mehr gedacht habe und daraus sind dann ganze Gedankenwelten entstanden, wie das damals war in der Schule mit den Freunden, mit den Eltern und ja, das hat viel Spaß gemacht, gut gelacht irgendwie und ja, ich sag nur, es gibt Hawaii-Toast und es gibt natürlich eine Lichtorgel, nicht, wie sich das gehört.
0: Mehr muss man auch eigentlich gar nicht wissen. Also der Tipp für Montagabend, 19 Uhr im Buchkontor in der Bogenstraße. Und hier kommt jetzt Musik aus Hamburg von der Liga der gewöhnlichen Gentlemen. Es ist nett, nett zu sein. Wahre Worte.

Tja, und das ist das Wort zum Donnerstagabend. Gleich gibt's natürlich, das wissen Sie, muss ich Ihnen nicht erzählen, Fußball. Aber davor gibt's den zweiten Teil unseres Beatles-Podcasts, passend zum heutigen Global Beatles Day. Die Beatles, Being the Beatles, eine Pop-Revolution. Unbedingt dranbleiben, schönen Abend, wünscht Susanne Hasenjäger und Rod Stewart.

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1: Um 20 Uhr mit Martin Wilhelmi. Bei der Fußball-WM steht für das deutsche Team heute Abend das letzte Gruppenspiel auf dem Programm. Gegner ist um 22 Uhr die Mannschaft aus Ecuador. Maja Gräf aus dem ARD-WM-Team zur Frage, wie der Tag vor dem Spiel beim DFB-Team ausgesehen hat.
2: Nach einem Spaziergang, ein bisschen Fußballtennis und einer letzten kleinen Mahlzeit rollt der DFB-Tross im Mannschaftsbus in Richtung Stadion. Lang ist die Anreise nicht, denn das Team hat nicht im trubeligen New York übernachtet, sondern direkt in New Jersey, wo man gleich im größten Stadion dieser WM gegen Ecuador ran muss. Über 82.000 Zuschauer passen rein und die Mehrheit wird heute den Südamerikanern die Daumen drücken. In der Region ist die weltweit größte Gemeinschaft von Ecuadorianern außerhalb Ecuadors zu Hause. Deutschland steht als Gruppenerster fest. Für Ecuador geht es noch um alles, genau wie für die anderen beiden Teams in Gruppe E, also Curaçao und die Elfenbeinküste, ist auch für Ecuador von Platz 2 bis 4 noch alles möglich.
1: Der Bayer-Konzern hat im Rechtsstreit um seinen Unkrautvernichter Glyphosat einen wichtigen Sieg errungen. Der oberste Gerichtshof der USA hob eine Entscheidung von vor 7 Jahren aus dem Bundesstaat Missouri auf. Aus Washington Carsten Kühntop.
3: Dort hatte ein Gericht einem Mann Schadenersatz zugesprochen. Er hatte seine Krebserkrankung darauf zurückgeführt, dass er 20 Jahre lang den Unkrautvernichter Roundup verwendete. Dieser enthielt den Wirkstoff Glyphosat. Der Kläger behauptete, dass Glyphosat krebserregend sei, ein entsprechender Warnhinweis auf dem Etikett aber gefehlt habe. Der oberste Gerichtshof entschied nun, da die US-Umweltbehörde EPA mehrmals festgestellt habe, dass Glyphosat unbedenklich sei, habe ein Warnhinweis nicht gefehlt.
1: Bund und Länder haben sich darauf geeinigt, wie die Kommunen finanziell entlastet werden sollen. Die Finanzreform ist bei der Ministerpräsidentenkonferenz im Kanzleramt in Berlin vereinbart worden. Hintergrund sind stark gestiegene Sozialausgaben der Kommunen. Dies betrifft etwa die Kinder- und Jugendhilfe und die Eingliederungshilfe für Menschen mit Behinderung. Künftig soll gelten, in bestimmten Fällen übernimmt der Bund 80% der Mehrkosten. Mehrere Kommunen in Norddeutschland bereiten sich auf die Rekordhitze morgen und am Wochenende vor. So wurden zahlreiche Veranstaltungen abgesagt. Dies betrifft zum Beispiel das Kulturfestival Duderstadt Open Air in Niedersachsen und die große Parade der Harley Days in Hamburg. Auch am Mecklenburgischen Staatstheater in Schwerin fallen mehrere Vorstellungen aus. Alle Infos zur Hitze im Norden gibt es jederzeit auch auf ndr.de. Das waren die Nachrichten. Das Wetter in Norddeutschland. Nachts meist klar, Tiefstwerte 20 bis 14 Grad. Morgen viel Sonne, Höchstwerte 26 Grad an der See bis 38 Grad in Lingen. Am Sonnabend viel Sonnenschein, später vereinzelt teils kräftige Schauer und Gewitter. Die Temperaturen 26 bis 39. Am Sonntag sonnig, gebietsweise Schauer und Gewitter bis 37 Grad. Die Zeit ist es 20.03 Uhr.
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1: A2, Hannover Richtung Berlin, zwischen Renner und Helmstedt Zentrum, zurzeit 4 Kilometer stockender Verkehr. Dann noch 2 Sperrungshinweise. Die A20 Lübeck Richtung Kreuz Uckermark ist zwischen Rostock, Südstadt und Dummersdorf wegen einer Fahrbahnerneuerung voraussichtlich die Nacht über bis Montag früh. Deutlich länger als die Nacht, also auch das gesamte Wochenende bis Montag früh 4 Uhr gesperrt. Fahrbahnerneuerung auf der A20 Lübeck Richtung Kreuz-Uckermark. Und dann noch die A352 Hannover Nord Richtung A2. Zwischen Dreieck Hannover Nord und Langenhagen, Kaltenweide. Da gab es einen Unfall, deshalb vorübergehende Sperrung des Abschnitts bis morgen früh ca. 6 Uhr. Allen unterwegs sichere und gute Fahrt.
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4: In Hamburg haben sie ihre ersten Schritte gemacht, sind die Beatles geworden. Was dann ab 1963 passiert ist, davon erzählt Oke Bandixen in dem 6-teiligen Podcast Being the Beatles, eine Pop-Revolution. Viel Spaß jetzt bei Teil 2, wünscht Susanne Hasenjäger.
5: The Ed Sullivan Show. And now from the stage of the Nobel Hotel, here he is, Ed Sullivan.
6: Ed Sullivan Show ist in den 50er und 60er Jahren ein nationales Ereignis in den USA. Jeden Sonntagabend werden hier neue Künstler vorgestellt. Musiker, Tänzer, Comedians, Schauspielerinnen. Und die Zuschauer lieben es. Der Host Ed Sullivan, ursprünglich ein Sportjournalist, ist keine schillernde Persönlichkeit, sondern wirkt eher ernst, manchmal sogar steif, aber ungeheuer kompetent. Die Zuschauer vertrauen seinem Urteil. Die Ed Sullivan Show wird in der Regel live aus einem New Yorker Studio gesendet. Sullivan hat ein Gespür für Talente.
7: Yes, that's right. Elvis Presley.
6: 1956 kommt Elvis Presley in seine Show und die Zuschauerzahlen gehen durch die Decke von 11 Millionen auf 60 Millionen.

0: Dass es in England neue Pop-Superstars namens The Beatles gibt, das weiß Ed Sullivan nicht. In den USA ist die Band noch eher unbekannt. Aber dann kreuzen sich ihre Wege zufällig.
1: For years we visited London, so on one of our arrivals in late 1963 at London Airport.
0: 1963 reist Ed Sullivan mit seiner Frau nach London. Sie landen am selben Tag in Heathrow, an dem die Beatles von ihrer Schweden-Tournee zurückkommen.
1: When Mrs. Sullivan and I saw hundreds and hundreds of youngsters, I asked what celebrity was arriving. And they told us the teenagers were awaiting the Beatles.
0: Ihr erinnert euch, es ist die Szene, die auch die Beatles selbst überrascht hat. Viele hundert Fans warten im strömenden Regen auf die Band, winken, schwenken Plakate, kreischen. Sullivan erkennt in diesem Moment, das ist wie bei Elvis.
1: Always on the lookout for talent, I decided the Beatles would be a good TV attraction for our show. So I contacted Brian Epstein, their manager.
0: Er bietet dem Beatles-Manager Brian Epstein den Höchstpreis als Gage für eine einzige Show. Aber Epstein, mehr als 30 Jahre jünger als der erfahrene Moderator, pokert hoch. Die Beatles sollen gleich in drei Shows auftreten, jeweils als Höhepunkt der Show, als Headliner. Und dann jeweils mit zwei Auftritten zu Beginn und am Ende.

Ich bin Uke Van Dixen und das ist Being the Beatles, eine Pop-Revolution. Ein Podcast von NDR Kultur. Das ist die zweite Folge, Ticket to Ride.

0: hätte ich auch am Flughafen gestanden und auf die Beatles gewartet, wenn ich die Möglichkeit gehabt hätte. Wäre ich ein Hardcore-Fan gewesen, der alles gibt, um die Beatles zu sehen? Hätte ich gekreischt? Das haben damals nicht nur Mädchen und junge Frauen gemacht. Man kann es deutlich in den Berichten sehen. Auch viele Jungs und junge Männer sind außer sich, klettern an Zäunen und Mauern hoch, nur um einen Blick auf ihre Idole zu werfen. Ich glaube, das hätte ich nicht gemacht. Ich bin als Fan schon total begeistert und berührt, neige aber nicht zu Hysterie. Andererseits, die Beatles-Welle damals war schon riesig. Vielleicht wäre ich mitgerissen worden. Das Besondere an dieser Band, alle können sich irgendwie identifizieren mit diesen vier jungen Männern. Genau das wird bald ein Riesenproblem. Aber jetzt noch nicht. 1964 wird das Jahr der Beatles. Das Jahr, in dem sie die Welt erobern. Lasst uns das genießen in dieser Folge, bevor wir uns den Abgründen stellen müssen. Am 7. Februar 1964 landen die Beatles auf dem New Yorker Flughafen, der gerade erst umbenannt wurde, in John F. Kennedy Airport. Denn
1: in Dallas, Texas, three shots were fired at President Kennedy's motorcade in downtown Dallas. The first reports say that President Kennedy has been seriously wounded by this shooting.
0: Der US-Präsident war im Dezember 63 ermordet worden. Seitdem befindet sich das Land in kollektiver Schockstarre. Die Musik der Beatles ist eine willkommene Ablenkung. Mehrere US-Fernsehsender haben in den letzten Wochen viele bunte Berichte ihrer England-Korrespondenten über diese komische, aber sehr erfolgreiche Band aus England gesendet. Als Gegenpol zu den Berichten über den Kennedy-Mord, den Täter und die Trauerfeier. Die Bekanntheit der Band ist daher massiv gestiegen. Dazu kommt, dass Brian Epstein, ihr Manager, ihre aktuelle Single I Wanna Hold Your Hand beim großen Label Columbia untergebracht hat und die viel Werbung macht. Am 9. Februar 1964 ist es dann soweit. Die Beatles sind zum ersten Mal live im US-Fernsehen zur besten Sendezeit. 73 Millionen Menschen sehen am 9. Februar 1964 den Auftritt der Beatles bei Ed Sullivan im Fernsehen. Nochmal deutlich mehr als bei Elvis. Ein nationales Ereignis. Während der Show sinkt die Kriminalitätsrate landesweit gegen Null. Wer es sieht, vergisst es nicht. Bruce Springsteen, Billy Joel, Tom Petty sind damals alle 14 oder 15 Jahre alt. Doch beim Zusehen beschließen sie, selbst Musik zu machen. Wirklich. So haben sie es später alle in Interviews erzählt. Die Beatlemania überrollt nun auch Nordamerika und schließlich die übrige westliche Welt. Die US-Radiostationen spielen in der Folgezeit die Songs der Beatles beinahe nonstop, weil die US-Fans nicht genug von der Musik bekommen können. Die Plattenverkäufe der Beatles-Singles schnellen in die Höhe. In den US-Single-Charts kommt es im April 64 zu der einmaligen Konstellation, dass die Beatles die ersten 5 Chartplätze belegen. Lange ein Rekord, inzwischen vom kanadischen Rapper Drake gebrochen. Als die Beatles nach England zurückkommen, stehen rund 10.000 Teenager am Flughafen in London, um sie zu erwarten. Und viele Reporter.
2: This is the moment they've been waiting for. Paul McCartney leading them off. George Harrison on the left. John Lennon.

0: Ringo Starr.
1: Mehr Fans. Das heißt für Frieda Kelly in Liverpool mehr Arbeit. Viel mehr Arbeit. Ihr habt Frieda in Folge 1 kennengelernt, die frühere Sekretärin und Fanclub-Beauftragte der Beatles. Wir sprechen mit ihr in Liverpool, im Strawberry Fields Café, einem historischen Ort. Also nicht das Café, sondern das Gelände. Hier hat John Lennon als kleiner Junge gespielt und später seinen berühmten Song darüber geschrieben. Katharina, die den Podcast mit mir zusammen macht, hat ihren Kaffee schon ausgetrunken. Meiner ist längst kalt geworden. Ich würde auch gern ein Stück Lemon Cake essen, der da die ganze Zeit vor mir steht, habe aber Angst, einen wichtigen Satz von Frieda zu verpassen. Denn dieses Interview, das ist wichtig für mich. Frieda Kelly, inzwischen 80 Jahre alt, ist eine der wenigen Zeitzeuginnen, die es noch gibt. Zu Friedas Aufgaben gehört es damals, die Fanpost zu den Beatles nach Hause zu bringen. Inzwischen kommen Briefe aus der ganzen Welt. Die Fans wollen Autogramme, klar. Aber am liebsten etwas Persönliches. Ein Stück Beatles. Vielleicht ein Haar?
2: I can't remember if somebody was in or girls were writing in and said, oh, can I have a lock of Paul's hair? And I thought, inwardly, I'm thinking, no, I can't just take a chunk of his hair.
1: Sie kann ja Paul nicht einfach eine Strähne abschneiden. Aber schließlich macht sie die Friseurtermine für die Jungs. Also.
2: And I said, oh, I'm coming with you. John was in the chair. And the guy, he cut John's hair. So naturally he went to his assistant to sweep it up. And I went, oh, no, it's all right, I'll do it. So I just picked it up, put it in an envelope. And so I would remember whose it was. I got whichever Beatle it was, I got them to sign the envelope.
3: Already?
2: Yeah. And then I would send out.
1: Wie viele Fans wohl heute noch Haare von den Beatles haben, die Frieda beim Friseur aufgelesen hat? Frieda ist erfinderisch und wird sogar zur Diebin.
2: The first time I stole, we'll say I went Mr. McCartney to bring stuff, presents that Paul had been sent and everything.
1: Sie geht mal wieder zum Haus der McCartneys, Fanpost vorbeibringen.
2: I always went straight from work on this particular day. On the chair, like your jackets. I think it was a jumper or a shorts or something. And I remember I was going to leave when I saw it.
1: Sie sieht beim Rausgehen ein Hemd von Paul über einem Stuhl hängen. Guckt kurz zu Paul's Dad.
2: And I just picked up the shirt and I looked at Uncle Jim and I went, he's not going to miss this, is he?
1: Jim McCartney hat offenbar nichts dagegen, dass Frieda Paul's Hemd mitnimmt. Inzwischen ist ja auch genug Geld für neue Hemden da.
2: I used to cut the cuff off and then just piece it, a chunk. They didn't get the whole shirt, you know.
1: Frieda schneidet das Hemd in ziemlich viele kleine Stücke und verschickt sie dann an die Beatles-Fans, die sich so sehr nach einem Stück von Paul verzehren. Frieda kann das total verstehen.
2: I was a Beatle-Fan, you know, and I've only ever been a Beatle-Fan. And I put myself in their shoes.
1: Ein Stück der Beatles. Für diesen Wunsch ist Frieda die erste Adresse. Sie ist damals Familie für die Beatles. Zu Pauls Vater sagt sie Onkel Jim.
2: Because when he came in the office the first time, I realized it was Mr. McCartney. And in those days, anybody like older, you always said Mr. this, Mr. that. And I said, oh, Mr. McCartney, would you like a cup of tea or something like that? And he went, Frieda, don't call me Mr. McCartney. Call me Uncle Jim. And I called him Uncle Jim till the day he died.
1: Besonders eng ist sie mit Ringos Mutter Elsie verbunden. Jeden Mittwoch fährt sie nach Dingle, ein Viertel, das von Arbeitslosigkeit und Armut geprägt ist. Hier wohnen Elsie und Ringos Stiefvater in einem schmalen Reihenhaus.
2: So, I mean, I got on great with Elsie, you know, I loved her.
1: Sie ist fast wie eine Tochter für Elsie. Deren Mann ist oft beruflich unterwegs, dann bleibt Frieda auch über Nacht, weil Elsie nicht gern allein ist. Frieda schläft dann in Ringos altem Bett.
2: So I've slept in a Beatles bed. There wasn't a Beatle in it at the time. But I did sleep in a Beatles bed.
1: Ihr hört es, ich muss lachen. Natürlich kenne ich die Geschichte schon, aber Frieda erzählt es einfach mit diesem trockenen Humor. Und vielleicht überkompensiere ich auch ein bisschen, weil, ich meine, Sie hat in Ringos Bett geschlafen. Okay, okay, so lustig war es auch nicht, würden meine Kinder jetzt sagen. Jedenfalls, Frieda geht damals bei Ringo ein und aus. Praktisch, denn so kann sie zum Beispiel ein besonderes Fananliegen erfüllen. Ein Mädchen hat einen Kissenbezug genäht und den an Frieda geschickt. Mit dem Wunsch, Ringo soll darauf schlafen und den Bezug signieren. Und Frieda soll ihn dann zurückschicken.
2: So I just put the pillow on the pillowcase and then left it there and said to Alice, make sure he sleeps on that and signs it. Anyway, he did.
1: Als die Beatles Ende Februar 64 aus den USA zurückkommen, geht's direkt weiter mit Auftritten, Aufnahmen, Radioshows und dann

0: ein Beatles-Film. A Hard Day's Night heißt er. Am 2. März 1964 beginnen die Dreharbeiten in London. Wieso denn ein Film, fragt man sich. Aber es ist tatsächlich der nächste logische Schritt. Musikfilme sind bis Ende der 60er Jahre ein Must-Have für jeden Musiker. Wie etwa Frank Sinatra und Elvis Presley. Viele sind ziemlich schlecht, um ehrlich zu sein. Eine dünne Handlung, eine hübsche Frau, ein gut aussehender Sänger, der möglichst oft und unvermittelt singt. Plus Happy End natürlich. Elvis Presley macht sogar über 30 Musikfilme, von denen viele ähnlich sind. Jailhouse Rock wird ein Mega-Erfolg. Genau wie Viva Las Vegas. Nach dem Erfolg der Beatles lauern natürlich diverse Produktionsfirmen auf ihren ersten Film.
1: We did have a lot of offers beforehand to make films. They wanted us to just be the group in the back or just pass through a film, just sing a couple of songs, but we didn't want that because we've never enjoyed that sort of film. So we waited until we had a reasonable offer.
0: Einfach nur im Hintergrund singen? Nö. George ist sehr deutlich in einem BBC-Interview damals. Die Beatles warten lieber auf ein sinnvolles Angebot. Das kommt von Richard Lester, der in England schon lange Komödien dreht.
2: I had an interest in music. I had been an atrocious piano player and an even worse clarinet player, but I was very involved in popular music at the time.
0: Richard Lester kennt sich aus mit Popmusik. Er spielt selbst Klavier und Klarinette, allerdings grässlich, wie er sagt. Aber er weiß, was er in dem Film will. Musik und Spaß. Und der Hard Day's Night wird wirklich anders als die üblichen Musikfilme. Die Handlung?

0: Gedreht wird mitten in London, auf verschiedenen Bahnhöfen. Die Beatles rennen ständig in den Schwarz-Weiß-Film, müssen sich verstecken vor ihren Fans.
1: Hey, don't move any of you. They've gone potty up there. The place is surging with girls. Now listen, as soon as I tell you, get out through this door here, into that big car that's waiting.
0: Die Handlung ist eher simpel. Die vier Beatles reisen nach London, werden dort ins Hotel gebracht und weiter zu einem Fernsehstudio für einen Auftritt. Im Zug, am Hotel, überall sind Beatles-Fans, die die Band bedrängen. Die Fans im Film sind echt, ihre Hysterie auch. Die Beatles spielen sich quasi selbst. Allerdings werden ihre Charakterzüge überzeichnet. Paul ist liebenswert und spricht die hübschen Mädchen an. George ist eher still, mit trockenem Humor. Ringo verbreitet gute Laune und John ist für den schnellen Witz zuständig. Wie finden Sie Amerika? Die Frage auf einer Pressekonferenz.
2: Tell me, how did you find America?
3: Turn up to Greenland.
0: Links neben Grönland. Der ganze Film ist voller schneller Wortspiele und Schlagabtausche und die Beatles spielen überraschend gut. A Hard Day's Night hat am 6. Juli in London Premiere, wird ein Riesenerfolg und bringt die Energie und das Charisma der Beatles in jedes Kino. Und praktisch, auch ohne Konzert, in jeden Winkel der westlichen Welt. Wer die Beatles bisher nur aus dem Radio kennt, hat jetzt ein Bild von ihnen. In Deutschland heißt der Film übrigens Yeah, Yeah, Yeah. Der Soundtrack von A Hard Day's Night erscheint übrigens zuerst in den USA am 26. Juni 1964 und erst zwei Wochen später in Großbritannien. Und dann mit zusätzlichen Songs, die im Studio aufgenommen sind.

0: George Harrison verliebt sich bei den Dreharbeiten in eine Schauspielerin, die eine kleine Nebenrolle spielt, Patty Boyd. Aber während der Dreharbeiten hat sie noch einen Freund. Einige Wochen nach Drehschluss treffen sich George und Patty nochmal auf einem Pressetermin.
1: So when I saw George, he said, how's your boyfriend? And I said, well, he isn't my boyfriend any longer. And so he said, oh good, let's go out tonight. And that was it.
0: Nägel mit Köpfen. So hat sich Patty Boyd später daran erinnert. Die beiden werden ein Paar. George wird für sie in den nächsten Jahren noch ziemlich viele Liebeslieder schreiben.

0: Am 10. Juli, 4 Tage nach der Weltpremiere in London, gibt es eine Nordengland-Filmpremiere in Liverpool. Die Beatles fliegen aus London ein. Ein bisschen besorgt, dass die Liverpooler ihnen den Weggang aus der Stadt übel nehmen würden. Ihre schicken Anzüge sind ihnen ein bisschen peinlich. Aber dann sind die Straßen, die sie in- und auswendig kennen, voller Fans. Viele davon sind alte Freunde und Bekannte. Vor der Filmpremiere gibt es einen Empfang der Stadt im Rathaus. Schickes Essen mit Größen der Stadt und den Familien der Beatles. Eine ist nicht eingeladen, Frida Kelly.
1: I wasn't invited. And I can't remember. I think 2 of them were in the office, but don't ask me which 2, I don't know. And they just said, oh, you're going to the town hall. And I said, no, I'm not going. And they said, why aren't you going? I said, because I'm just admin. You know, I'm not a relation or anything. I haven't been invited.
0: Wie? Frida ist kein Familienmitglied? Das sehen die Beatles anders.
1: Anyway, they had to do a list of their families. And Ringo put me down as one of his family. So I got invited as one of Ringo's family. And it's in the records, you can see it in the town hall.
0: Man kann es immer noch in den Unterlagen im Rathaus sehen. Frida steht auf der Liste als eine Verwandte von Ringo Starr. Nach dem feierlichen Dinner zeigen sich die Beatles auf dem Rathausbalkon. Und das ist übrigens der Moment, in dem Frida richtig begreift, wie berühmt ihre Jungs sind.
2: This really is a night to remember for these boys.
1: I just remembered the French doors opening and the noise was horrendous. Absolutely horrendous. And I thought, what is going on?
0: Ein irrer Lärm. Die Straßen voller Menschen.
1: I think somebody said there was 200,000 people that day. And it really hit me then how famous they were. I remember thinking, oh my God, they are famous.

0: Beatles auf Welttournee. Sie spielen in Hongkong, Australien, Neuseeland und auch in Schweden, Dänemark und den Niederlanden. Am 19. August 1964 geht es dann noch einmal nach Amerika, auf große Tournee durch die USA und Kanada. 32 Konzerte in 24 Städten in 4 Wochen. Sie reisen in einem gecharterten Flugzeug. Cornflakes und Cola werden zu ihrer Grundversorgung geordert. Viele Hotels lehnen die Beatles als ihre Gäste ab, weil sie nicht für ihre Sicherheit garantieren können. Nicht nur an den Bahnhöfen und Flughäfen, überall sind Fans und kreischen. Auch in den Konzerten. Die Musik ist nur schlecht zu hören. Das wird mehr und mehr zum Problem. Die Fanhysterie ist riesig. Doch größer als bei Frank Sinatra und Elvis Presley in den 40er und Ende der 50er Jahre. Ich habe lange nach einem Vergleich mit heute gesucht. Schwierig. Inzwischen wird ja viel Fantum in soziale Netzwerke ausgelagert. Richtig hysterische Fans gab es in den 90ern bei Boybands wie Take That und jetzt vielleicht noch bei der K-Pop-Band BTS. Oder, weniger durchgedreht, irgendwie zahmer bei Taylor Swift. Auch da kommt übrigens zur Begeisterung über die Musik die totale Identifikation dazu. So möchte man sein. Und das alles erlebt man gemeinsam mit anderen. Bei den Beatles kommt damals noch etwas dazu. Der Aufbruch einer ganzen Generation, die sich in den 60er Jahren gegen die starren Regeln der Gesellschaft auflehnt. Die Beatles-Hysterie scheint kein Ende zu nehmen. In Kansas muss einmal das Konzert unterbrochen werden, damit sich die Menge wieder beruhigt. In der Hollywood Bowl in Los Angeles soll eigentlich eine Live-Platte mitgeschnitten werden. Beatles-Produzent George Martin ist extra angereist. Aber die Aufnahme ist nicht zu gebrauchen, weil das Kreischen zu laut ist. Es klinge, sagt Martin, als ob man eine Boeing 747 an ein Mikrofon anschließe. Glücklicherweise ist die Aufnahme erhalten. Sie wurde gefiltert. Die Musik ist dadurch vergleichsweise gut zu hören. Aber man bekommt immer noch einen Eindruck davon, wie es gewesen sein muss.
1: It was like being in the eye of a hurricane, and so there was never a time when you thought, what's going on? And well, that was about as deep as it got. What is happening? Or what? You know, you'd suddenly wake up in the middle of one, a concert or a happening, and think, what? How did I get here? You know?
0: Wie im Auge des Sturms fühlen sie sich, sagt John Lennon. Die Beatles sind da, wo sie hin wollten, ganz oben. In ihrem alten Schlachtruf, als es noch nicht so gut lief.
2: I'd say, where are we going, fellas? And they'd go, to the top, Johnny. And I'd say, where's that, fellas? And they'd say, to the topmost of the topmost. I'd say, right.

0: so richtig gut, gefällt es ihnen da oben jetzt doch nicht. Weil sie sich in Konzerten selbst einfach nicht mehr hören können. Die Verstärker und Lautsprecher sind noch zu schwach. Die Beatles singen und spielen quasi nur nach Gefühl und nach Handzeichen und Augenkontakt ihre Lieder. Und noch etwas passiert auf dieser Tour. Die Beatles machen Politik, mischen sich ein in den Rassenkonflikt in den USA. Am 11. September sollen sie in Jacksonville in Florida spielen. Im Gator Bowl Stadium, das ist ein großes Footballstadion. Kurz vor dem Auftritt erfahren die Beatles, dass das Publikum nach Hautfarbe getrennt sitzen soll. Weiße Zuschauer auf der einen, schwarze auf der anderen Seite. So war es üblich in den Südstaaten, bis die Bürgerrechtsbewegung erreichte, dass der Civil Rights Act Diskriminierung im ganzen Land verbietet. Dieses Gesetz ist gerade mal einen Monat alt, als die Beatles in Florida auftreten sollen. Und nicht alle halten sich dran. Der Veranstalter in Jacksonville zum Beispiel nicht. Aber die Beatles weigern sich, unter diesen Bedingungen aufzutreten.
1: I think they're a bit silly to segregate people. I don't think color people are any different. You know, they're just the same as anyone else.
0: Ist doch albern, die Leute voneinander zu trennen.
2: We play the people. That's what we did. We didn't play to like those people or that people. You know what I mean? We just played to people.
0: Das hat Ringo vor einigen Jahren in einem Interview für den Dokumentarfilm The Touring Years gesagt. Wir haben einfach vor Leuten gespielt, nicht vor diesen oder jenen. Schließlich gibt der Veranstalter nach. Die 23.000 Fans sitzen alle gemeinsam im Stadion. Die Beatles nennen das später einen ihrer stolzesten Momente auf der Tour. Brian Epstein nimmt in alle Verträge den Passus auf, dass die Band nur vor gemischtem Publikum spielt. Ein bemerkenswert deutliches politisches Statement für das Jahr 1964.

0: Im August kommt es in New York zu einem legendären Treffen. In der Politik würde man wohl von einem Gipfeltreffen sprechen. Und zwar mit diesem Mann, Bob Dylan. Er ist damals eine ganz große Nummer, vor allem in den USA, als Folksänger. Mit seinen lyrischen Antikriegsliedern singt er einer ganzen Generation aus der Seele. Die Musik ist weit weg vom Stil der Beatles, aber...
1: He was our idol.
2: Bob was our hero.
0: Paul und Ringo sind eindeutig. George relativiert später in einem BBC-Interview.
3: Not an idol, but we just heard his record. As I said, we listened to his album and it really gave us a buzz and we played it constantly over and over and over.
0: Idol? Bisschen übertrieben. Wir haben einfach seine Platten gehört. Die Beatles und Bob Dylan, sie verstehen sich auf Anhieb bestens und beeinflussen sich gegenseitig. Dylan ändert danach seinen Stil. Er singt nicht mehr allein zur Gitarre, sondern auch mit einer Band. Und die Beatles schreiben andere Texte. Lyrisch, rätselhaft.

0: Bei dem Treffen in New York hat Bob Dylan übrigens was dabei.
1: That was the first time for me that I'd really smoked marijuana. And I laughed and I laughed and I laughed. It was fabulous.
0: Ringo Starr und die anderen rauchen ihren ersten Joint mit Bob Dylan. Der ist erstaunt, dass sie von Marihuana keine Ahnung haben. Er hat gedacht, dass sie genau davon singen, in diesem Lied. Er versteht, I get high, ich werde high. Und nicht, I can't hide, also ich kann mich nicht verstecken. Die Beatles und Bob Dylan allerdings sind durchaus high an diesem Abend. Dylan geht immer ans Telefon und sagt, hier ist die Beatlemania, guten Tag. Paul glaubt, die Bedeutung des Lebens gefunden zu haben und diktiert völlig bekifft dem Roadie Mal Evans seine wichtigen Erkenntnisse, damit er sie aufschreibt. Am nächsten Morgen liest Paul noch einmal, was auf dem Zettel steht. Es gibt 7 Stufen. Okay. Das intensive Musiker-Gipfeltreffen läuft offenbar zu aller Zufriedenheit ab. Jedenfalls sind alle 4 Beatles und Bob Dylan seit dieser Zeit befreundet. Der riesenhafte Erfolg der Beatles strahlt ab, nicht nur auf Bob Dylan, auf die gesamte Musiklandschaft. Vor allem Bands aus Liverpool sind jetzt sehr begehrt und werden unter Vertrag genommen. Jerry and the Pacemakers zum Beispiel, die mit diesem Song für immer in die Fußballgeschichte eingegangen sind. Ursprünglich aus einem Broadway-Musical, dann gesungen von Frank Sinatra und seit der Coverversion von Jerry and the Pacemakers die Stadionhymne des FC Liverpool. Bevor das Spiel anfängt, spielt man damals im Stadion immer aktuelle Hits, um das Publikum bei Laune zu halten. Dieser Song kommt aber so gut an, dass er in der Woche darauf gleich nochmal gespielt wird. Und in der Woche darauf ebenso. Und so ist es bis heute. Und zwar nicht nur in Liverpool. Brian Epstein managt viele der Liverpooler Bands, die jetzt durch den Einfluss der Beatles bekannt werden. Dazu kommen aus ganz England Bands, die so klingen wie die Beatles. Und die Plattenfirmen nehmen viele unter Vertrag. Die Hollies aus Manchester zum Beispiel. Oder die Kings aus Nord-London. Und klar, die Rolling Stones. Ja, auch die. Entgegen des Klischees, dass sie Gegner im Pop-Business waren, die Beatles und die Stones freunden sich an. John Lennon und Paul McCartney schreiben dieses Lied. Überlassen es den Rolling Stones. Und das wird dann ihr

Erfolg der Beatles in den USA öffnet für all diese englischen Bands die Tür. Man spricht von der British Invasion in der Popmusik. Mitte der 60er dominieren in den US-Charts britische Bands. Und denkbar noch einige Jahre zuvor. Alles wegen der Beatles. Für die läuft es. Aufnahmen, Auftritte, Hits. Einer nach dem anderen.

0: Klar, erfolgreiche Popstars gibt es heute auch. Gab es auch vor den Beatles. Aber die Beatles sind eine Klasse für sich. Um das wirklich zu verstehen, muss man mit jemandem reden, der dabei war, der nah dran war. Dafür fahren wir nach Fulham, einen Stadtteil im Westen von London.
1: Ja, Chelsea, das ist da. Das ist ja schon mal der Eingang, siehst du?
0: Wir schlendern noch ein bisschen die Straße auf und ab, weil wir nicht zu früh kommen wollen. Um die Ecke ist das Stadion des FC Chelsea, aber da ist an diesem Montagvormittag kaum jemand. Ich mache ein Foto für meine Söhne. Katharina filmt lieber die typischen englischen Reihenhäuser hier. Viktorianisch. Graue Backsteine, weiß abgesetzte Fenster und Türen mit Stuckverzierungen. Kleine Vorgärten hinter schmiedeeisernen Zäunen.
1: 65.
2: Ist es auf dieser Seite?
1: Das ist da drüben. Eins der grauen, braunen Häuser.
2: Ah, okay.
0: Punkt 10:30 klingeln wir an genau so einem Haus.
1: Okay.
3: I'm Plum, Ray's wife.
1: Yes, nice to meet you.
0: Uns öffnet eine kleine Frau, graue Haare, breites Lächeln. Sie geht ein bisschen vorsichtig.
1: Hello, you're Ray. Yeah.
0: Is this the Chelsea? Hinter ihr im schmalen Flur ihr Mann, Ray Connolly. Mit ihm sind wir verabredet.
1: We're Liverpool fans. All right, yeah, yeah, of course you are. Of course you are.
0: Ray. Groß, braun gebrannt, mit seinen etwas wirren weißen Haaren, die um seinen Kopf wehen, sieht er ein bisschen aus wie Doc Brown aus Zurück in die Zukunft. Er winkt uns rein. Ray Connolly ist 86. Er war Reporter für den Evening Standard und eine Zeit lang ganz dicht dran an den Beatles. Er bekam alle Beatles-Stories zuerst. Mit Paul McCartney war er ziemlich eng. Und mit John Lennon richtig befreundet. Eine Seltenheit, denn die meisten Leute waren entweder mit dem einen oder dem anderen vertraut.
1: Thank you.
0: Wir führen das übliche Gespräch zu meinem Namen.
1: Okay. Yeah, but it's from the very northern part of Germany. So it's spelled Oke.
3: Katharina.
1: That's easier, much more easy.
0: Dann geht Ray voraus in die Küche. Das Haus ist, wie gesagt, super schmal. Die Zimmer verteilen sich dafür auf 4 Etagen, wie wir gleich sehen werden.
3: You want a big table, a little table? What can I tell you?
4: I'd like a small one.
1: I'd like a big one, if you don't mind.
0: Eine Entscheidung, die ich schnell bereue, denn Ray wirft den Wasserkocher an und schaufelt Instant-Kaffee in 3 Becher.
1: This is big enough. This is big enough for me. Anything will do.

0: Ah, man hätte es wissen können. Engländer und Kaffee. Ich hätte doch um Tee bitten sollen. Es ist ein bisschen surreal, mit dieser Reporterlegende in einer kleinen, komplett vollgestellten Küche zu stehen und auf den Kaffee zu warten. In der Spüle dümpeln ein paar Tassen und warten auf den Abwasch. In einer Ecke stehen mehrere Kochbücher, Töpfe und ziemlich viele Kochutensilien hängen an der Wand. An der Dunstabzugshaube entdecke ich ein paar Elvis-Magneten. Ray freut sich offenbar wirklich, dass wir da sind. Er besteht darauf, unsere Kaffeebecher auf einem Tablett selbst nach oben zu balancieren. Okay.
1: Thank you.
0: Drei schmale Treppen mit Teppich natürlich. Wir gehen vorbei an Zimmern mit Figürchen, Vasen, Deckchen, Kissen. Bücherstapel auf einem Couchtisch. Die Wände sind voller Bilder und Fotos. Erinnerungen an ein langes Leben. Der 86-Jährige ist fit, aber das hier kommt uns gewagt vor.
2: Schmale Häuser hier, ne?
0: Aber am Ende ist kein Kaffee verschüttet und wir sind in Rays Arbeitszimmer angekommen.
1: Wow. This looks wonderful. Looks like work. Is it?
3: Okay, where?
0: Sieht nach Arbeit aus. Überall stehen und liegen Bücher, Stifte, Ordner, Zettel, Stapel mit Zeitschriften, Schallplatten. Der Schreibtisch ist auch total voll. Trotz mehrerer Ablagefächer gibt es keine freie Fläche.
2: Kannst du mir noch meine Tasse festnehmen? Okay.
0: Es sieht im Grunde aus wie in meinem Büro. Außer, dass ich leider kein burgunderfarbenes Chesterfield-Sofa habe. Das befreit Katharina vorsichtig von Dokumenten, um anschließend im Polster zu versinken. Ray setzt sich in seinen Schreibtischsessel auf ein in die Jahre gekommenes knallrotes Keilkissen. Ich nehme den Holzstuhl gegenüber. Eine Schachtel mit Büroklammern fällt herunter, als Ray Platz für unsere Becher machen will. Lass liegen, sagt er. Mache ich natürlich nicht. Beim Aufsammeln der Klammern gucke ich mich noch mal ein bisschen um. An den Wänden hängen Plakate von Filmen, für die Ray die Drehbücher geschrieben hat. In einem hat auch Ringo mitgespielt. Denn Ray war nicht nur Zeitungsjournalist, sondern auch Autor zahlreicher Romane, Hörspiele und Filme. Er ist in der Nähe von Liverpool aufgewachsen und hatte eigentlich keine gute Meinung von der Musikszene da. Erst recht nicht von den Beatles.
4: I had no interest in the Beatles at all. I mean, I'd heard about them in that summer of 62. And I thought, they can't be any good from Liverpool.
0: Rock'n'Roll ist damals seine Religion. Und der muss ja wohl aus den USA kommen.
4: You know, they couldn't be a rock and roll band. I mean, they, for me, a band had to come from Memphis or New Orleans or New York.
0: Aber
4: I was wrong.
0: Ray muss anerkennen, wie gut die Musik der Beatles ist und wie erfolgreich. 1965 sind die Beatles so berühmt wie kaum ein anderer Mensch und die Queen verleiht ihnen einen Orden für ihre Verdienste fürs Vereinigte Königreich.

0: klingt alles ziemlich wunderbar, aber so richtig genießen können die Beatles ihren Ruhm und Erfolg nicht.
1: They were trapped by their incredible fame, which is, you can only compare it with the Queen. If you saw Black Rolls Royce, it was either the Queen or the Beatles.
0: Sie waren Gefangene ihres eigenen Ruhms. Kann man nur mit der Queen vergleichen, sagt Ray. Eigentlich wollte ich ihn ja in einem Café oder Restaurant treffen, wo er mal mit John oder Paul war. Weil ich es immer schön finde, wenn die Intervieworte zu den Geschichten passen. Das geht nicht, hat Ray in seiner Antwort-Mail geschrieben. Ich dachte, schade, aber dann nicht. Erst jetzt verstehe ich, was er meinte.
1: I know when you wrote to me, yes, and you said meet in a coffee bar, and I thought you couldn't meet the Queen in a coffee bar. The Beatles were like the Queen. It's impossible to imagine them.
0: Er war nie mit den Beatles im Restaurant. Das ging damals gar nicht mehr. Genauso wenig, wie man die Queen im Café getroffen hat. Ray wurde damals Teil des inneren Zirkels um die Beatles. Er ist bei ihnen zu Hause und im Büro ein- und ausgegangen. Eine sehr spezielle Szene voller Freunde. Auch Freaks, Schmarotzer und Möchtegern-Stars, von denen er uns in einer späteren Folge noch mehr erzählen wird. In England entwickelt sich London zum Zentrum der Popkultur. Musiker, Bands, Filmstars, Models mischen sich auf Partys und Filmpremieren. Der Minirock wird populär, die Boutiquen in der Carnaby Street bieten bunte Kleidung. Man spricht vom Swinging London und mittendrin die vier Beatles und ihre Freundinnen und Ehefrauen. Paul und seine Freundin Jane verkörpern als Paar die Szene perfekt. Man nennt sie The First Couple. Paul taucht an Janes Seite noch mehr ein, in die Welt einer kulturellen Elite. Auch durch den Einfluss von Janes Eltern, bei denen sie wohnen. Theaterpremieren, Galerien, gediegene Abendessen. Er parliert mit dem Philosophen Bertrand Russell, lernt Maler und Dichter kennen und

All das hat Einfluss auf ihre Musik. Nur zur Erinnerung, John und Ringo sind zu diesem Zeitpunkt, also 1965, erst 25 Jahre alt, Paul ist 24 und George sogar erst 23. Sie sind noch total jung, offen und neugierig. Das, was sie jetzt erleben, hätten sie sich in den einfachen Vororten von Liverpool niemals träumen lassen. Und sie haben die Energie und Neugier, selbst weiterzugehen. Die Beatles sind nicht, wie viele andere Bands, einfach bei einem Hitrezept geblieben.

0: Die Arbeit im Abbey Road Studio verändert sich, sagt auch Produzent George Martin in einem BBC-Interview.
1: Their ideas now were beginning to become much more potent in the studio, and they would start telling me what they wanted, and they would start pressing me for more ideas.
0: Die Beatles sagen nicht nur klar, was sie wollen, sondern fordern neue Ideen geradezu ein. Wie kann man das aufnehmen? Welches Instrument könnte noch passen? John Lennon erinnert sich, ebenfalls in der BBC.
2: We'd be saying, well, can we want to go and e. And he'd say, well, look, chaps, I thought of this afternoon. We'd say, oh, great.
0: George Martin zieht mit, macht Vorschläge.
2: Well, have you heard an oboe? Oh, which one's that? Is this one? Yeah, that would be nice. So it was really, we grew together.
0: Eine Oboe? Was ist das? Die Frage, ein typischer John Lennon-Witz. Natürlich weiß er, was eine Oboe ist. Und er weiß auch, dass George Martin selbst Oboe spielt und das Instrument studiert hat. Die Songs, die jetzt entstehen, sind für das nächste Album Help. Der Soundtrack zu einem weiteren Film, den die Beatles auch noch zwischendurch drehen. In Deutschland heißt er übrigens Hi-Hi-Hilfe. In einer Szene spielt eine Band in einem indischen Restaurant einen Beatles-Song. Das macht George Harrison neugierig.
3: Oh, rather a jolly place.
4: Soup, please.
5: Soup, yeah.
0: Kurz darauf kauft er sich eine eigene Sitar und nimmt Unterricht. Auf dem Album gibt es viele ungewöhnliche Songs, andere Rhythmen, Country-Einflüsse oder ein Lied, das Paul in Schlaf eingefallen ist und das er erstmal Scrambled Eggs nennt. Rührei.
6: And I had a piano by the bed and I just woke up one morning with this tune in my head. And I thought, I don't know this tune, or do I? It's like an old jazz tune or something. And I, because my dad used to know a lot of old jazz stuff. Well, maybe I've just remembered it or something.
0: Er wohnt noch bei den Eschers unterm Dach. Er wacht auf und spielt es sofort auf dem Klavier, das in seinem Zimmer steht. Kenne ich die Melodie? Fragt er sich. Ist es vielleicht eines der alten Jazzlieder, die sein Vater immer gehört hat? Er fragt herum. Bei Janes Eltern und George Martin. Woher kommt das? Ist das wirklich von mir? Ja, das ist es. Er hat da etwas Besonderes. Das weiß Paul.
7: Okay. It'll be an F for you.
0: Und George Martin weiß es auch.
1: I said, well, it's a lovely song, super song. I can't really see what Ringo can do on it. I can't really see what heavy electric guitars are gonna do on it.
0: Aber was kann Ringo am Schlagzeug zu dem Song beitragen? Oder E-Gitarren? Warum spielst du es nicht einfach und dann entscheiden wir, was wir damit machen, schlägt der Produzent vor und schreibt ein Arrangement für Streicher im Hintergrund.
7: It'll be an F for you.
0: Stimme, Gitarre
7: I'm in G, but it'll be an F because
0: und ein Streichquartett. Das ist es. Aber ist das ein Lied für eine Band, die eigentlich als Rock'n'Roll-Band gefeiert wird? Ein Popsong mit Geigen? Eine Frage, die man heute nicht mehr stellen würde. Denn das ist der Song.
7: Okay, man.

Im September 65 kommt das Lied heraus und bleibt in vielen Ländern, auch in den USA und Großbritannien, bis zum Jahreswechsel in den Top 10. Schon in dem Herbst nehmen andere Künstler das Lied auf. Yesterday ist bis heute das meistgecoverte Lied der Welt.

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Being the Beatles, eine Pop-Revolution, ist eine Produktion von NDR Kultur. Ich bin Oke Bandixen. Story Editing und Redaktion Katharina Marenholz. Unsere Producerin ist Hanna Brünjes. Sounddesign Kicker Dips und Hanna Brünjes mit Originalmusik der Kicker Dips. Mischung Jan Stahlmann. Marketing und Distribution Birgit Labs und Julia Kaiser. Projektleitung und Executive Producer Torben Steenbuck. Ein besonderer Dank geht an Aline König für die großartige redaktionelle Unterstützung. Außerdem natürlich an Frieda Kelly und Ray Connolly und alle, die mit mir ihre Beatles-Erinnerungen geteilt haben. Habt ihr eine eigene Geschichte zu der Band? Dann schickt sie mir doch an beatlespodcast@ndr.de. Da könnt ihr auch euer Feedback zu diesem Podcast lassen. Wir freuen uns. Und empfehlt den Podcast allen weiter, die gute Geschichten mögen und gerne Beatles-Musik hören. Und das sind doch alle, oder?

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1: Um 21 Uhr mit Martin Wilhelmi. Bei der Fußball-WM spielt Deutschland in einer Stunde gegen Ecuador. Bundestrainer Julian Nagelsmann verändert das Team im letzten Gruppenspiel auf zwei Positionen. Aus dem ARD-WM-Team Jakob Rüger.
2: Antonio Rüdiger ersetzt in der Innenverteidigung den verletzten Nico Schlotterbeck. David Raum vertritt den angeschlagenen Nathaniel Brown auf der linken Seite. Das bedeutet, Top-Torjäger Dennis Undav sitzt zum Anpfiff erneut auf der Bank. Gegner Ecuador benötigt einen Sieg, um die Chancen auf die K.O.-Phase zu wahren. Deutschland steht bereits als Gruppensieger fest. Zeitgleich trifft in Philadelphia die Elfenbeinküste mit bislang 3 Punkten auf Curaçao, die einen Zähler geholt haben. Für beide Mannschaften geht es ebenfalls noch um das 16. Finale.
1: Bund und Länder haben sich darauf geeinigt, wie die Kommunen finanziell entlastet werden sollen. Die Finanzreform ist bei der Ministerpräsidentenkonferenz im Kanzleramt in Berlin vereinbart worden. Künftig soll gelten, in bestimmten Fällen übernimmt der Bund 80% der kommunalen Kosten. Hauptstadtkorrespondent Markus Preis hat die Einigung in der Tagesschau erläutert.
3: Dass vor allem die Kommunen so wenig Geld haben, liegt nicht nur an geringen Steuereinnahmen, sondern vor allem an seit Jahren sehr stark steigenden Sozialausgaben. Zum Beispiel Sozialhilfe, Kinder- und Jugendhilfe, Hilfe zur Pflege. In manchen Bereichen gibt es da Kostensteigerungen von über 10% pro Jahr. Und das alles muss von den Kommunen bezahlt werden, obwohl es ja ursprünglich mal in Berlin beschlossen wurde. Aber damit soll jetzt zumindest, was neue Gesetze angeht, weitgehend Schluss sein. 80%, 20%, so ist die Aufteilung dann bei den Kosten.
1: Nach den schweren Erdbeben in Venezuela ist die Zahl der Todesopfer nach Angaben des Parlamentspräsidenten auf mindestens 188 gestiegen. Mehr als 1.500 Menschen wurden verletzt. Experten gehen davon aus, dass die Zahlen noch deutlich steigen könnten. Mehrere Kommunen in Norddeutschland bereiten sich auf die Rekordhitze morgen und am Wochenende vor. So wurden zahlreiche Veranstaltungen abgesagt. Das betrifft zum Beispiel das Kulturfestival Duderstadt Open Air in Niedersachsen und die große Parade der Harley Days in Hamburg. Im Kreis Mecklenburgische Seenplatte ist das Fusion Festival in Lerz unterbrochen worden, weil es außerhalb des Geländes brennt. Ob die Feuer mit der Hitze zusammenhängen, ist unklar. Die Feuerwehr ist im Einsatz und das Musikfestival soll heute Abend noch fortgesetzt werden. Alle Infos zur Hitze im Norden gibt es auch jederzeit auf ndr.de. Das waren die Nachrichten. Das Wetter in Norddeutschland, nachts meist klar, bei Tiefstwerten von 20 bis 14 Grad. Morgen viel Sonne, Höchstwerte 26 Grad an der See bis 38 Grad in Lingen. Am Sonnabend viel Sonnenschein, später vereinzelt teils kräftige Schauer und Gewitter. Die Temperaturen dann 26 bis 39 Grad. Ein Blick auf Sonntag, sonnig, gebietsweise Schauer und Gewitter, 24 bis 37 Grad. Und die Zeit, es ist 21.03 Uhr.
4: Und hier ist der Verkehrsservice für den ARD Amt. Ist noch ein bisschen was los auf der A2 Richtung Berlin. Zwischen Allerengersleben und Bornstedt Stau und stockender Verkehr. Dort brauchen Sie 20 Minuten mehr Zeit. Und die A2 Richtung Berlin ist zwischen Ziesa und Wollin wegen Straßenschäden gesperrt. Die letzte freie Abfahrt ist Burg Ost, da Thesen nach einem Unfall gesperrt ist. A2 Richtung Hannover zwischen Bornstedt und Allerengersleben Stau wegen eines defekten LKW. Und die A4 Görlitz Dresden ist zwischen Kodersdorf und Niederseifersdorf auch heute Nacht in beiden Richtungen wegen Wartungsarbeiten im Tunnel Königshainer Berge bis morgen früh um 5 gesperrt. Die A20 Lübeck Richtung Stettin ist zwischen Rostock Südstadt und Dummersdorf wegen Bauarbeiten gesperrt. Die A44, so weit sind wir jetzt schon. Dortmund Richtung Kassel ist zwischen Kreuz Wünneberg-Haaren und Lichtenau nach einem LKW-Brand bis mindestens 23 Uhr gesperrt. Eine Umleitung führt ab Wünneberg-Haaren über die U67. Und A45 Hagen Richtung Gießen zwischen Ehringshausen und Wetzlarer Kreuz 6 Kilometer Stau. Am Wetzlarer Kreuz ist die Verbindung zur A480 Richtung Richtung Wetzlar vorübergehend gesperrt. Dort wird zurzeit die Fahrbahn gereinigt. Und die A71 Richtung Sangerhausen ist zwischen Sohlzellermeles und Oberhof wegen Wartungsarbeiten im Tunnel Hochwald bis morgen früh um 6 gesperrt. Und die A352 Hannover Nord Richtung A2 ist zwischen dem Dreieck Hannover Nord und Langenhagen-Kalten beide nach einem Unfall bis morgen früh um 6 gesperrt. Also wie gesagt, ist ganz schön was los noch heute Abend. Ich wünsche Ihnen da, wo es geht, überall gute Fahrt.
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4: Heute wieder vom NDR aus Thüringen. Ich bin Christiane Weber und hier ist Billy Ocean. Schönen Abend.

Billy Joel mit The River of Dreams. Und wir tauchen im ARD-Abend jetzt mal ein in die 80er Jahre. Es war ja die Zeit, in der Synthesizer die Popcharts dominiert haben. Und da kommt dann plötzlich eine Sängerin, die sagt, Mensch, also ich will Pathos, Gefühle und Drama. Denn dafür hat sie auch einfach die Stimme. Und Jennifer Rush hatte wirklich von allem sehr, sehr viel. Und damit war sie auch eine Ausnahmesängerin. Ich glaube, das ist total unumstritten. Und während viele andere Bands verschwunden sind, ist sie irgendwie geblieben. Und wir hören sie gern im ARD-Abend jetzt mit Heart Over Mind, Jennifer Rush.

Was für ein schöner Song von Snow Patrol, Chasing Cars. Es ist auch wirklich interessant, was Fußballfans so machen, an was sie glauben und wie sie versuchen zu helfen, damit ihre Mannschaft gewinnt. Also unser Nachbar zum Beispiel ist ein großer Bayern München Fan und er hat statistisch, glaube ich, festgestellt, dass wenn er am Samstag das Bad putzt, während Bayern München es spielt, dass die Bayern dann gewinnen. Das ist natürlich, finde ich, auch eine perfekte Kombination von Sauberkeit, Aberglaube und Fußball. Ich glaube, seine Frau findet das auch ganz gut. Haben Sie auch einen Talisman, ein Maskottchen, so wie Mexiko zum Beispiel, im Moment den berühmten Enterich Merlin? Oder haben Sie vielleicht auch so ein schönes Ritual, das Sie haben, bevor Sie in den Urlaub fahren oder selber vielleicht anfangen, Tennis zu spielen? Dann können Sie auch anrufen bei uns 0800 80 80 110.

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7: Hier ist der Verkehrsservice für den ARD-Abend. Ist noch ein bisschen was los heute Abend. Die A2 Richtung Berlin ist zwischen Zeesa und Wohlin wegen Straßenschäden gesperrt. A2 Richtung Hannover zwischen Bornstedt und Allerengersleben Stau wegen eines defekten LKW. Dort brauchen Sie 10 Minuten mehr Zeit. Und die A4 Görlitz Dresden ist zwischen Kodersdorf und Niederseifersdorf in beiden Richtungen auch heute Nacht wieder wegen Wartungsarbeiten im Tunnel Königshainer Berge bis morgen früh um 5 gesperrt. Und die A20 Lübeck Richtung Stettin ist zwischen Rostock, Südstadt und Dummersdorf wegen Bauarbeiten gesperrt. Die A44 Dortmund Richtung Kassel ist zwischen dem Kreuz Wünneberg-Haren und Lichtenau nach einem LKW-Brand bis mindestens 23 Uhr noch gesperrt. Eine Umleitung führt ab Wünneberg-Haren über die U67. Und die A71 Richtung Sangerhausen ist zwischen Suhl, Zellamelis und Oberhof wegen Wartungsarbeiten im Tunnel Hochwald bis morgen früh um 6 gesperrt. Und die A352 Hannover Nord Richtung A2 ist zwischen dem Dreieck Hannover Nord und Langenhagen-Kaltenweide nach einem Unfall bis morgen früh ca. 6 Uhr gesperrt. Und damit wünsche ich Ihnen, da wo es geht, weiterhin gute Fahrt durch den Abend.

Ja, die Moni und der Knut, die kommen eigentlich aus Thüringen, machen aber gerade Urlaub im wunderschönen Selin auf Rügen. Und die beiden sind ganz happy mit der Musikauswahl. Zum Beispiel Eric Clapton mit Layla fanden sie sensationell. Ist es ja auch. Und ich möchte ja gerne von Ihnen heute Abend wissen, ob Sie auch einen Glücksbringer oder ein bestimmtes Ritual haben in bestimmten Situationen, so wie viele Fußballer zum Beispiel. Und die Heike aus Erfurt macht etwas ganz Verrücktes, finde ich. Ihr Ritual ist es immer, wenn sie verreist, egal ob Flugzeug, Bus oder Bahn, dann nimmt sie immer ein Brot mit Leberpastete mit. Normalerweise isst sie das gar nicht das ganze Jahr. Ja, ist wirklich sehr komisch, Heike. Kann ich jetzt auch gar nicht erklären. Also, wenn Sie in den 70ern und 80ern die ein oder andere Party gefeiert haben, könnte ja sein, dann haben Sie garantiert auch irgendwann mal zu Lost in Music von Sister Sledge getanzt. Ich finde, der Song klingt wie ein Versprechen, dass es nie verkehrt ist, zu feiern und zu tanzen. Machen Sie jetzt im ARD

Hoden et Begurt hier im ARD-Abend heute am Donnerstagabend. Und unsere Frage ist ja heute Abend, haben Sie einen Glücksbringer oder einen Talisman? Und die Silvia aus Chemnitz hat sich gemeldet. Sie war bei den Special Olympics in Saarbrücken dabei und trägt als Glücksbringer ein Schmuckstück, das ihr Vater früher mal ihrer Mutter geschenkt hat. Und beim Minispeer, da hat's geholfen. Beim Kugelstoßen hatte sie gegen ihre Kinder allerdings überhaupt keine Chance. Ja, so ist das manchmal, dass die Kinder dann irgendwann mal besser werden in allem Möglichen als man selbst. Also da habe ich jetzt noch nicht angefangen, von Computern zu reden. In ARD-Abend hören wir jetzt einen wunderbaren Sänger, den ich sehr mag. Und das ist Bruno Mars. Er kommt aus Honolulu auf Hawaii, ist nur 1,65 Meter groß, ein absolutes Partytier auf der Bühne. Und wir hören die Sonne, finde ich, in seinen Songs. Bruno Mars ist in der Stimmung zu heiraten. Marry you.

gut zusammengepasst. John Oates und Daryl Halls. I can't go for that hier im ARD-Abend. Und wir nehmen ja wirklich jeden Hitzetipp auch noch an. Ist ja klar, es ist ja wahnsinnig heiß draußen. 30 Grad. Das sind, glaube ich, so die Temperaturen, die wir heute im Durchschnitt hatten. Heute Abend ist es nicht mehr ganz so heiß. Und der Talk aus Dortmund hat uns wirklich einen ganz interessanten Hitzetipp jetzt geschickt. Er macht sein T-Shirt mit kaltem Wasser nass, zieht es direkt an und setzt sich dann mit einer Tasse kalten Kaffee auf den Balkon. Und bei ihm scheint es zu helfen. Dankeschön, Torge, für diesen Tipp. Probieren wahrscheinlich morgen viele gleich aus.

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1: Um 22 Uhr mit Martin Wilhelmi. In diesen Minuten wird das Fußball-WM-Spiel Deutschland gegen Ecuador angepfiffen. Bundestrainer Julian Nagelsmann hat das Team im letzten Gruppenspiel auf zwei Positionen verändert. Aus dem ARD-WM-Team Jakob Rüger.
2: Antonio Rüdiger ersetzt in der Innenverteidigung den verletzten Nico Schlotterbeck. David Raum vertritt den angeschlagenen Nathaniel Brown auf der linken Seite. Gegner Ecuador benötigt einen Sieg, um die Chancen auf die K.O.-Phase zu wahren. Deutschland steht bereits als Gruppensieger fest. Zeitgleich trifft in Philadelphia die Elfenbeinküste mit bislang 3 Punkten auf Curaçao, die einen Zähler geholt haben. Für beide Mannschaften geht es ebenfalls noch um das 16. Finale.
1: Bund und Länder haben sich auf eine Finanzreform geeinigt, die Kommunen entlasten soll. Die Einigung kam bei der Ministerpräsidentenkonferenz in Berlin zustande. Kanzler Merz sprach von einem neuen Kapitel der Zusammenarbeit. Aus Berlin Benjamin Großkopf.
3: Mit der Vereinbarung endet ein langer Streit zwischen dem Bund und den Ländern. Die beklagen, dass immer mehr ihrer Städte und Gemeinden in Finanznot geraten. Die machten dafür auch Gesetze des Bundes verantwortlich, die vor allem zu steigenden Sozialausgaben führten. Jetzt soll ein neuer Mechanismus greifen. Wenn der Bund solche Gesetze erlässt, wird er künftig 80% der Kosten übernehmen, was Kommunen den Kostendruck nimmt, so die Hoffnung.
1: Im milliardenschweren Rechtsstreit über den Unkrautvernichter Glyphosat ist in den USA ein wegweisendes Urteil zugunsten des Bayer-Konzerns gefallen. Der oberste US-Gerichtshof hat entschieden, dass bei Warnhinweisen das Bundesrecht Vorrang vor den Gesetzen der einzelnen Bundesstaaten habe. Damit entzogen die Richter tausenden US-Klagen die rechtliche Grundlage. Bayer hatte Warnhinweise auf den Glyphosat-Verpackungen stets abgelehnt, weil die US-Umweltschutzbehörde den Wirkstoff als nicht krebserregend einstuft. Nach der Gerichtsentscheidung schossen die Aktien von Bayer zwischenzeitlich um 20% nach oben. Viele Kommunen in Deutschland bereiten sich auf die Rekordhitze morgen und am Wochenende vor. Zahlreiche Straßenfeste und Sportveranstaltungen wurden deshalb abgesagt. Im Reichstagsgebäude in Berlin werden die Glaskuppel und die Dachterrasse am Wochenende gesperrt. Die Bahn rät Reisenden, geplante Fahrten zu verschieben. In weiten Teilen Deutschlands werden am Wochenende Temperaturen erwartet, die an die 40-Grad-Marke herankommen. Das waren die Nachrichten. Das Wetter in Deutschland. In der Nacht häufig klar, bei Tiefstwerten zwischen 24 und 14 Grad. Morgen sonnig, später Richtung Westen Quellwolken, vereinzelt Schauer und Gewitter. Die Höchsttemperaturen 31 bis 40 Grad, an den Küsten etwas kühler. Am Samstag viel Sonne, im Westen später örtlich Schauer und Gewitter, 31 bis 41 Grad, an den Küsten wieder etwas kühler. Am Sonntag Richtung Westen und Norden mehr Wolken. Und es ist 22.03 Uhr.
4: Dieser Verkehrsservice für den ARD-Abend. A2 Richtung Berlin. Zwischen Peine und Braunschweig-Wattenbüttel. Stau nach einem Unfall. Dort brauchen Sie eine halbe Stunde länger. Und die A2 Richtung Berlin ist zwischen Ziesa und Wollin wegen Straßenschäden gesperrt. A2 Richtung Hannover zwischen Eisleben und Allerengersleben. Stau wegen eines defekten LKW. Kostet Sie 10 Minuten mehr Zeit. Und die A4 Görlitz-Dresden ist zwischen Kodersdorf und Niederseifersdorf in beiden Richtungen auch heute Nacht wieder wegen Wartungsarbeiten im Tunnel Königshainer Berge bis morgen früh um 5 gesperrt. Und die A20 Lübeck Richtung Stettin ist zwischen Rostock, Südstadt und Dummersdorf wegen Bauarbeiten gesperrt. Und die A44 Dortmund Richtung Kassel ist zwischen dem Kreuz Wünneberg-Haaren und Lichtenau nach einem LKW-Brand bis mindestens 23 Uhr noch gesperrt. Eine Umleitung führt ab Wünneberg-Haaren über die U67. Wir sind noch nicht fertig. Die A71 Richtung Sangerhausen ist zwischen Sulzeller-Mehlis und Oberhof wegen Wartungsarbeiten im Tunnel Hochwald bis 6 Uhr morgen früh gesperrt. Und die A352 Hannover-Nord Richtung A2 ist zwischen dem Dreieck Hannover-Nord und Langenhagen kalten beide nach einem Unfall bis morgen früh ca. 6 Uhr gesperrt. So, das war's jetzt. Und damit wünsche ich Ihnen weiterhin gute Fahrt durch den Abend.
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5: Mit Christiane Weber vom MDR aus Thüringen. Ich wünsche Ihnen einen schönen Abend. Und kurz vor Schluss der ersten Halbzeit im WM-Spiel Deutschland gegen Ecuador sind wir live dabei. Das wird so circa 10 Minuten vor 23 Uhr sein.

Also das ging aber schnell, habe ich mal einen Moment nicht hingeguckt. Und da steht es jetzt nach 12 Minuten im WM-Spiel Ecuador gegen Deutschland 1:1. Und jetzt hören wir am ARD-Abend die Bee Gees. Und die Bee Gees sind ja mehr als nur ihre ganz typischen Falsettstimmen und Disco. Sie sind auf jeden Fall wirklich ein tolles Pop-Phänomen. Schon seit den 60ern, da haben sie angefangen. In der Zeit auch zusammen mit den Beatles. Und dann haben die Brüder Barry, Robin und Morris Gibb in den 70er Jahren einen Sound erfunden, der wirklich die Tanzflächen auf der ganzen Welt dominiert hat. Das kann man einfach so sagen. Natürlich vor allem mit dem Sound Track zu Saturday Night Fever. Sie haben aber auch später noch Hits geschrieben, Anfang der 90er Jahre. Diesen hier zum Beispiel, Secret Love.

Klassiker hier von Herbert Grönemeyer am ARD-Abend Alkohol. Also diese Wette hätte ich wirklich verloren, dass ein neuseeländisches Walfängerlied aus dem 19. Jahrhundert noch einmal die Charts ändert. Doch genau dort steht 2021, also kurz überlegen, vor 5 Jahren, plötzlich Wellermann. Es singt ein schottischer Postbote mit sauber getrimmtem Bart und der heißt Nathan Evans, was als TikTok-Clip angefangen hat. Ein Mann, eine Stimme, ein Hauchhall in der Küche hat sich schnell in ein weltweites Gemeinschaftsritual verwandelt. Also Millionen haben diesen Refrain mitgesummt, als hätten wir wirklich alle nur darauf gewartet, endlich Tee mit Rum zu trinken. Also Shanty Sound jetzt im ARD-Abend mit Wellermann.

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9: 22 Uhr und 32 Minuten haben wir. Schönen Abend und hier ist der Verkehrsservice für den ARD-Abend. A2 Richtung Berlin zwischen Peine und Braunschweig-Wattenbüttel. Stau nach einem Unfall. Dort brauchen Sie 20 Minuten mehr Zeit. Und die A2 Richtung Berlin ist zwischen Ciesa und Wohlin wegen Straßenschäden gesperrt. Die A4 Görlitz-Dresden ist zwischen Kodersdorf und Niederseifersdorf in beiden Richtungen wegen Wartungsarbeiten im Tunnel Königshainer Berge. Auch heute Nacht bis morgen früh um 5 gesperrt. Die A20 Lübeck Richtung Stettin ist zwischen Rostock Südstadt und Dummerstorf wegen Bauarbeiten gesperrt. Und die A44 Dortmund Richtung Kassel ist zwischen dem Kreuz Wünnenberg, Haaren und Lichtenau nach einem LKW-Brand bis mindestens 23 Uhr gesperrt. Eine Umleitung führt ab Wünnenberg, Haaren über die U67. Und die A71 Richtung Sangerhausen ist zwischen Suhl, Zellamelis und Oberhof wegen Wartungsarbeiten im Tunnel Hochwald bis morgen früh um 6 gesperrt. Und die A352 Hannover Nord Richtung A2 ist zwischen dem Dreieck Hannover Nord und Langenhagen-Kaltenweide auch nach einem Unfall bis morgen früh circa 6 Uhr gesperrt. Das war's von unserer Seite. Damit wünsche ich Ihnen weiterhin gute Fahrt.

Sarah Dee, die Ex-Partnerin von Schauspieler Johnny Depp mit Be My Baby hier im ARD-Abend. Oh Mensch, war das schön. Am letzten Wochenende, da habe ich wirklich seit sehr, sehr langer Zeit mal wieder ein paar Glühwürmchen gesehen. Also das ist schon irgendwie magisch und auch faszinierend. Diese kleinen leuchtenden Tierchen und Fireflies, also Glühwürmchen, heißt ein Song der Band mit dem etwas merkwürdigen Namen Old City. Und Old City haben diesen Song 2009 mehr oder weniger im Schlafzimmer produziert, so erzählen sie es. Und wir hören hier nur einen jungen Mann, der nachts nicht schlafen kann. Und wir hören auch noch die flirrenden Synthesizer. Da hat er seine Gedanken eingepackt. Fireflies, Old City.

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2: Deutschland steht ja schon als Gruppensieger fest, aber trotzdem will Deutschland das WM-Spiel gegen Ecuador natürlich gewinnen. Und kurz vorm Ende der ersten Halbzeit steht es 1:1. Eine erste Bilanz zieht jetzt für uns MDR Thüringen Sportreporter Hans-Jörg Krieg in New Jersey.
3: So ist es mit der Vorfreude. Da denkst du, Mensch, Endspielarena, 80.000, 50.000 aus Ecuador werden ja ordentlich Punk machen. Und die deutsche Mannschaft, die so überzeugt hat bislang im Laufe des Turniers, ja, die setzt ein großes Fragezeichen. 1:1 steht's, sind dieselben Spieler. Achtung, nächste Chance im 16er vorne in der Spitze. Am Ende von Tag gerade so das Ganze repariert. Dann geht der Ball weiter auf die rechte Seite. Aber wie so oft, in wie so vielen Zweikämpfen gehen die Dinger verloren. Schlecht gemacht von der deutschen Mannschaft. Ball in die Mitte in letzter Sekunde. Hinten der Hamburger, gebürtige Hamburger Tar mit diesem Ball. Jetzt spielt er für die Bayern. Ball segelt aber immer noch in der eigenen Hälfte. Ecuador setzt sich fest, kommt über links. Aber diesmal geht der Ball ins Seitenhaus. Kurz durchpusten. Was für ein Kick. Der schlechteste bislang der Mannschaft von Julian Nagelsmann. Liegt es an den Auswärtstrikots? Dann bitte andere Trikots anziehen, aber es geht ja nicht in der zweiten Halbzeit. Man hat den Eindruck, da stecken andere Spieler drin als in den ersten beiden Spielen dieses Turniers. Oder liegt es an der Qualität Ecuadors? Das ist ja jetzt nicht das Regal wie Frankreich oder Argentinien oder die Engländer, zumindest nicht im Spiel gegen Ghana. Aber ansonsten, also hier bleibt vieles als Fragezeichen hinter diesem Auftritt, weil es so fehlerhaft ist wie selten. Pavlovic, ein Mann mit so großer Ballsicherheit, macht eines seiner schlechtesten Länderspiele in den Reihen der DFB-Elf. Ist okay, er ist sein 13. Aber das ist sicherlich auf der Minusliste ganz weit vorn. Ecuador kommt nochmal. Nachspielzeit läuft schon. 3 Minuten sind wir drüber. Letzte Minute, jetzt nochmal ein Angriff mit Musiala, der oft einfach beiseite geschoben wurde. Raum, einer von 2-9, sehr gute Flanke. Hinten zu Flo Wirtz, der ist drin im 16er. Wartet zu lang von 2 Mann, 3 Mann. Jetzt attackiert. Das machen sie einfach gut. Und dann werden die Jungs aus dem DFB-Team einfach beiseite geräumt. Es gibt viele Zweikämpfe. Da sieht das so aus wie eine Schülermannschaft gegen Erwachsene. Sie prallen gegeneinander. Die Deutschen segeln durch die Luft und der Ball bleibt bei denen mit dem gelben Trikot. Die Wolken sind rausgekommen. Sané macht bislang sein bestes Spiel in diesem Turnier. Schiebt den nächsten Angriff an. Sollte da vorne zu Havertz gehen. Dann gab es von hinten was hinein in die Füße. Und jetzt gibt es den Halbzeitpfiff von Torry Penso, die in der zweiten Minute nach einer strittigen Aktion, Pavlovic hatte die Füße viel zu hoch gegen Vité, das Ganze hat laufen lassen. Deswegen gab es überhaupt das Tor. Wenn das nicht passiert wäre, würde es hier 0:1 stehen. Wir halten mal fest, es ist der schwächste Auftritt der deutschen Mannschaft. Spiel 56 ist über weite Strecken ernüchternd. Das ist auch von der Partystimmung her ernüchternd. Hier ein 1:1 und die Hoffnung auf eine bessere, deutlich bessere zweite Hälfte.
2: Ja, und wie ist in der zweiten Hälfte in der weitergeht. Das hören Sie natürlich auch in der ARD-Hitnacht nach 23 Uhr. Heute Nacht mit Frank Eberlein. Ich bin Christiane Weber und wünsche Ihnen noch einen spannenden Fußballabend. Eine gute Nacht. Bleiben Sie wach mit der

0: mit Martin Wilhelmi. Bund und Länder haben sich auf eine Finanzreform geeinigt, die Kommunen entlasten soll. Die Einigung kam bei der Ministerpräsidentenkonferenz in Berlin zustande. Kanzler Merz sprach von einem neuen Kapitel der Zusammenarbeit. Aus Berlin Benjamin Großkopf.
1: Mit der Vereinbarung endet ein langer Streit zwischen dem Bund und den Ländern. Die beklagen, dass immer mehr ihrer Städte und Gemeinden in Finanznot geraten. Die machten dafür auch Gesetze des Bundes verantwortlich, die vor allem zu steigenden Sozialausgaben führten. Jetzt soll ein neuer Mechanismus greifen. Wenn der Bund solche Gesetze erlässt, wird er künftig 80% der Kosten übernehmen, was Kommunen den Kostendruck nimmt, so die Hoffnung.
0: Nach den schweren Erdbeben in Venezuela ist die Zahl der Todesopfer nach Angaben des Parlamentspräsidenten auf mindestens 188 gestiegen. Mehr als 1500 Menschen wurden verletzt. Experten gehen davon aus, dass die Zahlen noch deutlich steigen könnten. US-Präsident Trump sicherte dem Land in Südamerika schnelle Hilfe zu. Und auch Deutschland hat Hilfe angeboten. So sagte Verteidigungsminister Pistorius, dass die Bundeswehr bis zu 6 Transportflugzeuge zur Verfügung stellen könne. Der Bayer-Konzern hat im Rechtsstreit um sein Unkrautvernichter Glyphosat einen wichtigen Sieg errungen. Der oberste Gerichtshof der USA hob eine Entscheidung von vor 7 Jahren aus dem Bundesstaat Missouri auf. Aus Washington Carsten Kühntop.
2: Dort hatte ein Gericht einem Mann Schadenersatz zugesprochen. Er hatte seine Krebserkrankung darauf zurückgeführt, dass er 20 Jahre lang den Unkrautvernichter Roundup verwendete. Dieser enthielt den Wirkstoff Glyphosat. Der Kläger behauptete, dass Glyphosat krebserregend sei, ein entsprechender Warnhinweis auf dem Etikett aber gefehlt habe. Der oberste Gerichtshof entschied nun, da die US-Umweltbehörde EPA mehrmals festgestellt habe, dass Glyphosat unbedenklich sei, habe ein Warnhinweis nicht gefehlt.
0: Im letzten Vorrundenspiel der Gruppe E bei der Fußball-WM, Deutschland gegen Ecuador, steht es aktuell 1:1. Das Tor für Deutschland schoss Leroy Sané. Das Team ist bereits in der nächsten Runde, da die DFB-11 Gruppenerster ist. Das waren die Nachrichten. Und das Wetter in Deutschland. In der Nacht häufig klar, Tiefstwerte zwischen 24 und 14 Grad. Morgen sonnig, später Richtung Westen Quellwolken, vereinzelt sind Schauer und Gewitter möglich. Die Höchsttemperaturen 31 bis 40 Grad, an den Küsten etwas kühler. Am Samstag viel Sonne, im Westen später örtlich Schauer und Gewitter, die Temperaturen 31 bis 41 Grad, an den Küsten erneut etwas kühler. Am Sonntag Richtung Westen und Norden mehr Wolken, teils kräftige Schauer und Gewitter bis 41 Grad. Es ist 23.03 Uhr.
3: Und hier ist der Verkehrsservice in der ARD-Hitnacht. A1 Lübeck-Hamburg vor der Norderelbbrücke staut es sich wegen mehrerer Schwertransporte in beiden Richtungen. A2 Hannover Richtung Berlin zwischen Peine-Ost und Braunschweig-Wolfenbüttel 3 Kilometer Stau. Die A2 Hannover Richtung Berlin ist zwischen Ziesa und Wollin wegen Straßenschäden gesperrt. Die A2 Berlin Richtung Hannover ist zwischen Burg-Ost und Burg-Zentrum wegen Reparaturarbeit noch bis Sonntag gesperrt. Die A4 Görlitz-Dresden ist zwischen Kodersdorf und Niederseifersdorf in beiden Richtungen wegen Wartungsarbeiten im Tunnel Königshainer Berge bis morgen früh 5 Uhr gesperrt. A5 Basel Richtung Karlsruhe zwischen Appenweier und Achern 4 Kilometer Stau. Dort ist wegen Bergungsarbeiten nur eine Spur frei. Die A8 München Richtung Salzburg ist zwischen Bad Reichenhall und dem Grenzübergang Bad Reichenhall wegen Bauarbeiten bis morgen früh 6 Uhr gesperrt. Die A9 Berlin Richtung München ist in Höhe der Abfahrt Niemeck wegen Bauarbeiten bis morgen früh 5 Uhr gesperrt. Die A20 Lübeck Richtung Kreuz Uckermark ist zwischen Rostock Südstadt und Dummersdorf wegen Fahrbahnerneuerungen bis Montag früh 4 Uhr gesperrt. Die A40 Venlo Richtung Duisburg ist zwischen Wankum und Wachtendonk nach einem Unfall gesperrt. Die A70 Schweinfurt Richtung Bayreuth ist zwischen Schonungen und Haßfurt nach einem Unfall gesperrt. Die Umleitung ist die U21. Die A71 Suhl Richtung Erfurt ist zwischen Suhl, Zellamelis und Oberhof wegen Wartungsarbeiten im Tunnel Hochwald bis morgen früh 6 Uhr gesperrt. A96 Lindau Richtung München zwischen Wörthsee und Oberpfaffenhofen 3 Kilometer Stau. Und die A96 München Richtung Lindau ist zwischen Memmingen Nord und dem Kreuz Memmingen wegen Bauarbeiten gesperrt. Ich hoffe, Sie kommen gut durch. Kommen Sie gut an Ihr Ziel.
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3: Und die kommt vom Mitteldeutschen Rundfunk aus Magdeburg. Und Ihr Begleiter durch diese Nacht bin ich, Frank Eberlein, mein Name. Schönen guten Abend. Es geht los mit Kim Wilde.

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1: Peter Fox in der ARD-Hitnacht. Ja, und wir schauen wieder nach New Jersey zum Fußball. Das dritte WM-Spiel für die deutsche Nationalmannschaft befindet sich in der zweiten Halbzeit. Das Spiel gegen Ecuador. Es steht immer noch 1:1 wie zum Ende der ersten Halbzeit. Und wir sind nachher live dabei. Jetzt gibt's erstmal Musik von Genesis. Ja, eins ihrer letzten Werke aus den frühen 90ern. Hier sind sie mit Hold on My Heart.

0: In der ARD-Hitnacht gibt es Live-Impressionen vom Fußball-WM-Spiel Ecuador gegen Deutschland. Reporter in New Jersey ist Jens-Jörg Rieck.
1: Dennis Undorf, Sprechchöre im sehr, sehr leisen Stadion hier in East Rutherford. Jetzt kommt er auch in der 60. Minute. Scheinbar fest eingetaktet die Zeit. Kimmich verlässt den Platz. Schaul kommt herein. Erstes WM-Spiel hier für ihn bei diesem Turnier für den jungen Defensivmann. Kimmich also runter. Ein neuer in die Defensive, ein neuer in die Offensive, die bislang eine große Enttäuschung war. Es ist das schlechteste Spiel bislang der deutschen Mannschaft. Spiel Nummer 56 mit wenig Highlights. Ecuador beim Stand von 1:1. Über weite Strecken die bessere Mannschaft. Deutschland hatte Glück, dass das frühe Tor von Sané in der zweiten Minute nach einem Foul zuvor von Pavlović überhaupt Bestand hatte. Und Pavlović, der hat die erste gelbe Karte für die deutsche Mannschaft in diesem Turnier gesehen, ist am Ende regelrecht erlöst worden nach 45 Minuten. Für ihn kam Stille, aber besser ist es ehrlich auch nicht geworden. Jetzt der nächste Versuch über die linke Seite, wo die Hereinnahme von Angulo bei Ecuador im Vergleich zum letzten Spiel beim 0:0 gegen Curaçao das Ganze deutlich besser gemacht hat. Mit viel Ideen der Mann von Sunderland nach vorn. Jetzt ist der Ball schon wieder abgefangen worden. Das ist ein Grundthema. Die Deutschen verlieren einfach zu viele Zweikämpfe, lassen sich zu oft beiseite schieben. Musiala kommt an kaum einem Mann vorbei. Und wenn es mal einen Mann-gegen-Mann-Zweikampf gibt, dann fliegt er wie eine Stoffpuppe durch die Luft, beschwert sich dann auch immer. Es wird sicherlich dann Diskussionen um den hier sehr stumpfen Rasen geben. Aber all das kann kein Grund sein. Das hört sich mehr nach Ausreden an. Es ist ein schwaches 1:1 der DFB-Elf.
0: Ja, schauen wir mal, was das noch wird. Stumpfer Rasen und was sonst noch in New Jersey. Sie hören es hier in der ARD-Hitnacht von Jens-Jörg Rieck. Und jetzt hören Sie erstmal Musik aus den 80ern. Ja, die genießen wir gemeinsam. Tolle Popsongs von OMD und Brian Ferry.

0: Es ist 23 Uhr, 30, halb zwölf. Ja, und hier ist der Verkehrsservice in der ARD-Hitnacht. A1 Lübeck-Hamburg. Vor der Norderelbbrücke staut es sich wegen mehrerer Schwertransporte, und zwar in beiden Richtungen. Die A1 Euskirchen Richtung Blankenheim ist zwischen Mechernich und Nettersheim gesperrt. Die A2 Hannover Richtung Berlin ist zwischen Ziesa und Wollin wegen Straßenschäden gesperrt. Die A2 Berlin Richtung Hannover ist zwischen Burg Ost und Burg Zentrum wegen Reparaturarbeiten noch bis Sonntag gesperrt. Die A4 Görlitz Dresden ist zwischen Kodersdorf und Niederseifersdorf in beiden Richtungen wegen Wartungsarbeiten im Tunnel Königshainer Berge bis morgen früh 5 Uhr gesperrt. Die A8 München Richtung Salzburg ist zwischen Bad Reichenhall und dem Grenzübergang Bad Reichenhall wegen Bauarbeiten bis morgen früh 6 Uhr gesperrt. Die A9 Berlin Richtung München ist in Höhe der Anschlussstelle Niemeck wegen Bauarbeiten bis morgen früh 5 Uhr gesperrt. Die A20 Lübeck Richtung Rostock ist zwischen Schönberg und Grevesmühlen nach einem Unfall gesperrt. Die A20 Lübeck Richtung Kreuz Uckermark ist zwischen Rostock Südstadt und Dummersdorf wegen einer Fahrbahnerneuerung bis Montag früh 4 Uhr gesperrt. Die A40 Venlo Richtung Duisburg ist zwischen Wankum und Wachtendonk nach einem Unfall gesperrt. Und die A71 Suhl Richtung Erfurt ist zwischen Suhl, Zellamelis und Oberhof wegen Wartungsarbeiten im Tunnel Hochwald noch bis morgen früh 6 Uhr gesperrt. Und dann haben wir noch eine Meldung für die A96 München Richtung Lindau. Die Autobahn ist in dieser Richtung zwischen Memmingen Nord und dem Kreuz Memmingen wegen Bauarbeiten gesperrt. Ich hoffe, Sie betrifft das nicht. Sie kommen gut durch und ich wünsche Ihnen eine gute und sichere Fahrt.
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0: Ja, und jetzt gibt's Rock aus den frühen 80ern. Hier sind Aisha mit Heat of the Moment.

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1: So, in New Jersey ist wieder was passiert. Was? Das hören wir von Reporter Jens-Jörg Rieck.
2: Das nach einer einstudierten Variante. Die Ecke an den Rand des 5-Meter-Raums, die Kurzecke mit dem Kopf verlängert. Und dann hat Plata, Gonzalo Plata, die Füße drin und macht den Treffer für die Latri. Und das geht sehr in Ordnung, denn sie ist hier nach wie vor die bessere Mannschaft. Die deutsche Mannschaft hat 5-mal gewechselt, aber sie ist nicht 5-mal besser geworden. Sie ist genauso mau und mies wie über weite Strecken dieses gesamten Spiels. Verdiente Führung für Ecuador, die damit wieder im Rennen sind um den dritten Platz. Aber das ist den Deutschen egal. Tor für Deutschland, das war unser Traum. Es ist das Gegenteil. Das Stadion rastet aus.
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Schiller and B. Devotion, Spacer, einer der großen Disco-Hits der 70er Jahre hier in der ARD-Hitnacht. Wir haben es 23.46 Uhr, der Donnerstag geht so langsam zu Ende und die deutsche Fußballwelt hält momentan den Atem an. Ja, was wird es noch in den letzten Minuten im WM-Spiel gegen Ecuador? Ecuador führt 2:1. Ja, wir sind gleich wieder da, rufen Amerika, genau wie das Electric Light Orchestra. Und dann gibt's noch Musik von Berlin und dann sind wir live im Stadion zur Schlussphase.

0: Ja, und wir kommen zur Schlussphase des Fußball-WM-Spiels Ecuador-Deutschland. Jens-Jörg Rieck ist unser Reporter in New Jersey.
1: Im Westen nichts Neues. Die deutsche Mannschaft ist in alte Muster zurückgefallen, liegt zurück in East Rutherford. Es steht 2:1 für Ecuador und das sehr verdient, denn die Latrie ist hier die bessere Mannschaft. Hat über weite Strecken das deutsche Team regelrecht abgekocht, war in den Zweikämpfen präsenter und folgerichtig auch mit den Toren zu stellen. Aber jetzt ist es hochdramatisch, denn ein Tor würde bedeuten, dass Ecuador, das aktuell Dritter ist in dieser Gruppe, die Elfenbeinküste führt mit 2:0 gegen Curaçao. Diesen dritten Platz mit 4 Punkten wäre das eine sichere Teilnahme am 16. Finale noch verliert. Und die deutsche Mannschaft heute zum ersten Mal in den blauen Auswärtstrikots kommt über Stille. Einer von 5 Neuen. Die Einwechslungen haben wenig gebracht. Die Baustellenbegegnung beim deutschen Team, wenn man über alle Plätze geht, von hinten von Neuer, der beim 2:1 der Ecuadorianer durch Gonzalo Plata in der 78. Minute nicht gut aussah. In der Defensive, wo Tah sich ungewohnte Fehler leistete. Im Mittelfeld, wo Pavlovic in der ersten Halbzeit das schlechteste Spiel im DFB-Dress machte. Oder vorne, wo Musiala ein ums andere Mal beiseite geräumt wurde. Ich könnte die Liste fortführen. Es sind so viele Misslichkeiten im DFB-Team, dass die ganze Euphorie, die in den ersten beiden Spielen nach jenem 7:1 und nach dem Erfolg natürlich mit dem 2:1, dem späten 2:1 gegen die Elfenbeinküste aufkam, weggeblasen sein dürfte an diesem Tag hier, an dem 80.000 über weite Strecken gar kein großes Spiel sahen. Aber jetzt hat es Dramatik, denn jetzt ist die offizielle Spielzeit ja schon durch. Wir sind in der 5. Minute von 7 Minuten Nachspielzeit. Deutschland kommt nochmal. Großes hineingekommen. Wie kann man auf die Idee kommen, jetzt wo man Tempo braucht, wo es Räume geben wird, weil Ecuador eröffnen muss und dann Fehlpass schon wieder von Chou in diesem Fall. Kinder, war das über weite Strecken eine Enttäuschung, was die Mannschaft von Julian Nagelsmann hier versucht hat. Sie haben in den Offensivsituationen umgestellt auf eine Dreierkette. Ja, sie haben einiges probiert und sie werden sicherlich sagen, dass der Rasen nicht der beste ist. Aber zur Wahrheit gehört eben auch, dass an diesem Nachmittag hier am 25. Juni Ecuador auch auf diesem Rasen stand. Und denen ist auf diesem Rasen echt weitaus mehr gelungen als der deutschen Mannschaft. Die bringt den Ball jetzt nochmal nach vorn, aber abgefangen wieder von den Gelben mit den blauen Hosen, von den Südamerikanern, die auf dem Wege sind, überhaupt erst zum zweiten Mal nach 2006 in eine K.O.-Runde einzuziehen. Deswegen die Begeisterung. Nächstes Dribbling wieder vorbei und dann gehalten, weil einfach zu langsam in dieser Situation. Gelbe Karte, auch das ist ein Novum für die deutsche Mannschaft. Pavlovic hat die erste für das deutsche Team in der ersten Halbzeit gesehen. Jetzt gibt es die nächste. War es das schon? Nein, Spiel läuft noch. Immer wieder der Blick zu und auf den Rängen. Dieses Meer in Gelb, dieses Sonnenblumenmeer, es feiert die Ecuadorianer, die hier eine riesen Diaspora haben. 600.000 im Raum New Jersey, New York. Jetzt sind sie endlich erwacht. Es war auch in Sachen Stimmung über weite Strecken ein enttäuschender Kick. Jetzt gibt es noch ein bisschen Diskussion, diesmal keine Männerdiskussionsrunde, denn Tory Pencil, die sich in der ersten Halbzeit einen Fehler leistete, als die Vorarbeit von Pavlovic zum Treffer von Sané nicht sanktionierte, der hatte die Füße zu hoch am Kopf von Vité. Da hatte die deutsche Mannschaft sogar noch Glück beim einzigen Tor in diesem Spiel, dass es eben keine weggepfiffene Situation für das deutsche Team gab, sondern den Abschluss von Sané. Jetzt aber der Freistoß kurz ausgeführt. Denn Ecuador geht jetzt darauf, das Ganze herunterzuspielen. Blick zur Uhr. Es läuft die letzte Sekunde der 7-minütigen Nachspielzeit. Und jetzt ist Schluss! Schluss aus! Finito! Wie hat ein deutscher Nationalspieler mal gesagt?
0: Ja, danke schön, Jens-Jörg Rieck. Deutschland unterliegt der Mannschaft aus Ecuador 1:2. Und da schauen wir noch auf das parallel laufende Spiel zwischen den beiden ersten Gegnern der deutschen Nationalmannschaft in diesem Turnier, Curaçao gegen die Elfenbeinküste. Und dieses Spiel ist in diesem Moment auch zu Ende gegangen. Es führt die Elfenbeinküste 2:0.
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1: Um 0 Uhr mit Reza Waffa. Bund und Länder haben eine Finanzreform vereinbart, die Kommunen entlasten soll. Die Einigung kam bei der Ministerpräsidentenkonferenz in Berlin zustande. Kanzler Merz sprach von einem neuen Kapitel der Zusammenarbeit. Aus Berlin Benjamin Großkopf.
2: Mit der Vereinbarung endet ein langer Streit zwischen dem Bund und den Ländern. Die beklagen, dass immer mehr ihrer Städte und Gemeinden in Finanznot geraten. Die machten dafür auch Gesetze des Bundes verantwortlich, die vor allem zu steigenden Sozialausgaben führten. Jetzt soll ein neuer Mechanismus greifen. Wenn der Bund solche Gesetze erlässt, wird er künftig 80% der Kosten übernehmen, was Kommunen den Kostendruck nimmt, so die Hoffnung.
1: Nach den verheerenden Erdbeben in Venezuela haben die Behörden bisher 188 Tote registriert. Wie der Präsident der Nationalversammlung Rodriguez mitteilte, wurden mehr als 1500 Menschen verletzt. Mehr als 200 sind unter den Trümmern verschüttet. Aus Mexiko-Stadt Jenny Barke.
3: Rund 40.000 Menschen gelten derzeit als vermisst. Laut einer extra eingerichteten Seite können Angehörige ihre Vermissten melden. Dutzende Menschen konnten lebend aus den Trümmern geborgen werden, darunter zwei verletzte Kleinkinder in La Guajira, deren Mutter nach Angaben örtlicher Fernsehsender noch vermisst wird. Viele haben ihr Zuhause verloren. Betroffene kampieren vor ihren Häusern, weil ungewiss ist, ob sie in ihre Häuser zurückkehren können. Neben zahlreichen Wohngebäuden wurden auch 8 Krankenhäuser und 68 öffentliche Infrastruktureinrichtungen beschädigt. Internationale Hilfe läuft an. Unter anderem schickt das Technische Hilfswerk 50 Kräfte in die Region.
1: Im milliardenschweren Rechtsstreit über den Unkrautvernichter Glyphosat ist in den USA ein wegweisendes Urteil zugunsten des Bayer-Konzerns gefallen. Der oberste US-Gerichtshof hat entschieden, dass bei Warnhinweisen das Bundesrecht Vorrang hat vor den Gesetzen der einzelnen Bundesstaaten. Damit entzogen die Richter tausenden US-Klagen die rechtliche Grundlage. Bayer hatte Warnhinweise auf den Glyphosat-Verpackungen stets abgelehnt, weil die US-Umweltschutzbehörde den Wirkstoff als nicht krebserregend einstuft. Bei der Fußball-Weltmeisterschaft hat die deutsche Nationalmannschaft ihr letztes Spiel der Vorrunde gegen Ecuador mit 1:2 verloren. Es stand aber schon vor der Begegnung fest, dass Deutschland als Gruppenerster das 16. Finale erreicht hat. Ecuador ist nun nachgezogen. Im Parallelspiel verlor Curaçao gegen die Elfenbeinküste mit 0:2. Das waren die Nachrichten. Das Wetter in Deutschland. Oft klar, Tiefstwerte zwischen 24 und 14 Grad. Tagsüber sonnig, später Richtung Westen Quellwolken, vereinzelt Schauer und Gewitter. Höchstwerte 31 bis 40 Grad. An der Küste etwas kühler. Am Samstag viel Sonne, im Westen später ordentlich Schauer und Gewitter. 31 bis 41 Grad. An der Küste etwas kühler. Es ist 0:03 Uhr.
4: Und hier ist der Verkehrsservice in der ARD-Hitnacht. A1 Lübeck-Hamburg vor der Norderelbbrücke gibt Stau. Der Grund sind mehrere Schwertransporte und der Stau in beiden Richtungen. Die A2 Hannover Richtung Berlin ist zwischen Ziesa und Wollin wegen Straßenschäden gesperrt. Und die A2 Berlin Richtung Hannover ist zwischen Burg Ost und Burg Zentrum wegen Reparaturarbeiten gesperrt und das noch bis Sonntag. Die A4 Görlitz Dresden ist zwischen Kodersdorf und Niederseifersdorf in beiden Richtungen wegen Wartungsarbeiten im Tunnel Königsteiner Berge bis nachher 5 Uhr gesperrt. Die A8 München Richtung Salzburg ist zwischen Bad Reichenhall und dem Grenzübergang Bad Reichenhall wegen Bauarbeiten noch bis 6 Uhr gesperrt. Die A9 Berlin Richtung München ist in Höhe der Anschlussstelle Niemeck wegen Bauarbeiten bis 5 Uhr gesperrt. Die A20 Lübeck Richtung Rostock ist zwischen Schönberg und Grevesmühlen nach einem Unfall gesperrt. Die A20 Lübeck Richtung Kreuz Uckermark ist zwischen Rostock Südstadt und Dummersdorf wegen Fahrbahnerneuerungen bis Montag früh 4 Uhr gesperrt. Die A40 Venlo Richtung Duisburg ist zwischen Wankum und Wachtendonk nach einem Unfall gesperrt. Die A71 Suhl Richtung Erfurt ist zwischen Suhl, Zellamelis und Oberhof wegen Wartungsarbeiten im Tunnel Hochwald bis heute früh 6 Uhr gesperrt. Und die A96 München Richtung Lindau ist zwischen Memmingen Nord und dem Kreuz Memmingen wegen Bauarbeiten gesperrt. Ich wünsche Ihnen eine gute und vor allem sichere Fahrt durch diese Nacht.
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4: So, aus dem MDR-Landesfunkhaus Sachsen-Anhalt in Magdeburg. Grüß Sie freundlich, Frank Eberlein. Heute ist Freitag, der 26. Juni. Ja, und jetzt haben wir erstmal genug Gesprächsstoff für die nächsten 2 Stunden. Ne? Thema Fußball.

Die ARD-Hitnacht, ja, und die erste Wortmeldung zum verpatzten dritten WM-Spiel der deutschen Fußballnationalmannschaft hat nicht lange auf sich warten lassen. Ralf, Lea, Lisa und Diana waren live dabei. Ja, schau an. Im MetLife-Stadion in East Rutherford in New Jersey. Sie schreiben, hier im Stadion ist die Stimmung so schlecht wie das WM-Spiel unserer Mannschaft. Uns drei macht's aber nicht ganz so viel aus, weil wir zum Trost eure Supermusik mit Kopfhörer hören. Ja, so sind Europa und Amerika quasi verbunden, ihr Lieben. Dankeschön für die Grüße. Ich grüße zurück nach New Jersey. Und da muss ich gerade dran denken, wie ich, naja, so vor ungefähr einem halben Jahr vor diesem großen Stadion mal gestanden habe. Ja, und staunte, aber drin war ich noch nicht. Nee, so weit geht's nicht. Ja, und jetzt hier weiter mit der Musik aus Magdeburg. Hier ist Peter Gabriel mit Sledgehammer.

Sarah Connor hier um 0.22 Uhr. Ja, der Freitag ist noch jung, nicht mal eine halbe Stunde alt. Und die ARD-Hitnacht bietet Ihnen tolle Musik zum Wachbleiben oder zum Wachwerden auch, ne? Oder vielleicht auch hin und wieder mal zum Träumen. Hier zum Beispiel Chris de Burgh mit Sailing Away und dann Eric Carmen, All by Myself. Schön, dass Sie am Radio sind.

Es ist 0.31 Uhr. Hier ist der Verkehrsservice in der ARD-Hitnacht. A1 Lübeck-Hamburg vor der Norderelbbrücke gibt es in beiden Richtungen Stau. Der Grund sind mehrere Schwertransporte. Die A2 Hannover Richtung Berlin ist zwischen Ziesar und Wollin wegen Straßenschäden gesperrt. Die A2 Berlin Richtung Hannover ist zwischen Burg Ost und Burg Zentrum wegen Reparaturarbeiten noch bis Sonntag gesperrt. Die A4 Görlitz-Dresden ist zwischen Kodersdorf und Niederseifersdorf in beiden Richtungen wegen Wartungsarbeiten im Tunnel Königshainer Berge bis 5 Uhr gesperrt. Die A8 München Richtung Salzburg ist zwischen Bad Reichenhall und dem Grenzübergang Bad Reichenhall wegen Bauarbeiten bis 6 Uhr gesperrt. Die A9 Berlin-München ist in Höhe der Anschlussstelle Niemeck wegen Bauarbeiten bis 5 Uhr gesperrt. Die A20 Lübeck Richtung Kreuz Uckermark ist zwischen Rostock Südstadt und Dummersdorf wegen Fahrbahnerneuerungen bis Montag früh 4 Uhr gesperrt. Die A40 Venlo Richtung Duisburg ist zwischen Wankum und Wachtendonk nach einem Unfall gesperrt. Die A71 Suhl Richtung Erfurt ist zwischen Suhl-Zellamelis und Oberhof wegen Wartungsarbeiten im Tunnel Hochwald bis 6 Uhr gesperrt. Und die A96 München Richtung Lindau ist zwischen Memmingen Nord und dem Kreuz Memmingen wegen Bauarbeiten gesperrt. Ich wünsche Ihnen eine gute und unfallfreie Fahrt in den neuen Tag.

Ja, eine Band, die eigentlich viel mehr Aufmerksamkeit verdient hätte, weil sie einfach gute Musik macht. The Beautiful South Rotterdam, hier in der ARD-Hitnacht. Ja, wie schön wäre es, wenn man nicht mit dem Auto reisen müsste oder mit dem Flugzeug oder mit dem Schiff, sondern einfach sich an eine Liane hängen könnte, ne, und sich schwingen könnte, zum Beispiel von Rotterdam nach Italien. Ja, da sind wir schon bei Tarzan, beim Tarzan-Boy von Baltimora. Und gleich kommt ja auch der Tarzan-Schrei. Ja, aber so eine lange Liane gibt's gar nicht, dass man sich hier quer durch Europa schwingen könnte. Nicht wahr? Schön wär's. Viel Spaß weiter mit unserer Musik.

Anastasia, One Day in Your Life und Martina aus Siegen hat hier an die ARD-Hitnacht zum Fußball-WM-Spiel Ecuador-Deutschland geschrieben. Das Spiel war sehr schlecht, deshalb hat unsere Nationalmannschaft verloren. Ja, Martina hat's gesehen und nun trägt sie Zeitungen aus und hört uns dabei. Ja, weiterhin viel Spaß und schönen Dank für diese Wortmeldung. Liebe Martina, jetzt gibt's für alle, die so ein bisschen auf exotische Klänge stehen, The Lion Sleeps Tonight.

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1: Um 1 Uhr mit Reza Waffa. Bei der Fußball-Weltmeisterschaft hat das deutsche Team einen Dämpfer hinnehmen müssen. Die DFB-Elf verlor ihr letztes Spiel der Vorrunde gegen Ecuador. Aus dem ARD-WM-Team Michael Küster.
2: Das DFB-Team hat nach früher Führung noch mit 1:2 gegen Ecuador verloren. Für die Nagelsmann-Elf bleibt diese Niederlage folgenlos. Deutschland stand schon zuvor als Gruppensieger fest. Platz 2 hat sich die Elfenbeinküste gesichert nach einem 2:0 über Curaçao, das damit die Heimreise antreten muss. Dritter wird Ecuador. In Gruppe D geht's nur noch um Platz 2. Die besten Karten haben die Australier, denen im direkten Duell gegen Paraguay ein Unentschieden reicht für den direkten Einzug in die K.O.-Runde. Die Partie von Gruppensieger USA gegen die schon ausgeschiedenen Türken ist sportlich ohne Bedeutung. Anstoß ist jeweils um 4 Uhr früh.
1: Bund und Länder haben sich darauf geeinigt, wie die Kommunen finanziell entlastet werden sollen. Die Finanzreform ist bei der Ministerpräsidentenkonferenz im Kanzleramt in Berlin vereinbart worden. Hintergrund sind stark gestiegene Sozialausgaben der Kommunen. Dies betrifft etwa die Kinder- und Jugendhilfe oder die Eingliederungshilfe für Menschen mit Behinderung. Künftig soll gelten, in bestimmten Fällen übernimmt der Bund 80% der Mehrkosten. Bund, Länder und Kommunen hatten seit Monaten darüber diskutiert, wie gestiegene Kosten, die durch neue Bundesgesetze entstehen, aufgeteilt werden sollen. Der Bundestag hat eine Änderung des Klagerechts von Umweltverbänden beschlossen. So soll eine Klage künftig nicht mehr automatisch eine aufschiebende Wirkung haben. Stattdessen muss das erst ein Gericht so entscheiden. Umweltverbände dürfen außerdem nur noch dann klagen, wenn ein Bauprojekt in ihren, wie es heißt, sachlichen und räumlichen Aufgabenbereich fällt. Hintergrund der Gesetzänderung ist, dass die Umsetzung von Infrastrukturprojekten, wie etwa der Bau von Autobahnen, beschleunigt werden soll. Die Chefin des Deutschen Gewerkschaftsbundes, Fahimi, hat eine stärkere Belastung von großen Vermögen und Erbschaften gefordert. Der Zeitung Die Zeit sagte sie, eine Vermögensabgabe, die entweder einmalig oder gestreckt über 10 Jahre erhoben werde, würde niemanden arm machen. Außerdem sprach sich Fahimi dafür aus, die Vermögenssteuer wieder einzuführen. Der Bundesregierung warf sie vor, Reformen nach Gesichtspunkten der Haushaltskonsolidierung zu betreiben. Bei den bisher bekannten Vorgaben erkenne sie kaum strukturelle Verbesserungen, sondern im Wesentlichen Kürzungsprogramme. Das waren die Nachrichten. Das Wetter in Deutschland. Auf klar, Tiefstwerte zwischen 24 und 14 Grad. Tagsüber sonnig, später Richtung Westen Quellwolken. Vereinzelt Schauer und Gewitter, Höchstwerte 31 bis 40 Grad. An der Küste etwas kühler. Am Samstag viel Sonne, bei 31 bis 40 Grad. An der Küste etwas kühler. Es ist 1:03 Uhr.
3: Und hier ist der Verkehrsservice in der ARD-Hitnacht. A1 Lübeck-Hamburg. Vor der Norderelbbrücke gibt es in beiden Richtungen Stau wegen mehrerer Schwertransporte. Die A2 Hannover Richtung Berlin ist zwischen Ciesa und Wollin wegen Fahrbahnschäden gesperrt. Die A2 Berlin Richtung Hannover ist zwischen Burg Ost und Burg Zentrum wegen Reparaturarbeiten noch bis Sonntag gesperrt. Die A4 Görlitz-Dresden ist zwischen Kodersdorf und Nieder-Seifersdorf in beiden Richtungen wegen Wartungsarbeiten im Tunnel Königshainer Berge bis 5 Uhr gesperrt. Die A7 Kassel Richtung Fulda ist zwischen Malsfeld und Homberg-Efze nach einem Unfall gesperrt. Die A8 München Richtung Salzburg ist zwischen Bad Reichenhall und dem Grenzübergang Bad Reichenhall wegen Bauarbeiten bis 6 Uhr gesperrt. Die A9 Berlin Richtung München ist in Höhen der Abfahrt Niemeck wegen Bauarbeiten bis 5 Uhr gesperrt. Die A20 Lübeck Richtung Kreuz Uckermark ist zwischen Rostock Südstadt und Dummersdorf wegen Fahrbahnerneuerungen bis Montag früh 4 Uhr gesperrt. Die A71 Suhl Richtung Erfurt ist zwischen Suhl-Zellamelis und Oberhof wegen Wartungsarbeiten im Tunnel Hochwald bis 6 Uhr gesperrt. Und die A96 München Richtung Lindau ist zwischen Memmingen Nord und dem Kreuz Memmingen wegen Bauarbeiten gesperrt. Kommen Sie gut an Ihr Ziel.
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3: Ja, das Ganze kommt aus Magdeburg vom Mitteldeutschen Rundfunk hier in Sachsen-Anhalt mit Frank Eberlein. Schönen guten Morgen.

Ja, einer der Drifters. Hier als Solist. Ben E. King ist sein Name. 1961, ja, hat er diese Platte veröffentlicht. Stand by Me. Und die lief damals wirklich in jeder Jukebox. Wurde immer wieder gedrückt für ein, zwei Groschen oder wie viel das auch immer kostete, dieses Lied zu hören. Und hier ist die ARD Hitnacht jetzt um 1:12 Uhr am frühen Freitagmorgen. Ich habe gleich Musik von U2 für Sie. Sweetest Thing vom Joshua Tree Album. Vorher gibt's noch Deutsches. Hier ist Herwig Mitteregger. Immer mehr.

U2 in der ARD-Hitnacht. Sweetest Thing, ja, ich hab's gesagt, das sei vom Album The Joshua Tree. Ist nicht ganz richtig, ist zwar 1987 für das Album aufgenommen worden, aber letztlich nicht drauf gelandet, sondern nur als Single B-Seite für die, für die Nummer Where the Streets Have No Name. Und das kennen wir ja vom Joshua Tree Album. Ja, also da fanden die Jungs aus Irland wohl, dass dieser Song ja nicht ganz so toll sei, um für würdig befunden zu werden, aufs Album zu kommen. Aber ein paar Jahre später, 1998, kam ja so eine Best-of-Scheibe von U2. Und da ist dann der gerade gehörte Song dann doch drauf gekommen. Naja, Sweetest Thing. 1:19 Uhr haben wir es. Jetzt geht's bei uns weiter mit Musik von Madonna, True Blue.

0: Und hier ist um 1.31 Uhr der Verkehrsservice in der ARD-Hitnacht. Die A2 Hannover Richtung Berlin ist zwischen Ziesa und Wollin wegen Fahrbahnschäden gesperrt. Die A2 Berlin Richtung Hannover ist zwischen Burg Ost und Burg Zentrum wegen Reparaturarbeiten gesperrt. Und zwar noch bis Sonntag. Die A4 Görlitz-Dresden ist zwischen Kodersdorf und Niederseifersdorf in beiden Richtungen wegen Wartungsarbeiten im Tunnel Königshainer Berge bis nachher 5 Uhr gesperrt. Die A8 München Richtung Salzburg ist zwischen Bad Reichenhall und dem Grenzübergang Bad Reichenhall wegen Bauarbeiten bis 6 Uhr gesperrt. Die A9 Berlin Richtung München ist in Höhe der Anschlussstelle Niemeck wegen Bauarbeiten bis 5 Uhr gesperrt. Die A20 Lübeck Richtung Kreuz Uckermark ist zwischen Rostock Südstadt und Dummersdorf wegen einer Fahrbahnerneuerung noch bis Montag früh 4 Uhr gesperrt. Die A71 Suhl Richtung Erfurt ist zwischen Suhl-Zellamelis und Oberhof wegen Wartungsarbeiten im Tunnel Hochwald bis 6 Uhr heute früh gesperrt. Und schließlich die A96 München Richtung Lindau ist zwischen Memmingen Nord und dem Kreuz Memmingen wegen Bauarbeiten gesperrt. Ich wünsche Ihnen eine gute und sichere Fahrt. Fahren Sie vorsichtig.
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0: Jetzt gibt's Musik von den Backstreet Boys. Yeah,

Such a Shame, Talk, Talk hier in der ARD-Hitnacht. Ja, und das Spiel, das WM-Spiel Ecuador-Deutschland von gestern Abend, ja, wirkt noch nach. Da hat zum Beispiel Martina gerade geschrieben, hallo aus Chicago, mich freut es für den Coach von Ecuador. Wir sind ja so oder so weiter und ich bin gerade auf der Fahrt nach Hause mit eurer Musik im Ohr. Also die ARD-Hitnacht sendet Musik bis nach Amerika. Viele Grüße nach Chicago. Und jetzt gibt's Musik von den Hollies. Hier sind sie mit dieser Gänsehautballade. The Air That I Breathe.

Und schon ist die zweite Stunde kurz vor ihrem Ende. Die zweite Stunde dieses Freitags, der 26. Juni, steht heute im Kalender. Und vor den Nachrichten um zwei gibt's Musik von Fergal Sharkey und von Dubel hier in der ARD-Hitnacht. Und weitere Hits dann nach zwei.

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1: Um 2 Uhr mit Resa Waffa. Bei der Fußball-Weltmeisterschaft hat das deutsche Team einen Dämpfer hinnehmen müssen. Die DFB-Elf verlor ihr letztes Spiel der Vorrunde gegen Ecuador. Aus dem ARD-WM-Team Michael Küster.
2: Das DFB-Team hat nach früher Führung noch mit 1:2 gegen Ecuador verloren. Für die Nagelsmann-Elf bleibt diese Niederlage folgenlos. Deutschland stand schon zuvor als Gruppensieger fest. Platz 2 hat sich